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1: Um 3 Uhr mit Ronald Lessig. Bundeskanzler Merz warnt vor einer AfD-geführten Landesregierung in Sachsen-Anhalt. Im ARD-Sommerinterview sagte er, ein Sieg dieser Partei würde dem Bundesland erheblich schaden. Ausländische Unternehmen würden sich nicht mehr in Sachsen-Anhalt ansiedeln, sollte die AfD dort an die Macht kommen. Mit welchen Parteien die CDU stattdessen koalieren will, sagte Merz nicht. In Umfragen liegt die AfD bei etwa 40% und damit bis zu 20% Punkte vor der Union. Aus der Golfregion werden das erste Mal seit einiger Zeit wieder Angriffe gemeldet. Das US-Militär bestätigte, dass es Ziele im Iran angegriffen hat. Aus der Nachrichtenredaktion Laura Jahnke.
2: In iranischen Medien gab es zunächst Berichte über eine Explosion auf der Insel Larak in der Straße von Hormuz. Das US-Militärkommando in der Region teilte später mit, man habe dort 2 Raketenwerfer ins Visier genommen. Mit der Attacke sollte verhindert werden, dass der Iran per Rakete neue Seeminen in die Meerenge transportiert. Bei dem US-Angriff soll es mehrere Tote und Verletzte gegeben haben, so geben es die iranischen Revolutionsgarden an. Sie haben umgehend reagiert und US-Stützpunkte in Jordanien unter Beschuss genommen. Laut dem US-Sender Fox News gab es dort zunächst keine größeren Auswirkungen.
1: Nach tödlichen Schüssen auf einer Techno-Party in Aarau ermitteln die Schweizer Behörden auch in Richtung eines Terroraktes. Ein Amoklauf oder ein anderes kriminelles Motiv kämen aber ebenfalls in Betracht, teilte die Polizei am Abend mit. Man habe am Tatort Patronenhülsen für 2 verschiedene Schusswaffen gefunden. Nach dem Täter oder den Tätern fahnden die Ermittler weiter mit einem Großaufgebot. Eine 22-Jährige war durch Schüsse getötet worden, 5 weitere Festivalbesucher wurden verletzt. Zum Abschluss des ersten Spieltages der Fußball-Bundesliga hat es 2 Heimsiege gegeben. Unter anderem gewann der FC Augsburg gegen Schalke 04 mit 3:0. Aus der Sportredaktion Nele Hüpper.
3: In einer von beiden Seiten zu Beginn rasanten Partie zahlte der Aufsteiger Schalke 04 am Ende doch Lehrgeld. Ein Abwurf von Keeper Loris Karius leitete den Rückstand ein. Ron Schallenberger sah in der 62. Minute wegen einer Notbremse glatt rot. 10 Minuten vor dem Ende traf Anton Kade zur 2:0-Führung, ehe die Augsburger in der Nachspielzeit noch auf 3:0 erhöhten. Im zweiten Sonntagsspiel setzte sich Freiburg mit 4:1 gegen Werder Bremen durch. Schon nach 55 Minuten führten die Breisgauer deutlich. Der Japaner Yuito Suzuki traf 3-mal.
1: Das waren die Nachrichten. Das Wetter in Deutschland. Tagsüber Schauer oder Gewitter, im Süden und Osten heiter bei 19 bis 26 Grad. Am Dienstag im Norden wechselhaft, im Süden heiter bis wolkig und nur vereinzelt Schauer bis 26 Grad. Am Mittwoch überwiegend trocken bis 26 Grad. 3:03 Uhr.
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1: Um 4 Uhr mit Ronald Lessig. Die Lage am Persischen Golf spitzt sich offenbar wieder zu. Nach mehreren Wochen gibt es gegenseitige Angriffe der USA und des Iran. Aus Washington Anne Schneider.
2: Nach Angaben des US-Oberkommandos CENTCOM hat die US-Armee 2 iranische Raketenwerfer auf der Insel Larak angegriffen. Von diesen Abschussanlagen sollten Seeminen in die Straße von Hormuz ausgebracht werden. Der Angriff gilt als erster direkter Schlag gegen iranische Ziele seit einem Monat und scheint begrenzt gewesen zu sein. Nur wenige Stunden später reagierte der Iran mit Raketenbeschuss in Richtung Jordanien. Die Geschosse wurden jedoch abgefangen. Beobachter warnen, dass Vergeltungsschläge auf beiden Seiten eine neue Eskalationsspirale auslösen könnten.
1: Bundeskanzler Merz warnt vor einer AfD-geführten Landesregierung in Sachsen-Anhalt. Im ARD-Sommerinterview sagte er, ein Sieg dieser Partei würde dem Bundesland erheblich schaden. Ausländische Unternehmen würden sich nicht mehr in Sachsen-Anhalt ansiedeln, sollte die AfD dort an die Macht kommen. Mit welchen Parteien die CDU stattdessen koalieren will, sagte Merz nicht. In Umfragen liegt die AfD bei etwa 40% und damit bis zu 20 Prozentpunkte vor der Union. Der Deutsche Wetterdienst stellt heute seine Bilanz dieses Sommers vor. Klar ist bereits die Tendenz. Die Monate Juni, Juli und August waren heiß und trocken. Aus der Nachrichtenredaktion Sören Harms.
3: Westeuropa hat den wärmsten Juni und den wärmsten Juli seit Beginn der Aufzeichnungen erlebt. Das hat der europäische Erdbeobachtungsdienst Copernicus bereits analysiert. Und je heißer und je regenärmer, desto größer auch die Gefahr von Feuern. Die vielen Waldbrände in Europa seien auch auf hohe Temperaturen und trockene Böden zurückzuführen. Die genauen Daten für Deutschland wollen die Meteorologen im Laufe des Tages veröffentlichen. Das Robert-Koch-Institut schätzt, dass bis Mitte August 15.800 Menschen hierzulande infolge der Hitze gestorben sind. Dies hat auch eine Diskussion darüber ausgelöst, inwieweit der Staat in der Pflicht steht, mehr zum Schutz der Menschen vor Hitze zu tun.
1: Zum Abschluss des ersten Spieltages der Fußball-Bundesliga hat Werder Bremen beim SC Freiburg mit 1:4 verloren. Augsburg gewann gegen Schalke mit 3:0. Und bei der Hockey-WM in Belgien hat Deutschland erneut Gold gewonnen. Im Finale besiegte das Team Spanien mit 1:0. Das waren die Nachrichten. Das Wetter in Deutschland. Tagsüber Schauer oder Gewitter, im Süden und Osten teilweise länger heiter, bei 19 bis 26 Grad. Am Dienstag in der Nordhälfte wechselhaft, im Süden heiter bis wolkig und nur vereinzelt Schauer, 19 bis 26 Grad. Und am Mittwoch ist es überwiegend trocken bei Sonne und Wolken. Die Höchsttemperaturen bei schwachem Wind liegen zwischen 18 und 26 Grad. Es ist 4:03 Uhr.
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1: Um 5 Uhr mit Ronald Lessig. Bundeskanzler Merz warnt vor einer AfD-geführten Landesregierung in Sachsen-Anhalt. Im ARD-Sommerinterview sagte er, ein Sieg dieser Partei würde dem Bundesland erheblich schaden. Ausländische Unternehmen würden sich nicht mehr in Sachsen-Anhalt ansiedeln, sollte die AfD dort an die Macht kommen. Mit welchen Parteien die CDU stattdessen koalieren will, sagte Merz nicht. In Umfragen liegt die AfD bei etwa 40% und damit bis zu 20 Prozentpunkte vor der Union. Aus der Golfregion werden das erste Mal seit einiger Zeit wieder Angriffe gemeldet. Das US-Militär bestätigte, dass es Ziele im Iran angegriffen hat. Aus der Nachrichtenredaktion Laura Jahnke.
2: In iranischen Medien gab es zunächst Berichte über eine Explosion auf der Insel Larak in der Straße von Hormus. Das US-Militärkommando in der Region teilte dann später mit, man habe dort zwei Raketenwerfer ins Visier genommen. Mit der Attacke sollte verhindert werden, dass der Iran per Rakete neue Seeminen in die Meerenge transportiert. Bei dem US-Angriff soll es mehrere Tote und Verletzte gegeben haben, so geben es die iranischen Revolutionsgarden an. Sie haben umgehend reagiert und US-Stützpunkte in Jordanien unter Beschuss genommen. Größere Schäden soll es nicht gegeben haben.
1: Bei VW findet heute die letzte einer ganzen Serie von Betriebsversammlungen statt. Die Konzernführung wird sich im Werk in Hannover den Fragen der Belegschaft stellen. Es geht um das von VW-Chef Blume angekündigte Sparprogramm. Er will die Kosten senken, um den Autobauer langfristig wettbewerbsfähig zu machen. Mitarbeiter und Gewerkschaften warnen vor massenhaftem Jobabbau und Werksschließungen. Der Deutsche Wetterdienst stellt heute seine Sommerbilanz vor. Und schon vor Veröffentlichung der endgültigen Zahlen ist klar, dass der Sommer 2026 ungewöhnlich heiß und trocken war. Aus der ARD-Klimaredaktion Katharina Wilhelm.
3: Der EU-Klimabeobachtungsdienst Copernicus hat bereits analysiert, dass es für Westeuropa der wärmste Juni und Juli seit Beginn der Aufzeichnung war. Die Durchschnittstemperatur lag dabei fast 2,8 Grad über dem sogenannten langjährigen Mittel. Nach aktuellen Schätzungen des Robert-Koch-Instituts sind bis Mitte August bereits rund 15.800 Menschen in Deutschland infolge der Hitze gestorben. Das sind deutlich mehr hitzebedingte Todesfälle als in jedem vorher bislang erfassten Jahr.
1: Zum Abschluss des ersten Spieltages der Fußball-Bundesliga hat Werder Bremen beim SC Freiburg mit 1:4 verloren. Augsburg gewann gegen Schalke mit 3:0. Das waren die Nachrichten. Das Wetter in Deutschland. Tagsüber Schauer oder Gewitter, im Süden und Osten länger heiter bei 19 bis 26 Grad. Am Dienstag im Norden wechselhaft, im Süden heiter 19 bis 26 Grad. Am Mittwoch überwiegend trocken, ebenfalls bis 26 Grad. Es ist 5.03 Uhr.
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1: Wenn ich früher aus dem Urlaub kam, war ich gespannt darauf, die Post durchzustöbern. Denn im Stapel lagen neben Rechnungen oder Behördenbriefen viele Urlaubskarten. Ich habe mich erfreut an den Bildern, fremden Briefmarken, den Urlaubseindrücken meiner Freunde und vor allem, dass jemand an mich gedacht hatte. In diesem Sommer bekam ich keine einzige Urlaubskarte. Ich habe auch selbst keine geschrieben. Heute stellen wir Strandbilder in die Galerie oder posten Statusmeldungen vom Kaiserschmarrn auf der Alm. Möge sich jeder in Echtzeit anschauen, wo wir sind und wie schön es hier ist. Doch die digitalen Möglichkeiten bieten nicht nur bunte Bilder. In einem Hotel auf der Durchreise standen im Rezeptionsbereich Counter, wo man selbst digital einchecken konnte. Und musste, denn weit und breit war kein Mitarbeiter zu sehen. Auch die Alltagskommunikation mit Energieversorgern, Verkehrsbetrieben, Banken und Versicherungen funktioniert längst ähnlich. Alles gibt's nur online. Die einen finden's entlastend, sind vielleicht froh, nicht mehr so viel mit Menschen sprechen zu müssen. Andere sind überfordert. Wo muss ich klicken? Was muss ich eingeben? Und der Hilfe-Chatbot versteht mich nicht ansatzweise. Hallo, ist hier irgendjemand? Die Welt verändert sich. Das anzunehmen fällt mir dabei vielleicht auch deshalb schwerer, weil ich älter werde. Manches jedoch bleibt. Meine morgendliche Tasse Schwarztee, mein Glaube. Auch das regelmäßige Feiern der Gottesdienste schenken mir Kontinuität. Ich bin das A und das O, spricht Gott der Herr. Der da ist und der da war und der da kommt, der Allmächtige. So heißt es in der Bibel. Die Ordensfrau Teresa von Avila schrieb vor 500 Jahren: Alles geht vorüber, Gott allein bleibt derselbe. Wer Gott hat, der hat alles. Diese Einsicht wird meinen Tag heute begleiten und aus meinem nächsten Urlaub werde ich gezielt Freunde und Familienmitglieder individuell kontaktieren, denn digital kann trotzdem heißen persönlich.
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1: Um 6 Uhr mit Rio Takeda. Der Deutsche Mieterbund unterstützt eine Petition gegen steigende Mieten. Präsidentin Melanie Weber-Moritz sagte dem MDR, jeder dritte Mieterhaushalt in Deutschland sei mit den Wohnkosten überlastet. Insgesamt 7 Millionen Haushalte müssten fast ein Drittel ihres Einkommens fürs Wohnen ausgeben. In Berlin startet ein bundesweites Bündnis heute eine Petition zum Stopp aller Mieterhöhungen für 6 Jahre und für einen Mietendeckel. Wirtschaftsforscher warnen vor einem Mietendeckel. Vermieter hätten dann weniger Geld für Instandsetzung, außerdem werde die Bautätigkeit gedämpft. Bundeskanzler Friedrich Merz will, dass Rüstungsprojekte der Bundeswehr kosteneffizienter werden. Im ARD-Sommerinterview sagte er, mit dem Verteidigungsminister habe er verabredet, dass die gesamten Beschaffungsverfahren und Vorhaben noch einmal überprüft würden. Außerdem verwies er darauf, dass neue Projekte nicht teuer sein müssten. Die Ukraine zeige, wie man diese preisgünstig umsetzen könne. Die USA haben erstmals seit Ende Juli wieder Ziele im Iran angegriffen. Das US-Militär teilte mit, die Angriffe hätten sich gegen Raketenwerfer auf der iranischen Insel Larak in der Straße von Hormuz gerichtet. Man habe verhindern wollen, dass der Iran weitere Seeminen in der Wasserstraße deponiere. Der Iran erklärte, bei den US-Angriffen habe es Tote und Verletzte gegeben. Teheran habe im Gegenzug 2 US-Stützpunkte in Jordanien attackiert. Jordanien erklärte, man habe die iranischen Raketen abgefangen. Im berühmten Grand Canyon im Westen der USA hat es eine Sturzflut gegeben. Nach Angaben des Nationalparks gibt es nach der Flut vom Sonnabend zu 15 Menschen keinen Kontakt mehr. Mehr als 60 Menschen seien in Sicherheit gebracht worden. Videos von Wanderern zeigen Schlammwasser mit Baumstämmen und Trümmern, das an einem Wanderweg vorbeischießt. Im Bright Angel Canyon wurden dem Nationalpark zufolge fast alle Fußgängerbrücken zerstört. In der Fußball-Bundesliga hat Schalke ein bitteres Comeback erlebt. Der Aufsteiger verlor in Augsburg 0:3. Zuvor gewann Freiburg zu Hause gegen Bremen mit 4:1. Das waren die Nachrichten.
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2: Früh und feucht, die Wetterdaten der letzten Stunde. Brocken stark bewölkt, 11 Grad, Chemnitz wolkig 17, Dresden leicht bewölkt 15, Eisenach leichter Regen 16, Erfurt leichter Regen 15, Fichtelberg bedeckt 13, Gera wolkig 15, Görlitz fast wolkenlos 14, Halle Nieselregen 17 Grad, Leipzig stark bewölkt 17, Magdeburg wolkig 15 und Meiningen leichter Regen 14 Grad. Heute zieht erstmal ein Regengebiet durch, danach wird es länger freundlich sein. Zum Abend Schauer und Gewitter, 22 bis 26 Grad heute. Und morgen zeitweise sonnig, vereinzelt Schauer, 20 bis 24 Grad. 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Vorsicht auf der A4 Frankfurt Richtung Dresden. Zwischen Wüstenbrand und Kreuz Chemnitz, da liegt eine Leitbarke auf der Fahrbahn im Baustellenbereich. A17 Richtung Dresden zwischen Grenzübergang Breitenau-Schönwald und Bad Gottleuba, 3 Kilometer Stau. Es dauert 20 Minuten da länger. Die A73 Richtung Suhl ist zwischen Ebensfeld und Bad Staffelstein nach einem Unfall gesperrt. Und Landkreis Anhalt-Bitterfeld zwischen Alt-Jesnitz und Ragun, Behinderungen nach einem Wildunfall. Geblitzt wird auf der A9 Richtung Berlin zwischen Halle und Bitterfeld-Wolfen. 4:06.
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2: Es ist Montag, Montagmorgen mit Carsten Tesch. Willkommen.

Mehr Tage kriegt der August nicht mehr, der Stern des Sommers sinkt. Und so sprechen wir heute Morgen auffällig viel über den Herbst. Einmal über den Theaterherbst, was die neue Spielzeit bringt. Oder warum das Konrad-Zuse-Museum in Hoyerswerda seine Sammlung bis zum Winter auflösen wird. Oder auch über die Herbstausstellung mit Fotos der Agentur Ostkreuz in Dresden. Aber jetzt ist erstmal 6:08. Das sind Darling West, die können auch Schwermut, Jahreszeiten unabhängig. Darling West aus Oslo mit Loneliness.

0: 11 Minuten nach 6, die MDR Kulturmedienschau. Island wird weiter seine eigene Fischsuppe kochen. Eine knappe Mehrheit hat beim Referendum über den EU-Beitritt dafür gestimmt, weiter eine Insel zu bleiben. Dabei haben die Isländerinnen und Isländer eigentlich sehr europäisch abgestimmt. Die typischen Muster: Land gegen Stadt, skeptisch mit der Bürokratie in Brüssel, Stimmung schlägt Fakten. Anders aber als in Island gibt es in Deutschland auf dem europäischen Festland jeden Morgen eine Presse mit einem Spektrum an Perspektiven.
1: Den Isländern ist das nationale Hemd näher als der europäische Rock, schreibt die Volksstimme aus Magdeburg. Das ist schade, denn Island könnte eine Bereicherung für Europa sein, haben die Nordländer doch in den vergangenen Jahrzehnten beispielhafte Fortschritte gemacht. Die Regelungswut der EU ist aber auch in Reykjavik bestens bekannt. Im Kölner Stadtanzeiger ist zu lesen: Das Nein offenbart die Angst, als winziges Land untergebuttert zu werden. Dazu kommt, die einzig verbliebene Tageszeitung schürte die EU-feindliche Stimmung. Zudem waren zuhauf Falschnachrichten im Umlauf, die die EU-Skepsis befeuerten. Die Frankfurter Allgemeine Zeitung kommentiert: Für ein Land, das bereits Teil des europäischen Wirtschaftsraums ist und das Fischfang und Landwirtschaft schützen will, ist der EU-Beitritt eine schwierige Güterabwägung. Das Volk darüber entscheiden zu lassen, ist die saubere Lösung in einer Demokratie. Deshalb sollte man das Ergebnis nun respektieren, in Reykjavik wie in Brüssel. Bei ntv.de ist zu lesen: Die EU wollte angesichts von Trumps Größenwahn die Hand ausstrecken und sich der isländischen Bevölkerung als zuverlässige Partnerin auf Augenhöhe zeigen. Doch die Bewohner und Bewohnerinnen der Vulkaninsel machten mit ihrem Votum deutlich, die imperialistischen Bestrebungen in Washington schocken sie weniger als die befürchteten Nachteile eines EU-Beitritts, insbesondere mit Blick auf die damit einhergehende Bürokratie. Die Thüringer Allgemeine findet: Aus Brüsseler Sicht ist das Votum bedauerlich, aber zu verkraften. Eine strategische Niederlage stellt es jedenfalls nicht dar. Was ganz anders wäre, wenn Schlüsselstaaten wie Serbien oder die Ukraine Europa plötzlich die kalte Schulter zeigen würden. Island ist klein, NATO-Mitglied und ohnehin eng an die EU gebunden. Es ist vollkommen klar, auf welcher Seite das Land steht. Abschließend die Nürnberger Zeitung. Vor einer Falschinterpretation sei gewarnt. Island hat kein abschließendes Werturteil über die EU abgegeben. Mit dem Ablästern, ja manchmal dem Hass von Europas Populisten auf das Bündnis, hat die Reserviertheit Islands nicht viel zu tun. Die Bürger des Inselstaates waren der Meinung, dass die Sondersituation ihres Landes auch eine besondere Anbindung an die Gemeinschaft erfordert. Dabei bleibt es nun. Ein bisschen kurzsichtig war die Entscheidung trotzdem.
0: Die MDR Kulturmedienschau mit Kommentaren zum EU-Referendum in Island.

Musik von diesem Sommer, der Berliner Daniel Benjamin ist das gewesen mit The Truth About Lying, MDR Kultur. Das hier ist Musik von Luis Ferranc.

0: 12 Minuten vor halb sieben. Ostkreuz ist die ostdeutsche Antwort auf Magnum, auf die legendäre Fotoagentur von Robert Capa und Henri Cartier-Bresson. Wollte ich heute Morgen hier mal so ein bisschen angeberisch in diesem Radio sagen. Sieben ostdeutsche Fotografinnen und Fotografen gründen ihre Agentur Ostkreuz 1990 in Berlin. Da haben sich die sieben gefragt, was machen wir jetzt, was tun wir? Und so heißt nun Jahrzehnte später die neue Ostkreuz-Ausstellung in Dresden, was tun wir? Die läuft dort in der ehemaligen Robotron-Kantine, ein Bau der DDR-Moderne, der noch aussieht wie die ersten Fotos von Ostkreuz. Der Kulturkunstredakteurin Eva Geding beschreibt, was dort in diesem Herbst zu sehen ist.
1: Ein Foto zieht den Blick sofort auf sich. Eine alte Frau sitzt an ihrem Küchentisch. Mildes Licht fällt vom Fenster auf ihre eingesunkene Gestalt. Es lässt die rote Wollmütze auf ihrem Kopf und den Pelz um ihren Schultern wie auf einem altmeisterlichen Gemälde leuchten. Doch ihr von tiefen Falten durchzogenes Gesicht spricht eine andere Sprache. Es erzählt von Einsamkeit, Armut, Resignation. Das Bild zeigt die 89-jährige Nina Chaseva in ihrem Haus im umkämpften Teil der Ukraine. Es gehört zur Serie Kälte des Dokumentarfotografen Emil Ducke.
2: Der Name ist sozusagen Programm. Also man sieht ja das Leben von vor allen Dingen älteren Menschen in der Ukraine, die massiv von den Angriffen Russlands auf zivile Infrastruktur in Mitleidenschaft genommen werden.
1: Der Kurator und Ostkreuz-Fotograf Sebastian Wels ist von der Bilderserie seines Kollegen Emil Ducke tief beeindruckt. Sie richtet den Blick auf Menschen, die in der täglichen Berichterstattung kaum vorkommen.
2: Ich glaube, die, die am meisten unter diesem Krieg leiden, sind diejenigen, die nicht die Mittel haben, um wegzuziehen und kaum eine Möglichkeit haben, sich selbst zu schützen, vor allen Dingen vor der Kälte im Winter.
1: Zeigen, was sonst übersehen werden würde. Geschichten erzählen mit den Mitteln der Fotografie, das sind Motive, die die Mitglieder der Agentur Ostkreuz in ihrer Arbeit verbinden. Die Gruppenausstellung »Was tun wir? Bilder in Zeiten zerfallender Gewissheiten« vereint die Arbeiten von 25 Mitgliedern der Agentur aus 35 Jahren ihres Bestehens bis ins Heute.
2: Wir haben zum Beispiel die Arbeiten von Harald Hauswald oder auch Ute Mahler und Werner Mahler, die den zeitlichen Bogen spannen, sozusagen bis zur Zeit vor dem Mauerfall. Und gleichzeitig ist das Interessante an dieser Ausstellung, dass man wirklich die ganze Entwicklung sowohl der Agentur sieht, aber auch im Prinzip der Umgang mit dem Medium der Fotografie.
1: Was tun wir? Der Ausstellungstitel verzichtet auf ein Fragezeichen. Die beteiligten Fotografinnen und Fotografen liefern jeweils ganz eigene Antworten darauf. Zentral sei die Frage nach der Ethik, sagt Sebastian Wels.
2: Welche Macht hat eigentlich die Fotografin, der Fotograf? Was ist richtig zu zeigen? Was ist vielleicht effekthascherisch oder exotisierend und wird so dem, was wir da zeigen, nicht gerecht? Ich glaube, mit diesen Fragestellungen haben wir uns immer sowohl die Gründungsmitglieder zu DDR-Zeiten als auch die jüngsten Mitglieder heute immer wieder auseinandergesetzt.
1: In der Ausstellung lassen sich auch Fotos entdecken, die sich weit vom Dokumentarischen entfernen. So wie die Gemeinschaftsarbeit von Anne Schönharting und Lynn Schröder. In großformatigen Schwarz-Weiß-Fotografien zeigen sie die Situation von Ost- und Westdeutschland, und zwar in Form einer Familienaufstellung. DDR, BRD, Mauer, Zukunft und Vergangenheit, verkörpert von Kolleginnen und Kollegen aus der Agentur.
3: Das Anfangsbild ist die Situation, als die Mauer noch steht und da kauert die Zukunft in der Ecke. Und das Endbild ist halt eigentlich ein sehr harmonisches, da waren wir auch sehr überrascht.
4: Eine Vision.
3: Es ist vielleicht eine Vision, genau, also das Jetzt, die Gegenwart umarmt die BRD und die DDR, also Ost- und Westdeutschland. Und die Zukunft und die Vergangenheit halten sich an den Händen und schauen sich gegenseitig an.
1: Beschreibt Lynn Schröder die Szenerie auf den Fotos. Vielleicht eine Utopie, gibt sie zu. Damit sind die Fotos gut in der Robotron-Kantine aufgehoben. Die Ausstellung ist zugleich die letzte Möglichkeit, den eleganten Zweckbau der Ostmoderne noch einmal im Originalzustand zu sehen, bevor er saniert wird. Katrin Kohle, Ausstellungs- und Projektmanagerin der Agentur Ostkreuz, geht sogar noch einen Schritt weiter.
5: Und ich finde, da gibt es eigentlich so eine Entsprechung, ne, zwischen der Agentur als aus der Ostzeit entstanden und jetzt sehr renommiert, auch im internationalen Bereich, und eben der Robotron-Kantine als Ostarchitektur, was jetzt eben auch wieder Anerkennung findet.
1: Den Unsichtbaren Anerkennung geben. Zeitgeschehen begleiten und bewahren, was Dokumentarfotografie vermag, zeigt diese Ausstellung auf vielfältige Weise.
0: Eva Gehling über die Ausstellung »Was tun wir? Bilder in Zeiten zerfallender Gewissheiten«. Die Ausstellung der Fotoagentur Ostkreuz geht bis 8. November dort in der ehemaligen Robotron-Kantine in Dresden.

4 Minuten vor halb 7 MDR Kultur am Morgen. Das Bad Part. Bang, bang, boom. Guten Morgen.

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1: Es ist 6:30.
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1: Mit Raik Steingasser. Guten Morgen.
3: Schönen guten Morgen. Es ist eines der größten Demokratiefestivals in Deutschland. Das Kosmos-Festival in Chemnitz hat an diesem Wochenende 75.000 Besucher angezogen. Das sagte Sprecher Ernesto Uhlmann, MDR Kultur. Entstanden war das Festival als Reaktion auf die rechtsextremen Ausschreitungen im Jahr 2018. Laut Uhlmann hat es sich in den vergangenen Jahren weiterentwickelt.
4: Ja, ich glaube, das Kosmos hat irgendwie alle in Chemnitz nochmal an dieses Kulturhauptstadtgefühl, was hier letztes Jahr die Stadt getragen hat, zurückerinnert und war, glaube ich, rundum voller Erfolg. Wir sind sehr begeistert gewesen über den großen Zuspruch. Ich glaube, aus dieser Reaktion, aus der Kosmos letztendlich entstanden ist, ist jetzt ein toller Beteiligungsprozess geworden, der sich ganz viel mit den Fragen beschäftigt, wie können wir in Zukunft gemeinsam leben. Es geht darum, die demokratischen Werte zu stärken und zu debattieren, wie wir letztendlich gesellschaftlich irgendwie gemeinsame Nenner finden.
3: Aber nicht nur das Kosmos-Festival in Chemnitz ist vorbei. In Erfurt sind am Abend die 33. Domstufen-Festspiele zu Ende gegangen. In diesem Jahr wurde das Musical Jesus Christ Superstar von Andrew Lloyd Webber gespielt. Nach Theaterangaben waren die Festspiele die erfolgreichsten bisher. Alle verfügbaren 44.300 Karten wurden verkauft. Für Kulturkompakt zieht Thüringen-Reporterin Antje Kirsten Bilanz.
5: Nur eine Vorstellung musste eine Viertelstunde vor dem Ende abgebrochen werden. Vergangenen Mittwoch ging ein heftiger Regenguss nieder. Zwischendrin war es auch mal kalt geworden. Darsteller wurden krank, es gab viele Umbesetzungen. Aber keine Vorstellung musste abgesagt werden, sagte Intendant Christian Ilgen, MDR Thüringen. Auch als Jesus ausfiel, wurde Ersatz aus München geholt. Bewährt hat sich die zweite Bühne für die Kinderfestspiele. Die war auf der Wiese St. Severi aufgebaut, damit die Kleinen in den Vormittagsvorstellungen im Schatten sitzen konnten. Das werde so beibehalten, sagte Ilgen. Im nächsten Jahr kommt Verdis Oper La Traviata auf die Domstufen.
3: Der Schauspieler und Autor Samuel Koch hat den diesjährigen Erich-Kästner-Preis bekommen. Wie der Presseclub Dresden mitteilte, würdigt der Verein damit Kochs Einsatz für ein respektvolles Miteinander von Menschen mit und ohne Handicap. Der Preisträger setzte sich vorbildlich für gesellschaftliche Teilhabe und Barrierefreiheit ein. Die Auszeichnung fand auf Schloss Albrechtsburg statt und ist mit 10.000 Euro dotiert. Koch ist seit einem Unfall in der ZDF-Fernsehshow Wetten, dass im Jahr 2010 querschnittsgelähmt. Die Erfurter Galerie Weitspeicher will ihren Gästen ab sofort die Scheu vor einem Museumsbesuch nehmen. Die neue Ausstellung Why So Serious bricht ganz bewusst mit den klassischen, oft steifen Regeln des Kulturbetriebs. Hier soll das Publikum nicht nur still betrachten, sondern ausdrücklich selbst mit anpacken und basteln. Der Leiter der Galerie Weitspeicher, Philipp Schreiner, sagte MDR Kultur, es gebe tatsächlich eine Schwellenangst.

0: bei Besuchern.
1: Wissenschaftlich ist das tatsächlich belegt, dass diese Hemmschwelle existiert. Besucherinnen und Besucher neigen dazu, eher in Fotografieausstellungen zu gehen. Fotografieausstellungen haben nachweislich eine geringere Hemmschwelle für Besucherinnen und Besucher. Und ich glaube, dass diese Ausstellung eine noch geringere Hemmschwelle mit sich bringt, wenn man dann spätestens mal ein paar Fotos dazu gesehen hat zur Ausstellung oder auch vielleicht was gelesen hat. Dann erfährt man, dass eben in der Ausstellung eine Schießbude zu sehen ist, dass da eine Hüpfburg zu sehen ist und dass auch eine Tischtennisplatte zu sehen ist. Und das ist alles nicht nur zu sehen, sondern das ist da zum Ausprobieren und zum Mitmachen.
0: Die Ausstellung in der Galerie Weitspeicher in Erfurt geht noch bis Mitte März.
2: Dankeschön, Raik Steingasser.
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2: Erstmal regnet es. Heute zieht erstmal ein Regengebiet durch. Danach wird es länger freundlich sein. Zum Abend dann Schauer und Gewitter, 22 bis 26 Grad. Morgen zeitweise sonnig, vereinzelt Schauer, 20 bis 24 Grad. Und der Mittwoch wird ähnlich, weiter unbeständig und spätsommerlich warm. MDR Kultur Verkehrsservice. A2 Richtung Hannover zwischen Bornstedt und Allerengersleben. 9 Kilometer stockender Verkehr, da ist ein LKW kaputt in einer Baustelle. Es dauert eine halbe Stunde länger. Vorsicht auf der A4 Frankfurt Richtung Dresden zwischen Wüstenbrand und Kreuz Chemnitz. Da liegt eine Leitbarke auf der Fahrbahn in einer Baustelle. A17 Richtung Dresden zwischen Grenzübergang Breitenau-Schönwald und Bad Gottleuba. 3 Kilometer Stau plus 20 Minuten. A71 Richtung Schweinfurt zwischen Ilmenau-West und Oberhof, 4 Kilometer Stau nach einem Unfall plus 15 Minuten. A73 Richtung Suhl zwischen Ebensfeld und Bad Staffelstein, 3 Kilometer Stau wegen Bergungsarbeiten plus 15 Minuten. Landkreis Anhalt-Bitterfeld zwischen Alt-Jesnitz und Ragun, Behinderungen nach einem Wildunfall. Und geblitzt wird auf der A9 Richtung Berlin zwischen Halle und Bitterfeld-Wolfen. 5 Minuten nach 6:30.
3: 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Jetzt aus Dresden. Yellow Umbrella.

Munter regional sind das Yellow Umbrella gewesen. Und wir schalten um zu Dusty Springfield. Zu ihrem, naja, Sie hören es schon, Son of a Preacher Man.

0: 11 Minuten nach 6:30.
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0: Der fragile menschliche Körper in Stein gemeißelt, mit all seiner Verletzlichkeit in Bronze gegossen. Die berühmten Plastiken von Henry Moore sind tonnenschwer und wirken trotzdem oft verwundbar. Wind und Wetter ausgesetzt, liegen sie in der Wandlandschaft. Heute vor 40 Jahren stirbt Henry Moore, einer der prägenden Bildhauer der Moderne. Das jetzt hier ist ein Stichtag von Silke Hennig.
2: Monumentale Bronzen, weich gerundet, unter und neben denen Schafe grasen. Kunst und Leben, für Henry Moore kein Gegensatz. Die Schafe, die die Wiesen seines südenglischen Anwesens kurz hielten, ließen die großen Plastiken in der Landschaft noch monumentaler erscheinen. Der Bildhauer verglich sie bisweilen selbst mit Tieren.
3: I love painting and drawing. Yeah. But I'm only satisfied to some extent when I made a sculpture that exists like a new animal.
2: Bei aller Liebe zu Malerei und Zeichnung, zufrieden war Henry Moore nur, wenn er eine Skulptur schuf, in die Welt setzte wie ein neues Tier.
4: Als Kind, soweit ich zurückdenken kann, zeichnete ich. Und wenn jemand fragte, Henry, was willst du mal werden, dann wusste ich, ich will Bildhauer werden.
2: Selbstverständlich ist das nicht. Henry Moore wird 1898 in Yorkshire geboren. Die Familie ist arm. Der Vater, ein Bergmann, interessiert sich für Musik und Literatur. Seine Kinder sollen eine gute Schulbildung bekommen. Henrys Studium der Natur aber beginnt schon zu Hause. Seine Mutter leidet an Rheuma und bittet ihn oft, ihren Rücken einzureiben.
4: Dabei lernte ich all diese Knochenpartien kennen. Die Schulterblätter waren anders als die Lenden. Einen Rücken zu modellieren fällt mir daher sehr leicht. Der Tastsinn gehört zur Bildhauerei, auch wenn er nicht alles ist.
3: So I think that tactile sense is a part of sculpture. Not the only part, of course, but it is a part.
2: Moore wird zunächst Lehrer, dann Soldat im Ersten Weltkrieg. Danach studiert er Bildhauerei und die Sammlungen des British Museum. Sein Werk ist unter anderem geprägt von der präkolumbianischen Kunst, die er dort kennenlernt, aber auch vom Studium von Knochen, Muscheln oder Kieseln, die er zuhauf sammelt.
4: Am tiefsten interessiert mich die menschliche Figur, doch habe ich die Gesetzlichkeiten von Form und Rhythmus beim Studium von Naturgebilden wie Kieselsteinen, Felsen, Knochen, Bäumen und Pflanzen entdeckt.
2: Henry Moore verbindet Archaik und Moderne. Aushöhlungen und Durchbrüche stehen in seinem Werk gleichberechtigt neben schwellenden, nach außen drängenden Formen, runde neben zerklüfteten Formationen. Die Kunst der 50er und 60er Jahre, der Zeit seines internationalen Aufstiegs, steht im Zeichen eines ideologisch aufgeladenen Gegensatzes zwischen Abstraktion und Figuration. Moore aber verbindet beides. Eine liegende Figur erinnert bei ihm an einen ausgewaschenen Knochen. Andere wiederkehrende Motive sind Mutter und Kind, Innen- und Außenraum. Seine Skulpturen finden sich auf Plätzen in aller Welt. In Japan, in den USA, am UNESCO-Hauptsitz in Paris, ebenso wie vor dem früheren Kanzleramt in Bonn. Mehr als 1000 plastische Werke sowie tausende Zeichnungen, aber auch Wandteppiche und Textilien schuf Henry Moore. Einen großen Teil seiner beträchtlichen Einnahmen steckte er in seine Stiftung und lebte selbst bescheiden. Er starb mit 88 Jahren am 31. August 1986, heute vor 40 Jahren.
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0: Tina Dicko hat eine neue Single, die heißt Surfing.

Tina Dickow aus Dänemark. Im Herbst kommt ihr neues Album. Und im Herbst ist sie damit dann auch auf Tour, im November dann in Erfurt und in Leipzig.

0: 9 Minuten vor 7, ab morgen ist September. Die Theater fangen wieder an nach den Theaterferien und wir haben dazu Klaus Dörr im Gespräch, den Geschäftsführer der Theater, Oper und Orchester GmbH Halle. Der ist vorher am Maxim-Gorki-Theater in Berlin gewesen, am Schauspiel Stuttgart, war Intendant an der Volksbühne in Berlin. Im MDR Kultur Trifft-Interview spricht Klaus Dörr mit Ellen Schweder über seine Arbeit, das Leben und seinen anhaltenden Appetit auf Herausforderungen und Widersprüche.
1: Theater machen ist Leben im Widerspruch. Sie produzieren ja was, wo sie gar nicht wissen, was damit passiert.
2: Und es sind lauter Leute, die mit ganz großem, hohen persönlichen Engagement sich treffen, um gesellschaftliche Themen zu verhandeln. Also am Theater ist der Streit eingebaut.
1: 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Es gibt keine einfachen Antworten. Monokausale Antworten werde ich immer sofort hellhörig, weil das nicht sein kann. Das Leben ist komplex. Und wir leben permanent im Widerspruch. Wir arbeiten für die Bühne. Und ob das funktioniert, wissen wir immer erst hinterher.
0: So sieht das Klaus Dörr, Geschäftsführer der Theater, Oper und Orchester GmbH Halle. Zu Gast bei MDR Kultur trifft im Gespräch mit Ellen Schweder. 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

5 Minuten vor halb 7. MDR Kultur morgen. Kings of Convenience. Im Sommer vor 3 Jahren hat Peter Fox sein Album Love Songs veröffentlicht, der Toskana-Fanboy. Und da ist auch kein Regen in Dubai.

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3: Um 7 Uhr mit Rio Takeda. Der Deutsche Mieterbund unterstützt eine Petition gegen steigende Mieten. Präsidentin Melanie Weber-Moritz sagte dem MDR, jeder dritte Mieterhaushalt in Deutschland sei mit den Wohnkosten überlastet. Insgesamt 7 Millionen Haushalte müssten fast ein Drittel ihres Einkommens fürs Wohnen ausgeben. In Berlin startet ein bundesweites Bündnis heute eine Petition zum Stopp aller Mieterhöhungen für 6 Jahre und für einen Mietendeckel. Wirtschaftsforscher warnen vor einem Mietendeckel. Vermieter hätten dann weniger Geld für Instandsetzung. Außerdem werde die Bautätigkeit gedämpft. Bundeskanzler Friedrich Merz will, dass Rüstungsprojekte der Bundeswehr kosteneffizienter werden. Im ARD-Sommerinterview sagte er, mit dem Verteidigungsminister habe er verabredet, dass die gesamten Beschaffungsverfahren und Vorhaben noch einmal überprüft würden. Außerdem verwies er darauf, dass neue Projekte nicht teuer sein müssten. Die Ukraine zeige, wie man diese preisgünstig umsetzen könne. Die USA haben erstmals seit Ende Juli wieder Ziele im Iran angegriffen. Das US-Militär teilte mit, die Angriffe hätten sich gegen Raketenwerfer auf der iranischen Insel Larak in der Straße von Hormuz gerichtet. Man habe verhindern wollen, dass der Iran weitere Seeminen in der Wasserstraße deponiere. Der Iran erklärte, bei den US-Angriffen habe es Tote und Verletzte gegeben. Teheran habe im Gegenzug 2 US-Stützpunkte in Jordanien attackiert. Jordanien erklärte, man habe die iranischen Raketen abgefangen. Im berühmten Grand Canyon im Westen der USA hat es eine Sturzflut gegeben. Nach Angaben des Nationalparks gibt es nach der Flut vom Sonnabend zu 15 Menschen keinen Kontakt mehr. Mehr als 60 Menschen seien in Sicherheit gebracht worden. Videos von Wanderern zeigen Schlammwasser mit Baumstämmen und Trümmern, das an einem Wanderweg vorbeischießt. Im Bright Angel Canyon wurden dem Nationalpark zufolge fast alle Fußgängerbrücken zerstört. In der Fußball-Bundesliga hat Schalke ein bitteres Comeback erlebt. Der Aufsteiger verlor in Augsburg 0:3. Zuvor gewann Freiburg zu Hause gegen Bremen 4:1. Das waren die Nachrichten.
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4: Beschaulich mild verregnet dieser Montagmorgen. Die Wetterdaten der letzten Stunde. Atern meldet leichten Regen, 15 Grad. Dresden wolkig, 15. Eisenach und Erfurt leichter Regen, 15. Gardelegen stark bewölkt, 17. Hoyerswerda wolkig, 12. Magdeburg leichter Regen, 16. Neuhaus am Rennweg leichter Sprühregen, 13. Oschatz wolkig, 16. Plauenregen, 14. In Wernigerode hat es geregnet, 16 Grad. Und Lutherstadt-Wittenberg leichter Regen, 16 Grad. Heute, das merkt man gerade, zieht erstmal ein Regengebiet durch. Danach wird es länger freundlich sein. Zum Abend Schauer und Gewitter, 22 bis 26 Grad. Und morgen zeitweise sonnig, vereinzelt Schauer, 20 bis 24 Grad. MDR Kultur Verkehrsservice. A2 Richtung Hannover zwischen Bornstedt und Allerengersleben. 9 Kilometer stockender Verkehr wegen Bauarbeiten. Es dauert da eine halbe Stunde länger. Vorsicht auf der A4 Richtung Frankfurt zwischen Rüdersdorf und Hermsdorf Ost. Da liegt ein großes Plasteteil auf der Fahrbahn. A9 Richtung München zwischen Markt Schorgast und Dreieck Bayreuth-Kulmbach. 4 Kilometer Stau wegen Bauarbeiten plus 20 Minuten. Vorsicht auf der A13 Richtung Dresden zwischen Ruhland und Ortrand. Da ist eine Dieselspur auf der Fahrbahn. A17 Richtung Dresden zwischen Grenzübergang Breitenau-Schönwald und Bad Gottleuba 3 Kilometer Stau plus 15 Minuten. A71 Richtung Schweinfurt zwischen Ilmenau-West und Oberhof, 4 Kilometer Stau nach einem Unfall, plus 15 Minuten. Und geblitzt wird auf der A2 Richtung Berlin zwischen Allerengersleben und Eilsleben und auf der A9 Richtung Berlin zwischen Halle und Bitterfeld-Wolfen. 4 Minuten nach 7.
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4: Mit Carsten Tesch, guten Morgen.

7:07 an diesem Montagmorgen, MDR Kultur. Wie kann es sein, dass den Schulen für Hochbegabte zunehmend die Hochbegabten fehlen? Die Spezialschulen, die Spezialgymnasien in Thüringen berichten, dass sie zu wenig Bewerber haben. Wie ist das in Weimar am Musikgymnasium? Idyllisch über der Stadt gelegen dort das Musikgymnasium sowie die Bauhausversion einer Harry Potter Zauberschule. Hören wir gleich, wie es dort läuft mit den Talenten und den Bewerbungen am Musikgymnasium Schloss Belvedere Weimar.

0: Genau, das ist Sam Smith gewesen, ein Song von seinem neuen Album Hazel Eyes. 7:11. Wenn man an einem der nächsten Spätsommerabende in Belvedere spazieren geht, oben auf dem Schlosshügel über Weimar und dann wieder aus den offenen Fenstern vom Musikspezialgymnasium Musik in den Park weht, alle paar Fenster ein anderes Instrument, ein anderes Stück, dann wirkt das da oben wie ein Märchenland der klassischen Bildung. Aber die Spezialgymnasien in Thüringen berichten, dass sie weniger Bewerberinnen und Bewerber haben. Das Thüringer Spezialgymnasium für Sprachen in Schnepfenthal zum Beispiel. Und der Kulturreporterin Mareike Wiemann hat dazu aber Fragen gefragt. Wirklich dort an diesem exklusiven Ort am Schloss Belvedere, da sollen die Talentierten nicht Schlange stehen?
1: Noch ist es ruhig auf den Fluren im Belvedere. Die Internatszimmer sind noch nicht bezogen. Aus den Fenstern dringen keine der sonst üblichen Klänge von Klavier, Horn oder Geigenspiel. In diesem Jahr werden nur 5 neue Schülerinnen und Schüler in der 5. Klasse starten. Für Schulleiter Gerold Herzog aber kein Grund zur Sorge, denn erfahrungsgemäß wächst jeder Jahrgang noch. Je älter die Kinder, desto stärker werde der Wunsch nach einer herausragenden musikalischen Ausbildung.
2: Insgesamt kann ich sagen, es ist recht stabil, aber von Jahr zu Jahr und von Jahrgang zu Jahrgang höchst unterschiedlich. Also das ist nicht gleich. Und generell können wir ja maximal 120 Schüler haben. Also die Schule ist ja so konzipiert, dass die nicht so groß ist.
1: Die Gesamtschülerzahl im Belvedere ist in den vergangenen Jahren konstant geblieben, zwischen 100 und 110 Kindern. Was sich aber vor einiger Zeit verändert hat, ist die Zahl der Bewerbungen. Während es früher durchaus 3-mal so viele Bewerbungen wie Plätze gab, sind es heute nur noch doppelt so viele. Herzogs Wahrnehmung, der Leistungsanspruch ist ein anderer geworden.
2: Ein Instrument auf einem Niveau zu erlernen, was wir hier weiter fördern, ist Arbeit. Und es gibt immer mehr Eltern, die davor zurückscheuen, ihr Kind arbeiten zu lassen, sage ich jetzt mal. Also, dass man wirklich so viel investiert an Zeit und Energie. Und das ist eben tatsächlich bei der Musik wie im Leistungssport, wenn ich nicht früh genug angefangen habe, dann komme ich eben auf ein bestimmtes Level nicht mehr.
1: Die Schülerinnen und Schüler genießen eine anspruchsvolle Ausbildung mit Lehrkräften der Musikhochschule Franz Liszt. Einzelunterricht ist Standard und das kostenfrei. Doch dafür muss geliefert werden.
3: Und wenn sie dann hierher kommen, dann müssen die Schüler auch tatsächlich, auch wenn sie noch ziemlich jung sind, ziemlich schnell organisatorisch fit sein. Das ist schon eine Herausforderung. Also man kann hier nicht Abstriche machen an der Schule, sondern die Schule kommt und dann kommt dieses wirklich ambitionierte Musizieren dazu. Und das sollen Kinder auch wollen.
1: Sagt Stefanie Erben, die in der Schulverwaltung arbeitet und gleichzeitig Elternsprecherin ist. Ihre Tochter besucht nun die 10. Klasse. Sie ist froh, dass die Schule trotz der veränderten gesellschaftlichen Stimmung ihren Qualitätsanspruch aufrecht hält. Dazu auch der künstlerische Leiter am Belvedere, Professor Jean Pages.
4: Das ist ein No-Go, also das A und O ist einfach das Niveau zu erhalten.
1: Für Pages ist das Leistungsthema ohnehin nicht der einzige Grund für die gesunkenen Bewerberzahlen. Er sagt, auch die Konkurrenz in Deutschland ist größer geworden.
4: Das heißt, jetzt gibt es überall in jedem Bundesland mehrere Angebote. Das Angebot von den musischen Gymnasien ist auch stärker geworden. Und auch selbstverständlich die Musikschulen bemühen sich auch bessere Angebote für besonders begabten Kindern. Also in dieser Hinsicht ist das Angebot viel größer geworden.
1: Ein größeres Angebot für die Hochbegabten. Und dann nimmt Pages in Westdeutschland auch Vorbehalte gegenüber dem Osten wahr.
4: Also ich muss ehrlich sagen, ich habe schon von ein paar Familien mal davon gehört. Also nach Osten zu gehen, jetzt mit der jetzigen politischen Richtung und Situation, das ist schon ein Gespräch.
1: Sorgen und Bedenken, die vor ein paar Jahren noch kein Thema waren. Schulleiter Gerold Herzog sieht das Belvedere dennoch gut aufgestellt. Was er auf jeden Fall aber ausbauen will, ist der Kontakt zu den Thüringer Musikschulen. Die bekamen früher Prämien, wenn sie ihre besten Kinder ans Belvedere vermittelten. Heute, so Herzog, brauche es hier neue Anreize.
0: MDR-Kulturreporterin Mareike Wiemann, ein Bericht aus Weimar, wo am Musikgymnasium Schloss Belvedere heute das neue Schuljahr beginnt.

0: 10 Minuten vor halb acht. Ein paar Takte Glenn Miller und die Altmark ist eine Tanzfläche. Kann das sein? Salzwedel-Tanz, Swing und Antje Übel geht davon aus, in ihrem Tipp, dass das heute Abend genau so laufen wird dort.
1: Swing, das ist die Musik, die eigentlich nicht stillstehen will. Sie lebt von einem federnden Rhythmus, der die Musik ständig in Bewegung hält. Entstanden aus dem Jazz wurde der Swing in den 1930er Jahren zur großen Tanzmusik der USA. Ein Musiker, der diesen Sound weltweit geprägt hat, war Glenn Miller. Sein Orchester entwickelte einen unverwechselbaren Klang und landete Anfang der 1940er Jahre zahlreiche Hits. André Hermlin, Swing-Musiker und selbst erfolgreicher Big-Band-Leader.
2: Die Swing-Ära dauerte im Prinzip eigentlich nur ein paar Jahre, von 1935 vielleicht bis etwa 41, 42. Danach trudelte das so aus. Nicht? Auf der anderen Seite ist es natürlich so, dass Glenn Miller in dieser sehr kurzen Zeit einfach sehr, sehr viele tolle Hits hatte. Er war mit seiner Band ganz oft in den Charts, er führte sie an. Das heißt, er hat auch ein sehr goldenes Händchen gehabt bei der Auswahl der Songs. Dadurch und durch diesen einzigartigen Sound hat er es eben geschafft, obwohl es die Band eigentlich nur 3 Jahre wirklich gab, eben unsterblich zu werden.

0: Diesen Sound gibt es heute live zu hören. Das Glenn Miller Orchestra for Europe ist mit seinem neuen Programm Swing Forever auf Europa-Tournee unter der Leitung von Uli Plettendorf. Heute macht es Station in Salzwedel. Die großen Miller-Klassiker zum Mitwippen, Aufstehen und Tanzen um 19.30 Uhr im Kulturhaus Salzwedel.
1: Und da packen wir noch Moonlight Serenade dazu. Glenn Miller. Kann man das alles überprüfen, was Antje Übel über Swing und dessen Unwiderstehlichkeit gesagt hat?

Es ist verrückt, wie eine bestimmte Musik mit bestimmten Bildern kommt. So Hanna Schigula an der Bar in diesem Club für amerikanische GIs in Die Ehe der Maria Braun. 4:58. Hier sind die Manic Street Preachers. If you tolerate this, your children will be next.

0: Es ist 7:30.
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0: Mit Raik Steingasser.
2: Schönen guten Morgen. Das Kosmos-Festival hat Chemnitz wieder in eine riesige Kulturmeile verwandelt. Wie Festivalsprecher Ernesto Uhlmann MDR Kultur sagte, kamen 75.000 Besucherinnen und Besucher. Es habe eine große Bandbreite an Veranstaltungen gegeben.
3: Also insgesamt mit dem Nachtprogramm sind wir bei über 300 einzelnen Programmpunkten gelandet, das auf knapp 70 verschiedenen Bühnen. Und die Spannweite war dort von der großen Hauptbühne, auf der 1999 einen fulminanten Abschluss geliefert haben, bis hin zu den vielen kleinteiligen und liebevoll kuratierten und durchgeführten Aktionen, Workshops, Paneldiskussionen, Kunstaktionen, bei denen es einfach viel um Diskurs, um Gespräche, aber auch letztendlich um Unterhaltung und einfach eine gute Stimmung ging.
2: Das Kosmos-Festival war als Reaktion auf die rechtsextremen Ausschreitungen im Jahr 2018 entstanden. Seitdem setzt die Kulturszene der Stadt mit dem eintrittsfreien Großevent jährlich ein Zeichen für Demokratie und Toleranz. Auch die Gamescom ist vorbei. 5 Tage lang hatten sich in Köln Fans von Computer- und Videospielen zur weltweit größten Publikumsmesse der Branche getroffen. Insgesamt strömten 368.000 Besucherinnen und Besucher in die Messehallen. Die Veranstalter zeigten sich zufrieden, berichtet Martin Schütz aus Köln.
4: Gut 368.000 Menschen haben in den vergangenen Tagen die weltweit wichtigste Messe für Computer- und Videospiele in Köln besucht. Das sind 11.000 mehr als im Vorjahr. Besonders stolz sind die Organisatoren der Messe, dass zum ersten Mal der Bundespräsident die Gamescom besucht hat. Das wird als Zeichen angesehen, dass die Branche mittlerweile als Kulturgut anerkannt ist und ihre wirtschaftliche Bedeutung von der Politik gewürdigt wird. Auch viele Besucherinnen und Besucher waren mit der Gamescom zufrieden. Sie konnten Spiele testen, die teilweise erst in einigen Monaten auf den Markt kommen. An vielen Ständen konnten sie im Vorfeld eine feste Besuchszeit buchen, damit sie nicht in der Schlange stehen mussten.
2: Das deutsch-französisch-polnische Jugendprojekt Kulturpass hat den diesjährigen Weimarer Dreieckpreis erhalten. Wie der Verein mitteilte, würdigt die Auszeichnung das beispielhafte Engagement für eine trilaterale Jugendbeteiligung. In dem Projekt entwickeln junge Erwachsene Ideen, um Jugendlichen den Zugang zu Kunst und Kultur zu erleichtern. Der Preis ist mit 2.000 Euro dotiert und wird jährlich gemeinsam mit dem Oberbürgermeister der Stadt Weimar verliehen. Er hat die Kunstsammlung Gera mehr als 20 Jahre lang geleitet. Heute ist der letzte Arbeitstag für Holger Saupe. Dann geht er in den Ruhestand. In seiner Zeit als Leiter hat er viele Ausstellungen verwirklicht.
5: Ich kann jetzt mal sagen, ich habe in meiner Dienstzeit 8 Oberbürgermeister erlebt. Das ist schon eine ganz schön, mit dem einen oder anderen weniger Kontakt, bei manchen mehr Kontakt. Das hing immer von der Persönlichkeit des jeweiligen Oberbürgermeisters ab, wie sie zur Kunst stehen und welche Aufgaben sie der Kunst zugebilligt haben. Da wurde der Kontakt manchmal enger und manchmal weitergelassen. Und ich habe immer versucht, die Position der Kunstsammlung immer wieder zu vertreten.
2: Wer Nachfolger von Holger Saupe wird, ist noch offen.
0: Dankeschön, Raik Steingasser.
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0: Ein Regengebiet zieht gerade durch Mitteldeutschland. Danach wird es wieder länger freundlich sein. Zum Abend dann Schauer und Gewitter, 22 bis 26 Grad. Morgen zeitweise sonnig, vereinzelt Schauer, 20 bis 24 Grad. Und am Mittwoch ähnlich, weiter unbeständig und spätsommerlich warm. MDR Kultur Verkehrsservice. A2 Richtung Hannover zwischen Bornstedt und Allerengersleben. 4 Kilometer stockender Verkehr wegen Bauarbeiten.

0: Es dauert da eine Viertelstunde länger. Vorsicht auf der A9 Richtung München zwischen Eisenberg und Bad Klosterlausnitz. Da ist eine ungesicherte Unfallstelle auf der linken Spur. A9 Richtung München zwischen Markt Schorgast und Dreieck Bayreuth-Kulmbach. 4 Kilometer Stau wegen Bauarbeiten plus 10 Minuten. Vorsicht auf der A13 Richtung Dresden zwischen Ruhland und Ortrand. Da ist eine Dieselspur auf der Fahrbahn. A17 Richtung Dresden zwischen Grenzübergang Breitenau-Schönwald und Bad Gottleuber 3 Kilometer Stau plus 15 Minuten. A72 Richtung Hof zwischen Kreuz Chemnitz und Chemnitz-Rottluff 2 Kilometer Stau an einer Baustelle, 10 Minuten dauert es länger. Und geblitzt wird auf der A2 Richtung Berlin zwischen Allerengersleben und Eilsleben und auf der A9 Richtung Berlin zwischen Halle und Bitterfeld-Wolfen. 7:54.
1: 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Jetzt aus Halle, Letkowski.
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Ist jetzt 20 Jahre her, dass er mit der Schauspielschule fertig geworden ist in Leipzig, Christoph Letkowski. Und inzwischen führt er ja eine erfolgreiche Doppelexistenz. Einmal als Singer-Songwriter und andererseits als Schauspieler, der regelmäßig viel im Fernsehen macht.

0: 11 Minuten vor 19:30. Die Toten Hosen haben Dresden gerockt am Wochenende und sind heute Morgen in den Feuilletons für Jörg Schieke dann auch die Headliner.
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2: Dreimal Musik gerecht verteilt auf die drei mitteldeutschen Länder und heute breit besprochen in Zeitungen und Online-Portalen. Die Thüringer Allgemeine berichtet von der Aufführung der Orchestersuite Die Planeten von Gustav Holst, einem Komponisten des frühen 20. Jahrhunderts, zeitweise sehr populär, dann auch wieder vergessen und nun eben zu hören gewesen in der vollbesetzten Weimarer Halle im Rahmen des Kunstfests Weimar. Die Thüringer Allgemeine schreibt, beim klanggewaltigen Kunstfestkonzert quoll die Bühne beinahe über vor engagierten Laien und Profimusikern in roten und schwarzen Hosen und Röcken. Nahezu unmöglich erschien es zu sagen, welche Trompete den kriegerischen Mars besonders feurig in die solare Schlacht führte oder welches der vier Fagotte mit mehr Eleganz über den Wasserstoffgründen des magischen Uranus tänzelte. Zitat Ende. Mit stehenden Ovationen habe das Publikum dann den Amateuren und Profis auf der Bühne gedankt und mancher wird nun womöglich auch die Blockbuster-Filmmusiken eines Hans Zimmer oder John Williams mit einem Aha-Effekt hören, denn diese Leute haben von eben jenem Gustav Holst gelernt. Was Weimar und Dessau verbindet, natürlich das Bauhaus. Ein Wort und eine gestalterische Schule, die einen Mann wie Ralf Hütter begeistern. Ralf Hütter ist Computermusiker der ersten Stunde und im Prinzip eine Art Beatle der elektronischen Musik. Nun hat er mit seiner inzwischen zum Denkmal erklärten Band Kraftwerk am Bauhaus in Dessau gespielt, gleich an zwei Abenden hintereinander. Die Mitteldeutsche Zeitung berichtet: Willkommen zu einem gewaltigen Stück Musikgeschichte. Zustande kam der Auftritt auf persönlichen Wunsch von Ralf Hütter. Ein Wunsch, der ihn bereits als Architekturstudent in den 1960er Jahren umtrieb. Und dann Bierstände, Krebs, Gegrilltes oder Bowle erinnern an ein handelsübliches Konzert. Der Respekt, das Andächtige, die künstlerische Ehrfurcht, die verbindende Energie hingegen ist mit Händen zu greifen. Vom Gutbürgerlichen, der eher die Galerien als die staubigen Open Airs besucht, bis zum Althippie, von der jungen Clubgängerin bis zum Technik-Nerd sind alle dabei. Man ist gekommen, um Helden zu ehren. Vor der riesigen Leinwand stehen vier Stehpulte, eine synthetische Stimme kündigt die computerisierten Rhythmen an. Meine Damen und Herren, Ladies und Gentlemen, heute Abend die Menschmaschine. Zitat Ende. Und einmal auf diesen Pfad Musikgeschichte eingebogen, lässt sich aus Sachsen nun gleich noch die Gegenbühne einblenden. Rockig, punkig, spaßig, politisch, das waren und sind die Toten Hosen. Im Zuge ihrer Abschiedstournee waren sie nun in Dresden zu Gast. Die Sächsische Zeitung schreibt: Was war das für ein Abend? Top 3 der Tour, sagt Sänger Campino am Schluss, ganz easy. Der Großteil der 65.000 Menschen, die am Samstagabend in die Dresdner Rinne gepilgert waren, dürfte ihm da zustimmen. Und weil er die Fans hier so gut kennt, weiß er auch, dass ein wenig Stichelei gegen die zweite große Sachsenstadt als ewige Rivalen nie schaden kann. Als er das Publikum zum Mitgrölen animiert und findet, dass da noch mehr ginge, sagt er deshalb: Wenn wir in Leipzig wären, würde ich sagen, super. Aber wir sind hier in fucking Dresden. Und der Chor aus 1000 Kehlen wird gleich ein paar Dezibel lauter.
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0: Von der Insel der eigensinnigen Fischer, die an diesem Wochenende ja abgestimmt haben. Island. Das ist Asgar, neue Musik von Asgar. Skjaggjabok heißt der Song.

0: Oskar hier bei MDR Kultur. Am Morgen 9 Minuten, Moment, 11 Minuten, da die 9 steht da schon, aber da wird jetzt eine 11 draus. 8:11 MDR Kultur am Morgen. Bei den Killers steht Brandon Flowers vorne, wenn er denn mal steht, als der charismatische Sänger der Band Killers. Und er hat auch noch überschüssige Energien für eigene, alleinige Solo-Sachen. Brandon Flowers, da zieht er dann andere Seiten auf, wird das eher Pop, weniger so Indie-Stadion, wilde Sachen. Gerade ist sein 3. Album erschienen, das heißt Thrasher. Und da zieht er den Cowboy-Hut, da verneigt er sich vor Country und Western. Und er sagt dazu, das habe mit seinem Vater zu tun, sagt er im Gespräch mit MDR Kultur. Papa war schuld.
1: My dad likes country music.
2: Mein Vater mag Country. Das ist seine Musik. Von daher ist er sehr aufgeregt, was dieses Album betrifft. Und ich denke, er hat nur darauf gewartet. Er ist 82 und jetzt mache ich endlich mal Musik, für die er sich interessiert.
1: Finally making the music that he is interested in.
0: Endlich macht er die Musik, die auch seinem Vater gefallen könnte. Brandon Flowers, der selber aber darüber nachdenkt, ob er jetzt bald mal mit der Musik aufhören sollte. Da kursieren einige Artikel. Bei diesem Album ist es so, dass er nicht so sehr an den großen Hits und den Country-Legenden hängt, sondern ihn interessiert er eher der rebellische Sound der 60er und 70er Jahre, den er dann aber wiederum total gegenwärtig produziert, was auch daran liegt, dass er da mit einigen Gästen zusammenarbeitet, erzählt er.
1: That was injected to it all.
2: Auf dem letzten Song des Albums hört man eine Harmonika. Sie stammt von einem unglaublichen Musiker namens Charlie McCoy, der schon auf Pretty Woman von Roy Orbison gespielt hat und auf allen 4 Nashville-Alben von Bob Dylan, wie auf The Boxer von Simon & Garfunkel. Das hat mich dahingehend motiviert, dass ich ein bisschen über mich hinausgewachsen bin. Und dabei hatte ich sehr viel Spaß.
1: And I just had so much fun.
0: So klingt der Brandon Flowers über sein neues Album, sein Soloprojekt Thrasher. Da habe ich jetzt hier diesen Song, der heißt Tiger's Blood, Brandon Flowers hier bei MDR Kultur am Morgen.

Er kann nicht anders als geladen. Ganz neu Brandon Flowers von den Killers Solo würde ich unbedingt in die engere Wahl nehmen für diesen Herbst. 4 Minuten. 4 Minuten ist es 8.

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8: Um 8 Uhr mit Rio Takeda. Der Deutsche Mieterbund unterstützt eine Petition gegen steigende Mieten. Präsidentin Melanie Weber-Moritz sagte dem MDR, jeder dritte Mieterhaushalt in Deutschland sei mit den Wohnkosten überlastet. Insgesamt 7 Millionen Haushalte müssten fast ein Drittel ihres Einkommens fürs Wohnen ausgeben. In Berlin startet ein bundesweites Bündnis heute eine Petition zum Stopp aller Mieterhöhungen für 6 Jahre und für einen Mietendeckel. Wirtschaftsforscher warnen vor einem Mietendeckel. Vermieter hätten dann weniger Geld für Instandsetzung, außerdem werde die Bautätigkeit gedämpft. Bundeskanzler Friedrich Merz befürchtet, dass ausländische Investoren Sachsen-Anhalt meiden, falls dort die AfD an die Macht kommt. Im ARD-Sommerinterview sagte Merz, wenn das so komme, wie es in den Umfragen möglich erscheine, werde das Bundesland erhebliche Probleme bekommen. Er könne sich nicht vorstellen, dass noch internationale Investoren zu einem Spatenstich mit einem AfD-Ministerpräsidenten kämen. In Sachsen-Anhalt wird kommenden Sonntag gewählt. Die USA haben erstmals seit Ende Juli wieder Ziele im Iran angegriffen. Das US-Militär teilte mit, die Angriffe hätten sich gegen Raketenwerfer auf der iranischen Insel Larak in der Straße von Hormus gerichtet. Man habe verhindern wollen, dass der Iran dort weitere Seeminen deponiere. Der Iran attackierte im Gegenzug US-Stützpunkte in Jordanien und den Vereinigten Arabischen Emiraten. Im berühmten Grand Canyon im Westen der USA hat es eine Sturzflut gegeben. Nach Angaben des Nationalparks gibt es zu 15 Menschen keinen Kontakt mehr. Mehr als 60 Menschen seien nach der Sturzflut am Sonnabend in Sicherheit gebracht worden. Videos von Wanderern zeigen vorbeischießendes Schlammwasser mit Baumstämmen und Trümmern. In Nepal stieg die Zahl der Toten nach der verheerenden Sturzflut inzwischen auf mehr als 900. Mehr als 4.200 Menschen werden den Behörden zufolge in Nepal noch vermisst. In China sind es mehr als 500. In der Fußball-Bundesliga hat Schalke ein bitteres Comeback erlebt. Der Aufsteiger verlor in Augsburg 0:3. Zuvor gewann Freiburg zu Hause gegen Bremen 4:1. Das waren die Nachrichten.
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9: Die Wetterdaten der letzten Stunde. Brocken im Nebel 10 Grad, Chemnitz Regen 16, Dresden bedeckt 16, Eisenach und Erfurt leichter Regen 15, Fichtelberg meldet Regen 12, Gera bedeckt nach Regen 15, Görlitz wolkig 16, Halle Regen 16, Leipzig leichter Regen 16, Magdeburg leichter Regen 16 und in Meiningen regnet es offenbar nicht mehr. 14 Grad in Meiningen. Heute zieht erstmal ein Regengebiet durch, danach wird es länger freundlich sein. Zum Abend dann Schauer und Gewitter, 22 bis 26 Grad. Und morgen auch wieder zeitweise sonnig, dann wieder vereinzelt Schauer, 20 bis 24 Grad morgen. 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A2 Richtung Hannover zwischen Bornstedt und Allerengersleben. 4 Kilometer stockender Verkehr an einer Baustelle, es dauert 15 Minuten länger. Vorsicht auf der A9 Richtung München zwischen Weißenfels und Naumburg. Das ist eine ungesicherte Unfallstelle und da liegen Fahrzeugteile auf allen Spuren. Die A9 Richtung München ist zwischen Eisenberg und Bad Klosterlausnitz dann nach einem Unfall gesperrt. Zurzeit Stau bis Dreußig. Und Vorsicht in der Gegenrichtung ist eine ungesicherte Unfallstelle. Nochmal A9 Richtung München zwischen Markt Schorgast und Dreieck Bayreuth-Kulmbach. 4 Kilometer stockender Verkehr wegen Bauarbeiten. 10 Minuten sind es da. A17 Richtung Dresden zwischen Grenzübergang Breitenau, Schönwald und Bad Gottleuba 3 Kilometer Stau plus 15 Minuten. A72 Richtung Hof zwischen Kreuz Chemnitz und Chemnitz-Rottluff, 2 Kilometer Stau an einer Baustelle plus 10 Minuten. Im Unstrut-Hainich-Kreis und im Landkreis Sömmerda, Vorsicht zwischen Ballhausen und Schwerstedt, da liegt ein Bus im Graben. Und geblitzt wird auf der A2 Richtung Berlin zwischen Allerengersleben und Eilsleben und auf der A9 Richtung Berlin zwischen Halle und Bitterfeld-Wolfen. 8:04.
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9: Mit Carsten Tesch, guten Morgen.

8 Minuten nach 8 MDR Kultur am Morgen. Konrad Zuse statt ohne Konrad Zuse Museum. So ist das jetzt in Hoyerswerda, wo der frühe Computermann einen Ehrenbürgertitel hat, weil er dort als Jugendlicher gelebt hat in Hoyerswerda. Am Freitag sind die letzten Besucher dort in der Konrad-Zuse-Ausstellung gewesen. Zum Jahresende soll die Rechentechnik-Sammlung dann aufgelöst werden. Da rechnen wir hier gleich mit. Wie geht das? Wie kann sowas passieren? Haben wir hier gleich eine Recherche von MDR-Kulturreporter Michael Bartsch.

0: Herr Danova bei MDR Kultur am Morgen. 8:12. Bis zum Jahresende muss Hoyerswerda eine ganze Menge Computer- und Rechentechnik loswerden. In Hoyerswerda hat nämlich das Konrad-Zuse-Museum zugemacht. Die Sammlung zur Geschichte der Rechentechnik soll bis zum Ende des Jahres aufgelöst werden. Davon, dass die Stadt auch den Ehrenbürgertitel für Konrad Zuse, den Computerpionier, auch irgendwie loswerden möchte, ist bisher nichts bekannt. Aber MDR-Kulturreporter Michael Bartsch hat dazu recherchiert, was in Hoyerswerda los ist, warum sich Hoyerswerda sein Konrad-Zuse-Museum nicht mehr leisten kann oder will.
1: Eine Gruppe älterer Ingenieure ist noch einmal ins Zuse-Museum Hoyerswerda gefahren, weil sie beim DDR-Computerkombinat Robotron mit einigen der hier ausgestellten Exponate gearbeitet haben.
2: Das kann nicht wahr sein, dass das hier verschwinden soll.
1: Seit die Trägerstiftung ZCOM am 1. Juli dieses Jahres das Ende der Öffnung für Besucher zum 1. September verkündet hat, fühlen offenbar viele wie diese Dresdner Ingenieure. 3.600 Besucher wurden in diesen 2 Monaten gezählt, etwa ein Drittel der Gesamtzahl des Vorjahres. Die im Gründungsjahr 2017 angepeilten mindestens 30.000 Gäste jährlich und die damit verbundenen Einnahmen blieben indessen eine Illusion. Fördervereinsvorsitzender Wolfgang Kunde:
3: Wir sind keine Modellbahnausstellung. Wir sind ein Wissenschaftsmuseum. Wir sind kein Erlebnisbereich. Wir sind ein Bildungsstandort und Kultur und Bildung wird immer in Zuschussbetrieb bleiben.
1: Was gibt es im Sockelgeschoss des Plattenbaus am Rande der Hoyerswerda Neustadt zu sehen und zu erleben?
3: Es zeigt die Entwicklung von Konrad Zuse bis der heutigen Zeit. Und das Vermächtnis von Konrad Zuse war, dass er die gesamte Rechnerarchitektur, so wie sie heute noch gültig ist, aufgestellt hat.
1: Den größten und einmaligen Schatz des Museums sehen Besucher der 1000 Quadratmeter Ausstellungsfläche gar nicht. In den Kellerdepots hat der Förderverein 18.000 Geräte gesammelt. Entstanden seit Konrad Zuse 1941 mit dem Z3 den ersten funktionierenden Computer der Welt baute. Eine Sammlung, für die es kein Lager gibt, wenn bis zum Jahresende das Museum komplett aufgelöst werden soll. So hatte es schon im Vorjahr der Aufsichtsrat der Städtischen Wohnungsgesellschaft beschlossen, der Plattenbau gehört. Sie gab 2017 das bescheidene Stiftungskapital für die tragende ZCOM-Stiftung und schoss jährlich 300.000 Euro für den Museumsbetrieb zu. Bis der Aufsichtsrat meinte, in Krisenzeiten diese aufgabenfremde Kulturausgabe nicht mehr verantworten zu können. Auch Oberbürgermeister Thorsten Rubanzee deutet an, dass dieses Konstrukt ein Geburtsfehler war.
4: Wir haben gelernt aus diesen Entscheidungen. Das Neustadtforum, auch das sollte durch die Wohnungsgesellschaft betrieben werden. Und das war eins der ersten Dinge, die ich abgeschafft habe.
1: Im März dieses Jahres hatte der Oberbürgermeister schon die breite Mehrheit des Stadtrates mit der Absicht hinter sich gebracht, den jährlichen städtischen Zuschuss auf 300.000 Euro zu erhöhen. Das hätte zusammen mit den 100.000 Euro des Kulturraumes und anderen Förderern den Jahresbedarf von etwa 500.000 Euro gedeckt. Doch dann überwarfen sich der Förderverein und die neue Museumsleiterin, sagt der Vorsitzende Wolfgang Kunde.
3: Ein Grund für die jetzt entstandene Lage ist die fehlende Kommunikation mit der ehemaligen Museumsleiterin.
1: Daraufhin strich der Stadtrat Ende Juni mit knappster Mehrheit auch noch den verbliebenen städtischen Zuschuss. Das Ende des Museums war besiegelt. Mitte Juli wurde mit einem anonymen Spender verhandelt, der einmalig 250.000 Euro geben wollte, aber Bedingungen stellte. Der bisherige Standort sollte erhalten bleiben und die Museumskonzeption modernisiert werden. Aber es gibt bereits ein neues museumspädagogisches Konzept, nur kein Geld für dessen Umsetzung. Wenig überraschend ignorierte das sächsische Kulturministerium eine Bitte des Fördervereins um 200.000 Euro Unterstützung. Was macht die Stadt, die sich Konrad-Zuse-Stadt nennt, nun mit ihrem Ehrenbürger, Oberbürgermeister Ruban C.?
4: Wir werden in dem Neustadtforum, was Ende diesen Jahres wieder ans Netz geht, einmal über Bilder, aber auch über Technik, aber nicht so viel, einfach Zuse gedenken.
1: Auch ein Verbund mit der ehemaligen Brikettfabrik Knappenrode wird erwogen. Fördervereinsvorsitzender Wolfgang Kunde aber winkt resigniert ab.
3: Wenn diese Ausstellung schließt und abgebaut wird, dann ist das Museum verloren, zerstört. Es braucht Jahre, bis man dann was Neues entwickeln würde. Und wer das bezahlen soll, ist die zweite Frage.
0: Die Recherche von MDR-Kulturreporter Michael Bartsch zu den Hintergründen der Schließung vom Konrad-Zuse-Museum in Hoyerswerda.

0: 7:07. Bücher, die am Sonntag beim Wählen helfen könnten. 5 Sachbücher über AfD und neue Rechte, über Stadt und Land, über Ost und West, über Jugendliche, die wieder Hakenkreuze malen. MDR Kulturliteraturredakteurin Katrin Schumacher hat die 5 sortiert und gelesen. Ihre Auswahl haben wir online im Netz. Dabei ist zum Beispiel die nachdenkliche Reportage Die Unterschätzten, warum sich unsere Zukunft auf dem Lande entscheidet. Da hören wir hier Andreas Möller, wie er argumentiert in diesem Buch.
1: Wenn ich hier den städtischen Raum auch in Berlin betrachte, es gibt immer mehr Straßen, die verkehrsberuhigt sind, wo sie nicht mehr durchkommen, wo auch Handwerker nicht mehr durchkommen, wo man sich wünscht, dass es einfach komplett verkehrs- und lärmberuhigte Quartiere gibt. Wenn Sie sich umgekehrt das angucken, was zum Beispiel in Mecklenburg in den letzten 20 Jahren gelaufen ist, als es eine Ökostromförderung für Biogasanlagen braucht, die Biomasse fährt sich nicht selbst von selbst vom Acker runter. Das heißt, was dort an Traktoren und Lkw-Verkehr war, das ist eine immense Zunahme sozusagen auch des Lärms für ein gemeinsames gesellschaftliches Ziel. Und ich glaube, nur darum geht es ein Stück weit, sich klarzumachen, bei allen ambitionierten Zielen, die wir haben, sei das klimapolitisch oder auch sonst wie, wer setzt das Ganze am Ende um und wie sind die Lasten ein Stück weit auch verteilt? Und ich denke, da haben wir einen blinden Fleck in der Debatte.
0: Und zu diesen 5 Büchern gehört auch eine Reportage von Manuela Müller, die heißt Die Jugend malt wieder Hakenkreuze. Oder das Buch von Marieke Reimann, Zweite Wende, warum Ostdeutschland uns alle angeht. Marieke Reimann hat hier im MDR Kultur-Interview am Morgen erläutert, wie sie das meint, warum Ostdeutschland uns alle angeht.
2: Und mir geht es einfach darum, wenn man in die Gesamtbetrachtung Ostdeutschlands geht, hat man schon über alle 5 Bundesländer hinweg natürlich eine strukturelle, vor allen Dingen wirtschaftliche Schieflage, die benannt werden muss und die ich ja auch benenne. Fangen wir einfach mal damit an, dass westdeutsche Haushalte immer noch doppelt so hohes Einkommen haben wie ostdeutsche Haushalte. In Rostock und in Mecklenburg-Vorpommern, meinem Heimatbundesland, verdient jeder Dritte nur 2,7 brutto. Ein paar Kilometer weiter in Hamburg sind es 4.500 brutto und nur 2% der Erbschaft Steuer werden im Osten abgerufen von ganz Deutschland. Das sind Zahlen, die kann man nicht einfach wegreden. Und ich finde, von diesen Zahlen aus muss die Diskussion über Ostdeutschland gehen und nicht andersrum.
0: Sagt die Autorin Marieke Reimann. Bücher, die am Sonntag beim Wählen bei der Landtagswahl in Sachsen-Anhalt hilfreich sein könnten bei der Entscheidungsfindung und in den Diskussionen in dieser Woche. Ausgewählt von MDR-Kulturliteraturredakteurin Katrin Schumacher. Alle 5 Titel gibt es online auf mdr.de/kultur und natürlich komplett als Podcast unter Büchern mit Katrin Schumacher bei ARD Sounds.

0: Und Raik Steingasser ist schon hier und da sage ich jetzt mal, auch wenn uns noch eine Minute fehlt, es ist so annähernd 8:30.
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0: gezogen. Nun hat die Stadt Reichenbach als Konsequenz angedroht, die Vogtland Kultur GmbH zu verlassen.
1: Reichenbachs Oberbürgermeister Ruß vermutet als Grund für die Kündigung Zähringers Absage einer AfD-Veranstaltung, die im Neuberinhaus stattfinden sollte. Außerdem habe er sich nicht um Brandschutzmängel gekümmert. Die Talentsuche in Zeiten des Geburtenknicks ist schwierig. Das Musikgymnasium Schloss Belvedere in Weimar will nun seine Zusammenarbeit mit den Thüringer Musikschulen ausbauen. Schulleiter Gerold Herzog sagte MDR Kultur, man wolle mehr leistungsstarke Kinder für die Schule begeistern.
2: Was wir versuchen, ist tatsächlich, den Kontakt zu den Musikschulen wieder enger zu knüpfen. Das ist ja tatsächlich auch ein bisschen schwieriges Thema. Zu DDR-Zeiten war das so, dass Musikschullehrer, die Schüler auf die Spezialschule vermittelt konnten, eine Prämie bekommen haben. Da war es also eine Auszeichnung, jemanden hierher zu geben. Und heute ist verständlicherweise so, da das ja mit den Leistungsträgern in der Musik eben allgemein ein bisschen schwierig ist, dass die oft auch sagen, ach, ich möchte eigentlich meinen besten Schüler nicht abgeben an die Spezialschule. Ich möchte gerne selber mit dem noch ein bisschen wirtschaften.
1: Am Weimarer Musikgymnasium erhalten Kinder eine intensive musikalische Förderung. Sie werden dabei von Professorinnen und Professoren der Musikhochschule Franz Liszt unterrichtet. Heute beginnt dort das Schuljahr. In Erfurt sind am Abend die 33. Domstufenfestspiele zu Ende gegangen. Wie das Theater Erfurt mitteilte, waren es die erfolgreichsten in der Geschichte der Festspiele. Demnach wurden alle verfügbaren 44.300 Karten verkauft für das Musical Jesus Christ Superstar. Nur eine einzige der insgesamt 21 Vorstellungen musste wegen eines heftigen Unwetters vorzeitig abgebrochen werden. Im kommenden Jahr kommt Verdis Oper La Traviata auf die Domstufen. Es ist eines der größten Demokratiefestivals in Deutschland. Das Kosmos-Festival in Chemnitz hat an diesem Wochenende 75.000 Besucher angezogen. Das sagte Sprecher Ernesto Uhlmann, MDR Kultur. Entstanden war das Festival als Reaktion auf die rechtsextremen Ausschreitungen im Jahr 2018. Laut Uhlmann hat es sich in den vergangenen Jahren weiterentwickelt.
3: Ja, ich glaube, das Kosmos hat irgendwie alle in Chemnitz nochmal an dieses Kulturhauptstadtgefühl, was hier letztes Jahr die Stadt getragen hat, zurückerinnert und war, glaube ich, rundum voller Erfolg. Wir sind sehr begeistert gewesen über den großen Zuspruch. Ich glaube, aus dieser Reaktion, aus der Kosmos letztendlich entstanden ist, ist jetzt ein toller Beteiligungsprozess geworden, der sich ganz viel mit den Fragen beschäftigt, wie können wir in Zukunft gemeinsam leben. Es geht darum, die demokratischen Werte zu stärken und zu debattieren, wie wir letztendlich gesellschaftlich irgendwie gemeinsame Nenner finden.
1: Sagt Ernesto Uhlmann zum Kosmos-Festival in Chemnitz.
4: Kulturkompakt mit Raik Steingasser. Dankeschön.
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4: Wenn der Regen weg ist, heute mehr oder weniger sonnig. Abends kann es dann wieder Gewitter geben bei 22 bis 26 Grad. Morgen zeitweise Sonne, vereinzelt Schauer, 20 bis 24 Grad. Und am Mittwoch weiter unbeständig und spätsommerlich warm. MDR Kultur Verkehrsservice. Die A4 Richtung Frankfurt ist zwischen Rüdersdorf und Hermsdorf Ost nach einem Unfall gesperrt. A4 Richtung Frankfurt zwischen Wandersleben und Gotha. Da ist sie auch nach einem Unfall gesperrt und da gibt es die Bitte, eine Rettungsgasse dort zu bilden. A4 Richtung Frankfurt zwischen Gotha-Boxberg und zwischen Gotha und Gotha-Boxberg. Ich zögere, weil wir da ja immer noch auf derselben Strecke sind. Nochmal also A4 Richtung Frankfurt zwischen Gotha und Gotha-Boxberg. 3 Kilometer Stau nach einem Unfall plus 20 Minuten. Die A9 Richtung München ist zwischen Weißenfels und Naumburg nach einem Unfall gesperrt. A9 Richtung München zwischen Dreußig und Bad Klosterlausnitz 3 Kilometer Stau nach einem Unfall. Da ist die Autobahn nicht mehr gesperrt. Und Vorsicht in der Gegenrichtung ist eine ungesicherte Unfallstelle. A17 Richtung Dresden zwischen Grenzübergang Breitenau-Schönwald und Bad Gottleuba 3 Kilometer Stau plus 15 Minuten. A72 Richtung Leipzig zwischen Zwickau-West und Zwickau-Ost, stockender Verkehr nach einem Unfall in der Baustelle. Und geblitzt wird auf der A2 Richtung Berlin zwischen Allerengersleben und Eilsleben, auf der A4 Richtung Frankfurt zwischen Kreuz Erfurt und Neudietendorf und auf der A9 Richtung Berlin zwischen Halle und Bitterfeld-Wolfen. 8:54.
5: 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Jetzt aus Leipzig, Laura Liebeskind.

8:08 MDR Kultur am Morgen. Für die Theater sind jetzt auch die Ferien zu Ende. Das haben sie mit den Schulen gemeinsam, dass es diesen Tag danach gibt, wo alle wieder da sind. Und die Freude darüber, wie auch die alten Animositäten und die neuen Gesichter ja auch, wo die Karten neu gemischt werden. Über diesen Saisonbeginn an den mitteldeutschen Theatern sprechen wir gleich mit MDR Kultur Theaterredakteur Stefan Petraschewski, was sich da abzeichnet für die neue Saison.

0: 11 Minuten nach 8:30. Die Theater fangen wieder an nach den Theaterferien. MDR Kulturtheaterredakteur Stefan Petraschewski ist da. Wir wollen über die neue Saison sprechen an den Theatern in Mitteldeutschland. Highlights, Personalien, Rahmenbedingungen, finanziell und kulturpolitisch, darüber wollen wir reden. Stefan, guten Morgen.
1: Ja, guten Morgen, Carsten.
0: Fangen wir mit den Höhepunkten an. Was fällt dir ins Auge, wenn du in die Theaterpläne guckst?
1: Da geht es gleich schon am kommenden Wochenende so richtig los, denn am Staatsschauspiel Dresden inszeniert Christian Friedl Shakespeares Sonette. Ein großer Teil des Ensembles ist da auf der Bühne. Dazu kommt natürlich seine Band Woods of Burnham und dann noch Tänzerinnen und Tänzer des Semper Opernballetts und der Palooka Hochschule. Das wird sicher hochkarätig und ganz großartig. Dann gibt es am Theater Magdeburg die Uraufführung eines Romans, Die Holländerinnen. Der hat 2025 den Deutschen Buchpreis gewonnen. Ja, in Suhl wird auf dem Werksgelände, wo früher die Simson-Motorräder gebaut werden, da wird im Oktober dann ein Stück über den Simson-Kult früher und heute gezeigt. Im März am Theater in Görlitz-Zittau gibt es dann noch eine Uraufführung, einen neuen Text von Jaroslav Rudisch. Das Theater der Jungen Welt in Leipzig feiert 80. Geburtstag und die Stadt Magdeburg macht im Mai 2027 ein Festival. Anlass ist hier eine große Theaterausstellung, die vor 100 Jahren, eben 1927, in Magdeburg war. Das war so eine Leistungsschau, was ganz Einmaliges, was das Theater in der Weimarer Zeit mit neuen technischen Mitteln, mit Licht, mit Elektrik, Motoren und so weiter und auch mit einer neuen Ästhetik alles konnte.
0: Da kann ich noch ergänzen, Christian Friedl, mit dem sprechen wir morgen früh über seine Sonette hier im Radio bei MDR Kultur. Und nächster Gedanke ist jetzt aber, was haben die Opern vor? Was sind die potenziellen Spitzen im Betrieb?
1: Wir haben ja 2027 ein Beethoven-Jubiläumsjahr, 200. Todestag. Und die Semperoper zeigt da zum Beispiel eine Oper, wo der Fidelio-Stoff von einem anderen Komponisten verarbeitet ist. Ferdinando Perea heißt der. Ja, die Oper Magdeburg zeigt ein Stück mit dem Titel Aufstieg und Fall einer Chipfabrik. Damit ist dann natürlich Intel gemeint. Und das ist eine Überschreibung der Oper Aufstieg und Fall der Stadt Mahagoni von Bertolt Brecht und Kurt Weill. Und in Meiningen wird ein Musical aufgeführt, das den Theaterherzog Georg II. Auf die Bühne bringt. Das ist eine Liebesgeschichte um ihn und seine bürgerliche Gattin. Gab es damals ziemlich Stress, das wollte der Hochadel nämlich nicht, dass er eine Bürgerliche heiratet. Auch der Herzog hat in diesem Jahr ein Jubiläum, das ist der 200. Geburtstag.
0: Da sind wir ja dann schon ganz oben. Was gibt es auf der Leitungsebene bei den mitteldeutschen Theatern, so vom Karussell der Führungskräfte?
1: Ja, am Schauspiel Leipzig ist es die letzte Spielzeit für den Intendanten Enrico Lübbe. Er geht nach 14 Jahren, war also eine lange Zeit in Leipzig. Als Nachfolger kommt das Intendantentrio aus Magdeburg vom Schauspiel dort. Die sind ja gerade ziemlich angesagt und waren mit ihrem Spielplan 2025 auch Theater des Jahres. Und am Staatsschauspiel Dresden, auch da gibt es einen Wechsel. Da geht Joachim Clement nach 10 Jahren in den Ruhestand. Auf ihn folgt Hasko Weber. Der war ja viele Jahre Intendant in Weimar und er hat angekündigt, dass er als Intendant einer neuen Generation viel Raum geben will. Ja, am Theater in Görlitz-Zittau gibt es auch einen neuen Intendanten, den bisherigen Verwaltungsdirektor, das ist Philipp Bormann. An der Oper in Erfurt gibt es einen Intendanten, eine Interimslösung und eine Interimslösung auch an der Oper Leipzig, wo die Verwaltungsdirektorin Lydia Schubert jetzt für 2 Jahre die Intendanz übernimmt.
0: Nun sind Stadttheater Betriebe, die in vielen öffentlichen Verwaltungen ähneln. Ihre Kunst ist frei, aber nicht die Finanzen. Das ist immer die heikle Schnittstelle zur Politik. Wie stehen die Häuser finanziell da in der neuen Spielzeit?
1: Naja, also das ist ein großes Thema. Und wenn wir auf die Stadt- und Staatstheater gucken, dann gibt es in Sachsen-Anhalt noch Finanzierungsverträge bis 2028. Und in Thüringen sogar bis 2030. Da ist die Finanzierung also gesichert. Und es ist auch eine sogenannte Dynamisierung in diesen Verträgen drin. Dynamisierung. Das sind kommende Tarifsteigerungen bei den Löhnen, die damit eingerechnet werden. Allerdings sind diese Steigerungen schon jetzt höher ausgefallen als geplant. Hat man sich also ein bisschen verrechnet. Und außerdem kommen natürlich hohe Energiepreise und Materialkosten hinzu. Also das wird schwierig. Aber in Sachsen ist die Lage noch schwieriger. Da wird ja gerade am Doppelhaushalt 27-28 gebastelt. Da ist also nur noch das aktuelle Jahr 2026 abgesichert, allerdings mit Sparauflagen. Ich sag mal ein Beispiel, das größte Theater in Sachsen, das ist ja das Sächsische Staatstheater, also Semperoper und Staatsschauspiel zusammen, die müssen aktuell mit knapp 6 Millionen Euro weniger auskommen, von ca. 100 Millionen. Das sind also Kürzungen von 6%.
0: Wie wird das aufgefangen?
1: Durch weniger Neuinszenierungen und tatsächlich auch höhere Eintrittspreise und auch ein kleines Festival für junge Regie liegt auf Eis. Vielleicht noch kurz zur freien Szene. Also die trifft es auch sehr hart bei der Kulturstiftung Sachsen. Steht eine Kürzung der Projektmittel um 50%, also eine Halbierung im Raum. Und Anne-Kathrin Lessel, die im Landesverband der Freien Theater in Sachsen arbeitet und auch künstlerisch das Loft in Leipzig leitet, spricht hier von einem Sterben auf Raten.
0: Und wie schätzt du die Kulturpolitik ein, also die sogenannten kulturpolitischen Rahmenbedingungen? In Sachsen-Anhalt wird am Sonntag gewählt. Wie sehr beschäftigt das die Theater in Mitteldeutschland?
1: Also die beschäftigt das schon sehr und sie befürchten jetzt keine Zensur, aber sie spüren so unterschwellig einen Druck. Die AfD diagnostiziert ja Deutschland eine Identitätsstörung, so steht es im Wahlprogramm. Und diese Störung will sie in Sachsen-Anhalt durch eine patriotische Kulturpolitik heilen. Den Theatern komme dabei eine besondere Rolle zu. Sie sollen nämlich Stücke zeigen, die einen Beitrag zur deutschen Identitätsfindung leisten. Also die Theater sind so eine Art Heilsalbe, um Nationalstolz zu entwickeln. Und man sagt dann ja schnell, das sei rechtsextrem und man hat die Nazi-Zeit dann quasi als Vorbild für so ein Theater im Hinterkopf. Aber die AfD lehnt sich hier wirklich extrem an die deutsche Kaiserzeit an.
0: Woran machst du das fest?
1: Also Kaiser Wilhelm II. Hat im Juni 1898 eine Rede vor den Mitarbeitern seiner königlichen Theater in Berlin gehalten. Das war zum 10-jährigen Thronjubiläum in Berlin. Und da erklärt er, dass das Theater wie die Schule oder später die Universität die Aufgabe habe, die Menschen zu bilden, Zitat, für die Erhaltung der höchsten geistigen Güter unseres herrlichen deutschen Vaterlandes, zur Veredelung der sittlichen Anschauung. Und dann sagt der Kaiser noch diesen Satz: Das Theater ist auch eine meiner Waffen gegen den Materialismus und das undeutsche Wesen, dem leider schon so manche deutsche Bühne verfallen ist. Zitat Ende. Ja, und damit meint der Kaiser dann Stücke von Gerhard Hauptmann wie die Weber. Solche Stücke hat der Kaiser damals als, nochmal ein Zitat, Rinnsteinkunst bezeichnet. Die AfD würde wohl heute linksgrün versifft dazu sagen. Aber es wäre wohl wieder ein Theater wie zu Kaisers Zeiten, also im Kern auch ein Instrument, um Menschen zu erziehen und ideologisch zu lenken, nur mit einem neuen Anstrich.
0: Auf den Probebühnen und in den Werkstätten hat sie angefangen. Jetzt gehen auch immer mehr Vorhänge hoch. Die Theatersaison in Mitteldeutschland beginnt. Wir haben mit MDR-Kulturtheaterredakteur Stefan Petraszewski über Highlights und Personalien gesprochen und auch über Geld und Politik. Dankeschön, Stefan.
1: Gerne.

6 Minuten vor 9, bis hierhin war es früh mit Musik von Martin Fülle mit Carsten Tesch. Und das ist jetzt der letzte ausdrückliche Sommersong bei MDR Kultur. Morgen machen wir das nicht mehr. Kurz vor 9 nochmal richtig einen Sommersong zu spielen. Und für diesen letzten Tag im August, für den 31., da haben wir uns The Cure aufgehoben. So richtig wehmutschwer. The Last Day of Summer vom Album Blood Flowers, der typische Cure-Kummer. Dabei geht es da gar nicht so sehr um den Sommer, sondern um das Älterwerden und verlorene Beziehungen und Hoffnungen, die sich nicht eingelöst haben. Und irgendwie auch Ratlosigkeit. The Last Day of Summer, The Cure. Mit einer Träne im Auge bei MDR Kultur. Tschüss.

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3: Um 9 Uhr mit Rio Takeda. Der SPD-Verteidigungsexperte Falco Drossmann hat sich dafür ausgesprochen, nach dem Drohnenangriff am Flughafen Leipzig-Halle Artikel 4 des NATO-Vertrages zu aktivieren. Drossmann sagt im MDR, das heiße, dass alle 32 NATO-Staaten gemeinsam Informationen auswerteten, Gefährdungen abglichen und gemeinsam Möglichkeiten abwögen. Beim Leipziger Vorfall sei davon auszugehen, dass eine staatliche Struktur dahinter stecke. Dafür spreche, dass die Drohnen hochwertig gewesen seien und 3 Sprengstoffe getragen hätten. Das baue man nicht in seiner Datsche zusammen. Heute Abend wollen die EU-Verteidigungsminister in Irland über Sicherheitsfragen beraten. Bundeskanzler Friedrich Merz befürchtet, dass ausländische Investoren Sachsen-Anhalt meiden, falls dort die AfD an die Macht kommt. Im ARD-Sommerinterview sagte Merz, wenn das so komme, wie es in den Umfragen möglich erscheine, werde das Bundesland erhebliche Probleme bekommen. Er könne sich nicht vorstellen, dass noch internationale Investoren zu einem Spatenstich mit einem AfD-Ministerpräsidenten kämen. In Sachsen-Anhalt wird kommenden Sonntag gewählt. Nach der verheerenden Sturzflut im Himalaya sind in Nepal inzwischen mehr als 900 Tote geborgen worden. Mehr als 4.200 Menschen werden laut nepalesischem Katastrophenschutz noch vermisst. In China sind es mehr als 500. Tausende Einsatzkräfte sind dabei, Leichen zu suchen und zu bergen. Teilweise sind sie durch die Wasser- und Schlammmassen bis zu 200 Kilometer weit gerissen worden. Auch im berühmten Grand Canyon im Westen der USA hat es eine Sturzflut gegeben. Nach Angaben des Nationalparks gibt es derzeit zu 15 Menschen keinen Kontakt mehr. Der Deutsche Mieterbund unterstützt eine Petition gegen steigende Mieten. Präsidentin Melanie Weber-Moritz sagte dem MDR, jeder dritte Mieterhaushalt in Deutschland sei mit den Wohnkosten überlastet. Insgesamt 7 Millionen Haushalte müssten fast ein Drittel ihres Einkommens fürs Wohnen ausgeben. In Berlin startet ein bundesweites Bündnis heute eine Petition zum Stopp aller Mieterhöhungen für 6 Jahre und für einen Mietendeckel. In Erfurt sind am Abend die bisher erfolgreichsten Domstufenfestspiele zu Ende gegangen. Nach Angaben des Theaters Erfurt lockte das Musical Jesus Christ Superstar von Andrew Lloyd Webber rund 44.300 Besucher an. Insgesamt gab es 21 Vorstellungen. Im nächsten Jahr soll Verdis Oper La Traviata auf die Domstufen kommen. Das waren die Nachrichten. Das Wetter mit den Temperaturen von 9 Uhr, Brocken, Regen 11 Grad, Chemnitz bedeckt 16, Dresden leichter Regen 15, Eisenach bedeckt 15 Grad, Erfurt bedeckt 15, Fichtelberg leichter Regen 11, Gera leichter Regen 15, Görlitz bedeckt 16 Grad, Halle Regen 16, Leipzig leichter Regen 16, Magdeburg bedeckt 17 und Meiningen Regen 14 Grad. Heute über Sachsen abziehender Regen, danach Sonne und Wolken, zum Abend Schauer und einzelne Gewitter, Höchstwerte 22 bis 26 Grad, starkböiger Südwestwind. In der Nacht Schauer und Gewitter, im Verlauf über Sachsen abziehen, Tiefstwerte 15 bis 10 Grad. Morgen bei wechselnder Bewölkung zeitweise Sonne, im Tagesverlauf Schauer, Höchstwerte 20 bis 23 Grad. Am Mittwoch weiter unbeständig bei kaum geänderten Temperaturen. MDR Verkehrsdienst. Vorsicht auf der A2 Richtung Hannover zwischen Kreuz Wolfsburg, Königslutter und Braunschweig Flughafen. Ein Plasteteil auf der Fahrbahn. A4 Richtung Görlitz in der Auffahrt Pulsnitz. Defekte LKW. Die A4 Richtung Frankfurt ist zwischen Wandersleben und Gotha nach Unfall gesperrt. Bitte eine Rettungsgasse bilden. A4 Richtung Frankfurt zwischen Gotha und Gotha-Boxberg. Verkehr stockend nach Unfall plus 10 Minuten. Die A9 Richtung München ist zwischen Weißenfels und Naumburg nach Unfall gesperrt. A38 Richtung Göttingen zwischen Kreuz Rippachtal und Marseburg-Süd, 3 Kilometer stockend an einer Baustelle plus 10 Minuten und auf der B2 zwischen Oitsch und Wittenberg, 3 Kilometer Stau an der Baustelle plus 20 Minuten. Geblitzt wird auf der A2 Richtung Berlin zwischen Burg Ost und Thesen, auf der A4 Richtung Görlitz zwischen Dreieck Dresden-West und Dresden-Altstadt und ein Blitzer auf der A14 Richtung Magdeburg zwischen Wandsleben und Magdeburg-Stadtfeld. Soweit der MDR-Verkehrsdienst, die Zeit 9.04 Uhr.
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4: Heute mit der 4. Folge aus Winesburg, Ohio. Ellen Schweder begrüßt Sie dazu. Das Buch des amerikanischen Schriftstellers Sherwood Anderson erschien 1919 und gilt bis heute als eins der einflussreichsten Werke der amerikanischen Moderne. Anderson entwirft darin ein ganzes Universum menschlicher Leidenschaften und Charaktere. 21 Erzählungen umfasst dieses Buch, die sich zu einem Roman zusammenfügen über das Leben der Bewohner einer Kleinstadt im mittleren Westen der USA. Einige dieser Bewohner haben Sie in der vergangenen Woche bei uns bereits kennengelernt. Heute werden Sie Bekanntschaft machen mit einem jungen Mann, der etwas anders ist als die Leute in Winesburg üblicherweise, der sich als Außenseiter fühlt und fortgehen möchte. Es liest Josef Manot.
5: Der Denker. Das Haus, in dem Seth Richmond mit seiner Mutter wohnte, hatte einst als Prunkstück der Stadt gegolten. Doch zu der Zeit des jungen Seth war dieser Ruhm schon etwas abgeblasst. Das Grundstück der Richmonds lag in einer kleinen Talmulde weit draußen am Ende der Main Street. Farmer, die auf der staubigen Landstraße von Süden herkamen, passierten ein Nussgehölz, fuhren an der hohen, mit Reklame bedeckten Bretterumzäunung des Jahrmarktsgeländes entlang und ließen dann ihre Pferde das Tal hinab und am Richmond-Grundstück vorbei in die Stadt traben. Das Land nördlich und südlich von Winesburg diente dem Anbau von Obst- und Beerenfrüchten. Seth sah ganze Wagenladungen von Beerenpflückern, Burschen, Mädchen und Frauen morgens auf die Felder ziehen und abends staubbedeckt heimkehren. Dieser schnatternde Menschenhaufen und dazu die groben Witzworte, die man sich von Wagen zurief, irritierten ihn manchmal aufs Höchste. Er bedauerte nicht auch so schallend lachen und Witze reißen zu können, und wäre gerne eine der Figuren in diesem endlosen Strom lebhaft kichernder Geschäftigkeit gewesen, der auf der Landstraße vorüberflutete. Das Richmond-Haus war aus Kalkstein gebaut. Mochte man es in der Stadt auch für verwahrlost halten, so wurde es doch in Wirklichkeit von Jahr zu Jahr schöner. Die Zeit hatte begonnen, die Steine ein wenig zu färben und der Oberfläche einen prachtvollen Goldton zu verleihen. Erbaut hatte Seths Großvater, ein Steinbruchbesitzer, das Haus. Und von ihm hatte es Seths Vater, Clarence Richmond, zusammen mit den Steinbrüchen am Eriesee, 18 Meilen weiter nördlich, geerbt. Clarence Richmond, ein stiller, aber jähzorniger Mann, der ein ungewöhnlich hohem Ansehen bei den Nachbarn gestanden hatte, war bei einer Schießerei mit dem Redakteur der Zeitung von Toledo, Ohio, ums Leben gekommen. Der Streit betraf eine Zeitungsnotiz, in der Clarence Richmonds Name mit einer Lehrerin in Zusammenhang gebracht wurde. Da Richmond den Streit begonnen hatte, indem er auf den Redakteur feuerte, blieben alle Bemühungen erfolglos, diesen wegen Totschlags zur Rechenschaft zu ziehen. Nach dem Tode des Steinbruchbesitzers stellte sich heraus, dass der größte Teil des Geldes, das er geerbt hatte, durch Spekulationen vergeudet war, zu denen er sich durch Freunde hatte verführen lassen. Mit dem sehr geringen Einkommen, das ihr blieb, führte Virginia Richmond ein zurückgezogenes Leben in der Stadt und widmete sich der Erziehung ihres Sohnes. Der Tod ihres Mannes hatte sie tief getroffen. Sie glaubte nicht im Entferntesten an die Geschichten, die nach seinem Tode über ihn umliefen. Nach ihrer Meinung hatte der reizbare, knabenhafte Mann, der von allen instinktiv geliebt wurde, nur Unglück gehabt und war viel zu gut gewesen für dies Alltagsleben. »Du wirst allerhand Geschichten zu hören bekommen«, sagte sie zu ihrem Sohn, »aber du brauchst sie nicht zu glauben. Er war ein guter Mann und voller Zartgefühl für jeden. Er hätte sich nie mit Geschäften abgeben dürfen. Ganz gleich, was ich aus dir machen möchte und für deine Zukunft erhoffe. Ich kann mir nichts Besseres für dich wünschen, als dass du ein Mann von den Qualitäten deines Vaters wirst.« Einige Jahre nach dem Tode ihres Mannes begann Virginia Richmond, sich wegen der wachsenden Ansprüche Sorge zu machen, die an ihr Einkommen gestellt wurden, und sie entschloss sich, etwas dazu zu verdienen. Sie hatte Stenografie gelernt und durch Freunde ihres Mannes bekam sie einen Posten bei der Landesvertretung. Während der Sitzungsperioden fuhr sie jeden Morgen in die Landeshauptstadt. Wenn keine Sitzungen waren, verbrachte sie ihre Tage mit der Pflege der Rosenbüsche in ihrem Garten. Sie war eine Frau von hohem, aufrechtem Wuchs. Sie hatte ein unschönes Gesicht und eine Menge schweren braunen Haares. Das Verhältnis zwischen Sid Richmond und seiner Mutter war von der gleichen Art wie das, welches seinen Verkehr mit Menschen, auch als er erst 18 war, zu bestimmen begonnen hatte. Aus einer fast krankhaften Hochachtung vor seiner Jugend verhielt sie sich in seiner Gegenwart meistens still. Redete sie jedoch streng mit ihm, brauchte er ihr nur fest in die Augen zu sehen, um darin jenen ratlosen Ausdruck hervorzurufen, den er auch schon bei anderen bemerkt hatte, wenn er sie fest ansah. Die Wahrheit war, dass der Sohn auffallend klar zu denken wusste und die Mutter nicht. Sie setzte bei allen Menschen gewisse herkömmliche Reaktionen voraus. Ihr Junge war ihr Sohn, also hätte er zittern und zu Boden blicken müssen, wenn man ihn ausschalt. Hatte man genug gescholten, dann schluchzte er eben und alles war wieder gut. Nach dem Weinen und wenn er zu Bett gegangen war, huschte man in sein Zimmer und gab ihm einen Kuss. Virginia Richmond konnte nicht begreifen, warum ihr Sohn nicht in dieser Weise reagierte. Nach den ernsthaftesten Vorhaltungen zitterte er nicht, noch sah er zu Boden, sondern er blickte ihr fest in die Augen und weckte dadurch Zweifel und Unsicherheit in ihr. Und was das in sein Zimmer huschen betraf, so würde sie nach seinem 15. Jahr geradezu Angst gehabt haben, etwas derartiges zu wagen. Einmal, als er 16 war, lief Seth mit zwei anderen Jungen von zu Hause fort. Die drei Bengel kletterten durch die offenstehende Tür in einen Güterwagen und fuhren etliche 40 Meilen in eine Stadt, wo Jahrmarkt war. Einer der Jungen hatte eine Flasche mit einer Mischung von Whisky und Brombeerwein bei sich. Die drei saßen in der Waggontür, ließen die Beine herausbaumeln und tranken aus der Flasche. Seths beide Kameraden sangen und winkten den Müßiggängern auf den Bahnhöfen der Ortschaften zu, durch die der Zug fuhr. Sie hatten vor, die Lebensmittelkörbe der Farmer zu plündern, die mit ihren Familien zum Jahrmarkt kamen. »Wir werden wie die Fürsten leben«, prahlten sie, »und ohne, dass es uns einen Cent kostet, den Jahrmarkt und das Pferderennen sehen.« Von unklaren Befürchtungen gequält, lief Virginia Richmond nach Seths Verschwinden in ihrem Haus umher. Obwohl durch die Nachforschungen der Polizei schon am nächsten Tage feststand, zu welchem Abenteuer die Knaben sich aufgemacht hatten, konnte sie sich nicht beruhigen. Die ganze Nacht lag sie wach, hörte die Uhr ticken und redete sich ein, dass es mit Seth genau wie mit seinem Vater zu einem jähen und gewaltsamen Ende kommen würde. Sie nahm sich vor, ihn diesmal das Gewicht ihres Unwillens fühlen zu lassen, wenn sie auch dem Sheriff nicht gestatten würde, sich seinerseits einzumischen. Sie holte Bleistift und Papier und notierte sich eine Reihe scharfer, eindringlicher Vorwürfe, mit denen sie ihn zu überschütten beabsichtigte. Diese Vorwürfe lernte sie auswendig, wobei sie im Garten auf und ab ging und sich wie ein Schauspieler, der seine Rolle memoriert, alles laut aufsagte. Doch als Seth Ende der Woche nach Hause kam, Ohren und Augen voller Kohlenstaub und ein wenig erschöpft, brachte sie es wieder nicht über sich, ihm Vorhaltungen zu machen. Er trat ins Haus, hängte seine Mütze an einen Haken an der Küchentür, stand da und sah sie fest an. »Ich wäre am liebsten schon nach einer Stunde umgekehrt«, erklärte er. »Aber was sollte ich machen? Ich wusste, dass du dich aufregen würdest. Aber ich würde mich geschämt haben, wenn ich nicht weiter mitgemacht hätte. Das wusste ich auch. Zu meinem eigenen Besten bin ich bis zum Schluss dabei geblieben. Als ich einen Frühstückskorb vom Wagen eines Farmers stahl, musste ich immer an seine Kinder denken, die nun den ganzen Tag nicht zu essen hatten. Mir stand die Sache bis zum Hals. Aber ich war entschlossen, so lange durchzuhalten, bis die anderen Jungen soweit waren und umkehren würden. »Ich bin sehr froh, dass du durchgehalten hast«, antwortete die Mutter halb verärgert, küsste ihn auf die Stirn und tat sehr beschäftigt mit ihrer Hausarbeit. An einem Sommerabend begab sich Seth Richmond ins New Willard House, um seinen Freund George Willard zu besuchen. Den ganzen Nachmittag hatte es geregnet. Doch als er durch die Main Street kam, klärte sich der Himmel teilweise auf und im Westen leuchtete es wie Gold. Seth bog um die Ecke, trat durch die Tür ins Hotel und begann, die Treppen hinaufzugehen, die ihn zum Zimmer seines Freundes führten. Im Büro des Hotels waren der Hotelbesitzer und zwei Reisende in eine Diskussion über Politik verwickelt. Der junge Mann auf der Treppe hatte keine Lust, sich die Diskussion anzuhören, sondern ging weiter und kam auf einen kleinen, dunklen Vorplatz. Etwas an den Stimmen der Männer, die dort im Hotelkontor sprachen, hatte eine Kette von Gedanken in ihm in Bewegung gesetzt. Er war einsam und bildete sich ein, dass Alleinsein ein Zug seines Charakters sei und dass sich daran nie etwas ändern würde. Er trat in einen Seitenflur und blieb dort bei einem Fenster stehen, das auf die Hintergasse hinaussah. An der Rückseite seines Ladens stand Abner Graff, der Stadtbäcker. Mit kleinen, blutunterlaufenden Augen blickte er die Gasse auf und nieder. Man rief aus dem Laden nach ihm, doch der Bäcker tat so, als hätte er es nicht gehört. In der Hand hielt er eine Milchflasche und der Ausdruck seiner Augen war finster und erbost. In Winesburg nannte man Seth Richmond ein stilles Wasser. Er ist wie sein Vater, meinten die Leute, wenn er durch die Straßen ging. Eines schönen Tages wird er ausbrechen, wartet nur ab. Das Gerede der Stadt und der Respekt, mit dem Männer und Jungen ihn instinktiv grüßten, wie man schweigsame Menschen meistens zu grüßen pflegt, waren nicht ohne Einfluss auf seine Meinung vom Leben und von sich selbst geblieben. Wie die meisten Knaben war er tiefer veranlagt, als man Knaben gewöhnlich zutraut. Doch das, was die Leute in der Stadt und sogar seine Mutter von ihm dachten, stimmte keineswegs. Wenn er sich angewöhnt hatte zu schweigen, so lag dem kein besonderer Zweck zugrunde. Er hatte nicht einmal feste Pläne fürs Leben. Wenn die Jungen, mit denen er zusammen war, laut wurden und sich zankten, stand er still abseits. Mit ruhigen Augen beobachtete er die wild gestikulierenden Figuren seiner Altersgenossen. Er fand kein rechtes Interesse an dem, was vor sich ging, und manchmal stellte er sich die Frage, ob er jemals an etwas besonders interessiert sein würde. Und als er jetzt im Halbdunkel am Fenster stand und den Bäcker beobachtete, regte sich der Wunsch in ihm, auch seinerseits einmal von irgendetwas gehörig aufgerührt zu werden, und sei es auch nur von finsteren Wutanfällen, für die der Bäcker Groff bekannt war. Sicher wäre es besser für mich, wenn ich mich über Politik aufregen und herumstreiten könnte, wie dieser alte Hohlkopf Tom Willard, dachte er, als er das Fenster verließ und den Korridor weiterging zu dem Zimmer seines Freundes George Willard. George war älter als Seth, doch in dieser ziemlich seltsamen Freundschaft war immer er der Werbende und der Jüngere der Umworbene. Die Zeitung, für die George arbeitete, hatte folgendes Prinzip. Sie war bestrebt, in jeder Nummer so viele Einwohner des Städtchens wie möglich namentlich zu erwähnen. Wie ein aufgeregter Hund jagte George Willard überall hin, um in seinem Notizblock zu vermerken, wer geschäftlich in die Kreisstadt gefahren und wer von einem Besuch in einer benachbarten Ortschaft zurückgekehrt war. Den ganzen Tag notierte er sich winzige Begebenheiten solcher Art auf seinem Block. A.P. Ringlet hat eine Sendung Strohhüte bekommen, Ed Beierbohm und Tom Marshall sind am Freitag in Cleveland gewesen, Onkel Tom Sinnings baut eine neue Scheune auf seinem Grundstück in der Talstraße. Und so weiter. Die Vorstellung, dass George Willard eines Tages Schriftsteller werden würde, hatte ihm eine Art Ausnahmestellung in Winesburg verschafft. Mit Seth Richmond redete er dauernd darüber. Ein einfacheres Leben lässt sich nicht denken, erklärte er, nicht ohne dabei zu prahlen und sich in Hitze zu reden. Man kann gehen, wohin man will, und kein Mensch hat einem etwas zu sagen. Auch wenn man in Indien ist oder in der Südsee, braucht man nur zu schreiben und damit gut. Wart nur, bis ich mir einen Namen gemacht habe. Dann wirst du sehen, was für ein Spaß das ist. Sein Zimmer hatte zwei Fenster. Eines auf die Hintergasse und eines, das auf den Bahnhof und über die Gleise hinweg auf Biff Carters Speisewirtschaft blickte. Seth Richmond setzte sich auf einen der Stühle und sah zu Boden. George Willard hatte die letzte Stunde untätig dagesessen und mit dem Bleistift gespielt. Er begrüßte den Freund überschwänglich. Ich habe versucht, eine Liebesgeschichte zu schreiben, setzte er ihm auseinander und lachte nervös. Dann stopfte er sich die Pfeife und lief im Zimmer umher. Ich weiß, was ich tun werde. Ich werde mich verlieben. Ich habe hier gesessen und mir alles überlegt. Und nun werde ich es tun. Und als ob seine eigene Behauptung ihn überrascht hätte, lief er zum Fenster und lehnte sich hinaus, wobei er dem Freunde den Rücken zukehrte. Und ich weiß auch, in wen ich mich verlieben werde, sagte er heftig. In Helen White. Sie ist das einzige Mädchen in der Stadt, mit dem etwas mehr los ist. Der junge Willard wandte sich um und ging zu seinem Besucher. Ein neuer Einfall war ihm gekommen. Hör zu, sagte er. Du kennst Helen White besser als ich. Ich möchte, dass du ihr erzählst, was ich eben gesagt habe. Geh einfach zu ihr hin, unterhalte dich mit ihr und sag ihr, dass ich sie liebe. Und gib Acht, was sie dazu sagt. Gib ja Acht, wie sie es aufnimmt. Und dann komm wieder hier und berichte es mir. Sid Richmond stand auf und ging zur Tür. Er fühlte sich unerträglich gereizt durch die Worte seines Freundes. Also auf Wiedersehen, sagte er kurz angebunden. George war verblüfft. Er lief zu ihm hin und versuchte im Dunkeln das Gesicht von Sid zu sehen. Was ist denn mit dir los? Wo willst du hin? Bleib doch hier und lass uns reden, drängte er. Zorn gegen seinen Freund, gegen die Männer der Stadt, die seiner Meinung nach über nichts und wieder nichts pausenlos schwatzten, und vor allem Zorn gegen sich selbst wegen seines ewigen Stillschweigens kam in Sid hoch und brachte ihn zur Verzweiflung. Ach was, red doch selber mit ihr, platzte er heraus. Er ging schnell hinaus und warf seinem Freunde die Tür ins Gesicht. Ja, ich werde Helen White aufsuchen und mit ihr sprechen, murmelte er, aber nicht über ihn. Sid ging die Treppe hinunter und zum Haupteingang des Hotels hinaus, wobei er vor Wut vor sich hin redete. Dann kreuzte er eine kleine staubige Straße, stieg über einen niedrigen Eisenzaun und setzte sich ins Gras beim Bahnhofsgelände. George Willard ist ein ausgemachter Idiot, dachte er, und bedauerte ihm das nicht mit aller Deutlichkeit gesagt zu haben. Obwohl seine Bekanntschaft mit der Bankierstochter Helen White äußerlich mehr zufälligen Charakter hatte, war das Mädchen oft der Gegenstand von Sids Gedanken. Und seinem Gefühl nach handelte es sich dabei um seine rein private und persönliche Angelegenheit. Dieser lästige Idiot mit seinen Liebesgeschichten, murmelte er vor sich hin und blickte über die Schulter zu George Willards Zimmer hinüber, dass er von seinem ewigen Gefasel nicht selber genug hat. Es war die Zeit der Beerenernte in Weinsberg. Auf dem Rangiergeleise standen zwei Expresswaggons, in die Männer und Jungen von der Rampe aus Kisten mit roten, duftenden Beeren luden. Ein Junimond stand am Himmel, doch von Westen her zog ein Unwetter herauf. Die Straßenlaternen brannten noch nicht. In weiter Ferne pfiff eine Lokomotive und die Leute beeilten sich mit dem Verladen der Kisten noch mehr. Sid erhob sich von seinem Platz im Gras und ging auf die Main Street zu. Er hatte einen Entschluss gefasst. »Ich muss fort von hier«, sagte er sich, »denn was soll ich hier noch? Ich werde in irgendeine Stadt gehen und dort arbeiten. Morgen werde ich mit Mutter darüber sprechen.« Langsam ging er die Main Street hinunter, an Wackers Zigarrenladen und am Rathaus vorbei, bis er in die Buckley Street gelangte. Der Gedanke, am Leben seiner Heimatstadt nicht teilzuhaben, deprimierte ihn. Aber da er sich selber dafür nicht die Schuld gab, saß der Kummer nicht sehr tief. Sid hielt sich für einen aus seiner eigenen Stadt Ausgestoßenen. Er fing an, sich zu bemitleiden. Doch ein Gefühl für die Albernheit seiner Gedanken ließ ihn lächeln. Schließlich entschied er, dass er ganz einfach älter als seine Jahre sei und dass deswegen nicht der geringste Anlass zum Selbstbedauern vorliege. Ich bin zum Arbeiten geschaffen. Durch stetiges Arbeiten wird es mir wahrscheinlich möglich sein, mir eine Stellung zu erobern. Und das Beste ist, ich halte mich schon jetzt daran. Sid kam zu dem Haus des Bankiers White und stand im Dunkeln bei der Haustür. Ein schwerer Messingklopfer hing an der Tür. Sid hob den Klopfer und ließ ihn fallen. Das scharfe Geräusch klang wie der Widerhall ferner Gewehrschüsse. »Wie blöde und unbeholfen ich bin«, dachte er. »Wenn Mrs. White jetzt an die Tür kommt, weiß ich nicht, was ich sagen soll.« Aber es war Helen, die an die Tür kam und Sid an der Ecke bei der Veranda stehen sah. Sie wurde rot vor Freude, machte die Tür leise hinter sich zu und ging zu ihm. »Ich werde die Stadt verlassen«, sagte er. »Ich weiß noch nicht, was ich tun werde. aber ich muss hier heraus und muss arbeiten. Wahrscheinlich gehe ich nach Columbus. Vielleicht werde ich dort auf die Universität gehen. Ganz gleich, jedenfalls gehe ich. Ich werde heute noch mit Mutter darüber reden. Er zögerte und blickte unsicher umher. Oder vielleicht möchtest du ein Stück mit mir entlang gehen? Seth und Helen gingen unter den Bäumen dahin. Schwere Wolken hatten sich über das Antlitz des Mondes gewälzt. Vor ihnen im Zwielicht ging ein Mann mit einer kurzen Leiter auf der Schulter. Er bewegte sich rasch vorwärts, lehnte die Leiter gegen den hölzernen Laternenpfahl und zündete die Lampe an. Auf die Weise war der Weg, den die beiden machten, teils von den Laternen beleuchtet und teils verdunkelt von den tiefer werdenden Schatten, den die herabhängenden Zweige der Bäume warfen. In den Wipfeln der Bäume begann der Wind zu rauschen und störte den Schlaf der Vögel, die kläglich rufend umherflogen. In dem Lichtfleck einer der Laternen huschten kreisend zwei Fledermäuse hinter einem dichten Schwarm von Nachtfaltern her. Schon als Seth noch ein Junge in kurzen Hosen gewesen war, hatte eine nie ganz ausgesprochene Vertraulichkeit zwischen ihm und dem jungen Mädchen bestanden, die jetzt zum ersten Mal an seiner Seite ging. Eine Zeit lang war sie geradezu versessen darauf gewesen, Zettel zu schreiben, die sie an Seth richtete. Diese Mitteilungen waren in einer runden, jungenhaften Schrift geschrieben und spiegelten den Einfluss von Romanlektüre wider. Seth hatte nicht geantwortet, obgleich er sich von einigen der Phrasen, die mit Bleistift auf das Briefpapier der Bankiersfrau gekritzelt waren, geschmeichelt gefühlt hatte. Er steckte die Briefe in seine Jackentasche, ging durch die Straßen oder stand beim Zaun des Schulhofs mit dem Gefühl von etwas Warmem an seiner Seite. Es gefiel ihm, sich auf die Weise von dem reichsten und allerhübschesten Mädchen der Stadt bevorzugt zu wissen. Helen und Seth blieben an einem Zaun stehen, nahe bei einem niedrigen, unbeleuchteten Gebäude, das an der Straße lag. Das Gebäude war früher eine Werkstatt für Fassdauben gewesen, stand aber jetzt leer. Auf der anderen Seite der Straße unterhielten sich ein Mann und eine Frau auf der Veranda des Hauses über ihre Kindheit. Die Stimmen waren für die beiden jungen Menschen, die sich etwas verlegen fühlten, deutlich von drüben zu hören. Dann gab es ein Geschurre von Stühlen und der Mann und die Frau kamen den Kiesweg zum Holzgatter herunter. Der Mann, der draußen stand, beugte sich über das Gatter und gab der Frau einen Kuss. »Um der alten guten Zeiten willen«, sagte er, wandte sich um und ging schnellen Schrittes den Bürgersteig entlang. »Das ist Bell Turner«, flüsterte Helen und drückte ihre Hand fest in Seths Hand. »Ich wusste gar nicht, dass sie einen Freund hat. Ich dachte, sie wäre zu alt für so etwas.« Seth lachte unsicher. Die Hand des Mädchens war warm. Ein seltsames Schwindelgefühl erfasste ihn. Der Wunsch überkam ihn, ihr das zu erzählen, was er ihr gerade nicht zu erzählen beschlossen hatte. »George Willard ist in dich verliebt«, sagte er. Und trotz seiner Erregung war seine Stimme leise und ruhig. »Er schreibt eine Geschichte und möchte gern verliebt sein. Er möchte wissen, wie man sich dabei fühlt. Ich sollte dir das erzählen und aufpassen, was du dazu sagst.« Wieder gingen Helen und Seth schweigend dahin. Sie kamen zu dem Garten, der das alte Richmond-Haus umgab, und schlüpften durch eine Öffnung in der Hecke und setzten sich auf eine Holzbank unter einem Strauch. Als er auf der Straße neben dem Mädchen dahinging, hatten sich ganz neue, verwegene Gedanken in Seth Richmond gemeldet. Er fing sogar an, seinen Entschluss, von hier fortzugehen, zu bedauern. Es müsste doch etwas ganz anderes und Wunderbares sein, hier zu bleiben und öfters mit Helen durch die Straßen zu gehen, dachte er. Er sah sich in Gedanken schon den Arm um ihre Taille legen und glaubte zu fühlen, wie sich ihre Arme fest um seinen Hals schlossen. Eine dieser unerwarteten Ideenverbindungen, die es zwischen Zuständen und Orten gibt, ließ ihn bei seiner Verliebtheit in das Mädchen an eine Stelle denken, wo er ein paar Tage zuvor gewesen war. Er war mit einem Auftrag zu dem Haus eines Farmers gegangen, der am Hügel jenseits des Jahrmarktsgeländes wohnte, und hatte zurück einen Feldweg eingeschlagen. Am Fuß des Hügels war er bei einem Maulbeerfeigenbaum stehen geblieben und hatte um sich geblickt. Ein weiches, summendes Geräusch traf an sein Ohr. Einen Augenblick glaubte er, der Baum sei die Heimstatt eines Bienenschwarms. Doch als Seth niederblickte, sah er, dass die Bienen überall um ihn herum im hohen Gras waren. Er stand inmitten eines dichten Krautes. Das ganze Feld, das sich den Hügel hinabzog, war damit bewachsen. Das Kraut reichte ihm bis an die Brust und hatte winzige purpurne Blüten, die einen überwältigenden Duft ausströmten. Auf diesen Blüten tummelten sich Legionen von Bienen und sangen bei der Arbeit. Seth stellte sich vor, er läge an einem Sommerabend tief verborgen zwischen diesen Kräutern unter einem Baum. Und neben ihm läge Helen White und ihre Hand läge in der seinigen. Eine eigentümliche Scheu hielt ihn davon ab, sie auf den Mund zu küssen. Doch er fühlte, dass er es jederzeit

0: Gedanken darüber gemacht, was ich im Leben tun werde. Ich muss aber endlich meinen eigenen Weg gehen, verstehst du? Ich muss etwas zu arbeiten haben. Dafür bin ich zu gebrauchen. Helen White nickte und fühlte so etwas wie Bewunderung für ihn. So und nicht anders muss es sein, dachte sie. Dieser Junge ist gar kein Junge mehr, sondern ein starker, zielbewusster Mann. Gewisse unbestimmte Gefühle, die sich in ihrem Körper geregt hatten, waren verflogen. Sie setzte sich sehr aufrecht auf die Bank. Der Donner grollte unaufhörlich und grelle Blitze flammten über den östlichen Himmel. Der Garten, der so geheimnisvoll und unermesslich gewesen war und mit Seth neben ihr der Hintergrund für unbekannte, wunderbare Erlebnisse hätte werden können, schien jetzt nicht viel mehr als ein ganz gewöhnlicher Weinsburger Hinterhof zu sein, sehr begrenzt und ringsum abgeschlossen. »Und was willst du dort machen?« flüsterte sie. Seth drehte sie auf der Bank halb zu ihr hin, da er ihr Gesicht in der Dunkelheit gern sehen wollte. »Alle reden und reden«, sagte er. »Ich bin ganz krank davon. Ich möchte etwas zu tun haben. Irgendeine Arbeit, bei der es nicht auf Reden ankommt. Vielleicht werde ich ganz einfach in irgendeiner Werkstatt Monteur werden. Wie soll ich das wissen? Ich glaube, es ist mir auch ziemlich gleichgültig. Ich möchte arbeiten und den Mund halten. Das ist alles. Mehr will ich nicht.« Seth erhob sich und streckte seine Hand aus. Es war eigentlich nicht seine Absicht, das Zusammensein zu beenden, aber er wusste nicht, was er überhaupt noch sagen sollte. »Dies ist das letzte Mal, dass wir uns sehen«, flüsterte er. Eine Welle von Zärtlichkeit kam in Helen hoch. Sie sah zu ihm auf, legte ihre Hand auf seine Schulter und zog sein Gesicht zu sich nieder. Es war ein Akt reiner Zuneigung. Alles Bedauern darüber, dass ein vages Erlebnis, das in der Stimmung der Nacht gelegen hatte, nun nie mehr Wirklichkeit werden würde, war wie ausgelöscht. »Ich glaube, es ist besser, ich gehe jetzt«, sagte sie und ließ die Hand schwer an ihre Seite fallen. Dann kam ihr ein Gedanke. »Begleite mich nicht, ich möchte allein sein«, sagte sie. »Geh zu deiner Mutter und sprich mit ihr. Es ist besser, du tust es gleich.« Seth zögerte. Während er noch abwartend dastand, wandte sich das junge Mädchen fort und lief durch die Hecke. Trotz des Verlangens, ihr nachzulaufen, starrte er nur hinter ihr her, verblüfft und befremdet durch diese Handlungsweise, so wie ihn vor jeher alle Lebensäußerungen der Stadt, aus der auch sie stammte, verblüfft und befremdet hatten. Langsam ging er auf das Haus zu, blieb aber im Schatten eines großen Baumes stehen und beobachtete seine Mutter, die eifrig nähend an einem beleuchteten Fenster saß. Das Gefühl des Alleinseins, das ihn zu Beginn des Abends bedrückt hatte, meldete sich wieder. »Ach, was«, rief er, drehte sich um und blickte in die Richtung, in der Helen White verschwunden war. »So ist das eben. Sie wird genauso sein wie alle anderen. Wahrscheinlich wird sie sich von jetzt an über mich lustig machen.« Er sah zu Boden. »Wenn ich da bin, wird sie verlegen sein und sich unsicher fühlen«, flüsterte er. »Ja, so wird es sein. Das ist alles, was dabei herauskommt. Und wenn es darum geht, jemand zu lieben, dann werde niemals ich es sein, sondern irgendjemand anders, irgendein Dummkopf, irgendjemand, der viel redet. Jemand wie dieser George Willard.«
1: Josef Mannoth las aus Winesburg, Ohio von Sherwood Anderson, einer Produktion des Bayerischen Rundfunks aus dem Jahr 1976, hören Sie hier in der Lesezeit. 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
1: Wenn ich früher aus dem Urlaub kam, war ich gespannt darauf, die Post durchzustöbern. Denn im Stapel lagen neben Rechnungen oder Behördenbriefen viele Urlaubskarten. Ich habe mich erfreut an den Bildern, fremden Briefmarken, den Urlaubseindrücken meiner Freunde und vor allem, dass jemand an mich gedacht hatte. In diesem Sommer bekam ich keine einzige Urlaubskarte. Ich habe auch selbst keine geschrieben. Heute stellen wir Strandbilder in die Galerie oder posten Statusmeldungen vom Kaiserschmarrn auf der Alm. Möge sich jeder in Echtzeit anschauen, wo wir sind und wie schön es hier ist. Doch die digitalen Möglichkeiten bieten nicht nur bunte Bilder. In einem Hotel auf der Durchreise standen im Rezeptionsbereich Counter, wo man selbst digital einchecken konnte. Und musste, denn weit und breit war kein Mitarbeiter zu sehen. Auch die Alltagskommunikation mit Energieversorgern, Verkehrsbetrieben, Banken und Versicherungen funktioniert längst ähnlich. Alles gibt's nur online. Die einen finden's entlastend, sind vielleicht froh, nicht mehr so viel mit Menschen sprechen zu müssen. Andere sind überfordert. Wo muss ich klicken? Was muss ich eingeben? Und der Hilfe-Chatbot versteht mich nicht ansatzweise. Hallo, ist hier irgendjemand? Die Welt verändert sich. Das anzunehmen fällt mir dabei vielleicht auch deshalb schwerer, weil ich älter werde. Manches jedoch bleibt. Meine morgendliche Tasse Schwarztee, mein Glaube, auch das regelmäßige Feiern der Gottesdienste schenken mir Kontinuität. Ich bin das A und das O, spricht Gott der Herr, der da ist und der da war und der da kommt, der Allmächtige, so heißt es in der Bibel. Die Ordensfrau Teresa von Avila schrieb vor 500 Jahren, alles geht vorüber, Gott allein bleibt derselbe. Wer Gott hat, der hat alles. Diese Einsicht wird meinen Tag heute begleiten und aus meinem nächsten Urlaub werde ich gezielt Freunde und Familienmitglieder individuell kontaktieren, denn digital kann trotzdem heißen persönlich.
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1: Swing, das ist die Musik, die eigentlich nicht stillstehen will. Sie lebt von einem federnden Rhythmus, der die Musik ständig in Bewegung hält. Entstanden aus dem Jazz wurde der Swing in den 1930er Jahren zur großen Tanzmusik der USA. Ein Musiker, der diesen Sound weltweit geprägt hat, war Glenn Miller. Sein Orchester entwickelte einen unverwechselbaren Klang und landete Anfang der 1940er Jahre zahlreiche Hits. André Hermlin, Swing-Musiker und selbst erfolgreicher Big-Band-Leader.
2: Die Swing-Ära dauerte im Prinzip eigentlich nur ein paar Jahre, von 1935 vielleicht bis etwa 41, 42. Danach trudelte das so aus. Ne? Auf der anderen Seite ist es natürlich so, dass Glenn Miller in dieser sehr kurzen Zeit einfach sehr, sehr viele tolle Hits hatte. Er war mit seiner Band ganz oft in den Charts, er führte sie an. Das heißt, er hat auch ein sehr goldenes Händchen gehabt bei der Auswahl der Songs. Dadurch und durch diesen einzigartigen Sound hat er es eben geschafft, obwohl es die Band eigentlich nur 3 Jahre wirklich gab, eben unsterblich zu werden.

0: Diesen Sound gibt es heute live zu hören. Das Glenn Miller Orchestra for Europe ist mit seinem neuen Programm Swing Forever auf Europa-Tournee unter der Leitung von Uli Plettendorf. Heute macht es Station in Salzwedel. Die großen Miller-Klassiker zum Mitwippen, Aufstehen und Tanzen um 19.30 Uhr im Kulturhaus Salzwedel. Eine traurige und eine schöne Welt, a sad and a beautiful world, das ist eine romantische Liebesgeschichte aus dem Libanon von Regisseur Cyril Ariel. Bei den Filmfestspielen in Venedig hat der Film den Publikumspreis gewonnen. Erzählt wird das Leben zweier junger Menschen, die am gleichen Tag in einem libanesischen Krankenhaus nur Sekunden nacheinander geboren werden. Immer wieder im Leben treffen sie, scheinbar zufällig, aufeinander, spüren eine tiefe Seelenverwandtschaft, doch viele Lebensumstände stehen ihnen immer wieder im Weg. Für MDR-Kulturfilmkritiker Knut Elstermann ist der Film eine echte Perle.
1: Es ist eine große, zu Herzen gehende Liebesgeschichte eben. Aus dem Libanon haben wir auch nicht alle Tage. Wir haben Nino gespielt von Hasan Akil und Jasmina gespielt von Munia Akil. Das sind wunderbare Schauspieler. Ein eigensinnig schöner Film, der unter schwierigsten Kriegsbedingungen entstanden ist übrigens. Also wirklich ein Bombenhagel. Und er verändert seinen Stil auch am Anfang. Da ist es nämlich eher so eine romantische Komödie in Beirut. Und dann wird es immer politischer und immer sozial klarer. Also die Realität des zerrissenen Landes drängt auch in diese Geschichte hinein. Und das reale Leben, so kann man es vielleicht sagen, stellt diese anrührende Liebe vor eine harte Probe. Und wir hoffen so sehr, weil wir diese Leute so lieben, dass diese Liebe, diese Probe besteht.
0: A Sad and a Beautiful World. Heute unter anderem um 20.15 Uhr im Kinoclub Erfurt und um 20 Uhr im Lux-Kino am Zoo in Halle. Unter dem Motto Verwandlungen steht ein besonderer Klavierabend mit Florian Noack. Dabei erzählt der Musiker die Geschichte musikalischer Ideen auf ihrem Weg durch den Barock. Tänze werden zu Kunstmusik, Gampenstücke zu Klavierwerken und Volksmelodien zu kontrapunktischen Meisterwerken. Im Zusammenspiel von Viola da Gamba und Klavier entsteht ein musikalischer Bogen von Melchior Frank bis zu Johann Sebastian Bach und Karl Philipp Emanuel Bach. Eine Reise quer durch den Barock. Ein Konzert in der Reihe Fermate, innehalten zum Monatsende in der Stadtkirche Bad Düben. Los geht's um 19.30 Uhr, der Eintritt ist frei.
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3: Um 10 Uhr mit Rio Takeda. Der SPD-Verteidigungsexperte Falko Drossmann hat sich dafür ausgesprochen, nach dem Drohnenangriff am Flughafen Leipzig-Halle Artikel 4 des NATO-Vertrages zu aktivieren. Drossmann sagte im MDR, das heiße, dass alle 32 NATO-Staaten gemeinsam Informationen auswerteten, Gefährdungen abglichen und gemeinsam ihr Vorgehen berieten. Das wäre ein wichtiges Zeichen. Beim Leipziger Vorfall sei davon auszugehen, dass eine staatliche Struktur dahinter stecke. Dafür spreche, dass die Drohnen hochwertig gewesen seien und 3 Sprengstoffe getragen hätten. Heute Abend wollen die EU-Verteidigungsminister in Irland über Sicherheitsfragen beraten. Bundeskanzler Friedrich Merz befürchtet, dass ausländische Investoren Sachsen-Anhalt meiden, falls dort die AfD an die Macht kommt. Im ARD-Sommerinterview sagte Merz, wenn das so komme, wie es in den Umfragen möglich erscheine, werde das Bundesland erhebliche Probleme bekommen. Er könne sich nicht vorstellen, dass noch internationale Investoren zu einem Spatenstich mit einem AfD-Ministerpräsidenten kämen. In Sachsen-Anhalt wird kommenden Sonntag gewählt. Nach der verheerenden Sturzflut im Himalaya sind in Nepal inzwischen mehr als 900 Tote geborgen worden. Mehr als 4.200 Menschen werden laut nepalesischem Katastrophenschutz noch vermisst. In China sind es mehr als 500. Tausende Einsatzkräfte sind dabei, Leichen zu suchen und zu bergen. Teilweise sind sie durch die Wasser- und Schlammmassen bis zu 200 Kilometer weit weggerissen worden. Auch im berühmten Grand Canyon im Westen der USA hat es eine Sturzflut gegeben. Nach Angaben des Nationalparks kam ein Mensch ums Leben, 15 werden vermisst. In Erfurt sind am Abend die bisher erfolgreichsten Domstufenfestspiele zu Ende gegangen. Nach Angaben des Theaters Erfurt lockte das Musical Jesus Christ Superstar von Andrew Lloyd Webber rund 44.300 Besucher an. Insgesamt gab es 21 Vorstellungen. Im nächsten Jahr soll Verdis Oper La Traviata auf die Domstufen kommen. Der Sommer 2026 gehört in Deutschland zu den wärmsten seit Beginn der flächendeckenden Messungen. Das geht aus einer vorläufigen Auswertung des Deutschen Wetterdienstes hervor. Besonders extrem war demnach die Hitzewelle Ende Juni mit Temperaturen von mehr als 40 Grad. Der DWD erklärte, ohne den Klimawandel wäre eine Hitzewelle dieses Ausmaßes statistisch unmöglich gewesen. Das waren die Nachrichten.
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4: Aktuell vor allem über Sachsen-Anhalt auch Auflockerungen. Den meisten Regen bekommt gerade der Burgenlandkreis ab. Bis nach Nordsachsen ziehen sich die Schauer an zum Kreis Meißen. Auch an der Neiße regnet's. Heute ist es insgesamt unbeständig und neben vielen Wolken mit Regen gibt's auch etwas Sonne. Im Laufe des Nachmittags kommen von Westen her allerdings Gewitter rein. Höchstwerte heute zwischen 22 Grad im Eichsfeld und bis 26 Grad in der Oberlausitz und im Fläming. Der Blick auf die Straßen, der MDR Kulturverkehrsservice meldet. A2 Richtung Hannover zwischen Wollin und Ciesa, 4 Kilometer Stau durch ein defektes Fahrzeug. Hier brauchen Sie 15 Minuten länger. A2 Richtung Hannover zwischen Peine und Hämeler Wald, 10 Minuten mehr Fahrzeit einplanen, 5 Kilometer stockender Verkehr hier vor der Baustelle. Vorsicht auf der A4 Richtung Dresden zwischen Kirchheimer Dreieck und Bad Hersfeld liegt ein LKW-Kotflügel im Baustellenbereich. A4 Richtung Frankfurt, zwischen Wandersleben und Gotha ist die rechte Spur wegen Lkw-Bergungsarbeiten gesperrt. A9 Richtung München, zwischen Kreuz-Rippachtal und Naumburg, eine Stunde Fahrzeitverzögerung, 5 Kilometer Stau hier der Grund an der geräumten Unfallstelle. Und die A72 Richtung Leipzig ist zwischen Stolberg Nord und Chemnitz Süd nach einem Unfall gesperrt. Zurzeit hier Stau. Fahren Sie überall vorsichtig. Kommen Sie gut an mit uns. 10.04 Uhr.
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4: Und dazu begrüßt Sie Beatrice Schwartner. Hallo.

0: als Madeline, actually.
1: Das vertiefen wir an der Stelle lieber nicht, wer diese Madeline ist, nach der gerade Lily Allen so etwas pikiert fragte. Wir kümmern uns stattdessen gleich um Henry Moore. Seine biomorphen Fliesenformen in riesigem Ausmaß sind aus Holz, aus Stein, Bronze oder Gips geformt. Skulpturen für den öffentlichen Raum, die in Antwerpen, in San Francisco, in London, Berlin stehen, in Toronto. Damit wurde Henry Moore berühmt und selbst zu einer der großen Figuren des 20. Jahrhunderts. Heute auf den Tag genau vor 40 Jahren starb der britische Bildhauer und wir erinnern gleich an ihn im Stichtag hier bei MDR Kultur.

0: Sie haben vielleicht die Melodie erkannt, das war In meinem Garten von Reinhard May. Hier hat der junge Pianist Julius Asahl eine reine Klavierversion geboten bei MDR Kultur. Und damit haben wir es 10.14 Uhr.
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0: Aufstieg durch Bildung, ein Motto, das das Proletariat im 19. Jahrhundert durchaus gelebt hat. Und so gelang dem Sohn eines armen, Musik- und Literaturliebenden Bergmanns der Aufstieg zu einem der wichtigsten Künstler des 20. Jahrhunderts, Henry Moore. Berühmt wurde er für seine Darstellung des menschlichen Körpers, vor allem der von Frauen. Warum er zum hochgelobten Bildhauer wurde, das erzählt Silke Hennig in ihrem Stichtag.
2: Monumentale Bronzen, weich gerundet, unter und neben denen Schafe grasen. Kunst und Leben, für Henry Moore kein Gegensatz. Die Schafe, die die Wiesen seines südenglischen Anwesens kurz hielten, ließen die großen Plastiken in der Landschaft noch monumentaler erscheinen. Der Bildhauer verglich sie bisweilen selbst mit Tieren.
3: I love painting and drawing, yeah. But I'm only satisfied to some extent when I made a sculpture that it exists like a new animal.
2: Bei aller Liebe zu Malerei und Zeichnung, zufrieden war Henry Moore nur, wenn er eine Skulptur schuf, in die Welt setzte wie ein neues Tier.
4: Als Kind, soweit ich zurückdenken kann, zeichnete ich. Und wenn jemand fragte, Henry, was willst du mal werden, dann wusste ich, ich will Bildhauer werden.
3: And I knew I wanted to be a sculptor.
2: Selbstverständlich ist das nicht. Henry Moore wird 1898 in Yorkshire geboren. Die Familie ist arm. Der Vater, ein Bergmann, interessiert sich für Musik und Literatur. Seine Kinder sollen eine gute Schulbildung bekommen. Henrys Studium der Natur aber beginnt schon zu Hause. Seine Mutter leidet an Rheuma und bittet ihn oft, ihren Rücken einzureiben.
4: Dabei lernte ich all diese Knochenpartien kennen. Die Schulterblätter waren anders als die Lenden. Einen Rücken zu modellieren fällt mir daher sehr leicht. Der Tastsinn gehört zur Bildhauerei, auch wenn er nicht alles ist.
3: So I think the tactile sense is a part of sculpture. Not the only part, of course, but it is a part.
2: Moore wird zunächst Lehrer, dann Soldat im Ersten Weltkrieg. Danach studiert er Bildhauerei und die Sammlungen des British Museum. Sein Werk ist unter anderem geprägt von der präkolumbianischen Kunst, die er dort kennenlernt, aber auch vom Studium von Knochen, Muscheln oder Kieseln, die er zuhauf sammelt.
4: Am tiefsten interessiert mich die menschliche Figur, doch habe ich die Gesetzlichkeiten von Form und Rhythmus beim Studium von Naturgebilden wie Kieselsteinen, Felsen, Knochen, Bäumen und Pflanzen entdeckt.
2: Henry Moore verbindet Archaik und Moderne. Aushöhlungen und Durchbrüche stehen in seinem Werk gleichberechtigt neben schwellenden, nach außen drängenden Formen, runde neben zerklüfteten Formationen. Die Kunst der 50er und 60er Jahre, der Zeit seines internationalen Aufstiegs, steht im Zeichen eines ideologisch aufgeladenen Gegensatzes zwischen Abstraktion und Figuration. Moore aber verbindet beides. Eine liegende Figur erinnert bei ihm an einen ausgewaschenen Knochen. Andere wiederkehrende Motive sind Mutter und Kind, Innen- und Außenraum. Seine Skulpturen finden sich auf Plätzen in aller Welt. In Japan, in den USA, am UNESCO-Hauptsitz in Paris, ebenso wie vor dem früheren Kanzleramt in Bonn. Mehr als 1000 plastische Werke sowie tausende Zeichnungen, aber auch Wandteppiche und Textilien schuf Henry Moore. Einen großen Teil seiner beträchtlichen Einnahmen steckte er in seine Stiftung und lebte selbst bescheiden. Er starb mit 88 Jahren am 31. August 1986, heute vor 40 Jahren.
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Ja, einer der greatest hits von den Hooters, Carla with a K. Hier gehört bei MDR Kultur. Und weiter machen wir auch mit einer Person, die mit K beginnt, nämlich Kendall Lujan. Das hier ist Boston. Die Musik gibt's weshalb und dann Aktuelles, wie gewohnt, von den Kulturnachrichten.

0: Für die Entscheidung war der Chef der kreiseigenen Vogtland Kultur GmbH. Kritik an der Entscheidung gibt es von Reichenbachs Oberbürgermeister Henry Ruß und auch von Landrat Thomas Hennig. Keiner der beiden war nach eigenen Angaben in die Entscheidung einbezogen. Nun hat die Stadt Reichenbach als Konsequenz angedroht, die Vogtland Kultur GmbH zu verlassen.
1: Reichenbachs OB Ruß vermutet als Grund für die Kündigung Zähringers Absage einer AfD-Veranstaltung, die im Neuberinhaus stattfinden sollte. Außerdem habe er sich nicht um Brandschutzmängel gekümmert. Die Erfurter Galerie Weitspeicher will ihren Gästen ab sofort die Scheu vor einem Museumsbesuch nehmen. Die neue Ausstellung Why So Serious bricht ganz bewusst mit den klassischen, oft steifen Regeln des Kulturbetriebs. Hier soll das Publikum nicht nur still betrachten, sondern ausdrücklich selbst mit anpacken und basteln. Der Leiter der Galerie Weitspeicher, Philipp Schreiner, sagte MDR Kultur, es gebe tatsächlich eine Schwellenangst bei Besuchern.
2: Wissenschaftlich ist das tatsächlich belegt, dass diese Hemmschwelle existiert. Besucherinnen und Besucher neigen dazu, eher in Fotografieausstellungen zu gehen. Fotografieausstellungen haben nachweislich eine geringere Hemmschwelle für Besucherinnen und Besucher. Und ich glaube, dass diese Ausstellung eine noch geringere Hemmschwelle mit sich bringt, wenn man dann spätestens mal ein paar Fotos dazu gesehen hat zur Ausstellung oder auch vielleicht was gelesen hat. Dann erfährt man, dass eben in der Ausstellung eine Schießbude zu sehen ist, dass da eine Hüpfburg zu sehen ist und dass auch eine Tischtennisplatte zu sehen ist. Und das ist alles nicht nur zu sehen, sondern das ist da zum Ausprobieren und zum Mitmachen.
1: Die Ausstellung in der Galerie Weitspeicher in Erfurt geht noch bis Mitte März. Eindrücke gibt es auf mdr.de/kulturnachrichten. Der Schauspieler und Autor Samuel Koch hat den diesjährigen Erich-Kästner-Preis bekommen. Wie der Presseclub Dresden mitteilte, würdigt der Verein damit Kochs Einsatz für ein respektvolles Miteinander von Menschen mit und ohne Handicap. Der Preisträger setzte sich vorbildlich für gesellschaftliche Teilhabe und Barrierefreiheit ein. Die Auszeichnung fand auf Schloss Albrechtsburg statt und ist mit 10.000 Euro dotiert. Koch ist seit einem Unfall in der ZDF-Fernsehshow Wetten, dass im Jahr 2010 querschnittsgelähmt. In Köln ist am Abend die Gamescom beendet worden. 5 Tage lang hatten sich in Köln Fans von Computer- und Videospielen zur weltweit größten Publikumsmesse der Branche getroffen. Die Veranstalter zeigten sich zufrieden, berichtet Martin Schütz aus Köln.
3: Gut 368.000 Menschen haben in den vergangenen Tagen die weltweit wichtigste Messe für Computer- und Videospiele in Köln besucht. Das sind 11.000 mehr als im Vorjahr. Besonders stolz sind die Organisatoren der Messe, dass zum ersten Mal der Bundespräsident die Gamescom besucht hat. Das wird als Zeichen angesehen, dass die Branche mittlerweile als Kulturgut anerkannt ist und ihre wirtschaftliche Bedeutung von der Politik gewürdigt wird. Auch viele Besucherinnen und Besucher waren mit der Gamescom zufrieden. Sie konnten Spiele testen, die teilweise erst in einigen Monaten auf den Markt kommen. An vielen Ständen konnten sie im Vorfeld eine feste Besuchszeit buchen, damit sie nicht in der Schlange stehen mussten.
1: Im Vergleich zum Vorjahr verzeichnete die Gamescom ein deutliches Wachstum. Zudem blickt die Köln-Messe auf ein Rekordergebnis bei der Internationalität. Der Anteil ausländischer Unternehmen lag in diesem Jahr bei 72%.
4: Die Kulturnachrichten. Ich sag's nochmal, die Kulturnachrichten. Reik Steingasser, vielen Dank.
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4: Aktuell ist es vor allem über Sachsen-Anhalt aufgelockert. Den meisten Regen gibt es gerade vom Burgenlandkreis bis nach Nordsachsen und zum Kreis Meißen sowie auch an der Neiße. Heute bleibt es unbeständig, also oft Regen, ein bisschen Sonne haben wir dabei. Zum Nachmittag sind Gewitter angekündigt, Höchstwerte zwischen 22 und 26 Grad und der Wind bleibt weiter recht ordentlich. Der MDR Kulturverkehrsservice meldet A2 Richtung Hannover zwischen Wollin und Ciesa 4 Kilometer Stau durch ein defektes Fahrzeug. Hier brauchen Sie 15 Minuten länger. 20 Minuten dauert es auf der A2 Richtung Hannover zwischen Peine und Hämmelerwald. 7 Kilometer stockender Verkehr hier vor der Baustelle. A9 Richtung München zwischen Kreuz Rippachtal und Naumburg. 4 Kilometer Stau wegen Bergungsarbeiten plus 20 Minuten. Genauso lange dauert es auf der A72 Richtung Leipzig zwischen Stolberg Nord und Chemnitz Süd. 4 Kilometer Stau hier nach einem Unfall. Im Landkreis Mittelsachsen ist die Straße zwischen Oberseida und Abzweig Mittelseida nach einem Unfall gesperrt. Und im Landkreis Sömmerda und Unstrut-Hainich-Kreis wird die Straße zwischen Schwerstedt und Ballhausen mehrfach kurzzeitig wegen Bergungsarbeiten gesperrt. Ihnen unterwegs überall gute und sichere Fahrt mit uns. 10.35 Uhr.
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Die Liebe zum Leben und die Schönheit von dem Fehlerhaften im Alltäglichen, das alles ist so die große Thematik, der große Bogen für das Duo aus Leipzig, Diotima und Raphael. Und das hier war die sogenannte Red Session, so steht es bei mir im Musikplan. Hab dich mit Featuring Steffen Greisiger. Diotima und Raphael hier gehört bei MDR Kultur. Und gefolgt von Travis. Closer.

0: Davor war Schreibblockade fast ein Jahr lang und dann hat sich Eleanor Moss freigeschrieben mit Sarah Waiting in the Car, die Single-Auskopplung, die ihr Debütalbum angekündigt hat. Gerade hier gehört The Knife, The Needle heißt das Album, gerade am 21. August rausgekommen. Die in London lebende Singer-Songwriterin Eleanor Moss hier mit nachdenklichem Gitarrenspiel und feinem Arrangement mit Violinen, Horn und Kontrabass gehört bei MDR Kultur, 10.48 Uhr am Bass.
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0: Und das kommt vom Schriftsteller Wolfgang Hilbig. Er sagte, ich glaube nicht an die Wahrheit, ich glaube an Wahrnehmungen. Das war sein produktiver Ausgangspunkt für Poesie und Prosa. Die ursprüngliche Kraft der Beobachtung des am Rande der Gesellschaft aufgewachsenen Arbeiterkindes durchzieht Hilbigs Werk. Schon die frühen Texte machen den Atem groß, unverwechselbarer Dichtung spürbar. Hilbig, der lange Jahre als Heizer arbeitete, wurde 2002 mit dem Georg-Büchner-Preis der Deutschen Akademie für Sprache und Dichtung geehrt. Vor 85 Jahren, am 31. August 1941, wurde er in Meuselwitz bei Altenburg geboren. Mit einem Gedicht aus dem Jahr 1967 ist Wolfgang Hilbig jetzt selbst zu hören.
2: Trauer, braun und blau. Langsam gehen ist gut, um langsam den nächtlichen Einweg zu finden. Langsam in den Abendrauch verwandelt, einatmen den schwarzen Glanz des Regens, das so blaue Haar einer Geliebten, gedankenvoll gehen hinter dem eigenen Schatten einher, im braunen Blutduft feuchter Bäume träumen, dass es Wasser ist, was an die Brust pocht, wenn die dunklen Vögel dieser Wildnis ruhen, wenn im Schlaf sich windet am Weg das fahrige Gras des Grams. Was war's, o Nacht, was hat mir in diesem Gras so grausam meinen Schatten zerrauft? Oder war's dein Schatten, war's der Schatten dieser nassen Nacht, der mir in diesem braunen Augenblick vorausging, einen Baum weit, einen blauen Anruf weit?

0: Danny Pan, hier gehört bei MDR Kultur. Ja, wenn Sie auch ein langes Wochenende hatten, vielleicht sogar ein sehr kulturvolles und bis jetzt noch nicht zur Zeitungslektüre gekommen sind, dann übernehmen wir das gerne für Sie in der kommenden Stunde. Da wird es sehr musikalisch im Feuilleton bei MDR Kultur.
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7: Um 11 Uhr mit Rio Takeda. Nach dem Drohnenangriff am Flughafen Leipzig-Halle wächst der Druck auf die Bundesregierung zu reagieren. Grünen-Fraktionsvize Konstantin von Notz sagte den Funke-Medien, die Bundesregierung müsse aufhören, zögerlich und verdruckst zu sein. Sie müsse sich klar zur Urheberschaft der Attacke äußern. SPD-Fraktionsvize Simtje Möller sagte im Deutschlandfunk, Russland müssten klare Grenzen aufgezeigt werden. Der SPD-Verteidigungsexperte Falko Drossmann sprach sich im MDR dafür aus, Artikel 4 des NATO-Vertrages zu aktivieren. Das heiße, dass alle 32 NATO-Staaten gemeinsam Informationen auswerteten und ihr Vorgehen berieten. Das wäre ein wichtiges Zeichen. Nach der verheerenden Sturzflut im Himalaya sind in Nepal inzwischen mehr als 900 Tote geborgen worden. Mehr als 4.200 Menschen werden laut nepalesischem Katastrophenschutz noch vermisst. In China sind es mehr als 500. Auch im berühmten Grand Canyon im Westen der USA hat es eine Sturzflut gegeben. Nach Angaben des Nationalparks kam ein Mensch ums Leben, 15 werden vermisst. Die Unternehmen in Deutschland weiten trotz des Klimawandels ihre Investitionen in Klimaschutzmaßnahmen im eigenen Betrieb nur wenig aus. Wie das Münchner IFO-Institut mitteilte, wollen sie in diesem Jahr 10,6% ihrer Investitionen dafür ausgeben. Im vergangenen Jahr seien es 9,3% gewesen. Das IFO-Institut erklärte, offenbar setzten die Unternehmen vor dem Hintergrund gesunkener Wettbewerbsfähigkeit und geopolitischer Risiken andere Prioritäten. Der Sommer 2026 gehört in Deutschland zu den wärmsten seit Beginn der flächendeckenden Messungen. Das geht aus einer vorläufigen Auswertung des Deutschen Wetterdienstes hervor. Besonders extrem war demnach die Hitzewelle Ende Juni mit Temperaturen von mehr als 40 Grad. Der DWD erklärte, ohne den Klimawandel wäre eine Hitzewelle dieses Ausmaßes statistisch unmöglich gewesen. In Deutschland gibt es in den jüngeren Altersgruppen deutlich mehr Männer. Das geht aus Daten des Statistischen Bundesamtes hervor. Besonders ausgeprägt ist danach der Männerüberschuss in der Altersgruppe der 18- bis 29-Jährigen. Hier kämen auf 1.000 Männer nur 912 Frauen. Ein Grund sei, dass grundsätzlich mehr Jungen als Mädchen geboren würden. Zudem seien mehr Männer als Frauen nach Deutschland eingewandert. Bei den über 50-Jährigen dagegen sind der Statistik zufolge wegen der längeren Lebenserwartung Frauen in der Überzahl. Das waren die Nachrichten.
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8: Aktuell vor allem in Sachsen noch ein paar Schauer, ansonsten trockenes Wetter, einige Auflockerungen zum Teil. Kommt auch die Sonne raus, daneben sind aber auch weiter Schauer angekündigt und vor allem im Laufe des Nachmittags von Westen her vermehrt Schauer und auch Gewitter. Höchstwerte heute zwischen 22 Grad im Eichsfeld und bis 26 Grad in der Oberlausitz und im Fläming und es bleibt recht windig. Wir schauen auf die Straßen. Der MDR Kulturverkehrsservice meldet. A2 Richtung Hannover zwischen Peine und Hämeler Wald. 7 Kilometer stockender Verkehr vor der Baustelle. Brauchen Sie 20 Minuten länger. A4 Frankfurt Richtung Dresden zwischen Jena-Göschwitz und Jena-Zentrum steht ein defekter Wohnwagen auf der rechten Fahrspur. A9 Richtung München zwischen Kreuz-Rippachtal und Naumburg stockt der Verkehr wegen Bergungsarbeiten. Hier brauchen Sie 10 Minuten länger. A17 Richtung Dresden zwischen Grenzübergang Breitenau-Schönwald und Bad Gottleuba 2 Kilometer Stau an einer Wanderbaustelle plus 20 Minuten hier. Genauso lange dauert es auf der A72 Richtung Leipzig zwischen Stolberg Nord und Chemnitz Süd 4 Kilometer Stau nach einem Unfall. Die A72 Richtung Hof ist zwischen Niederfrohna und Hartmannsdorf nach einem Unfall gesperrt. Im Landkreis Mittelsachsen ist die Straße zwischen Oberseida und Abzweig Mittelseida nach einem Unfall gesperrt. Und im Saale-Holz-Landkreis ist die Straße zwischen Kahla und Hummelshain wegen Aufräumarbeiten gesperrt. Fahren Sie überall vorsichtig, kommen Sie gut an Ihr Ziel. 11.04 Uhr.
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8: Und durch diesen Montagvormittag begleitet Sie weiterhin Beatrice Schwartner. Wünsche Ihnen einen guten Start in die neue Woche.

Slow Dive, Kisses hier zum Auftakt in diese Stunde. Und in der wollen wir mehr von Klaus Dörr hören, dem Geschäftsführer der Bühnenhalle, des Theaters, der Oper, der Orchester GmbH Halle. Er war zu Gast bei MDR Kultur trifft. Darüber wollen wir in dieser Stunde sprechen. Und es gibt natürlich die Kulturseiten, Tageszeitungen, Schau, das Feuilleton gleich bei MDR Kultur.

0: Musik von John Barry, Get Over It, das English Chamber Orchestra spielte und damit 11.16 Uhr.
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2: Dreimal Musik, gerecht verteilt auf die drei mitteldeutschen Länder und heute breit besprochen in Zeitungen und Online-Portalen. Die Thüringer Allgemeine berichtet von der Aufführung der Orchestersuite Die Planeten von Gustav Holst, einem Komponisten des frühen 20. Jahrhunderts, zeitweise sehr populär, dann auch wieder vergessen und nun eben zu hören gewesen in der vollbesetzten Weimarer Halle im Rahmen des Kunstfests Weimar. Die Thüringer Allgemeine schreibt, beim klanggewaltigen Kunstfestkonzert quoll die Bühne beinahe über vor engagierten Laien und Profimusikern in roten und schwarzen Hosen und Röcken. Nahezu unmöglich erschien es zu sagen, welche Trompete den kriegerischen Mars besonders feurig in die solare Schlacht führte oder welches der vier Fagotte mit mehr Eleganz über den Wasserstoffgründen des magischen Uranus tänzelte. Zitat Ende. Mit stehenden Ovationen habe das Publikum dann den Amateuren und Profis auf der Bühne gedankt und mancher wird nun womöglich auch die Blockbuster-Filmmusiken eines Hans Zimmer oder John Williams mit einem Aha-Effekt hören, denn diese Leute haben von eben jenem Gustav Holst gelernt. Was Weimar und Dessau verbindet? Natürlich das Bauhaus. Ein Wort und eine gestalterische Schule, die einen Mann wie Ralf Hütter begeistern. Ralf Hütter ist Computermusiker der ersten Stunde und im Prinzip eine Art Beatle der elektronischen Musik. Nun hat er mit seiner inzwischen zum Denkmal erklärten Band Kraftwerk am Bauhaus in Dessau gespielt, gleich an zwei Abenden hintereinander. Die Mitteldeutsche Zeitung berichtet: Willkommen zu einem gewaltigen Stück Musikgeschichte. Zustande kam der Auftritt auf persönlichen Wunsch von Ralf Hütter. Ein Wunsch, der ihn bereits als Architekturstudent in den 1960er Jahren umtrieb. Und dann Bierstände, Krebs, Gegrilltes oder Bowle erinnern an ein handelsübliches Konzert. Der Respekt, das Andächtige, die künstlerische Ehrfurcht, die verbindende Energie hingegen ist mit Händen zu greifen. Vom Gutbürgerlichen, der eher die Galerien als die staubigen Open Airs besucht, bis zum Althippie, von der jungen Clubgängerin bis zum Technik-Nerd sind alle dabei. Man ist gekommen, um Helden zu ehren. Vor der riesigen Leinwand stehen vier Stehpulte, eine synthetische Stimme kündigt die computerisierten Rhythmen an. Meine Damen und Herren, Ladies und Gentlemen, heute Abend die Menschmaschine. Zitat Ende. Und einmal auf diesen Pfad, Musikgeschichte eingebogen, lässt sich aus Sachsen nun gleich noch die Gegenbühne einblenden. Rockig, punkig, spaßig, politisch, das waren und sind die Toten Hosen. Im Zuge ihrer Abschiedstournee waren sie nun in Dresden zu Gast. Die Sächsische Zeitung schreibt: Was war das für ein Abend? Top 3 der Tour, sagt Sänger Campino am Schluss. Ganz, ganz easy. Der Großteil der 65.000 Menschen, die am Samstagabend in die Dresdner Rinne gepilgert waren, dürfte ihm da zustimmen. Und weil er die Fans hier so gut kennt, weiß er auch, dass ein wenig Stichelei gegen die zweite große Sachsenstadt als ewige Rivalen nie schaden kann. Als er das Publikum zum Mitgrölen animiert und findet, dass da noch mehr ginge, sagt er deshalb: Wenn wir in Leipzig wären, würde ich sagen, super. Aber wir sind hier in fucking Dresden. Und der Chor aus 1000 Kehlen wird gleich ein paar Dezibel lauter.
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eine Liebeserklärung an ihre mittlerweile zwei Kinder, Aline Cohen. Alles beginnt im All von ihrem neuen Album Du bedeutest mir die Welt. Das ist ja so ein Satz, den man im Alltag oft nicht sagt, weil er einem selbst zu groß, zu pathetisch erscheint und einen auch irgendwie verletzlich macht. Aline Cohen hat daraus den Titel ihres neuen Albums gemacht und meint damit quasi auch die Menschlichkeit um sie drumherum. Du bedeutest mir die Welt. 11.23 Uhr gehört bei MDR Kultur und weiter jetzt mit Carwin Alice Fontana Rosa, kam letztes Jahr raus, daraus der Titel Impossible.

Impossible, Carwin Ellis und Rio 18 featuring Elon Rice. Und damit 11.27 Uhr gleich und noch ein kleiner Ohrwurm. Stevie Wonder, Pastime Paradise. Und halb dann wie gewohnt die Kulturnachrichten.

0: ja, sich lieber den realen Problemen der Gegenwart stellen und eine bessere Zukunft aufbauen, anstatt veralteten, ignoranten Denkmustern anhängen und in der Vergangenheit leben. Darum geht's in Pastime Paradise, 1976 rausgekommen von Stevie Wonder und so zeitlos und richtig auch in der heutigen Zeit nach 50 Jahren. 11.30 Uhr mittlerweile.
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0: Ob diese unterschiedlichen Ansichten zu einer Kündigung führen können, das bezweifle ich mal noch. Also ohne, dass ich jetzt den Sachstand habe, dann muss man über den Geschäftsführer sprechen. Aber das ist dann zweites, drittes.
1: Weder Hennig noch Reichenbachs Oberbürgermeister Henrich Ruß wurden in die Personalentscheidung einbezogen. Nun hat die Stadt Reichenbach als Konsequenz angedroht, die Vogtland Kultur GmbH zu verlassen. In Erfurt sind am Abend die 33. Domstufenfestspiele zu Ende gegangen. In diesem Jahr wurde das Musical Jesus Christ Superstar von Andrew Lloyd Webber gespielt. Nach Theaterangaben waren die Festspiele die erfolgreichsten bislang. Alle verfügbaren 44.300 Karten wurden verkauft. Für Kulturkompakt zieht Thüringen-Reporterin Antje Kirsten Bilanz.
2: Nur eine Vorstellung musste eine Viertelstunde vor dem Ende abgebrochen werden. Vergangenen Mittwoch ging ein heftiger Regenguss nieder. Zwischendrin war es auch mal kalt geworden, Darsteller wurden krank, es gab viele Umbesetzungen. Aber keine Vorstellung musste abgesagt werden, sagte Intendant Christian Ilgen, MDR Thüringen. Auch als Jesus ausfiel, wurde Ersatz aus München geholt. Bewährt hat sich die zweite Bühne für die Kinderfestspiele. Die war auf der Wiese St. Severi aufgebaut, damit die Kleinen in den Vormittagsvorstellungen im Schatten sitzen konnten. Das werde so beibehalten, sagte Ilgen. Im nächsten Jahr kommt Verdis Oper La Traviata auf die Domstufen.
1: Die evangelische Landeskirche Anhalts hat in Dessau-Roßlau ihr Hoffnungskulturfest gefeiert. Wie ein Sprecher mitteilte, begann die Veranstaltung gestern mit einem Open-Air-Gottesdienst auf dem Marktplatz. Kirchenpräsident Georg Wolkenhauer rief die Besucher auf, gesellschaftliche Verantwortung zu übernehmen und sich ehrenamtlich zu engagieren. Er forderte ein deutliches Zeichen gegen Populismus und Drohgebärden. Am Nachmittag diskutierten Gäste auf der Bühne über verschiedene Perspektiven des Themas Hoffnung. Er hat die Kunstsammlung Gera mehr als 20 Jahre lang geleitet. Heute ist der letzte Arbeitstag für Holger Sauper. Dann geht er in den Ruhestand. In seiner Zeit als Leiter hat er viele Ausstellungen verwirklicht.
3: Ich kann jetzt mal sagen, ich habe in meiner Dienstzeit 8 Oberbürgermeister erlebt. Das ist schon eine ganz schön mit dem einen oder anderen weniger Kontakt, bei manchen mehr Kontakt. Das hing immer von der Persönlichkeit des jeweiligen Oberbürgermeisters ab, wie sie zur Kunst stehen und welche Aufgaben sie der Kunst zugebilligt haben. Da wurde der Kontakt manchmal enger und manchmal weitergelassen. Und ich habe immer versucht, die Position der Kunstsammlung immer wieder zu vertreten.
1: Der Nachfolger von Holger Saupe wird, ist noch offen.
4: Die Kulturnachrichten. Vielen Dank, Reik Steingasser. Oh, ich sag's nochmal, Reik Steingasser. So schwer ist es eigentlich gar nicht.
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4: Knoten in der Zunge. So, aktuell vor allem in Sachsen noch ein paar Schauer. Ansonsten meist trocken und neben Wolken auch Auflockerungen. Da kommt die Sonne raus. Aber zum Nachmittag sind vermehrt Schauer und Gewitter aus Westen her angekündigt. Höchstwerte heute zwischen 22 und 26 Grad. Morgen mal mehr Sonne, mal mehr Wolken. Also bleibt im Grunde gemischt Warenladen. Vor allem zum Nachmittag dann wieder ordentlich Schauer. Temperaturen bleiben beständig. Wir schauen auf die Straßen. Der MDR Kulturverkehrsservice meldet A2 Richtung Hannover zwischen Peine und Hämeler Wald. Dauert es eine Viertelstunde länger. 4 Kilometer stockender Verkehr hier vor der Baustelle. A4 Frankfurt Richtung Dresden zwischen Jena-Göschwitz und Jena-Zentrum steht ein defekter Wohnwagen auf der rechten Fahrspur. A4 Frankfurt Richtung Dresden in Höhe Glauchau-Ost steht ein defektes Fahrzeug auf der rechten Spur im Baustellenbereich. A17 Richtung Dresden zwischen Grenzübergang Breitenau-Schönwald und Bad Gottleuba 20 Minuten mehr Fahrzeit einplanen, 2 Kilometer Stau hier an einer Wanderbaustelle. A72 Richtung Leipzig zwischen Stolberg Nord und Chemnitz Süd 4 Kilometer Stau nach einem Unfall plus 20 Minuten für Sie. Die A72 Richtung Hof ist zwischen Niederfrohna und Hartmannsdorf nach einem Unfall gesperrt. Im Landkreis Mittelsachsen ist die Straße zwischen Oberseider und Abzweig Mittelseider nach einem Unfall gesperrt. Und im Saale-Holzland-Kreis ist die Straße zwischen Kahla und Hummelshain wegen Aufräumarbeiten gesperrt. Ihnen unterwegs überall gute und sichere Fahrt. 11.35 Uhr.
5: 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Full Color Scene.

Meine Güte, auch schon wieder 20 Jahre auf dem Buckel, dieser Titel. Diva Lady von The Divine Comedy und ihrem musikalischen Mastermind Neil Hannon. Victory for the Comic Muse hieß 2006 die Scheibe, worauf Sie diesen Titel wiederfinden. Und jetzt, Sie wissen, wir lieben unsere musikalischen Farbspiele. Hier ist Ashley Wass und The Village Band für Klavier, dieses Stück aus Harvest Home von William Orwin.

0: hören. MDR Kultur, 11.45 Uhr haben wir es. Miteinander reden, ins Gespräch kommen, das ist so eine Kunstform, die wir seit sehr vielen Jahren immer weiter ausbauen, immer wieder erproben bei MDR Kultur trifft. Am Wochenende war gerade Klaus Dörr bei uns. Seit einem Jahr ist er Geschäftsführer der Theater, Oper und Orchester GmbH Halle. Die Bühnenhalle sind ja ein Mehrspartenhaus mit Oper, Ballett, Schauspiel, Puppentheater und der Staatskapelle. In fast 1000 Veranstaltungen pro Spielzeit erreichen die Bühnenhalle mehr Besuche, als Halle Einwohner zählt. Im neuen Spielzeitheft für die Saison 2026/27 zu lesen ist das. Und ja, da wird eingeladen, Theater als Ort der Erfahrung, des Lernens und des gemeinsamen Erlebens zu besuchen und sich damit einer Kunstform zu nähern, die, wie Klaus Dörr es formuliert, im Moment ihres Entstehens vergeht, die wir nicht festhalten, die wir nicht konservieren, sondern nur erinnern können und gemeinsam drüber sprechen. Vielfalt steht über allem und als Kulturinstitution unterstützen und unterzeichnen die Bühnenhalle auch das Statement Kultur ist Vielfalt und Heimat für Kunstfreiheit und kulturelle Offenheit, da inzwischen auch ihre Arbeit angegriffen wird, so Klaus Dörr.
1: Das Problem bei der ganzen Sache ist, dass da Chimären aufgebaut werden. Also ich bin jetzt zwar erst 14 Monate in Halle, habe aber natürlich versucht, in allen Sparten mir möglichst viel anzuschauen. Und es wird behauptet, wir würden die Zuschauer belehren. Mir ist kein einziger Abend begegnet, wo ich das Gefühl hatte. Selbstverständlich gab es Gedenkveranstaltungen zum Anschlag auf die Synagoge. Oder es gab mal eine Veranstaltung zum 30. Todestag des Dichters Heiner Müller. Das ist keine Belehrung, das ist Aufklärung. Was da im Einzelnen gemeint ist, weiß ich nicht. Und dass mir von unseren 1000 Veranstaltungen auch nicht alle 1000 gefallen, das versteht sich doch von alleine. Und Theater? Und in dem Fall gilt es natürlich primär, also weniger fürs Konzert, mehr für die Oper oder noch mehr fürs Schauspiel, muss streitbar sein. Es verhandelt Gesellschaft. Das ist der Ursprung der griechischen Tragödie, ist die Verhandlung gesellschaftlicher Konflikte.
0: MDR Kultur trifft Klaus Dörr, den Intendanten, den Geschäftsführer, so heißt es richtig, den Geschäftsführer der Bühnenhalle, Theater, Oper und Orchester GmbH. 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

ganz minimalistisch mit reduziertem Arrangement nur aus Klavier, Bass und den wunderbaren Gesang von Judith Owen, Blue Sky. Hier der Titel von Irvin Berlin. 11.55 Uhr haben wir es damit gleich und Celine Cairo setzt den musikalischen Schlusspunkt unter diese Stunde. Ganz neue Musik, Panacea. Hier bei MDR Kultur bis zu den 12 Uhr Nachrichten und danach hören wir uns gerne wieder.

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3: Um 12 Uhr mit Susanne Lemke. Zunächst eine wichtige Meldung aus dem Verkehrszentrum. Achtung, ein Falschfahrer auf der A13 Berlin-Dresden zwischen Mittenwalde und Bestensee ist ein Falschfahrer unterwegs. Bitte fahren Sie äußerst rechts und überholen Sie nicht. Wir melden, wenn die Gefahr vorüber ist. Ich wiederhole, ein Falschfahrer auf der A13 Berlin-Dresden zwischen Mittenwalde und Bestensee. Vorsicht in beiden Richtungen. Die Meldungen. Bundestagsabgeordnete von SPD und Grünen haben die Bundesregierung aufgefordert, auf den Drohnenangriff am Flughafen Leipzig-Halle zu reagieren. Grünen-Fraktionsvize Konstantin von Notz warf der Koalition vor, zu zögerlich zu sein. Sie müsse sich endlich dazu äußern, wer hinter dem geplanten Anschlag stecke. SPD-Fraktionsvize Smitje Möller forderte im Deutschlandfunk, Russland müssten klare Grenzen aufgezeigt werden. Der SPD-Verteidigungsexperte Falko Drossmann sprach sich im MDR dafür aus, Artikel 4 des NATO-Vertrags zu aktivieren. Das bedeutet, dass alle 32 NATO-Staaten gemeinsam Informationen auswerten und ihr weiteres Vorgehen beraten. Die Pflegeversicherung hat im ersten Halbjahr ein Defizit von 770 Millionen Euro verbucht. Das teilte der Spitzenverband der gesetzlichen Krankenkassen mit. Danach reichen die Einnahmen ab Oktober voraussichtlich nicht mehr aus, um die Pflegeleistungen vollständig zu finanzieren. Insgesamt werde für dieses Jahr mit einem Defizit von 1,2 Milliarden Euro gerechnet. Ausländische Unternehmen haben ihre Investitionen in Deutschland verstärkt. Einer Analyse des Instituts der deutschen Wirtschaft zufolge stiegen die Direktinvestitionen im vergangenen Jahr im Vergleich zu 2024 um rund 50%. Insgesamt seien 2025 durch ausländische Firmen etwa 86 Milliarden Euro investiert worden. Besonders zugenommen hätten Investitionen aus Großbritannien, die inzwischen der größte ausländische Investor seien. Weniger Geld sei aus den USA geflossen. Investitionen chinesischer Unternehmen machten nur 0,2% aus. In Polen ist in einem Werk zur Herstellung von Kampfdrohnen ein Feuer ausgebrochen. Die Polizei erklärte, der Brand bei WB Electronics sei kurz nach Mitternacht gemeldet worden und mittlerweile gelöscht. Verletzt worden sei niemand. Den Behörden zufolge prüft der Geheimdienst, ob es sich um Sabotage handelt. WB Electronics ist das größte private Rüstungsunternehmen in Polen und stellt Schlüsselbauteile für Drohnen her. In Deutschland gibt es in den jüngeren Altersgruppen deutlich mehr Männer. Das geht aus Daten des Statistischen Bundesamtes hervor. Besonders ausgeprägt ist danach der Männerüberschuss in der Altersgruppe der 18- bis 29-Jährigen. Ein Grund sei, dass grundsätzlich mehr Jungen als Mädchen geboren würden. Zudem seien mehr Männer als Frauen nach Deutschland eingewandert. Bei den über 50-Jährigen dagegen sind der Statistik zufolge wegen der längeren Lebenserwartung Frauen in der Überzahl. Das waren die Nachrichten.
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4: Aktuell vor allem in Sachsen noch ein paar Schauer, ansonsten meist trocken. Nebenwolken lockert es auch auf, die Sonne kommt raus. Zum Nachmittag sieht es schon wieder anders aus. Dann sind von Westen her vermehrt Schauer und Gewitter angekündigt. Höchstwerte zwischen 22 Grad im Eichsfeld und 26 Grad im Fläming. Morgen sieht es ähnlich aus, Temperaturen in der Spitze bis 24 Grad. Der MDR Kulturverkehrsdienst meldete: Achtung, Falschfahrer auf der A13 Berlin-Dresden zwischen Mittenwalde und Bestensee ist ein Falschfahrer unterwegs. Bitte fahren Sie äußerst rechts, überholen Sie nicht. Wir melden, wenn die Gefahr vorüber ist. Auf der A13 Berlin-Dresden zwischen Mittenwalde und Bestensee ein Falschfahrer. A9 Richtung München zwischen Markt Schorgast und Dreieck Bayreuth-Kulmbach 5 Kilometer Stau an einer Baustelle. Hier brauchen Sie 20 Minuten länger. A72 Richtung Leipzig zwischen Stolberg Nord und Chemnitz Süd, 3 Kilometer Stau nach einem Unfall, plus 15 Minuten hier. A72 Richtung Hof zwischen Plauen Ost und Plauen Süd, 6 Kilometer Stau wegen Bauarbeiten, hier brauchen Sie 20 Minuten länger. Im Landkreis Mittelsachsen ist die Straße zwischen Oberseider und Abzweig Mittelseider nach einem Unfall gesperrt. Und in Taucha ist die B87 zwischen Sommerfelder Straße und Gradefelder Straße nach einem Unfall in beiden Richtungen gesperrt. Und ich sag's nochmal, Achtung Falschfahrer, auf der A13 Berlin-Dresden zwischen Mittenwalde und Bestensee ist ein Falschfahrer unterwegs. Bitte fahren Sie äußerst rechts, überholen Sie nicht. Wir melden, wenn die Gefahr vorüber ist. Fahren Sie überall vorsichtig. Kommen Sie gut und sicher an Ihr Ziel.
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4: Weiter mit Beatrice Schwartner. Ich grüße. Hallo.

Edie Brickell and the New Bohemians Trust. Es gibt eine Entwarnung. Auf der A13 Berlin-Dresden ist kein Falschfahrer mehr unterwegs. Zwischen Mittenwalde und Bestensee besteht wieder freie Fahrt für Sie. Das als kleiner Nachtrag von eben. Und jetzt kann ich Sie als nächstes schon mal darauf hinweisen, wenn Sie es interessiert. Es ist schon ein bisschen her. Im Jahr 2023 haben wir auf unserer MDR-Seite in der Wissensrubrik in den News vermeldet, dass es sich mit Musik im Matheunterricht besser lernt. Da gab es eine türkische Studie und die Experten haben dafür wiederum 55 Studien zum Thema aus dem Jahr 1975 bis 2022 untersucht, also 78.000 junge Menschen, die daran beteiligt waren, von Kita-Kindern bis hin zu Studenten. Und in dieser Meta-Analyse hat sich gezeigt, dass eben langfristig Musik einen positiven Effekt hat auf die mathematischen Fähigkeiten. Egal, ob sie jetzt Teil des Matheunterrichts war oder separat als Musikstunde unterrichtet wurde. Allerdings war der Effekt beim integrierten Unterricht am höchsten. Also Musik hören und Mathe lernen dabei, das gibt eben einfach Motivation, vergrößert den Spaß an der Mathematik allgemein und baut auch häufig bestehende Ängste vor den Zahlen ab. Das sollte man doch tatsächlich mal den Mathelehrern mit auf den Weg geben, dass da durchaus sehr positive Effekte zu erwarten sind, auch von denen, die sich meistens ganz hinten irgendwo verstecken und sagen, oh, ich kapiere das sowieso nicht. So, warum erzähle ich Ihnen das? Es geht gleich genau um dieses Thema. Wie hängen Musik und Mathematik zusammen? Und noch weiter gedreht, muss ein Musiker eigentlich gut in Mathematik sein? Diese Frage gehen wir gleich nach, hier bei MDR Kultur.

0: Portland, sensational, hier gehört bei MDR Kultur. Musik und Mathematik hängen über Klang, Rhythmus, Brüche und Kompositionsregeln zusammen. Zum Musizieren braucht man aber keine Formeln. Entscheidend sind Gefühl und Ausdruck. Muss ein Musiker also gut in Mathematik sein? Der Beitrag von Amelie Kaiser.
1: Und 1, 2, 3, 4.
2: Wenn du gut in Mathe bist, bist du auch gut in Musik.
3: Diesen Satz haben viele schon in der Schule gehört. Aber ist das wirklich so? Werfen wir mal einen Blick ins Musikvokabular. Notenwerte, Achtelnoten, Dreivierteltakt, messbare Schwingungen, Zwölftonmusik. Gut, da sind einige Zahlen dabei. Ist das schon der Beweis? Zumindest ein erster Zusammenhang. Das schreckt ab. Hilft es, Mathe-Ass zu sein, um gut Musik zu machen? Musik und Mathematik haben tatsächlich noch mehr gemeinsam als Zahlenvokabeln. Schallwellen lassen sich messen, harmonische Töne folgen mathematischen Regeln und auch Notenlängen wie Taktarten basieren auf Brüchen. Je nach Komposition gelten außerdem bestimmte Regeln für den Aufbau eines Musikstücks. Viele Werke sind zum Beispiel symmetrisch aufgebaut und orientieren sich am goldenen Schnitt, einem speziellen Teilungsverhältnis. Das bedeutet, der Höhepunkt liegt häufig bei ungefähr 61% des Stücks. Dieses Prinzip wird unter anderem bei Klaviersonaten von Wolfgang Amadeus Mozart immer wieder festgestellt. Mozart? Ein Mathe-Genie? Nun ja, ob Mozart dabei tatsächlich gerechnet hat oder einfach ein außergewöhnliches Gespür hatte, darüber wird bis heute diskutiert. Und genauso unterschiedlich fallen auch die Meinungen zur Frage aus, wie viel Mathematik Musiker wirklich brauchen.
2: Obwohl ich ein hoffentlich recht guter Schlagzeuger bin, hat mir das beim Verstehen von Integralrechnungen wenig geholfen.
4: Also mir hilft es immer sehr, wenn ich mir die physikalischen Zusammenhänge der Tonentstehung und die mathematischen Zusammenhänge vor allem der Rhythmik klar mache.
2: Vielleicht gibt es Gefühlsmusiker und analytische Musiker.
3: Musik und Mathematik haben einige Gemeinsamkeiten. Beim Musizieren muss aber niemand Formeln ausrechnen. Das Zählen von Takten oder Einhalten von Rhythmen hat zwar mit Mathe zu tun, wird mit der Zeit aber ganz selbstverständlich. Das Wichtigste sind aber Emotionen und Ausdruck. Menschen machen Musik lebendig. Auf Zahlen basierte Computer können sie höchstens fehlerfrei abspielen. Musizieren sie deswegen besser? Wohl eher nicht. Wer aber Spaß an Zahlen hat, kann manche Zusammenhänge vielleicht leichter verstehen. Am Ende zählt beim Musizieren aber etwas, das sich bis heute nicht in eine ausgeklügelte Formel packen lässt: die Musik selbst. Und da gehört mal den Einsatz verpassen, weil man sich verzählt hat, und anschließend kurzes Panikschieben genauso dazu, wie sich wieder zu fangen und anschließend eine komplexe Passage zum Besten zu geben.
0: So nämlich. Also nicht sklavisch dran glauben, aber auch nicht selbst sich für nicht so musikalisch halten, weil man eine Niete in Mathe war. Und ich merke mir für die nächsten Musiker-Interviews genau das als Zusatzfrage, ob der oder diejenige eigentlich gut in Mathe ist. Bin sehr gespannt drauf.

So, von David Newman hier, der die Filmmusik zu Serenity schrieb, ist nicht überliefert, ob er ein Mathe-Genie war. Aber es gibt natürlich solche Felder. Ich will nochmal kurz diesen Gedanken weiterspinnen, von wegen muss ein Musiker gut in Mathe sein. Es ist natürlich zum Beispiel Sir William Herschel, einer, der in seiner ersten Lebenshälfte ein wirklich erfolgreicher Komponist, Organist, Musiklehrer war und sich dann total der Mathematik und Astronomie zugewandt hat. Und dann schließlich den Uranus entdeckt hat. Oder Johannes Kepler, der als Astronom und Mathematiker versuchte, in seinem Werk Harmonices Mundi die Planetenbewegung durch musikalische Harmonien zu erklären. Oder Yannis Xenakis, der griechische Komponist, der wirklich komplexe mathematische Modelle genutzt hat, Wahrscheinlichkeitsrechnung, Spieltheorie, um seine avantgardistische Musik zu schreiben. Oder eben auch Philip Glass, der ja Minimal Music Altmeister. Der hat vor seiner Musikerkarriere ein Studium tatsächlich der Mathematik und Philosophie hingelegt. Also das alles sind positive Beispiele und jetzt können Sie einfach nochmal in sich gehen und überlegen, wie Sie in Musik und in Mathe waren. Aber wie gesagt, es schließt sich auch nicht aus und nicht jeder, der beidseitigen Begabungen hat, ist ansonsten eine komplette Niete. Also das geht auch beides unabhängig voneinander ganz sicher. Man müsste jetzt mal Stefan Stoppock fragen, aber der ist gerade ganz leise.

0: rein, O'Reilly. Und damit 12.30 Uhr.
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0: Und die hat für uns Reik Steingasser.
2: Schülerinnen und Schüler in Sachsen-Anhalt sollen künftig mehr über jüdisches Leben und Kultur erfahren. Dazu wird heute in der Dessauer Synagoge eine Vereinbarung zwischen der Landeszentrale für politische Bildung und dem Landesverband jüdischer Gemeinden unterzeichnet. Worum es da genau geht, erklärt Grit Lichtblau.
3: Ganz einfach gesagt, es geht ums Geld, also um die Finanzierung solcher Klassenfahrten, die das Ziel haben, sich mit jüdischer Geschichte auseinanderzusetzen oder jüdisches Leben in der heutigen Zeit einfach kennenzulernen. Seit 2 Jahren haben Schulen bereits die Möglichkeit, Fahrten in das Berend-Lehmann-Museum in Halberstadt und das Museum Synagoge Geröbt sich bezahlt zu bekommen, heißt es von der Landeszentrale für politische Bildung. Nun wird das Angebot

0: im Gespräch. Ob diese unterschiedlichen Ansichten zu einer Kündigung führen können, das bezweifle ich mal noch. Also ohne, dass ich jetzt den Sachstand habe, dann muss man über den Geschäftsführer sprechen. Aber das ist dann zweites, drittes.
1: Weder Hennig noch Reichenbachs Oberbürgermeister Henry Ruß wurden in die Personalentscheidung einbezogen. Nun hat die Stadt Reichenbach als Konsequenz angedroht, die Vogtland Kultur GmbH zu verlassen. Das deutsch-französisch-polnische Jugendprojekt Kulturpass hat den diesjährigen Weimarer Dreieckpreis erhalten. Wie der Verein mitteilte, würdigt die Auszeichnung das beispielhafte Engagement für eine trilaterale Jugendbeteiligung. In dem Projekt entwickeln junge Erwachsene Ideen, um Jugendlichen den Zugang zu Kunst und Kultur zu erleichtern. Der Preis ist mit 2000 Euro dotiert und wird jährlich gemeinsam mit dem Oberbürgermeister der Stadt Weimar verliehen. Und wir bleiben in der Stadt. Die Talentsuche in Zeiten des Geburtenknicks ist sehr schwierig. Das Musikgymnasium Schloss Belvedere in Weimar will nun seine Zusammenarbeit mit den Thüringer Musikschulen ausbauen. Schulleiter Gerold Herzog sagte MDR Kultur, man wolle mehr leistungsstarke Kinder für die Schule begeistern.
2: Was wir versuchen, ist tatsächlich den Kontakt zu den Musikschulen wieder enger zu knüpfen. Das ist ja tatsächlich auch ein bisschen schwieriges Thema. Zu DDR-Zeiten war das so, dass Musikschullehrer, die Schüler auf die Spezialschule vermittelt konnten, eine Prämie bekommen haben. Da war es also eine Auszeichnung, jemanden hierher zu geben. Und heute ist verständlicherweise so, da das ja mit den Leistungsträgern in der Musik eben allgemein ein bisschen schwierig ist, dass die oft auch sagen, ach, ich möchte eigentlich meinen besten Schüler nicht abgeben an die Spezialschule. Ich möchte gerne selber mit dem noch ein bisschen wirtschaften.
1: Am Weimarer Musikgymnasium erhalten Kinder eine intensive musikalische Förderung. Sie werden dabei von Professorinnen und Professoren der Musikhochschule Franz Liszt unterrichtet. Heute beginnt dort das Schuljahr.
3: Die Kulturnachrichten. Vielen Dank, Reik Steingasser.
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3: Ist ja auch spannend, dass die 14 Tage später erst einsetzen. So, aktuell vor allem in Sachsen noch ein paar Schauer, ansonsten meist trockenes Wetter, neben Wolken auch Auflockerungen, das heißt, da kommt die Sonne raus. Zum Nachmittag sind vor allem über Thüringen und Sachsen-Anhalt aber schon wieder mehr Schauer und auch Gewitter angekündigt. Höchstwerte heute 22 bis 26 Grad, morgen ähnliche Gemischtwarnlage. Und zum Nachmittag auch wieder Schauer, dann noch die Temperaturen 22 bis 24 Grad, Mittwoch und Donnerstag weiter leicht wechselhaft bei kaum geänderten Temperaturen und weiter Wind. Der MDR Kulturverkehrsservice. Schon wieder, Achtung, ein Falschfahrer. Diesmal auf der B189 Stendal-Magdeburg. Zwischen Jersleben und A2 Magdeburg-Zentrum ist ein Falschfahrer unterwegs. Bitte fahren Sie äußerst rechts und überholen Sie nicht. Wir melden, wenn die Gefahr vorüber ist. Auf der B189 Stendal-Magdeburg zwischen Jersleben und A2 Magdeburg-Zentrum ist ein Falschfahrer unterwegs. A2 Richtung Hannover zwischen Ilxleben und Bornstedt. 5 Kilometer Stau an einer Baustelle, hier brauchen Sie 30 Minuten länger. A9 Richtung München zwischen Marktschorgast und Dreieck Bayreuth-Kulmbach. 5 Kilometer Stau an einer Baustelle, hier brauchen Sie 20 Minuten länger. Genauso lange dauert es auf der A72 Richtung Hof zwischen Plauen-Ost und Plauen-Süd. 6 Kilometer Stau wegen Bauarbeiten. Im Landkreis Mittelsachsen ist die Straße zwischen Oberseider und Abzweig Mittelseider nach einem Unfall gesperrt. Und in Taucha ist die B87 zwischen Sommerfelder Straße und Kradefelder Straße nach einem Unfall in beiden Richtungen gesperrt. Und ich sag's nochmal, Achtung Falschfahrer auf der B189 Stendal-Magdeburg. Zwischen Jersleben und A2 Magdeburg-Zentrum ist ein Falschfahrer unterwegs. Bitte fahren Sie äußerst rechts, überholen Sie nicht. Wir melden, wenn die Gefahr vorüber ist. Ihnen unterwegs überall gute und sichere Fahrt. 12:36 Uhr.
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0: handgemacht und ehrlich, die Lieder und ja, dazu diese tiefe, gefühlvolle Stimme von Caroline, die im richtigen Leben Caroline Graf heißt. Hier gehört bei MDR Kultur in einer MDR Kultur Studio Session hier nebenan aufgezeichnet. Und wenn Sie es noch genauer haben wollen und mehr interessiert, diese junge Musikerin aus Leipzig kennenzulernen, dann schauen Sie gerne mal unsere MDR Kultur Studio Sessions durch. Da kann man sich mittlerweile wirklich lange damit beschäftigen und durchscrollen und wahrscheinlich auch eine ganze Menge Musikfarben kennenlernen, die man so noch nicht auf dem Schirm hatte. In dem Fall Caroline, die MDR Kultur Studio Session auch zu finden unter mdrkultur.de. Jetzt geht's um Cap Moe. Der amerikanische Bluesmusiker wird im Oktober 75. Seit 50 Jahren mittlerweile ist er im Geschäft. Mehrfacher Grammy-Gewinner. Und jetzt ist Cap Moes neues Album draußen, The Breakdown. Das ist übrigens durchaus wörtlich gemeint. Der Mann war zuletzt sehr schwer krank, konnte keine Konzerte spielen. Gleichzeitig ging seine Ehe in die Brüche. Da war also auch viel persönlicher Breakdown bei Cap Moe, den er musikalisch verarbeitet hat. Das Ganze steht aber auch für seine Idee auf diesem Album, die Musik sozusagen herunterzubrechen auf nur noch Gitarre und Stimme, wie er uns erzählte.
1: It's much more difficult. For me it was for me.
2: Für mich war das deutlich schwieriger, weil die Gitarre viel mehr tragen musste. Sie ist das Fundament des Albums. Das hat einerseits Spaß gemacht, war aber gleichzeitig auch richtig schwierig. Sobald ich den Gitarrenpart hatte, ging der Gesang dann viel leichter. Der musste dann dafür aber etwas mitreißender sein, etwas emotionaler.
0: Und das klingt danach, als ob das alles so ein bisschen gedauert hätte, das aufzunehmen, sich zu konzentrieren, die jeweils beste Version zu finden. Die Zeit hat sich Cap Moe aber ganz bewusst genommen.
2: Ich kann den ganzen Tag singen und Gitarre spielen. Der Einzige, der darunter gelitten hat, war der Toningenieur. Ich habe immer wieder gesagt, noch einmal, nee, das passt noch nicht. Lass uns eine andere Gitarre probieren. Ach nee, das Tempo gefällt mir nicht. Lass uns das mal etwas langsamer machen. Lass uns die Tonart ändern. Lass mich das auf der Gitarre noch mal anders angehen. So ging das ständig.
0: Aber der Mann weiß eben auch genau, was er sich vorstellt und was dabei rauskommen soll. Cap Moe. Anfang Oktober wird er, wie gesagt, 75 und das ist sein neues Album hier, Breakdown. Und ein Song davon ist das hier, Handed Over mit dem Soweto Gospel Choir. Cap Moe bei MDR Kultur.

Und wenn Sie sich jetzt fragen, na Mensch, Hand It Over, das kommt mir doch irgendwie total bekannt vor von Cap Mau. Das ist natürlich wahr. 1996 war das schon auf seinem Album Just Like You, aber 2026 eben ganz neue Version mit dem Soweto Gospel Choir. Bei der neuen Scheibe auch mit dabei, The Breakdown. Damit haben wir es 12.51 Uhr und hören jetzt einen Walzer von Iiro Rantala.

Ja, und diese Second Date Waltz vom Iiro Rantala HAL Trio bleibt offen in der Harmonik. Dagegen jetzt Sting, formvollendet bis zu den Nachrichten. Und danach hören wir uns

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3: Um 13 Uhr mit Susanne Lemke. Für ChatGPT gelten in der Europäischen Union ab sofort strengere Regeln. Wie die EU-Kommission mitteilte, hat das KI-Sprachmodell des US-Unternehmens OpenAI die Schwelle von durchschnittlich 45 Millionen Nutzern in der EU überschritten. Damit wäre ChatGPT als sehr große Suchmaschine eingestuft und müsse nun den Kinder- und Jugendschutz beachten. Nach Angaben der Behörden gelten die verschärften Maßnahmen auch für das Online-Forum Reddit und die besonders bei jungen Menschen beliebte Spieleplattform Roblox. Nach dem Drohnenangriff am Flughafen Leipzig-Halle wächst der Druck auf die Bundesregierung zu reagieren. Grünen-Fraktionsvize Konstantin von Notz sagte den Funke-Medien, die Bundesregierung müsse aufhören, zögerlich und verdruckst zu sein. Sie müsse sich klar zur Urheberschaft der Attacke äußern. Der SPD-Verteidigungsexperte Falko Drossmann sprach sich im MDR dafür aus, Artikel 4 des NATO-Vertrags zu aktivieren. Das bedeutet, dass alle 32 NATO-Staaten gemeinsam Informationen auswerten und ihr Vorgehen beraten. Ausländische Unternehmen haben ihre Investitionen in Deutschland verstärkt. Einer Analyse des Instituts der deutschen Wirtschaft zufolge stiegen die Direktinvestitionen im vergangenen Jahr im Vergleich zu 2024 um rund 50%. Insgesamt seien 2025 durch ausländische Firmen etwa 86 Milliarden Euro investiert worden. Besonders zugenommen hätten Investitionen aus Großbritannien, die inzwischen der größte ausländische Investor seien. Weniger Geld sei aus den USA geflossen. Investitionen chinesischer Unternehmen machten nur 0,2% aus. In Polen ist in einem Werk zur Herstellung von Kampfdrohnen ein Feuer ausgebrochen. Die Polizei erklärte, der Brand bei WB Electronics sei kurz nach Mitternacht gemeldet und mittlerweile gelöscht worden. Verletzt worden sei niemand. Den Behörden zufolge prüft der Geheimdienst, ob es sich um Sabotage handelt. Der frühere UEFA-Präsident Michel Platini hat FIFA-Präsident Gianni Infantino zum Rücktritt aufgefordert. Platini sagte dem französischen Sender Canal Plus, wirtschaftliche Angelegenheiten seien das eine. Infantino habe aber als Garant der Spielregeln versagt und diese nicht respektiert. Zuvor hatte bereits der amtierende UEFA-Chef Alexander Severin den Rückzug Infantinos gefordert. Grund waren Pläne, Teile der Weltmeisterschaft an private Investoren zu verkaufen. Das waren die Nachrichten.
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4: Aktuell neben Wolken auch Auflockerungen, das heißt die Sonne kommt raus, nur vereinzelt gibt es Schauer. Die werden zum Nachmittag allerdings wieder vermehrt erwartet und zwar über Thüringen und Sachsen-Anhalt von Westen her dann. Nicht nur Schauer, sondern auch Gewitter. Höchstwerte heute 22 bis 26 Grad, morgen bei ähnlicher Gemengelage 22 bis 24 Grad und Mittwoch und Donnerstag bleibt es auch weiter wechselhaft bei kaum geänderten Temperaturen. Der MDR Kulturverkehrsservice mit folgenden Meldungen. A2 Richtung Hannover zwischen Ilksleben und Bornstedt 5 Kilometer stockender Verkehr an einer Baustelle. Hier brauchen Sie 10 Minuten länger. A9 Richtung München zwischen Markt Schorgast und Dreieck Bayreuth-Kulmbach 5 Kilometer Stau an einer Baustelle. Hier sind Sie mit 20 Minuten mehr dabei. A13 Richtung Berlin zwischen Bestensee und Mittenwalde Behinderungen nach einem Unfall. A72 Richtung Hof zwischen Plauen Ost und Plauen Süd 20 Minuten mehr Fahrzeit einplanen. Hier gibt es 6 Kilometer Stau wegen Bauarbeiten. Im Landkreis Mittelsachsen ist die Straße zwischen Oberseider und Abzweig Mittelseider nach einem Unfall gesperrt. Und in Taucha ist die B87 zwischen Sommerfelder Straße und Gradefelder Straße nach einem Unfall gesperrt. Ihnen unterwegs überall gute und sichere Fahrt mit uns. 13.04 Uhr.
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4: Weiter mit Beatrice Schwartner. Ich grüße. Hallo.

Die Sächsische Staatskapelle Dresden startet in die Saison mit Gustav Mahlers 6. Sinfonie, die Tragische. Die Tragische als Motto für die neue Spielzeit zu sehen, geht natürlich völlig in die falsche Richtung. Es wird sogar eine sehr prächtige neue Saison in Dresden. Darüber erfahren wir mehr in einer guten halben Stunde. Und gleich geht's auf die Landesgartenschau in Leinefelde-Worbis, wo auch an die Erfurter IGA von 1961 erinnert wird. Zwei Themen in dieser Stunde hier bei MDR Kultur. Schön, dass Sie bei uns sind.

0: Soak, Everybody Loves You. In diesem Jahr steht im Egerpark Erfurt und im dortigen Gartenbaumuseum ein großes Jubiläum an. Beide wurden 1961, also vor 65 Jahren, gegründet. Damals als IGA, als internationale Gartenbauausstellung, ein Schauplatz der sozialistischen Moderne und der Innovationen im Gartenbau und Technik. Seit Mitte August wird dazu eine Sonderausstellung im Deutschen Gartenbaumuseum in Erfurt gezeigt. Aber nicht nur in Erfurt wird an dieses Jubiläum erinnert. Auch auf der Landesgartenschau in Leinefelde, im sogenannten Blumenblock, wird an die IGA 61 erinnert. Sabine Frank war dort.
1: Der sogenannte Blumenblock ist das unbestrittene Highlight der Landesgartenschau Leinefelde. Ein ausgeschlachteter ehemaliger Wohnblock, in dem unter anderem die zauberhaften floristischen Installationen von Christopher Ernst zu sehen sind. In der dritten Etage in einer ehemaligen Dreiraumwohnung ist eine Ausstellung zum Jubiläum der Internationalen Gartenbauausstellung 1961 untergebracht. Chris Lange vom Egerpark Erfurt erklärt die Idee.
2: Wenn wir hier vor dem Grundriss stehen, dann sehen wir einmal das Wohnzimmer mit einer Blumenpräsentation, die Küche mit dem Thema Pflanzen am Arbeitsplatz, das Schlafzimmer mit den Ruhemöbeln der IGA und das Kinderzimmer, die Spielräume, Fantasie, Bewegung, Bildung und letztendlich das Bad, wo auch nochmal das Thema die Welt der Wasserspiele und die Infrastruktur der IGA nochmal dargestellt wird.
1: Im Kinderzimmer ist auf einem winzigen 60er-Jahre-Fernseher zu sehen, wie das Sandmännchen das IGA-Florinchen besucht.
3: Kommt es Ihnen bekannt vor?
4: Ja, total. Nee, aber auch mit dem Hubschrauber, also das kennt man schon.
3: Ja.
4: Also das hier eintauchen, das ist schon schön, weil viele Sachen vergisst man und man guckt einfach da drauf und dann ist alles wieder da so.
1: Chris Lange ist der gärtnerische Leiter des Egerpark Erfurt. Der Egerpark befindet sich im Grunde auf dem Gelände der IGA und bewahrt und pflegt diese Anlage als ein Gartendenkmal der sozialistischen Moderne. Und man erkennt auf den Fotos in der Ausstellung in Leinefelde den Spielplatz der IGA, der damals riesig und ganz modern war. Das Planschbecken mit Matscheplatz ist heute noch Legende.
2: Einen sogenannten Spiel- und Sportkomplex, der zu damaligen Zeiten keine Wünsche offen ließ. Mit Kletteranlagen, mit einem Schachspiel für die Erwachsenen, mit Minigolf. Also es waren schon sehr, sehr moderne Spielformen dabei, nicht nur für Kinder, auch für Erwachsene, konnte sich jeder wiederfinden. Runde Kletterspinnen, die waren so beliebt, dass man später dann auf die Seilpyramiden kam.
1: Im Wohnzimmer steht ein Multifunktionstisch mit Vasen aus DDR-Zeiten. Darüber eine violettfarbene Neonleuchte für das sogenannte Blumenfenster. Vis-à-vis ist ein wandgroßes Foto aufgezogen. Der Blick über das große Blumenbeet der IGA zur Zentralgaststätte. Die Bäume noch klein, rechte Hand die Ausstellungshallen. Das war im Frühjahr 1961, gerade mal 16 Jahre nach Kriegsende. Und natürlich hat man sich hier nicht in erster Linie eine Parkanlage für die Erfurter geleistet. Die IGA war eine Lehr- und Leistungsschau. Man wollte zeigen, was der Gartenbau im Sozialismus kann.
2: Es gab ja jede Menge Ausstellungshallen. Die befreundeten Länder des RGBs haben ausgestellt, die Ungarn, die Rumänen, die Polen. Mhm. Und man wollte sich natürlich auch bewusst als den besseren Staat präsentieren, als der Staat, der das Thema Gartenbau gut kann. Erfurt ist ja die Wiege des deutschen Gartenbaus. Da waren die ganzen Saatzuchtfirmen und die hatten damals auch unwahrscheinliche Sortimente. Und das große Blumenbeet ist auch deshalb entstanden. Man hat dort die neuen Sortimente gezeigt auf den Beeten in der Größenordnung.
1: Ein Maschinenpark warb für die Mechanisierung der Landwirtschaft und im Gartenbau ging es um moderne Anbaumethoden.
2: Also man hat da wirklich auch einen sehr starken Lehranspruch hier reingelegt. Auch die Gewächshäuser hier unten, die ersten, die gebaut wurden, die hatten schon erdlose Kultur. Da hat man damals auch schon gezeigt, wie funktioniert dieses neue Verfahren.
1: Es gab auch gedruckte Ratgeber, kleine Hefte, zum Beispiel eins über die Pflanze am Arbeitsplatz.
2: Da sehen wir ein Bild. Da ist eine Stahlgitterbox, die hat man wahrscheinlich mit Erde gefüllt und dann hat man einen Bogenhanf und einen Baumfreund reingepflanzt und hat dann versucht, diese Werkhalle etwas freundlicher zu gestalten.
1: Und auch hier in Leinefelde auf der Landesgartenschau Thüringen wird das Anliegen der IGA fortgeführt. Es wird Gartenwissen vermittelt, aber man kann sich auch einfach nur an der Anlage und an den Pflanzen erfreuen.
0: Empfiehlt Sabine Frank. Die IGA 61, die internationale Gartenbauausstellung, ist in diesem Jahr in Thüringen also besonders präsent. In Leinefelde-Worbis wird bei der Landesgartenschau an sie in einer Ausstellung erinnert und in Erfurt in einer großen Jubiläumsschau im Deutschen Gartenbaumuseum. Die Landesgartenschau ist noch bis zum 11. Oktober geöffnet, die IGA 61-Ausstellung in Erfurt noch bis Juni 2027.

The Connells, 74-75, hier gehört bei MDR Kultur. Und damit kommen wir jetzt zu einer Gruppe, die sich wirklich zu eigen gemacht hat, ganz verschiedene Musik auch zu mixen, zum Beispiel in einem Programm, wo ABBA und Jean-Philippe Rameau zusammenkommt und daraus die Dancing Queen rausgehoben wird. Oder aber es gibt diverse Programme, die eben auch andere Musiker zusammenbringt. In dem Fall haben sich die Lautenkompanie Berlin und Wolfgang Katschner für Georg Friedrich Händel entschieden. Das hier ist Scherzano sul tuo volto, das Duett, was wir hier hören. Und zwar aus seiner Oper Rinaldo, Händel also Rinaldo. In dem Fall bearbeitet für Instrumentalensemble, gespielt von der Lautenkompanie Berlin unter Wolfgang Katschner.

Ein Ausschnitt der Lautenkompanie Berlin unter Wolfgang Katschner von ihrem 2012 erschienenen Album Handel with Care. Und Händel meinte da den Komponisten. Und diese Art von musikalischen Verquickungen wurden noch weiter ausgebaut von der Lautenkompanie, habe ich schon gesagt. Am 5. September sind die Musiker einige Male im wunderschönen Liebhabertheater Schloss Kochberg in der Nähe von Rudolstadt. Am 9. Oktober ist die Lautenkompanie Berlin mit dem Seelenfriedenprogramm in Bad Köstritz beim Heinrich-Schütz-Musikfest und am 31. Oktober in Eisenach. Die Georgenkirche wird dann wahrscheinlich ordentlich mitmachen bei ABBA und Rameaus Dancing Queen. Das Ganze im Rahmen des Bachfestes.

0: ohne dich. Lisa Bassange und damit 13.30 Uhr.
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0: Und die hat für uns Claudia Leonhard.
2: Schülerinnen und Schüler in Sachsen-Anhalt sollen künftig mehr über jüdisches Leben und Kultur erfahren. Dazu wird heute in der Dessauer Synagoge eine Vereinbarung zwischen der Landeszentrale für politische Bildung und dem Landesverband jüdischer Gemeinden unterzeichnet. Worum es genau geht, erklärt Grit Lichtblau.
3: Ganz einfach gesagt, es geht ums Geld, also um die Finanzierung solcher Klassenfahrten, die das Ziel haben, sich mit jüdischer Geschichte auseinanderzusetzen oder jüdisches Leben in der heutigen Zeit einfach kennenzulernen. Seit 2 Jahren haben Schulen bereits die Möglichkeit, Fahrten in das Berend-Lehmann-Museum in Halberstadt und das Museum Synagoge Gröbt sich bezahlt zu bekommen, heißt es von der Landeszentrale für politische Bildung. Nun wird das Angebot ausgeweitet. Das bedeutet, Schulen bekommen auch Klassenfahrten zu den Synagogen nach Dessau, Halle und Magdeburg finanziert.
2: In den staatlichen Kunstsammlungen Dresden laufen die Vorbereitungen für eine Schau der Superlative. Die SKD teilten mit, erstmals werde das Werk

0: zeigt. Vereinschef Wolfgang Kunde sagte MDR Kultur:
1: Wir sind keine Modellbahnausstellung. Wir sind ein Wissenschaftsmuseum. Wir sind kein Erlebnisbereich. Wir sind ein Bildungsstandort. Und Kultur und Bildung wird immer in Zuschussbetrieb bleiben. Wenn diese Ausstellung schließt und abgebaut wird, dann ist dieses Museum verloren, zerstört. Es braucht Jahre, bis man dann was Neues entwickeln würde. Und wer das bezahlen soll, ist die zweite Frage.
0: Das Konrad-Zuse-Museum in Hoyerswerda ist ab morgen offiziell geschlossen. Es war dem Erfinder des ersten Computers der Welt gewidmet. Lange wurde über die Finanzierung gestritten und vor 2 Monaten hatte der Stadtrat den Zuschuss für das Museum gestrichen. Das deutsche Kulturhaus Villa Aurora ist im Januar 2025 nur knapp den verheerenden Bränden in Kalifornien entgangen. Nun ist es wieder eröffnet worden. Die Direktorin der Villa, Claudia Gordon, sagte, in der Nachbarschaft seien viele Häuser abgebrannt. Über die Villa Aurora habe Martha Feuchtwanger aber schützend ihre Hand gehalten.
2: Die zweite Sache war natürlich, dass der Hügel komplett abgebrannt war. Also alle Pflanzen, die das Erdreich festhalten, waren weg. Und das ist natürlich eine große Gefahr für die Stabilität. Also da hat man Erosion befürchtet und Erdrutsche. Dankenswerterweise hat uns das Auswärtige Amt eine zusätzliche Förderung dafür zugesagt, wieder zu bepflanzen und dann auch eine Stützmauer aufzubauen.
0: Für die Zukunft prüft man weitere Brandschutzmaßnahmen. Die Villa Aurora wurde 1943 Wohnsitz des deutsch-jüdischen Exilschriftstellers Leon Feuchtwanger und seiner Frau Martha. Sie entwickelte sich zum Treffpunkt für Künstler und Intellektuelle wie Thomas und Heinrich Mann, Bertolt Brecht und Charlie Chaplin. Seit 1995 fördert die Villa fast 500 Schriftsteller, Komponisten, bildende Künstler und Filmemacher.
3: Ja, und nebenan dann die Thomas-Mann-Villa. Aber es sieht tatsächlich, ich habe es gerade auf dem Bild hier, sieht wirklich schon noch ganz schön kahl aus. Aber der Blick natürlich zum Meer ist schon sensationell. Vielen Dank für die Kulturnachrichten, Claudia Leonhard.
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3: Aktuell gibt's viele Quellwolken über Mitteldeutschland und auch Sonnenschein, nur vereinzelt ein paar Schauer. Das wird sich zum Nachmittag ändern. Dann sind vermehrt Schauer und auch Gewitter angekündigt. Von Westen her über Thüringen und Sachsen-Anhalt niederkommend. Höchstwerte heute zwischen 22 und 26 Grad. Morgen bei ähnlicher Gemengelage nur noch bis 24. Und Mittwoch und Donnerstag kaum geänderte Temperaturen und weiter leicht wechselhaftes Wetter. Wir schauen auf die Straßen. Der MDR Kulturverkehrsservice meldet A2 Richtung Hannover zwischen Irxleben und Bornstedt. 5 Kilometer Stau und stockender Verkehr an einer Baustelle. Hier brauchen Sie eine Viertelstunde länger. A4 Richtung Frankfurt zwischen Bucha und Apolda stockt der Verkehr plus 10 Minuten hier. A9 Richtung München zwischen Markt Schorgast und Dreieck Bayreuth-Kulmbach. 5 Kilometer Stau an einer Baustelle. Hier brauchen Sie 20 Minuten länger. Die A13 Richtung Berlin ist zwischen Bestensee und Mittenwalde nach einem Unfall gesperrt. Vorsicht auf der A17 Richtung Prag. Zwischen Pirna und Baretal liegt ein Kanister auf der Fahrbahn. A72 Richtung Hof zwischen Plauen Ost und Plauen Süd. 6 Kilometer Stau wegen Bauarbeiten plus 20 Minuten hier. Und im Landkreis Mittelsachsen ist die Straße zwischen Oberseider und Abzweig Mittelseider nach einem Unfall gesperrt. Fahren Sie überall vorsichtig, kommen Sie gut an Ihr Ziel. 13.36 Uhr.
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0: Sofiane Pamar, Vera, dieser Titel von seiner Notche-Platte von 2023. Im Dialog mit der Tradition, unter diesem Motto ist die Sächsische Staatskapelle Dresden gestern Vormittag mit ihrem Chefdirigenten Daniele Gatti in ihre neue Saison gestartet. Auf dem Programm stand die monumentale 6. Sinfonie von Gustav Mahler. Und Mahler wird bei der Staatskapelle auch weiterhin in den Mittelpunkt gerückt, denn unter dem programmatischen Gedanken Abschied wird im 3. Jahr der auf 4 Jahre angelegten Mahler-Zyklus fortgeführt. Welche Höhepunkte noch in der Spielzeit 2026-27 anstehen, weiß Michael Ernst.
1: Tja, da wird neben dem besprochenen Mahler-Zyklus noch ein Beethoven-Projekt gestartet zum 200. Todestag des Komponisten. Da werden alle seine 9 Sinfonien aufgeführt. Sie werden im April 2027 gleich 2-mal innerhalb von jeweils nur 4 Tagen erklingen, ergänzt mit der Uraufführung eines Auftragswerks. Außerdem die historische Fidelio-Inszenierung von Christine Mielitz vom Herbst 89, ergänzt um eine Neuproduktion seiner relativ unbekannten bzw. selten gespielten Leonore. Außerdem ein Symposium Beethoven, unser Zeitgenosse und nicht zuletzt einiges an Kammermusik des Meisters, also ein tatsächlicher Dialog mit der Tradition.
0: Und zusätzlich zu den Konzerten wird die Sächsische Staatskapelle ja auch in Oper- und Ballettvorstellungen zu hören sein, wie gewohnt. Richtig, Michael Ernst?
1: Richtig, schon bald übrigens auch in der Premiere von Verdis Maskenball unter Leitung von Daniele Gatti. Dann auch in dem erst 2025 in Regensburg herausgekommenen Stück Die wunderbaren Jahre von Thorsten Rasch nach dem gleichnamigen Buch von Rainer Kunze. Aber auch in Neuproduktionen etwa von Lehars Lustiger Witwe sowie in Wagners Rienzi. Also alles Sachen, wo man sich sehr drauf freuen kann. Und nicht zuletzt auch auf Gastspielen, die die Sächsische Staatskapelle schon bald nach Ljubljana, Verona und Wrocław führen mit Mahlers 6. Sinfonie. Im Herbst dann geht es quer durch Deutschland, in die Schweiz, nach Italien und Frankreich, sowie im kommenden Jahr mit allen Beethoven-Sinfonien in den Wiener Musikverein und auch auf eine ausgiebige Spanien-Tournee.
0: Vielen Dank an meinen Kollegen Michael Ernst. Er hat einen Blick auf die neue Saison der Sächsischen Staatskapelle Dresden geworfen. Und auch heute und morgen können Sie das erste Sinfoniekonzert mit der Sächsischen Staatskapelle Dresden hören unter Daniele Gattis, wie gesagt, Mahlers 6. Sinfonie ab 19 Uhr in der Semperoper.

Dark Moon ausgesucht, wie alles heute, an Musik von Martin Fülle. Und damit ist es 13.56 Uhr. Es geht auf die 14 Uhr Nachrichten zu. Danach starten wir mit einer neuen Lesezeit, Meine Kinderjahre von Theodor Fontane. Damit gute Unterhaltung und einen schönen Tag wünscht Beatrice Schwartner.

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8: Um 14 Uhr mit Susanne Lemke. In der Schweiz hat die Polizei nach den Schüssen auf einem Techno-Festival einen Tatverdächtigen festgenommen. Danach handelt es sich um einen 43-Jährigen. Man gehe davon aus, dass der Mann aus der Schweiz allein gehandelt habe. Zu den möglichen Motiven machten die Ermittler keine Angaben. Bei dem Vorfall am Wochenende war eine Italienerin getötet worden. 5 weitere Menschen wurden verletzt, darunter eine Deutsche. Für ChatGPT gelten in der Europäischen Union ab sofort strengere Regeln. Wie die EU-Kommission mitteilte, hat das KI-Sprachmodell des US-Unternehmens OpenAI die Schwelle von durchschnittlich 45 Millionen Nutzern in der EU überschritten. Damit werde ChatGPT als sehr große Suchmaschine eingestuft und müsse nun den Kinder- und Jugendschutz beachten. Nach Angaben der Behörden gelten die verschärften Maßnahmen auch für das Online-Forum Reddit und die besonders bei jungen Menschen beliebte Spieleplattform Roblox. Bei der U18-Landtagswahl in Sachsen-Anhalt hat die Linkspartei die meisten Stimmen bekommen. Wie der Kinder- und Jugendring in Magdeburg mitteilte, kam die Partei auf etwa 31%. Zweitstärkste Kraft wurde die AfD mit rund 22,1%, gefolgt von Bündnis 90 Die Grünen mit 12,7%. Für die SPD stimmten knapp 8,6%, für die CDU 6,6%. An der U18-Landtagswahl beteiligen sich den Angaben zufolge rund 3.100 Kinder und Jugendliche. Ausländische Unternehmen haben ihre Investitionen in Deutschland verstärkt. Einer Analyse des Instituts der deutschen Wirtschaft zufolge stiegen die Direktinvestitionen im vergangenen Jahr im Vergleich zu 2024 um rund 50%. Insgesamt seien 2025 durch ausländische Firmen etwa 86 Milliarden Euro investiert worden. Besonders zugenommen hätten Investitionen aus Großbritannien, die inzwischen der größte ausländische Investor seien. Weniger Geld sei aus den USA geflossen. Investitionen chinesischer Unternehmen machten nur 0,2% aus. Der frühere UEFA-Präsident Michel Platini hat FIFA-Präsident Gianni Infantino zum Rücktritt aufgefordert. Platini sagte dem französischen Sender Canal Plus, wirtschaftliche Angelegenheiten seien das eine. Infantino habe aber als Garant der Spielregeln versagt und diese nicht respektiert. Zuvor hatte bereits der amtierende UEFA-Chef Alexander Ceverin den Rückzug Infantinos gefordert. Grund waren Pläne, Teile der Weltmeisterschaft an private Investoren zu verkaufen. Das waren die Nachrichten. Das Wetter, die Temperaturen von 13 Uhr. Stark bewölkt auf den Brocken bei 11 Grad. Chemnitz 20, Dresden 21, Eisenach 20 Grad. Erfurt 21 Grad. Fichtelberg heiter bei 14 Grad. Gera heiter 21. Görlitz bedeckt 21 Grad. Halle 22 Grad. Stark bewölkt in Leipzig 20, Magdeburg 23, Meiningen 19 Grad. Am Nachmittag wechselnd bis stark bewölkt, von Westen her Schauer und Gewitter 22 bis 26 Grad, stark böiger Wind. In der Nacht Schauer und Gewitter, im Verlauf nachlassend 15 bis 10 Grad. Morgen zeitweise heiter, im Tagesverlauf einige Schauer 20 bis 24 Grad. MDR Verkehrsdienst. A2 Richtung Hannover zwischen Irxleben und Alleringersleben, 5 Kilometer stockender Verkehr an einer Baustelle. A9 Richtung München zwischen Markt Schorgast und Dreieck Bayreuth-Kulmbach, 5 Kilometer Stau an einer Baustelle. Die A13 Richtung Berlin ist zwischen Bestensee und Mittenwalde nach einem Unfall gesperrt. A17 Richtung Dresden zwischen Grenzübergang Breitenau-Schönwald und Bad Gottleuba, 2 Kilometer Stau an einer Wanderbaustelle. Vorsicht auf der A17 Richtung Prag zwischen Pirna und Baretal liegt ein Kanister auf der linken Spur. A72 Richtung Hof zwischen Plauen-Ost und Plauen-Süd, 6 Kilometer Stau wegen Bauarbeiten. Die B93 Borner Schneeberg ist zwischen Primmelwitz und Schaschelwitz in beiden Richtungen nach Unfall gesperrt. Soweit der Verkehrsdienst, 14.04 Uhr.
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1: Ellen Schweder begrüßt Sie hier. Wir schlagen heute ein besonderes Buch des Schriftstellers Theodor Fontane auf. Der war im Alter als Romancier ungemein produktiv, litt aber auch häufig unter Krankheit, auch während der Arbeit an Effi Briest. Und damals riet Fontanes Arzt, er solle sich doch mit etwas Leichterem beschäftigen, etwa seinen Lebenserinnerungen. So setzte sich Fontane an einen autobiografischen Roman über seine Kinderzeit. Um 1893 festzuhalten, er habe sich damit tatsächlich gesund geschrieben. Hier kommt der Anfang von Theodor Fontanes Erinnerungsbuch »Meine Kinderjahre«, gelesen von Kurt Böwe.
2: Meine Eltern. An einem der letzten Märztage des Jahres 1819 hielt eine Halbchaise vor der Löwenapotheke in Neuruppin und ein junges Paar, von dessen gemeinschaftlichem Vermögen die Apotheke kurz vorher gekauft worden war, entstieg dem Wagen und wurde von dem Hauspersonal empfangen. Der Herr, man heiratete damals unmittelbar nach dem Kriege sehr früh, war erst 23, die Dame 21 Jahre alt. Es waren meine Eltern. Ich gebe zunächst eine biografische Skizze beider. Mein Vater, Louis-Henri Fontane, geboren am 24. März 1796, war der Sohn des Malers und Zeichenlehrers Pierre Barthélemy Fontane. Was dieser, mein Großvater, als Maler leistete, beschränkte sich vorwiegend auf Pastellkopien nach englischen Vorbildern. Als Zeichenlehrer aber muss er tüchtig gewesen sein, denn er kam zu Beginn des neuen Jahrhunderts an den Hof und wurde mit dem Zeichenunterricht der ältesten königlichen Prinzen betraut. Dies leitete sein Glück ein. Königin Luise wohnte gelegentlich dem Unterrichte der Kinder bei, und alsbald an dem gewandten und ein sehr gutes Französisch sprechenden Manne gefallen findend, nahm sie denselben als Kabinettssekretär in ihren persönlichen Dienst. Vielleicht geschah es auch auf Vorschlag des um jene Zeit überaus einflussreichen Kabinettsrats Lombard, der dabei den Zweck verfolgen mochte, seine auf ein Bündnis mit Frankreich hinarbeitende Politik durch bei Hofe verkehrende Persönlichkeiten verstärkt zu sehen. Die Gegner waren von dieser Ernennung wenig erbaut, und der nationalgesinnte Gottfried Schadow, damals noch nicht der alte Schadow, schrieb in sein Tagebuch: Ein Herr Fontane, seines Zeichens Maler, ist Kabinettssekretär der Königin geworden. Er malt schlecht, aber er spricht gut Französisch. Ob Pierre Barthélemy, mein Großvater, in seiner Stellung Einfluss geübt oder nicht, entzieht sich meiner Kenntnis. Jedenfalls, wenn ein solcher Einfluss da war, war er von kurzer Dauer. Denn dem Sturze Lombards, der nicht lange mehr auf sich warten ließ, folgte die Katastrophe von Jena. Der Hof, flüchtig werdend, ging nach Königsberg und Pierre Barthélemy, dessen Dienste keine weitere Verwendung mehr finden konnten, erhielt, in Berlin zurückbleibend, wohl als eine Art Abfindung, das Amt eines Kastellans von Schloss Niederschönhausen. Dorthin übersiedelte er nun und von hier aus besuchte mein Vater 3 Jahre lang, also wahrscheinlich bis Herbst 1809, das Gymnasium zum Grauen Kloster. Es waren harte Schuljahre, denn der weite wenigstens 1,5 Stunden lange Weg nach Berlin erforderte, dass jeden Morgen um spätestens 6 Uhr aufgestanden werden musste. Winters froren wir bitterlich, und es wurde erst besser, als wir, mein älterer Bruder und ich, blaue, mit postorangefarbenen Kattun gefütterte Mäntel als Weihnachtsgeschenk erhielten. Aber es erwuchs uns daraus keine reine Freude. Jedes Mal, wenn sich der Wind in den mit einem gleichfarbigen Kattun gefütterten großen Kragen setzte, stand uns der postorangefarbene Kragen wie ein Heiligenschein zu Häupten. Und der Spott der Straßenjungen war immer hinter uns her. Es war dies eine Lieblingsgeschichte meines Vaters, der an ihr bis in sein Alter hinein festhielt und nichts davon wissen wollte, wenn ich ihm lachend von meinen eigenen, dem vorstehenden, sehr verwandten Schicksalen erzählte. »Ja, Papa«, begann ich dann wohl, »so bin ich, als ich so alt war wie du damals, auch gequält worden. Mama ließ mir um jene Zeit, ich war eben mit ihr in Berlin angekommen, Rock, Weste und Beinkleid aus einem milchfarbenen Tuchstoff machen. Es war ein billiger Rest. Und in der Klödenschen Schule hieß ich dann ein ganzes Jahr lang der Antiquar aus der alten Post. Der trug nämlich gerade solchen milchfarbenen Anzug und war überhaupt eine Karikatur.« »Das kann schon sein«, schmunzelte mein Vater. »Sowas ist mitunter erblich. Aber Post-Orange war doch schlimmer. Dabei muss ich bleiben. Es schrie förmlich in die Welt hinein.« Und nun zurück zum Herbst 1809, wo mein Vater als Lehrling in die Berliner Elefantenapotheke eintrat. Diese Apotheke befand sich am oberen Ende der Leipziger Straße. In eben dieser Elefantenapotheke war mein Vater vierte Halbjahr lang und verlebte diese Zeit mutmaßlich nicht gut und nicht schlecht, was ich daraus schließe, dass er über diesen Lebensabschnitt nie sprach. Vielleicht hatte die Schweigen aber auch seinen Grund einfach in den großen Ereignissen, die folgten, so dass ihm für die vorausgegangenen Jahre von Durchschnittscharakter kein rechtes Interesse blieb. Herbst 1813 wäre seine Lehrzeit zu Ende gewesen. Indessen König Friedrich Wilhelms III. Aufruf an sein Volk kürzte diese Zeit um ein volles halbes Jahr, denn unter dem sich freiwillig zum Eintritt meldenden war auch mein Vater, damals noch nicht voll 17 Jahre alt. Über die nun folgende Kriegszeit habe ich ihn oft sprechen hören, meist durch mich veranlasst, der ich nicht genug davon hören konnte. »Du warst also wohl sehr patriotisch, lieber Papa?«
3: »Nein, höchstens Durchschnitt. Offen gestanden, ich machte nur so mit. Wenn man 17 Jahre alt ist, erscheint einem ein freies Soldatenleben hübscher als ein Lehrlingsleben. Und wie es im Liede heißt, eine jede Kugel trifft ja nicht.«
2: Anfang April verließ er mit etwa 50 anderen Freiwilligen Berlin und zog auf Sachsen zu, wo sich die kriegerischen Ereignisse bereits vorbereiteten. An der Spitze dieser 50 stand ein Hauptmann von Kesteloth, ein vortrefflicher Soldat aus der alten Armee. Ausbildung und Führung waren ihm anvertraut. Am ersten Tage rückte man spät nachmittags in Trebin ein. Die meisten waren fußkrank, humpelten und sahen sehr niedergedrückt aus. Kesteloth ließ sie noch einmal antreten und sagte: »Wenn unser allergnädigster König und Herr darauf angewiesen ist, mit Ihnen den Kaiser Napoleon zu schlagen, so tut ihr mir schon heute leid.« Der Zustand der kleinen Truppe verbesserte sich aber, und man erreichte die Umgebung von Leipzig in leidlicher Verfassung. 4 Wochen später, am 2. Mai, war die blutige Schlacht bei Großgörschen. Die freiwilligen Jäger wurden einem Gardebataillon eingereiht und machten in diesem die Schlacht mit. Mein Vater erhielt eine Kugel in den Tornister, die nach Durchbohrung eines kleinen Wäschevorrats in den Pergamentblättern einer dicken Brieftasche stecken blieb. Diese Brieftasche mit der Kugel darin habe ich mir oft zeigen lassen. »Du musst wissen, mein lieber Sohn, es war kein Schuss von hinten. Wir stürmten einen Hohlweg, auf dessen Rändern rechts und links französische Voltigeurs standen, also Seitenschuss.« Das unterließ er nie zu sagen. Er war vollkommen unrenommistisch, aber darauf, dass dies ein Seitenschuss gewesen sei, legte er doch Gewicht. Nach dem Waffenstillstande, bei Wiederausbruch der Feindseligkeiten, hatte sich meines Vaters Stellung erheblich geändert. Er war inzwischen, ich weiß nicht, ob auf seinen Betrieb oder auf Antrag seines Vaters, aus dem Heere zurückgezogen und einer Feldlazarettapotheke zugewiesen worden. In dieser machte er nun den Rest des Krieges mit, sprach aber nie davon. Meine Mutter, Emilie Labrie, wurde den 21. September 1797 als älteste Tochter des Seidenkaufmanns Labrie, der Firma Ambert und Labrie, geboren. Handelsobjekt der Firma waren nicht gewebte Seidenstoffe, sondern Seidendocken, worauf meine Mutter Gewicht legte. Sie hielt die Docken für vornehmer als Zeug nach der Elle. Wie weit sie darin recht hatte, kann ich nicht sagen. Aber dessen entsinne ich mich deutlich, dass sie, vielleicht weil sie in hohem Maße den Sinn für Repräsentation hatte, von den Lebensgewohnheiten ihres Vaters, und zwar viel, viel mehr noch als von seinem Charakter oder sonstigem Tun, mit einem gewissen freudigen Respekte sprach. Wenn wir als Kinder und auch später noch als Halberwachsene mit ihr bei Josti Schokolade tranken und dabei die kleinen, bräunlich gerösteten Korianderbiskuits, die so leicht zerkrümeln und abbrechen, vorsichtig eintunkten, und er ließ sie nie zu uns zu sagen, ja, seht, Kinder, solche Korianderbiskuits, daran hing auch euer Großvater Labrie. Aber aus Schokolade machte er sich nichts. Er trank vielmehr jeden Tag um 11 und um 6 ein Glas französischen Rotwein und aß dazu nichts als 2 solche Biskuits. Immer mit den zierlichsten Handbewegungen und war überhaupt sehr mäßig. Ihr habt nichts davon geerbt, weder die Handbewegungen noch die Mäßigkeit. Letzteres war nun allerdings sehr richtig, denn ich berechnete, während sie so sprach, wie viele Tassen ich wohl würde trinken können. Meine Großmutter, mütterlicherseits, also die Mutter meiner Mutter, war eine geborene Mumme, von deren Familie ich nicht weiß, ob sie nicht, trotz ihres deutsch klingenden Namens, doch vielleicht mit zur Kolonie gehörte. Das erwähnte Seidendockengeschäft befand sich, wenn ich recht berichtet bin, in der Brüderstraße. Und hier verblieb auch die Labrische Familie, als das Haupt derselben, mein Großvater Labrie, bei sehr jungen Jahren, kaum 40 Jahre alt, gestorben war. Die Witwe bezog ein in der Nähe des Petriplatzes gelegenes Haus, darin sie mehrere Jahre lang die erste Etage bewohnte, denn ihre Mittel waren für damalige Zeit nicht unbedeutend. In eben dieser Wohnung erlebte meine Mutter den Brand der Petrikirche, ein Ereignis, das einen großen Eindruck auf sie machte und bis in ihre letzten Lebensjahre hinein einen bevorzugten Gesprächsstoff für sie bildete. Sie entsann sich jedes Kleinsten, das dabei vorgekommen war. Ihre damals schon kränkelnde Mutter starb wenige Jahre später, und da die von vieler Not begleiteten Kriegszeiten nicht Zeiten waren, in denen Familienangehörige sich der Verwaisten annehmen konnten, so kamen die jüngeren Kinder in das französische Waisenhaus und nur meine Mutter in ein Pensionat, wozu die Zinsen ihres Vermögens vollkommen ausreichten. Sie wurde bald ein Liebling des Kreises, den sie vorfand, und hatte den vollsten Anspruch darauf. Denn sie war jederzeit gütig und hilfebereit. Erst in meinen alten Tagen ist mir der Sinn für ihre Superiorität aufgegangen. Als ich selber noch jung war, erschien mir vieles in ihrer Haltung, besonders meinem Vater gegenüber, zu hart und zu herbe. Später indes habe ich einsehen gelernt, wie richtig alles war, was sie tat. Vor allem auch, was sie nicht tat. Und beklage jetzt jeden gegen sie gehegten Zweifel. Sie war dem ganzen Rest der Familie, der damaligen wie der jetzigen, weit überlegen. Nicht an sogenannten Gaben, aber an Charakter, auf den doch immer alles ankommt. Ihre ganz südfranzösische Heftigkeit, die mitunter geradezu ängstliche Formen annahm, war vielleicht nicht immer zu billigen, aber doch schließlich nichts anderes als eine beneidenswerte Kraft, sich über Pflichtverletzung und unsinnige Lebensführung tief empören zu können. Und ich muss es als ein großes Unglück ansehen, dass diese mir jetzt klar zutage liegenden Vorzüge von uns allen zwar immer gewürdigt, aber in ihrem vollen Wert und Recht nie ganz erkannt wurden.
1: Kurt Böwe las den Anfang von Theodor Fontanes Roman »Meine Kinderjahre«, eine Produktion des Ostdeutschen Rundfunks Brandenburg aus dem Jahr 1992. 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Die Fortsetzung gibt es dann morgen hier bei MDR Kultur in der Klassikerlesung wie immer ab 14:10 Uhr.

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1: Mit Claudia Leonard. Das Naturalienkabinett Waldenburg im Kreis Zwickau feiert seinen 180. Geburtstag. Dazu gibt es eine ganze Festwoche, die heute beginnt. Was dabei geplant ist, sagte Museumsleiter Simon Bucher, MDR Kultur.
2: Wir haben eine ganze Jubiläumswoche vom 31. August bis zum 5. September. In der Woche, werktags, Montag bis Freitag, gibt es jeweils einen Workshop abends zu allen möglichen Themen, die auch eben die ganzen Bereiche hier im Naturalienkabinett betreffen. Da sind Einblicke in die Link-Sammlung dabei, die Lisa Brunner macht das. Wir gucken uns die Herbare an, wir präparieren eigene Insekten, die man dann mit nach Hause nehmen darf. Also da ist für die ganze Familie was dabei. Und am 5. September, am Samstag, ist dann die große Abschlussgeburtstagsfeier.
1: Das Naturalienkabinett ist das einzige Museum weltweit, das eine barocke Wunderkammer unverändert zeigt. Schülerinnen und Schüler in Sachsen-Anhalt sollen künftig mehr über jüdisches Leben und Kultur erfahren. Dazu wird heute in der Dessauer Synagoge eine Vereinbarung zwischen der Landeszentrale für politische Bildung und dem Landesverband jüdischer Gemeinden unterzeichnet. Worum es genau geht, erklärt Grit Lichtblau.
3: Ganz einfach gesagt, es geht ums Geld, also um die Finanzierung solcher Klassenfahrten, die das Ziel haben, sich mit jüdischer Geschichte auseinanderzusetzen oder jüdisches Leben in der heutigen Zeit einfach kennenzulernen. Seit 2 Jahren haben Schulen bereits die Möglichkeit, Fahrten in das Berend-Lehmann-Museum in Halberstadt und das Museum Synagoge Gröbt sich bezahlt zu bekommen, heißt es von der Landeszentrale für politische Bildung. Nun wird das Angebot ausgeweitet. Das bedeutet, Schulen bekommen auch Klassenfahrten zu den Synagogen nach Dessau, Halle und Magdeburg finanziert.
1: Das Barockschloss Delitzsch bezeichnet sich selbst als schönstes Damenschloss Sachsens. Darin sind Originalgemächer aus dem 18. Jahrhundert zu sehen und es finden immer wieder verschiedene Konzerte und Ausstellungen statt. Der bisherige Leiter des Museums Barockschloss Delitzsch, Jürgen Geißler, hat heute seinen offiziell letzten Arbeitstag. Dirk Henze berichtet.
4: Geißler und das Barockschloss Delitzsch, die gehören einfach zusammen. Schon in den 80er und 90er Jahren arbeitete der ausgebildete Museologe in dem damals noch ruinösen Schloss. Anschließend leitete er einige Jahre

0: Mit Dorit Brixius verbinde Kulturgeschichte und Naturwissenschaften, indem sie historische Parfums und Kosmetikrezepturen aus dem 17. Jahrhundert rekonstruiere. 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
0: Im Moment viele Quellwolken und Sonnenschein, nur vereinzelt Schauer. Meist ist es trocken, auch am Abend viele Wolken, dabei gebietsweise Schauer und mitunter kräftige Gewitter. 15 bis 20 Grad und dazu ist es windig. In der Nacht dann zeitweise stark bewölkt, vor allem über Sachsen und dem Norden Sachsen-Anhalts weitere Schauer und Gewitter, bei Tiefstwerten von 15 bis 10 Grad. Morgen dann mal mehr Sonne, mal mehr Wolken, vor allem zum Nachmittag von Nordwesten her einige Schauer, maximal 22 bis 24 Grad, am Mittwoch und Donnerstag weiter leicht wechselhaft bei kaum geänderter Temperatur und teils windig. Der MDR-Verkehrsdienst, A2 Richtung Berlin zwischen Wollin und Brandenburg, Behinderungen nach einem Unfall. A2 Richtung Hannover zwischen Irxleben und Allerengersleben, 5 Kilometer stockender Verkehr an einer Baustelle, hier dauert es 20 Minuten länger. A4 Richtung Frankfurt zwischen Wilsdruff und Dreieck Nossen, steht ein defektes Fahrzeug auf der rechten Fahrspur. A4 Richtung Frankfurt zwischen Bucha und Magdala, Stau wegen eines defekten Fahrzeugs im Baustellenbereich, hier dauert es 20 Minuten länger. A9 Richtung Berlin zwischen Eisenberg und Dreußig ist die rechte Fahrspur nach einem Unfall blockiert. A9 Richtung München zwischen Markt Schorgast und Dreieck Bayreuth-Kulmbach, 5 Kilometer Stau an einer Baustelle, es dauert eine Viertelstunde länger. Die A13 Richtung Berlin ist zwischen Bestensee und Mittenwalde nach einem Unfall gesperrt. A17 Richtung Dresden zwischen Grenzübergang Breitenau-Schönwald und Bad Gottleuber. 2 Kilometer Stau, hier dauert es 20 Minuten länger. A72 Richtung Hof, zwischen Plauen-Ost und Plauen-Süd, 6 Kilometer Stau wegen Bauarbeiten. Hier brauchen Sie ebenfalls 20 Minuten länger und nach Unfällen sind gesperrt. Die B93 zwischen Primmelwitz und Tschaschelwitz sowie im Landkreis Mittelsachsen, die Straße zwischen Oberseider und Abzweig Mittelseider. Soweit der MDR-Verkehr. Es ist 14.35 Uhr.
2: 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Carnival Kid.

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1: Swing, das ist die Musik, die eigentlich nicht stillstehen will. Sie lebt von einem federnden Rhythmus, der die Musik ständig in Bewegung hält. Entstanden aus dem Jazz wurde der Swing in den 1930er Jahren zur großen Tanzmusik der USA. Ein Musiker, der diesen Sound weltweit geprägt hat, war Glenn Miller. Sein Orchester entwickelte einen unverwechselbaren Klang und landete Anfang der 1940er Jahre zahlreiche Hits. André Hermlin, Swing-Musiker und selbst erfolgreicher Big-Band-Leader.
2: Die Swing-Ära dauerte im Prinzip eigentlich nur ein paar Jahre, von 1935 vielleicht bis etwa 41, 42. Danach trudelte das so aus. Nicht? Auf der anderen Seite ist es natürlich so, dass Glenn Miller in dieser sehr kurzen Zeit einfach sehr, sehr viele tolle Hits hatte. Er war mit seiner Band ganz oft in den Charts, er führte sie an. Das heißt, er hat auch ein sehr goldenes Händchen gehabt bei der Auswahl der Songs. Dadurch und durch diesen einzigartigen Sound hat er es eben geschafft, obwohl es die Band eigentlich nur 3 Jahre wirklich gab, eben unsterblich zu werden.

0: Diesen Sound gibt es heute live zu hören. Das Glenn Miller Orchestra for Europe ist mit seinem neuen Programm Swing Forever auf Europa-Tournee unter der Leitung von Uli Plettendorf. Heute macht es Station in Salzwedel. Die großen Miller-Klassiker zum Mitwippen, Aufstehen und Tanzen um 19.30 Uhr im Kulturhaus Salzwedel. Traurige und eine schöne Welt, a sad and a beautiful world, das ist eine romantische Liebesgeschichte aus dem Libanon von Regisseur Cyril Ariel. Bei den Filmfestspielen in Venedig hat der Film den Publikumspreis gewonnen. Erzählt wird das Leben zweier junger Menschen, die am gleichen Tag in einem libanesischen Krankenhaus nur Sekunden nacheinander geboren werden. Immer wieder im Leben treffen sie scheinbar zufällig aufeinander, spüren eine tiefe Seelenverwandtschaft, doch viele Lebensumstände stehen ihnen immer wieder im Weg. Für MDR-Kulturfilmkritiker Knut Elstermann ist der Film eine echte Perle.
1: Es ist eine große, zu Herzen gehende Liebesgeschichte eben. Aus dem Libanon haben wir auch nicht alle Tage. Wir haben Nino gespielt von Hasan Akil und Jasmina gespielt von Munir Akil. Das sind wunderbare Schauspieler. Ein eigensinnig schöner Film, der unter schwierigsten Kriegsbedingungen entstanden ist übrigens. Also wirklich ein Bombenhagel. Und er verändert seinen Stil auch am Anfang. Da ist es nämlich eher so eine romantische Komödie in Beirut. Und dann wird es immer politischer und immer sozial klarer. Also die Realität des zerrissenen Landes drängt auch in diese Geschichte hinein. Und das reale Leben, so kann man es vielleicht sagen, stellt diese anrührende Liebe vor eine harte Probe. Und wir hoffen so sehr, weil wir diese Leute so lieben, dass diese Liebe, diese Probe besteht.
0: A Sad and a Beautiful World. Heute unter anderem um 20.15 Uhr im Kinoclub Erfurt und um 20 Uhr im Lux-Kino am Zoo in Halle. Unter dem Motto Verwandlungen steht ein besonderer Klavierabend mit Florian Noack. Dabei erzählt der Musiker die Geschichte musikalischer Ideen auf ihrem Weg durch den Barock. Tänze werden zu Kunstmusik, Gampenstücke zu Klavierwerken und Volksmelodien zu kontrapunktischen Meisterwerken. Im Zusammenspiel von Viola da Gamba und Klavier entsteht ein musikalischer Bogen von Melchior Frank bis zu Johann Sebastian Bach und Karl Philipp Emanuel Bach. Eine Reise quer durch den Barock. Ein Konzert in der Reihe Fermate, innehalten zum Monatsende in der Stadtkirche Bad Düben. Los geht's um 19.30 Uhr. Der Eintritt ist frei.
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3: Um 15 Uhr mit Susanne Lemke. In der Schweiz hat die Polizei nach den Schüssen auf einem Techno-Festival einen Tatverdächtigen festgenommen. Danach handelt es sich um einen 43-Jährigen. Man gehe davon aus, dass der Mann aus der Schweiz allein gehandelt habe. Zu den möglichen Motiven machten die Ermittler noch keine Angaben. Bei dem Vorfall am Wochenende war eine Italienerin getötet worden. 5 Menschen wurden verletzt, darunter eine Deutsche. Die Inflation in Deutschland ist im August erneut gestiegen. Nach vorläufigen Zahlen des Statistischen Bundesamtes verteuerten sich Waren und Dienstleistungen im Vergleich zum Vorjahresmonat um 2,9%. Preistreiber war demnach erneut die Energie. So seien die Ölpreise aufgrund des andauernden Nahostkriegs weiterhin hoch. Auch habe sich das Niedrigwasser am Rhein negativ auf die Energiepreise ausgewirkt. Die Preise für Lebensmittel hätten sich dagegen kaum verändert. Bei der U18-Landtagswahl in Sachsen-Anhalt hat die Linkspartei die meisten Stimmen bekommen. Wie der Kinder- und Jugendring in Magdeburg mitteilte, kam die Partei auf etwa 31%. Zweitstärkste Kraft wurde die AfD mit rund 22,1%, gefolgt von Bündnis 90 die Grünen mit 12,7%. Für die SPD stimmten knapp 8,6%, für die CDU 6,6%. An der U18-Landtagswahl beteiligten sich den Angaben zufolge rund 3.100 Kinder und Jugendliche. US-Finanzminister Scott Bessent will den Druck auf China erhöhen. Das kündigte er auf dem Treffen der 20 führenden Industrie- und Schwellenländer in Asheville im Bundesstaat North Carolina an. Danach soll die G20-Gruppe aufgefordert werden, ihre Handelsbeziehungen mit Peking zu überprüfen. Die derzeitige Exportflut aus China sei nicht tragbar. Die USA haben China bereits mit Sonderzöllen und Einfuhrbeschränkungen bestimmter Waren belegt. Der diesjährige Sommer ist nach einer vorläufigen Auswertung der zweitwärmste seit Beginn der Aufzeichnungen. Wie der Deutsche Wetterdienst mitteilte, liegt das voraussichtliche Temperaturmittel bei 19,6 Grad. Wärmer war demnach nur der Sommer 2003 mit 19,7 Grad. Dieses Jahr gab es laut DWD besonders viele Hitzetage. Bundesweit am heißesten war es in Möckern-Drewitz in Sachsen-Anhalt mit 41,8 Grad. Die wärmste Nacht wurde im sächsischen Kubschütz mit 29,4 Grad gemessen. Das waren die Nachrichten.
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4: Die Temperaturen gemessen kurz vor 3 auf dem Brocken stark bewölkt bei 12 Grad. Attern meldet stark bewölkt 23, Dresden nach Regen 22 Grad, Eisenach nach Regen 21. Wolkig und 22 Grad in Erfurt, 24 in Gardelegen. Stark bewölkt 23 in Hoyerswerda, Magdeburg meldet 25 Grad. Neuhaus am Rennweg stark bewölkt 17, 22 Grad in Oschatz und Plauen. Plauen fast wolkenlos dabei, Wernigerode nach Regen 23 Grad. Und Wittenberg 22. Am Abend weiter viele Wolken und gebietsweise noch Schauer, mitunter auch kräftige Gewitter. In der Nacht zum Teil noch weitere Niederschläge, zum Morgen ziehen die dann aber ab. Die Tiefstwerte nachts 15 bis 10 Grad. Morgen mal Sonne, mal Wolken und dann 20 bis 24. Zum Nachmittag dabei von Nordwesten her Schauer. Der Blick auf die Straßen, der MDR Kulturverkehrsservice. A2 Richtung Berlin, zwischen Wollin und Brandenburg, Behinderungen nach einem Unfall. Richtung Hannover, zwischen Irxleben und Allerengersleben, 5 Kilometer stockender Verkehr an einer Baustelle. Hier wartet man 20 Minuten. Dann A4 Richtung Frankfurt, zwischen Buchau und Magdala stockender Verkehr. A9 Richtung Berlin, zwischen Eisenberg und Dreußig ist die rechte Spur nach einem Unfall blockiert. Richtung München, zwischen Markt Schorgast und dem Dreieck Bayreuth-Kulmbach, 5 Kilometer Baustellenstau, 20 Minuten plus. Die R13 Richtung Berlin ist zwischen Bestensee und Mittenwalde nach einem Unfall gesperrt. Zurzeit 9 Kilometer Stau bis Großköris. A17 Richtung Dresden zwischen dem Grenzübergang Breitenau-Schönwald und Bad Gottleuba. 2 Kilometer Stau, sehr zäh, allerdings 45 Minuten wartet man. Dann A72 Richtung Hof zwischen Plauen-Ost und Plauen-Süd. 6 Kilometer Baustellenstau, 15 Minuten plus. Vorsicht auf der B91 Richtung Zeitz. Zwischen den Abzweigen Reichardswerben und Leuna liegt ein Verkehrszeichen auf der Fahrbahn. Und im Landkreis Mittelsachsen ist die Straße zwischen Oberseida und dem Abzweig Mittelseida nach einem Unfall gesperrt. Soweit die Meldungen. Es ist 15.04 Uhr.
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4: Mit Ellen Schweder. Guten Tag, ich grüße Sie.

Ein junger Mann mit sanfter Soul-Stimme, der sich in seiner Jugend von Leuten wie Marvin Gaye oder Lauryn Hill hat inspirieren lassen. Das sagt der in Toronto lebende Justin Nuzuka über sich. Wir hörten ihn hier mit Heartless. MDR Kultur am Montagnachmittag. Auf Arte nimmt sich derzeit eine Serie eines heiklen, aber sehr virulenten Themas an. Sexualisierte Gewalt unter Jugendlichen, unter Gleichaltrigen, die gerade erst rausfinden, wie der eigene Körper funktionieren, das aber in einer Zeit digitaler Realitäten voller Pornografie tun müssen. Und das bringt so einiges mit sich. Was da geschehen ist in dieser Serie, Familiengeheimnisse heißt sie auf Deutsch, und vor welche Herausforderungen es die Figuren stellt, die Jugendlichen und auch ihre Eltern, das hören Sie gleich bei uns.

0: Die Pubertät, das ist die Phase im Leben, in der Menschen den eigenen Körper und die eigene Sexualität entdecken. Aber was passiert, wenn der ganze Freundeskreis im Netz die falschen Dinge schaut? Eine neue spanische Serie erzählt von der Pubertät, wie der katalanische Serientitel verrät. Und die kommt jetzt nach Deutschland und ist bei Arte zu sehen. Hier heißt die Serie etwas anders, nämlich Familiengeheimnisse. Denn es geht nicht nur um ein Entwicklungsalter, es geht auch um einen Fall von Missbrauch unter Jugendlichen und um die Tradition der sogenannten Castells in Katalonien. Julian Ignatovic zeigt uns, wie die gebaut werden.
1: So, Konzentration bitte, es geht los. Zweite Reihe nach oben.
2: Was, wenn der Turm einstürzt, wenn die Schultern nicht mehr tragen, wenn keiner mehr weiß, ob er sich auf den anderen verlassen kann? Die Menschentürme, Castells genannt und eine katalanische Tradition, sind in dieser Serie eine Metapher dafür, wie Gesellschaft funktioniert.
3: Vertrauen ist das Gefühl, das alles zusammenhält. Ohne Vertrauen kein Castell.
2: Wir fassen uns bei den Armen. Einer trägt den anderen auf den Schultern, alle sind gleich. Ganz oben stehen die Kinder und Jugendlichen, getragen von den Erwachsenen.
1: Zwei!
2: In Familiengeheimnisse gerät dieser Turm ins Wanken. Ein Missbrauchsfall erschüttert den Castells Club, in dem Protagonistin Julia und ihr 13-jähriger Sohn Roya Mitglieder sind. Julia ist eine feministische Aktivistin. Ausgerechnet ihr Sohn wird zusammen mit zwei anderen minderjährigen Jungen beschuldigt, ein 13-jähriges Mädchen aus dem Club missbraucht zu haben. Beweise gibt es zunächst kaum. Dafür umso mehr Gerüchte.
4: Was hat sie gesagt? Jemand aus unserer Mannschaft?
5: Ja, aus der Mannschaft. Angeblich haben sie ihr MDMA oder so ins Glas getan.
6: Moment mal, was ihr da sagt. Ist das euer Ernst oder?
5: Das sagen die Leute.
2: Sexualisierte Gewalt unter Jugendlichen, das ist ein empfindliches, aber alltägliches Thema, mit dem die Serie offen und schonungslos umgeht. Serienmacherin und Hauptdarstellerin Leticia Dolera geht es dabei weniger um die Frage schuldig oder unschuldig, als um die Konflikte und Dilemmata ihrer Figuren.
7: Ich möchte die Grauzonen erkunden. Die zentrale Frage ist, wo hört das sexuelle Ausprobieren auf und wo beginnt die Gewalt? Das herauszufinden ist Teil der sexuellen Aufklärung.
2: In dieser Hinsicht leistet die Serie auch Sexualunterricht und klärt dabei besonders über die Gefahren des Internets und der sozialen Medien auf. In einer Zeit, in der Pornografie omnipräsent und leicht zugänglich ist und das eigene Selbstwertgefühl von falschen Vorbildern und Likes bestimmt wird, wirken das Netz und Social Media toxisch wie Drogen, sagt Dolera.
8: Lo adictivo de los teléfonos móviles y de las aplicaciones es equiparable a lo adictivo de la cocaína.
7: Der Suchtfaktor dieser Technologie ist vergleichbar mit Kokain. Dazu ist das Weltbild in den sozialen Medien patriarchal und konsumorientiert. Das heißt, Körper werden ausgestellt, als Produkte verkauft und sexualisiert. Dabei ist Sexualität etwas, das man selbst erfahren muss, worüber man sprechen muss. Etwas, das wir als Gesellschaft nicht in die Hände von Technologieunternehmen geben sollten.
9: Wir glauben, wir hätten alles im Griff. Aber das stimmt nicht.
2: Einfache, plakative Lösungen bietet die Serie keine an. Im Gegenteil, sie zeigt, dass viele Dinge eben nicht eindeutig geregelt werden können. Dass selbst ein Nein heißt Nein nicht immer ein eindeutiges Urteil zulässt, wenn Aussage gegen Aussage steht. Die Erwachsenen sind da oft ähnlich ratlos wie die Kinder.
10: Sagt ihr immer Ja, wenn ihr Sex habt?
11: Nein.
12: Nein, nicht immer.
10: Nicht?
2: Familiengeheimnisse ist eine Serie, die den Zuschauer herausfordert, beunruhigt und verunsichert. Der Menschenturm wackelt. Wir alle müssen dafür sorgen, dass er nicht einstürzt.
0: Julian Ignatovic über die Serie Familiengeheimnisse im Original Pubertät, jetzt in der Arte Mediathek abrufbar. Und sie läuft ab Donnerstag auch im linearen Fernsehen bei Arte. MDR Kultur am Montag, jetzt mit Leleka.

Leleka, das in Berlin ansässige Folk-Jazz-Ensemble um die ukrainische Sängerin Viktoria Leleka, die kommen zum Konzert nach Dresden in 2 Wochen am 13. September und spielen im kleinen Haus im Staatsschauspiel.

Michael Kiwanuka hier bei MDR Kultur. Floating Parade, vor 2 Jahren erschienen, von diesem Musiker, der tatsächlich darüber nachgedacht hat, ob er mit seinem tatsächlichen Namen Kiwanuka überhaupt Musik machen soll, weil dann so nahegelegt ist, dass er afrikanischen Ursprungs ist. Michael Kiwanuka wollte in keine Schublade. Man muss bedenken, dass ja seine Karriere schon 2 Jahrzehnte vor Leuten wie Lauren Wula beispielsweise begonnen hat, mit denen das glücklicherweise jetzt weniger ein Thema ist. Er hat es getan, Michael Kiwanuka, großen internationalen Erfolg gehabt und hat ihn nach wie vor. Seine Musik bei MDR Kultur, 7 Minuten vor 4:30. Bei uns gibt's gleich die Kulturnachrichten.

0: The Womack Sisters aus den USA mit Chauffeur hier bei MDR Kultur am Montagnachmittag. Es ist 15.30 Uhr.
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0: Und die bringt uns Claudia Leonard.
2: Das Naturalienkabinett Waldenburg im Kreis Zwickau feiert seinen 180. Geburtstag. Dazu gibt es eine Festwoche, die heute beginnt. Was dabei geplant ist, sagte Museumsleiter Simon Bucher, MDR Kultur.
3: Wir haben eine ganze Jubiläumswoche vom 31. August bis zum 5. September. In der Woche, werktags, Montag bis Freitag, gibt es jeweils einen Workshop abends zu allen möglichen Themen, die auch eben die ganzen Bereiche hier im Naturalienkabinett betreffen. Da sind Einblicke in die Link-Sammlung dabei, die Lisa Brunner macht das. Wir gucken uns die Herbare an, wir präparieren eigene Insekten, die man dann mit nach Hause nehmen darf. Also da ist für die ganze Familie was dabei. Und am 5. September, am Samstag, ist dann die große Abschlussgeburtstagsfeier.
2: Das Naturalienkabinett ist das einzige Museum weltweit, das eine barocke Wunderkammer unverändert zeigt. Seit 2018 war Felix Klein der Beauftragte der Bundesregierung für jüdisches Leben in Deutschland. Heute ist sein offiziell letzter Arbeitstag. Noch gibt es keinen Nachfolger, was auch für Kritik gesorgt hat. Der Präsident der Deutsch-Israelischen Gesellschaft, Volker Beck, sagte:
4: Beim Thema Antisemitismusbekämpfung gibt es jede Menge zu tun. Und das duldet jetzt keine Hängepartie da auf der institutionellen Ebene. Es ist wichtig, dass es eine qualifizierte Person macht, die die Phänomene einordnen kann und die das politische und juristische Geschäft ein bisschen kennt, um tatsächlich die notwendigen Maßnahmen vorzuschlagen und dabei auch die Politik vom Markt zu überzeugen.
2: Der Beauftragte der Bundesregierung für jüdisches Leben soll Politik, Behörden und jüdische Gemeinden miteinander vernetzen, Antisemitismus bekämpfen und jüdisches Leben in Deutschland stärken. Felix Klein wechselt als ständiger Vertreter Deutschlands bei der OECD nach Paris. Das deutsche Kulturhaus Villa Aurora ist im Januar 2025 nur knapp den verheerenden Bränden in Kalifornien entgangen. Nun ist es wieder eröffnet worden. Die Direktorin der Villa, Claudia Gordon, sagte, in der Nachbarschaft seien viele Häuser abgebrannt, über die Villa Aurora habe Martha Feuchtwanger aber schützend

0: Sie entwickelte sich zum Treffpunkt für Künstler und Intellektuelle wie Thomas und Heinrich Mann, Bertolt Brecht und Charlie Chaplin. Seit 1995 förderte die Villa fast 500 Schriftsteller, Komponisten, bildende Künstler und Filmemacher. Die Stadt Radebeul hat seit neuestem eine Old Shatterhand-Ampel. Radebeuls Oberbürgermeister Bert Wentsche hat sie am Wochenende eingeweiht. Direkt vor dem Rohbau des neuen Karl-May-Museums steht nun die Ampel mit Cowboy. Dabei handelt es sich um ein Geschenk der Stadt St. Ingbert zum 35. Jahrestag der Städtepartnerschaft. Motivampeln gibt es in vielen Städten, so in Mainz die Mainzelmännchen-Ampel oder in Emden eine Ampel mit Komiker Otto Walkes.
1: Oder in Fulda eine Ampel mit Bischofsstab. Die Kulturnachrichten, vielen Dank, Claudia Leonhardt.
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1: Am Abend viele Wolken, gebietsweise Schauer, mitunter kräftige Gewitter, 15 bis 20 Grad bei teils mäßigem, teils stark böigem Südwestwind. In der Nacht vor allem über Sachsen und im Norden Sachsen-Anhalts weitere Schauer und Gewitter, die ziehen zum Morgen aber ab. Tiefstwerte nachts 12 bis 10 Grad, morgen wechselnd bewölkt mit Sonnenschein, zum Nachmittag von Nordwesten her dann wieder neue Schauer. Höchstwerte morgen 20 bis 24 Grad. Am Mittwoch etwas mehr Sonne, meist trocken und ähnliche Werte. Der MDR-Kulturverkehrsservice. Da ist einiges los auf den Straßen A2 Richtung Hannover zwischen Irxleben und Bornstedt. Hier gibt es 5 Kilometer Baustellenstau, das dauert 15 Minuten länger. A4 Richtung Frankfurt zwischen Hermsdorf und Dresden-Hellerau, Stau und 20 Minuten mehr Zeitbedarf. Und hier ist auch die Abfahrt Dresden-Hellerau wegen Bergungsarbeiten gesperrt. A9 Richtung Berlin zwischen Eisenberg und Dreußig ist die rechte Spur nach einem Unfall blockiert. Und Vorsicht Richtung München zwischen Leipzig-West und Bad Dürnberg liegt ein Holzbalken auf der rechten und mittleren Spur. Weiter A9 Richtung München zwischen Markt Tschorgast und dem Dreieck Bayreuth-Kulmbach. 5 Kilometer Baustellenstau, 20 Minuten plus. Die A13 Richtung Berlin ist zwischen Bestensee und Mittenwalde nach einem Unfall gesperrt. Hier zurzeit 9 Kilometer Stau bis Großköris. A17 Richtung Dresden zwischen dem Grenzübergang Breitenau-Schönwald und Bad Gottleuba. 2 Kilometer Stau, 15 Minuten dauert es dort. A72 Richtung Hof zwischen Plauen-Ost und Plauen-Süd. 6 Kilometer Stau wegen Bauarbeiten, auch hier 15 Minuten mehr Zeitbedarf. Und im Landkreis Mittelsachsen ist die Straße zwischen Oberseider und dem Abzweig Mittelseider gesperrt. Da gab es einen Unfall. Soweit die Meldungen. Es ist 15.36 Uhr.
2: 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Jetzt aus Leipzig. Hallo Wolter.

Hallo Wolte, Musik von hier bei MDR Kultur. Und damit sind wir bei 15.40 Uhr und schauen gleich nach Köln. 600 Millionen Mal Klick wurden da verzeichnet bei der Gamescom, die weltweit größte Messe für Computer- und Videospiele sowie Unterhaltungselektronik. Da muss man inzwischen nicht mehr in irgendwelche Messehallen fahren, um dabei zu sein. Es gibt den Stream und den hat eine kaum fassbare Zahl an Menschen genutzt. Was einem neuen Besucherrekord vor Ort in Köln aber auch nicht im Wege stand. Was also nun die Gamer-Community sagt, wie sie auf das Event zurückblickt, das hören Sie gleich hier bei uns nach Snow Patrol und You Could

0: was das für Zahlen sind inzwischen in der Spielebranche. Die Macher der Leipziger Games Convention hätten mit den Ohren geschlackert. Hier waren es zuletzt 2008 ja immerhin auch schon 200.000 Besucher. Inzwischen ist das Event als Gamescom in Köln kontinuierlich weitergewachsen und die Besucherzahl jetzt kurz nach dem Ende der aktuellen Ausgabe lautet 368.000 und dazu kommen hunderte Millionen Visits im Netz. Das macht Felix Falk, den Chef des Branchenverbands Game, der die Messe veranstaltet, sehr zufrieden. Besonders auch, dass der Bundespräsident zum ersten Mal bei der Gamescom war. Das ist ihm wichtig, die Anerkennung durch die Politik. Martin Schütz hier mit einem Fazit.
1: Gut 368.000 Menschen haben in den vergangenen Tagen die weltweit wichtigste Messe für Computer- und Videospiele in Köln besucht. Das sind 11.000 mehr als im Vorjahr. Felix Falk ist mit diesen Zahlen sehr zufrieden. Der Chef des Branchenverbands Game, der die Messe veranstaltet, zieht ein positives Fazit.
2: Die Gamescom 2026 war ein Erfolg, mit dem ich selber nicht gerechnet hätte, dass er so groß wird nochmal in diesem Jahr. Also es ging ja schon los mit der ausverkauften Ausstellungsfläche, aber auch wenn wir jetzt auf die Besucherzahlen hier vor Ort gucken, wenn wir darauf gucken, wie viele Millionen Menschen weltweit zugeschaut haben.
1: Denn die Gamescom findet mittlerweile nicht nur in den Kölner Messehallen statt, sondern wird auch im Netz auf einer Plattform gestreamt. Das soll Gamerinnen und Gamern die Möglichkeit geben, dass sie digital an der Gamescom teilnehmen können, ohne nach Deutschland reisen zu müssen. Die Plattform wurde in den vergangenen 5 Tagen über 600 Millionen Mal angesehen. Zufrieden ist Felix Falk auch, weil zum ersten Mal der Bundespräsident die Gamescom besucht hat.
2: Der Besuch des Bundespräsidenten auf der Gamescom war ein ganz starkes Zeichen. Das haben sehr viele wahrgenommen, gerade in der Community und auch in der Gamesbranche. Also eine Würdigung eines Kulturmediums und einer Kultur, das hat hier Eindruck gemacht.
1: Die Gamerinnen und Gamer haben die Messe aber in erster Linie besucht, weil sie die neuesten Spiele testen wollten und nicht um Politiker zu sehen. Und grundsätzlich sind die Fans mit der Gamescom zufrieden.
3: Ich war letztes Jahr schon mal hier. Ich finde es eigentlich ganz gut. Es sind natürlich viele Leute hier, aber an sich, alle drum und dran, hier sind so viele Spiele, ist super.
4: Ja, ist gut gemacht. Ich bin jetzt noch nicht der Zocker, aber so von dem ganzen Grafischen und den Lichtern ist das super gemacht.
5: Seit 2017 jedes Jahr. Insgesamt ganz cool. Ist ein bisschen schade. Es werden irgendwie weniger große Stände, eher viele kleine und da verliert man ein bisschen die Übersicht, finde ich.
6: Schön, aber letztes Jahr war das ein bisschen beeindruckender. Vielleicht, weil ich das auch das erste Mal gesehen habe.
7: Viel los, aber interessant auf jeden Fall. Die ganze verschiedene Sache, gerade die Games, wo gerade neu rauskommen und dann, was sich die Darsteller so ein bisschen hinfallen lassen mit ihren Kostümen, mit ihren Ständen und alles. Das ist schon eindrucksvoll. Das muss man, denke ich mal, Emma zumindest gesehen haben.
8: Also ich finde es echt schön. Das ist viel voller, finde ich, als letztes Jahr. Also ich war letztes Jahr das erste Mal hier. Aber ich finde es echt verdammt schön, wieder viele Aussteller zu sehen, verschiedene Games anzuzocken und es ist echt schön.
1: Teilweise war es in den Hallen richtig voll und die Menschen kamen nur im Schneckentempo voran. Die Besucher kennen das aber schon aus den Vorjahren.
7: Ich hätte mir eigentlich das noch vorgestellt, dass es doch schon ein bisschen mehr ist. Es ist eigentlich noch erträglich. An manchen Ständen ist es natürlich extrem voll. Muss man aber auch damit rechnen. Wer früh kommt, denke ich mal, hat die beste Chance.
6: Immer voll. Weil letztes Jahr voll, heute voll. Aber wir sind dieses Jahr was früher gekommen. Und deswegen ist es ein bisschen entspannter gewesen.
9: Also wir waren vor 2 oder 3 Jahren hier an einem Samstag. Da war es richtig voll. Und im Vergleich dazu ist es heute okay.
4: Schön, aber ein bisschen unübersichtlich voll. Also ich muss mich noch ein bisschen orientieren. Aber sonst ist super.
5: Voll. Voll. Es wird irgendwie jedes Jahr voller, habe ich das Gefühl. Und ein bisschen enger. Also die Schlangen bei den Spielen sind irgendwie auch ein bisschen schmaler gestaltet dieses Jahr. Habe ich das Gefühl, irgendwie nicht so viel Platz.
8: Die Schlangen waren riesig lang, aber die Leute waren wirklich happy und sind auch mit strahlenden Gesichtern rausgelaufen. Es war echt schön.
1: Damit die Warteschlangen nicht zu lang werden, setzen die Organisatoren auf digitale Warteschlangen. An vielen Ständen konnten die Fans im Vorfeld eine feste Besuchszeit buchen, damit sie nicht in der Schlange stehen mussten. Anstehen und Gedränge gehören aber immer auch zur Gamescom dazu, sagt Felix Falk.
2: Die Gamescom ist immer voll, weil einfach so viele Fans hier sind.
1: Die Gamescom hat mittlerweile auch Ableger im Ausland, beispielsweise in Thailand. In der Hauptstadt Bangkok findet Ende Oktober die Gamescom Asia statt. In Köln ist sie wieder im nächsten August.
0: Die Gamescom 2026 ist zu Ende und einen tieferen Einblick in einen spannenden Teilbereich finden Sie auf den Nachrichtenseiten von mdr.de. Bei den sogenannten Serious Games, da geht es um Bildung und die Frage, wie sich die Spielenden und auch die Kreativen der Gamesbranche für demokratische Werte einsetzen. Ganz interessant, was man da für Methoden entwickelt hat. Auch Frank-Walter Steinmeier wohl sehr interessiert.

Nina Caroline Wegener bei MDR Kultur. Und vom ganz aktuellen, frisch erschienenen Pop geht's bei uns jetzt in die Renaissance und zu dem englischen Komponisten Thomas Campion. Ja.

0: Der Montagnachmittag mit MDR Kultur. In 6 Tagen wird in Sachsen-Anhalt ein neuer Landtag gewählt und wir haben eine Gemengelage vor uns, die viel Aufmerksamkeit fordert von jedem von uns, die schnell verunsichern und auch überfordern kann. Wie gut, dass es Bücher gibt, die uns in solchen Zeiten Begleiter sein können und wollen. Kompass und Gedenkanstoß. 5 Bücher mit ganz unterschiedlichen Fragestellungen stellen wir Ihnen in einem Unterbüchern-Spezial vor. Das geht von der Forderung, widersetzt euch, wie wir gemeinsam den Faschismus besiegen, bis hin zu Blaues Land, übers Leben mit der AfD und dann einer sehr nachdenklichen und facettenreichen Reportage in Die Unterschätzten, warum sich unsere Zukunft auf dem Lande entscheidet, von Andreas Möller. Der sagt zur Stadt-Land-Problematik.
1: Wenn ich hier den städtischen Raum auch in Berlin betrachte, es gibt immer mehr Straßen, die verkehrsberuhigt sind, wo sie nicht mehr durchkommen, wo auch Handwerker nicht mehr durchkommen, wo man sich wünscht, dass es einfach komplett verkehrs- und lärmberuhigte Quartiere gibt. Wenn sich umgekehrt das angucken, was zum Beispiel in Mecklenburg in den letzten 20 Jahren gelaufen ist, als es eine Ökostromförderung für Biogasanlagen braucht, die Biomasse fährt sich nicht selbst von selbst vom Acker runter. Das heißt, was dort an Traktoren und Lkw-Verkehr war, das ist eine immense Zunahme sozusagen auch des Lärms für ein gemeinsames gesellschaftliches Ziel. Und ich glaube, nur darum geht es ein Stück weit, sich klarzumachen, bei allen ambitionierten Zielen, die wir haben, sei das klimapolitisch oder auch sonst wie, wer setzt das Ganze am Ende um und wie sind die Lasten ein Stück weit auch verteilt? Und ich denke, da haben wir einen blinden Fleck in der Debatte.
0: Andreas Möller mit einer seiner Thesen und seinen Beobachtungen in der Sendung Unter Büchern. Da ist auch Marike Reimann dabei mit einem Buch über Schieflagen und Unterschiede, in dem es heißt Zweite Wende, wieso Ostdeutschland uns alle angeht.
2: Und mir geht es einfach darum, wenn man in die Gesamtbetrachtung Ostdeutschlands geht, hat man schon über alle 5 Bundesländer hinweg natürlich eine strukturelle, vor allen Dingen wirtschaftliche Schieflage, die benannt werden muss und die ich ja auch benenne. Fangen wir einfach mal damit an, dass westdeutsche Haushalte immer noch doppelt so hohes Einkommen haben wie ostdeutsche Haushalte. In Rostock und in Mecklenburg-Vorpommern, meinem Heimatbundesland, verdient jeder Dritte nur 2,7 brutto, paar Kilometer weiter. In Hamburg sind es 4.500 brutto und nur 2% der Erbschaftssteuer werden im Osten abgerufen von ganz Deutschland. Das sind Zahlen, die kann man nicht einfach wegreden. Und ich finde, von diesen Zahlen aus muss die Diskussion über Ostdeutschland gehen und nicht andersrum.
0: All dies und Manuela Müllers viel diskutiertes Buch Die Jugend malt wieder Hakenkreuze stellt Katrin Schumacher vor. Auf den Seiten von MDR Kultur im Netz finden Sie in der Rubrik Literatur diese Buchtipps nochmal aufgelistet und beschrieben. Und Sie können dort die komplette Sendung Unter Büchern über Politik, Demokratie und unsere Zukunft nachhören. Bis zu den Nachrichten jetzt bei uns, meiner Majority.

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3: Um 16 Uhr mit Susanne Lemke. In der Schweiz hat die Polizei nach den Schüssen auf einem Techno-Festival einen Tatverdächtigen festgenommen. Demnach handelt es sich um einen 43-Jährigen. Man gehe davon aus, dass der Mann aus der Schweiz allein gehandelt habe. Zu den möglichen Motiven machten die Ermittler keine Angaben. Bei dem Vorfall am Wochenende war eine Italienerin getötet worden. 5 Menschen wurden verletzt, darunter eine Deutsche. Die Inflation in Deutschland ist im August erneut gestiegen. Nach vorläufigen Zahlen des Statistischen Bundesamtes verteuerten sich Waren und Dienstleistungen im Vergleich zum Vorjahresmonat um 2,9%. Preistreiber war demnach erneut die Energie. So seien die Ölpreise aufgrund des andauernden Nahostkrieges weiterhin hoch. Auch habe sich das Niedrigwasser am Rhein negativ auf die Energiepreise ausgewirkt. Die Preise für Lebensmittel hätten sich dagegen kaum verändert. Bei der U18-Landtagswahl in Sachsen-Anhalt hat die Linkspartei die meisten Stimmen bekommen. Wie der Kinder- und Jugendring in Magdeburg mitteilte, kam die Partei auf etwa 31%. Zweitstärkste Kraft wurde die AfD mit rund 22,1%, gefolgt von Bündnis 90 Die Grünen mit 12,7%. Für die SPD stimmten knapp 8,6%, für die CDU 6,6%. An der U18-Landtagswahl beteiligten sich den Angaben zufolge rund 3.100 Kinder und Jugendliche. US-Finanzminister Scott Bessent will den Druck auf China erhöhen. Das kündigte er auf dem Treffen der 20 führenden Industrie- und Schwellenländer in Asheville im Bundesstaat North Carolina an. Danach soll die G20-Gruppe aufgefordert werden, ihre Handelsbeziehungen mit Peking zu überprüfen. Die derzeitige Exportflut aus China sei nicht tragbar. Die USA haben China bereits mit Sonderzöllen und Einfuhrbeschränkungen belegt. Der diesjährige Sommer ist nach einer vorläufigen Auswertung der zweitwärmste seit Beginn der Aufzeichnungen. Wie der Deutsche Wetterdienst mitteilte, liegt das voraussichtliche Temperaturmittel bei 19,6 Grad. Wärmer war demnach nur der Sommer 2003 mit 19,7 Grad. Dieses Jahr gab es laut DWD besonders viele Hitzetage. Bundesweit am heißesten war es in Möckern-Drewitz in Sachsen-Anhalt mit 41,8 Grad. Die wärmste Nacht wurde im sächsischen Kubschütz mit 29,4 Grad gemessen. Das waren die Nachrichten.
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4: Die Temperaturen, da ist es in der vergangenen Stunde in Magdeburg am wärmsten gewesen, hier in meiner Liste mit 25 Grad. Stark bewölkt habe ich da notiert, dann Halle-Leipzig leicht bewölkt 24, Görlitz knapp drunter mit 23 bei vielen Wolken. 22 Grad in Dresden, in Erfurt und in Gera, 21 in Meiningen und auch in Eisenach. Chemnitz meldet 20 Grad und der Brocken ganz oben auf dem Gipfel, da weht ein kühles Lüftchen, 13 Grad und stark bewölkt. Am Abend viele Wolken, gebietsweise Schauer, mitunter kräftige Gewitter. In der Nacht noch weitere Niederschläge, die zum Morgen aber abziehen, vorläufig. 15 bis 10 Grad die Tiefstwerte. Morgen mal Sonne, mal Wolken und zum Nachmittag von Nordwesten her neue Schauer. 20 bis 24 Grad die Höchstwerte, am Mittwoch ähnliche Temperaturen bei etwas mehr Sonne und weniger Niederschlägen. Der MDR Kultur Verkehrsservice. A2 Richtung Hannover, zwischen Irxleben und Bornstedt 5 Kilometer Baustellenstau, 20 Minuten dauert es länger. A4 Richtung Frankfurt, zwischen Hermsdorf und Dresden-Hellerau wartet man 10 Minuten. Die Abfahrt Dresden-Hellerau ist wegen Bergungsarbeiten gesperrt. Vorsicht auf der A9. Richtung München, zwischen Dittersdorf und Schleiz, ein Unterlegkeil auf der Fahrbahn. Zwischen Marktschorgast und dem Dreieck Bayreuth-Kulmbach 5 Kilometer Baustellenstau, 15 Minuten plus an dieser Stelle. Dann A13 Richtung Berlin, zwischen Best See und Mittenwalde, Sperrung nach Unfall, zurzeit 9 Kilometer Stau bis Großköris. A17 Richtung Dresden, zwischen dem Grenzübergang Breitenau-Schönwald und Bad Gottleuba, 2 Kilometer Stau, 20 Minuten wartet man da. Und dann A72 Richtung Hof, zwischen Plauen-Ost und Plauen-Süd, 6 Kilometer Baustellenstau, die kosten 15 Minuten. Nach Unfällen außerdem gesperrt die Straße zwischen Elend und dem Abzweig Königshütte und die zwischen Oberseida und dem Abzweig Mittelseida. Kommen Sie gut an Ihr Ziel. 16.04 Uhr ist es.
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4: Am Montag mit Ellen Schweder. Schön, dass Sie da sind.
5: So feine

Dieser Mann ist wahrscheinlich genauso wie seine Musik hier klang, so ein hyperaktives Positivum. Michael, jetzt Michael Casehammer, ist in Deutschland geboren, lebt jetzt in Vancouver und ist grandios am Piano und auch in der Küche, hat eine eigene Kochshow beispielsweise auch im Fernsehen in Kanada. Turn It Up war das hier bei MDR Kultur. Damit starten wir also schwungvoll in die Stunde. Schön, dass Sie bei uns sind an diesem Montagnachmittag. Wir gehen ins Museum gleich und zwar in eins, das ein bisschen anders tickt als üblicherweise. Da heißt es ja eigentlich Respekt vor den Werken, Abstand halten, aber das ist in Erfurt im Museum Waldspeicher tatsächlich anders. Das nimmt die Absicht, so zugänglich wie möglich zu sein, die viele Museen gerade haben, richtig ernst und setzt seinem Publikum in einer neuen Schau kaum noch irgendwelche Grenzen. Zwischen Hüpfburg und Schießbude und Tischtennisplatte stellt sich nun allerdings die Frage nach dem Wesen der Kunst neu, wie Ulrike Thielmann vor Ort festgestellt hat. Davon wird sie uns gleich berichten. Und bis dahin hören wir das vielleicht feierwütigste Geburtstagskind dieses Jahres. Stoppock, 70 geworden, mit mehreren Geburtstagstouren unterwegs. Hier ist er mit Dumpfbacke.

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1: Stoppock versprühte hier seinen ganzen Charme bei MDR Kultur. Dumpfbacke, einer seiner bekanntesten Songs, entstanden in den frühen 90ern. Warum denn so ernst? Why so serious? Das fragt der Joker in Christopher Nolans Batman-Trilogie, kurz bevor er einem Gangster die Mundwinkel mit dem Messer zu einem Lachen schnitzt und dieser darauf tot zu Boden sinkt. Why so serious? Fragt ab heute auch die Kunstgalerie Weitspeicher in Erfurt ihr Publikum. Mit Bezug auf den Film? Aber jedem, der die Ausstellung besuchen will, wird klar, dass darin dann doch ernste Angelegenheiten verhandelt werden. Ulrike Thielmann hat die Ausstellung besucht.
2: Geschossen werden darf auch in der neuen Schau in der Galerie Weitspeicher. Wenn auch nicht scharf, sondern mit Plastikkügelchen an einem fragwürdigen Schießstand. Gehalten in den Farben der Reichskriegsflagge. Er empfängt das Publikum. Gestaltet von dem Weimarer Aktionskünstler Benedikt Braun, der sich darin als Zielscheibe nackt mit schwarzen Socken inszeniert. Und während man auf den Bierbauch zielt und sich überlegt, dass man auf Menschen nicht schießt, auch nicht auf ihre Fotos, ist man schon mittendrin in der Kunstschau. Auch Schießen kann Kunst sein. Die Künstlerin Niki de Saint-Phalle setzte in dem Genre in den 60ern ein Zeichen. In der Galerie Weitspeicher erklärt Kurator Philipp Schreiner.
3: Er kommt tatsächlich ironisch rüber, der Künstler. Und das ist alles mit einem Augenzwinkern versehen, was hier passiert. Benedikt Braun ist immer für ein Kunstwerk mit Humor und Spaß zu haben und hat da schon einiges erzeugt in den letzten Jahren.
2: Natürlich lässt sich die Schießbude auch politisch deuten, mit Blick auf die Thüringer Lage. Besucher ab 14 werden jedoch ihre Freude daran haben, im Museum nicht vor Ehrfurcht erstarren zu müssen, sondern die Dinge berühren zu können, Teil einer Kunstinstallation zu sein.
3: Die Kunstwerke hier, die werden erst vollendet, wenn die Besucherinnen und Besucher selbst aktiv werden, Co-Autoren werden und die Kunstwerke letztlich zum Leben erwecken.
2: Besucher aufzulockern, ihnen die sogenannte Schwellenangst zum Musentempel zu nehmen, ist heute der Anspruch jedes Museums, auch in Erfurt. Philipp Schreiner.
3: Das ist tatsächlich eines der Hauptanliegen der Ausstellung, dass es eben Kunst gibt, die vielleicht eher zugänglich ist, die nicht so viele Hürden und Barrieren mit sich bringt und die Hemmschwelle niedriger ansetzt als das übliche Ausstellungen, klassische, traditionelle Ausstellungen eben so mit sich bringen.
2: So appelliert die Ausstellung an den Spiel- und Basteltrieb des Publikums. In einer Hüpfburg der besonderen Art darf gesprungen werden, zudem Stadtpapiertauben gefaltet bis zum Overkill per Origami. Philipp Schreiner, der mit den Ausstellungen Sommer, Sonne und soziale Ungleichheit sowie Ästhetik der Niedlichkeit in Erfurt bereits wohltuend polarisierte, betont, dass er jetzt Arbeiten suchte, die leicht daherkommen und doch anspruchsvoll die Thematik beleuchten. Zudem stellen sich Fragen: Was ist Kunst? Was kann weg? Was darf angefasst werden? 6 metallisch glänzende Tischtennisschläger an der Wand dürfen natürlich nicht angefasst werden.
3: Es geht eher darum zu sehen, wie sich die Besucherinnen und Besucher im Ausstellungsraum bewegen und verhalten, wenn kaum Grenzen gesetzt sind. Ob dann trotzdem noch diese gewisse Ehrfurcht besteht, die man ja den Menschen unterstellt, dass sie die haben, wenn sie in Museen gehen.
2: Auf einer Tischtennisplatte mit kunstvoll bemalten Majolika-Fliesen von Josephine Schulz aus Leipzig darf tatsächlich gespielt werden. Die Motivik orientiert sich an den Toiletten der Clubkultur. Allerdings verbietet die Ausstellung zu rennen und zu toben. Und auch Museumspädagogik wird wohl eher sparsam in dieser dafür prädestinierten Schau wirksam werden. Aufgrund des Sparkurses an den den Erfurter Kunstmuseen. Why so serious, fragt diese attraktiv als Kunstkirmes verpackte Ausstellung in ihrem Titel. Letztlich, um zu zeigen, warum denn die Lage dann doch so ernst ist in der Galerie Weitspeicher, wie in vielen anderen mitteldeutschen Museen auch, wie im Museum dieser Tage allgemein.
1: Bis 14. März 2027 zeigt die Galerie Weitspeicher in Erfurt ihre neue Ausstellung Zeitgenössische Kunst unter dem Titel Why So Serious. Es darf gelacht werden und man darf mitmachen und nachdenken. Zumindest Ulrike Thielmann kam da trotz allem nicht herum oder gerade wegen.

Der leise Atem der Billie Eilish. Nach dem Motto nah am Künstler bei MDR Kultur, jetzt abgelöst vom leisen Summen des Glenn Gould.

Bell Jar, benannt nach einem großen Stück Literatur, nach einem Buch von Sylvia Plath, heißt das neue Album des Indie-Duos Kids with Buns, erscheint im Oktober, und daraus hörten wir vorab einen Song, der den Moment beschreibt, wenn sich eine Beziehung, eine große Liebe in Freundschaft verwandelt. Best Friend, Kids with Buns bei MDR Kultur, 4:05. Hier gleich die Kulturnachrichten und bis dahin noch Musik von Caroline Henderson.

0: Als Schwedin eher Caroline als Caroline. Henderson in jedem Fall mit Evolution hier zu hören. Ein Titel aus ihrer Jazzphase. Sie hat im Pop angefangen und ist inzwischen eine der ganz großen Jazzgrößen Schwedens. Eine große Größe. Und damit sind wir bei den Kulturnachrichten. Es ist 16.30 Uhr.
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0: Mit Claudia Leonard.
2: Der Halberstädter Dom hat dabei mitgeholfen, quasi aus Schaden klug zu werden. Die Deutsche Bundesstiftung Umwelt teilte mit, der Dom sei als Referenzobjekt für den Einsatz von Lasern in der Denkmalpflege ausgewählt worden. Die Einzelheiten von Tina Mozig-Kaufmann für Kulturkompakt.
3: Es geht um ein Forschungsprojekt der Kulturstiftung Sachsen-Anhalt. Sie hat anhand des Halberstädter Doms erstmals Standards für den komplizierten Einsatz von Lasern in der Denkmalpflege entwickelt. Der Halberstädter Dom sei als Referenz geeignet gewesen, weil er im Inneren wie im Äußeren vielfältige Schadensbilder aufweise, hieß es dazu in einer Mitteilung. Durch das Projekt hätten Verkrustungen am und im Dom reduziert werden können. Das Projekt habe zudem gezeigt, wie unterschiedliche Lasersysteme für spezifische Objekte einzustellen seien. Damit kann laut Deutscher Bundesstiftung Umwelt eine substanzschonende Restaurierung gewährleistet werden.
2: Die Ergebnisse sind in eine eigens erstellte Datenbank eingeflossen. Sie können nun für historische Gebäude in ganz Deutschland genutzt werden, die ebenfalls von schädlichen Emissionen betroffen sind. Das Naturalienkabinett Waldenburg im Kreis Zwickau feiert seinen 180. Geburtstag. Dazu gibt es eine ganze Festwoche, die heute beginnt. Was dabei geplant ist, sagte Museumsleiter Simon Bucher, MDR Kultur.
4: Wir haben eine ganze Jubiläumswoche vom 31. August bis zum 5. September. In der Woche, werktags, Montag bis Freitag, gibt es jeweils einen Workshop abends zu allen möglichen Themen, die auch eben die ganzen Bereiche hier im Naturalienkabinett betreffen. Da sind Einblicke in die Linksammlung dabei, die Lisa Brunner macht das. Wir gucken uns die Herbare an, wir präparieren eigene Insekten, die man dann mit nach Hause nehmen darf. Also da ist für die ganze Familie was dabei. Und am 5. September, am Samstag, ist dann die große Abschlussgeburtstagsfeier.
2: Das Naturalienkabinett ist das einzige Museum weltweit, das eine barocke Wunderkammer unverändert zeigt. Das Barockschloss Delitzsch bezeichnet sich selbst als schönstes Damenschloss Sachsens. Darin sind Originalgemächer aus dem 18. Jahrhundert zu sehen und es finden immer wieder verschiedene Konzerte und Ausstellungen statt. Der bisherige Leiter des Museums Barockschloss Delitzsch, Jürgen Geißler, hat heute seinen offiziell letzten Arbeitstag. Dirk Henze berichtet.
5: Geißler und das Barockschloss Delitzsch, die gehören einfach zusammen. Schon in den 80er und 90er Jahren arbeitete der ausgebildete Museologe in dem damals noch ruinösen Schloss. Anschließend leitete er einige Jahre eine Restaurierungswerkstatt im Landkreis Nordsachsen. Als Museumsleiter Manfred Wilde 2008 Oberbürgermeister von Delitzsch wurde, erinnerte er sich an seinen früheren Mitarbeiter und machte ihn zu seinem Nachfolger. In seinen 18 Jahren verantwortete Geißler spannende Sonderschauen, oft mit Heimatbezug, etwa zur Gotsche im Wandel, zum Katastrophenflug IF 1107 und zum 30-jährigen Krieg in Delitzsch. Sein Nachfolger wird der Leipziger Sebastian Walter, der morgen seinen Dienst im Museum Barockschloss Delitzsch antritt.
2: Der Kölner Sender RTL macht Schluss mit einer seiner langjährigsten Nachmittagsserien. Der Sender teilte mit, die Produktion von Unter uns werde über das Jahresende 2026 nicht

0: Gewitter und Schauer ziehen zum Morgen hin ab. Dann beginnt der Tag erstmal mit Sonne, mal Wolken auch, zum Nachmittag aber vom Nordwesten her auch wieder neue Niederschläge, morgen am Dienstag bei 20 bis 24 Grad. Der Mittwoch dann mit etwas mehr Sonne und kaum Temperaturänderungen. Der MDR Kulturverkehrsservice. A2 Richtung Hannover zwischen Irxleben und Eilsleben, 14 Kilometer stockender Verkehr wegen Bauarbeiten. Hier wird man 30 Minuten aufgehalten. Auf der A4 Richtung Frankfurt ist die Abfahrt Dresden-Hellerau wegen Bergungsarbeiten gesperrt. Vorsicht auf der A4 Richtung Frankfurt in der Auffahrt Dresden-Neustadt, hier liegt ein Eimer auf der Fahrbahn. A9 Richtung München zwischen Markt-Tschorgast und dem Dreieck Bayreuth-Kulmbach. 5 Kilometer Baustellenstau, hier dauert es 15 Minuten länger insgesamt. Die A13 Richtung Berlin ist zwischen Großköris und Mittenwalde nach einem Unfall gesperrt, dort zurzeit Stau bis Teupitz. A72 Richtung Hof zwischen Plauen-Ost und Plauen-Süd. 4 Kilometer Stau wegen Bauarbeiten, 20 Minuten plus. B19 Richtung Eisenach zwischen Meiningen und Waldorf. 2 Kilometer Stau an einer Baustellenampel, 30 Minuten wartet man. Im Landkreis Bautzen ist die Bischofswerder Straße zwischen Weikersdorf und Bischofswerder gesperrt. Da gibt es einen Feuerwehreinsatz. Und wegen Unfällen gesperrt sind die Straße zwischen Elend und dem Abzweig Königshütte sowie die Straße zwischen Oberseida und dem Abzweig Mittelseida. Kommen Sie gut an. 16.35 Uhr ist es.
1: 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Jetzt aus Leipzig. Dolphins.

Dolphins waren das aus Leipzig, ein Elektropop-Duo, das schon seit 10 Jahren gemeinsam unterwegs ist. Never Ever Run ist ein Titel, den sie vor 3 Jahren gemeinsam aufgenommen haben. Bei uns gleich ein Besuch in der Villa Aurora in Los Angeles. Diese Künstlerresidenz um das ehemalige Wohnhaus von Martha und Leon Feuchtwanger herum. Dorthin per Stipendium eingeladen zu werden, ist eine ziemlich bedeutende Auszeichnung. Insbesondere eben für Kunst- und Kulturschaffende aus Deutschland. Üblicherweise bedeutet das,

dass sie dann mehrere Monate in L.A. leben und dort Kontakte zur US-Kunstszene knüpfen können, sei es Literatur, Film, bildende Kunst oder Musik. Doch im Januar 2025 hat es verheerend gebrannt rings um L.A. Tagelang war damals das Schicksal der Villa völlig unklar. Inzwischen wissen wir, sie steht nicht nur noch, sie kann jetzt nach einigen Sanierungen auch wiedereröffnet werden. Und von dieser Wiedereröffnung berichten wir gleich.

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0: Genau 50 Jahre nachdem mit diesem Titel ihre große Karriere begonnen hat, hat Shirley Bassey 2014 diesen James-Bond-Song nochmal neu aufgenommen. Goldfinger in einer Version von ihrem Album Hello Like Before hier bei MDR Kultur am Montagnachmittag.
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0: Und da schauen wir gut 1,5 Jahre nach verheerenden Waldbränden nach Südkalifornien zu einer der wichtigsten Kulturinstitutionen des Austauschs zwischen Deutschland und den USA. Diese Institution, die Villa Aurora in L.A., ist wieder in Betrieb, ist wieder zugänglich. Das ehemalige Exil von Martha und Leon Feuchtwanger nimmt wieder Stipendiaten auf. In den vergangenen Monaten musste das Haus aufwendig gereinigt werden. Das Problem war vor allem der eingedrungene Rauch, so erfuhr Korrespondent Reinhard Spiegelhauer bei seinem Ortsbesuch.
2: Es grenzt an ein Wunder, dass die Villa Aurora noch steht. Denn in unmittelbarer Nachbarschaft sind wohl ein Dutzend Häuser zerstört. Brennende Pflanzenteile waren damals im Garten der Villa gelandet, aber das Gebäude blieb verschont. Trotzdem mussten eine Menge Gutachten eingeholt werden. In den Innenräumen ging es vor allem um Giftstoffe, die mit dem Rauch hineingelangt waren, sagt Claudia Gordon, Direktorin der Villa Aurora.
3: Die zweite Sache war natürlich, dass der Hügel komplett abgebrannt war. Also alle Pflanzen, die das Erdreich festhalten, waren weg. Und das ist natürlich eine große Gefahr für die Stabilität. Also da hat man Erosion befürchtet und Erdrutsche. Dankenswerterweise hat uns das Auswärtige Amt eine zusätzliche Förderung dafür zugesagt, wieder zu bepflanzen und dann auch eine Stützmauer aufzubauen.
2: Zur Wiedereröffnung gab es jetzt einen Empfang für Freunde und Freundinnen, für Unterstützer, Partner und nicht zuletzt von dem Feuer vor gut 1,5 Jahren betroffenen Nachbarn. Dabei kehrten auch die letzten der nach den Bränden ausgelagerten Schätze in die Villa zurück.
3: Die meisten Dinge sind schon zurück. Was heute noch offiziell zurückkommt, ist ein Porträt Martha Feuchtwangers aus dem Jahr 1932. Wir wissen leider nicht, wer es gemalt hat. Es gibt einen Eintrag im Tagebuch von Leon Feuchtwanger. Der hat dieses Porträt zum Geburtstag bekommen. Er erwähnt leider nicht, wer der Künstler oder die Künstlerin war.
2: Auch die Stipendiumsaufenthalte in der Villa kehren zurück. Im Oktober kommen die ersten drei Künstlerinnen aus Deutschland in das Haus in den Pacific Palisades. Die Menschenrechtsaktivistin, Autorin und Filmemacherin Düsen Tekal, die derzeit einen Stipendiumsaufenthalt im wenige Kilometer entfernten Thomas-Mann-Haus verbringt, sagt: Man kann die Bedeutung der beiden Häuser nicht hoch genug einschätzen.
4: Ich glaube, es war nie wichtiger als jetzt, an die deutsche Exilgemeinde zu erinnern, die vor den Faschisten fliehen musste, wie kurz vor den Landtagswahlen in Deutschland. Und für mich ist es wirklich ein Geschenk, hier zu sein, auf den Wegen zu gehen, dieser alten, wichtigen Geister gegen Faschisten. Das zu begreifen, verlangt auch die Begegnung. Davon bin ich fest überzeugt.
2: Für Villa Aurora-Direktorin Claudia Gordon ist das ehemalige Haus von Leon und Martha Feuchtwanger ein wichtiger Mosaikstein für die Pflege der transatlantischen Beziehungen. Vielleicht auch gerade in Zeiten, in denen sie auf Regierungsebene angespannt sind. Das Interesse an dem geschichtsträchtigen Ort sei jedenfalls groß, sowohl vor Ort in Los Angeles als auch in Deutschland.
3: Als Zufluchtsort des Exils, Ort der Freiheit der Kunst, der freien Meinungsäußerung und des klaren Bekenntnisses auch zur Demokratie. Wir haben eben an den Reaktionen gemerkt, wie es Menschen auf beiden Seiten des Atlantik eben am Herzen liegt.
2: Das Veranstaltungsprogramm in der Villa Aurora läuft nun wieder an. Im September liest Michael Lenz, Villa Aurora-Stipendiat des Jahres 2001, aus seinem Roman Schattenfroh. Und nach 2 Jahren Pause könnte es Anfang des Jahres auch wieder einen Empfang der deutschen und deutschsprachigen Oscar-Nominierten geben.
3: Wir hoffen, dass wir es hier wieder machen können. Wir haben aber auch schon die Zusage vom Wendemuseum, dass sie uns noch ein Jahr aufnehmen würden, wenn die Notwendigkeit besteht.
0: Und das war ein Besuch in der wiedereröffneten Villa Aurora in Los Angeles mit Korrespondent Reinhard Spiegelhauer bei MDR Kultur.

Angela Augs, das Musikprojekt von Florian Kreyer hier bei MDR Kultur. Und wenn Musik geben, Liebe geben ist, na dann sind wir sehr großzügig mit unseren positiven Gefühlen hier bei MDR Kultur. 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Und hier vorab schon mal Brandon Flowers mit Tiger's Blood.

Tiger's Blood, Brandon Flowers hier bei MDR Kultur mit Musik von seiner neuen Soloplatte und mehr von ihm, wie gesagt, heute Abend im Nachtmix ab 23 Uhr. MDR Kultur am Montag jetzt mit Xu Zhaomei und einer Bach-Variation.

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8: Um 17 Uhr mit Anja Keeb. Die Staatsanwaltschaft Halle ermittelt nach der Razzia gegen die verbotene rechtsextreme Vereinigung Artgemeinschaft wegen Geheimnisverrats. Wie ein Sprecher sagte, richten sich die Ermittlungen gegen Unbekannt. Dem MDR liegen Erkenntnisse vor, nach denen am Tag vor der Razzia mindestens ein Beschuldigter darüber informiert wurde. Wer der Informant war, ist unklar. Am Donnerstag hatte es in 5 Bundesländern Hausdurchsuchungen gegeben, darunter in der Altmark bei 2 AfD-Landtagskandidaten. Beide erklärten, keine Verbindung zu der Vereinigung zu haben. In der Schweiz hat die Polizei nach den Schüssen auf einem Techno-Festival einen Tatverdächtigen festgenommen. Demnach handelt es sich um einen 43-Jährigen. Man gehe davon aus, dass der Schweizer ein Einzeltäter sei. Zu den möglichen Motiven machten die Ermittler keine Angaben. Bei dem Vorfall am Wochenende war eine Italienerin getötet worden. 5 weitere Menschen wurden verletzt, darunter eine Deutsche. Das Bundeswirtschaftsministerium prüft zur Dämpfung der hohen Strompreise, die deutschen Kohlekraftwerke wieder stärker zu nutzen. Nach Angaben eines Sprechers geht es um Kraftwerke, die momentan in der Reserve sind und nur bei Knappheiten einspringen. Zudem müsse geprüft werden, ob die Kraftwerke überhaupt einen positiven Einfluss auf die Strompreise erzielen könnten. Unionsfraktionsvize Sepp Müller hatte vorgeschlagen, wegen der hohen Gaspreise deutsche Kohlekraftwerke stärker zu nutzen. Die SPD lehnt das ab. Für ChatGPT gelten in der Europäischen Union ab sofort strengere Regeln. Wie die EU-Kommission mitteilte, hat das KI-Sprachmodell des US-Unternehmens OpenAI die Schwelle von durchschnittlich 45 Millionen Nutzern in der EU überschritten. Damit werde ChatGPT als sehr große Suchmaschine eingestuft und müsse nun den Kinder- und Jugendschutz beachten. Die verschärften Maßnahmen gelten jetzt auch für das Online-Forum Reddit und die Spieleplattform Roblox. Der diesjährige Sommer ist nach einer vorläufigen Auswertung der zweitwärmste seit Beginn der Aufzeichnungen. Wie der Deutsche Wetterdienst mitteilte, liegt das voraussichtliche Temperaturmittel bei 19,6 Grad. Wärmer war es demnach nur im Sommer 2003 mit 19,7 Grad. Dieses Jahr gab es laut DWD besonders viele Hitzetage. Bundesweit am heißesten war es in Möckern-Drewitz in Sachsen-Anhalt mit 41,8 Grad. Die wärmste Nacht wurde im sächsischen Kubschütz mit 29,4 Grad gemessen. Das waren die Nachrichten.
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9: Aktuell haben wir ein bisschen blauen Himmel über Halle und Leipzig und ansonsten überall dicke Wolken bei Temperaturen zwischen warmen 26 Grad wie in Magdeburg und 21 Grad in Meiningen, wo es gerade geregnet hat. Nur in höheren Lagen auf dem Brocken mit 12 Grad, Neuhaus am Rennweg 15 Grad ist es noch ein bisschen kühler. Am Abend viele Wolken und gebietsweise noch Schauer, mitunter auch noch mal kräftige Gewitter. In der Nacht ziehen die Niederschläge ab und zum Morgen wird es dann trocken bei 15 bis 10 Grad in den Tiefstwerten. Morgen zunächst Sonne, die sich mit Wolken abwechselt. Später kommen dann auch wieder Schauer dazu von Nordwesten her. Die Höchstwerte morgen 20 bis 24 Grad. Das sieht am Mittwoch ähnlich aus, bei etwas mehr Sonne allerdings. Der MDR Kulturverkehrsservice. A2 Richtung Hannover. Zwischen Irxleben und Eilsleben 14 Kilometer stockender Verkehr wegen Bauarbeiten. Hier dauert es 20 Minuten länger. Dann auf der A4 Richtung Frankfurt in der Abfahrt Bucha steht ein defekter LKW. Die A13 Richtung Berlin ist zwischen Großköris und Mittenwalde nach einem Unfall gesperrt. Dort zurzeit Stau bis Teupitz. A14 Richtung Magdeburg zwischen Mutschen und Grimma Stau nach einem Unfall 15 Minuten plus. Und auch auf der A72 kommen Richtung Hof 15 Minuten dazu zwischen Plauen Ost und Plauen Süd, hier 4 Kilometer Baustellenstau. Die B19 Richtung Eisenach ist zwischen Meiningen und Waldorf an einer Baustellenampel ein bisschen blockiert, 2 Kilometer Stau, 30 Minuten dauert es länger. Und im Landkreis Bautzen ist die Bischofswerdaer Straße zwischen Weikersdorf und Bischofswerda gesperrt wegen eines Feuerwehreinsatzes. Soweit die Meldungen. 17.04 Uhr ist es damit.
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9: Willkommen bei uns an diesem Montag. Ich bin Ellen Schweder.

Das ist Jean Solomon. Der kommt eigentlich aus der visuellen Kunst und kreiert Webcomics und Animationen. Aber er hat vor 12 Jahren auch die Gitarre ergriffen in einer Shoegaze-Band, die so sanften Rock macht, wie er hier auch Solo liefert. Finish Line hörten wir hier von seinem Debütalbum. Bei hier, bei MDR Kultur, gibt es jetzt neue Musik aus Deutschland. Artpop, also anspruchsvolle Popmusik, in diesem Fall mit ganz starken Elektroelementen, wie Sie gleich hören werden. Und zwar von Mine. Mine ist eine spannende Figur der hiesigen Musikszene, die sich auf ihren jetzt 7 Alben immer wieder neu erfindet. Die Platten hießen Das Ziel ist im Weg, Klebstoff oder zuletzt Baum, und die stecken auch schon mal voller Anklänge an einen wilden Mix aus Genres. Rap, Hip-Hop ist dabei, Vocal Jazz, manchmal orchestrale Elemente. Am Freitag erscheint also wieder eins, ein neues Album von Mine, das voller spannender Statements steckt, und darüber sprechen wir gleich mit ihr. Bis dahin hören wir etwas daraus. Mine mit der Künstlerin Leo und einem Lied über den Moment in einem klar wird, dass man vielleicht gar nicht die Person ist, die eigene Familie in einem sieht. Bild von mir.

0: Immer wenn ich irgendwas Neues von Mine höre oder sehe, stelle ich fest, dass ich staune über die Ernsthaftigkeit, die Art und Weise, wie sie Dinge so auf ganz eigene Weise zu denken scheint und dann darüber zu neuen Formen kommt für ihre Kunst. Das ist oft überhaupt nicht Stromlinien, also marktförmig. Wer da ein Beispiel sucht, der kann ja im Netz mal unter dem Stichwort Synchronisation nachschauen. Da findet man ein sehr spannendes Mine-Projekt. Hier bei MDR Kultur geht es aber jetzt um das neue Album. Und auch da scheint das zu gelten. Konstant ist nur der Wandel und vielleicht der Fakt, dass Mine extravagante Brillen liebt. Die trägt sie noch. Aber ansonsten wird hier alles anders oder vieles auf dem Album Killer, das am Freitag erscheint. Textlich, musikalisch, instrumental anders als zum Beispiel auf dem Vorgängeralbum Baum vor 2 Jahren. Und wie einfach oder schwer das war, das wollen wir jetzt klären mit ihr im Gespräch. Guten Tag, Mine.
1: Hallo, guten Tag.
0: Dieser Albumtitel Killer, der springt einen ja regelrecht an. Auch das Cover. Da sieht man sie blutverschmiert am Dekolleté und am Hals. Wer oder was ist der Killer?
1: Also ich mag ja Dinge, die so ein bisschen schreien und einen so ein bisschen anschreien. Mhm. Killer bin ich in diesem Falle selbst, weil auf dem Song Killer oder auch so insgesamt habe ich mich sehr viel mit so gesellschaftlichen Strukturen und meine Rolle darin auseinandergesetzt und versucht, mich da so ein bisschen raus zu emanzipieren. Und ich habe den Eindruck, dass das auf dem ganzen Album irgendwie sehr viel Platz und Thema eingenommen hat. Und ich fand da die Doppeldeutigkeit zwischen dem Wort Killer, sich selbst, also Teile in sich selbst irgendwie zu killen. Aber auf der anderen Seite auch, Killer verwende ich auch oft als so Superlative von gut. Und irgendwie fand ich das einen sehr schönen Bogen.
0: Aha, also das ist ein Killer-Song, kann das totale Lob sein. Aber jetzt haben Sie auch gesagt, Sie wollen Teile von sich selbst töten. Können Sie uns das noch ein bisschen erklären? Warum war das nötig?
1: Naja, also so über die Jahre guckt man sich doch gerne auch mal ein bisschen selber an und was man sich so alles angeeignet hat an Charaktereigenschaften oder an Anforderungen, die man an sich selber hat und fragt sich dann vielleicht manchmal, habe ich überhaupt die Anforderungen oder kommen die Anforderungen irgendwo her und will ich die überhaupt? Finde ich die überhaupt gut oder nicht?
0: Was zum Beispiel?
1: Na, zum Beispiel in so Beziehungsstrukturen. Also wir wachsen ja da doch mit sehr klaren Vorstellungen auf, vor allem als Frau, was man so anstrebt an Beziehungsformen. Dass man die auch nie in Frage stellt, finde ich irgendwie beachtlich.
0: Das ist ja auch eine Leistung, das überhaupt sehen zu können teilweise.
1: Ja, da muss man erstmal drauf kommen. Also irgendjemand muss einen da erstmal hinführen, darüber erstmal nachzudenken.
0: Also ist das ein Reifeprozess, den wir hier miterleben? Sie haben ja auch Ihre letzten 3 Alben als Ihre 30er-Alben beschrieben und diese Zeit sei vorbei. Das singen Sie hier auch im Song Lichter aus und jetzt kommt was anderes. Sie sind 40 geworden im Januar. Was ist anders bei Mine in Ihren 40ern?
1: Na, ich habe ja erst gerade angefangen, aber ich habe nochmal eine Therapie gemacht auch im letzten Jahr. Und das hat mich schon irgendwie vorangebracht in meinem Selbstbewusstsein, Selbstwertgefühl, ein bisschen auf den Blick, was will ich überhaupt und das irgendwie auch umzusetzen oder daran zu arbeiten, das umzusetzen und mich da irgendwie selber auch ernst zu nehmen drin. Und irgendwie wird man auch ein bisschen ruhiger. Ich glaube, das ist auch so ein typischer Prozess im Älterwerden. Aber ehrlich gesagt glaube ich auch nicht, dass sowas auf einen Schlag kommt, nur weil man 40 wird, sondern das ist einfach so ein durchgehender Prozess. Ich bin auch in den 30er anders gewesen wie in den 20ern.
0: Das finde ich sehr interessant, weil Killer klingt jetzt nicht unbedingt nach einem Ruhepol. So, alleine so vom Titel her im Vergleich zu Baum vorher mit seinen Wurzeln.
1: Stimmt.
0: Ein Zitat von Ihnen ist, ich werde immer mutiger, weil ich mich immer weniger schäme. Das hat mich ein bisschen überrascht, weil ich könnte mir vorstellen, dass viele Fans Sie schon lange als sehr mutig wahrnehmen. War das gar nicht so?
1: Nee, ich habe mich selber nie so als so wahnsinnig mutig betrachtet, ehrlich gesagt. Ich bin eher so schnell euphorisiert und gehe Dingen nach, weil ich dann so unglaublich Bock drauf habe. Und ich glaube, das kann dann manchmal so ein bisschen mutig erscheinen, aber einfach, ich habe einfach nur einen ganz, ganz dollen Antrieb, weil ich so hyperaktiv bin.
0: Okay. War denn im Entstehungsprozess von diesem Album was anders, so auf der technisch-handwerklichen Seite?
1: Ja, es war komplett anders, ehrlich gesagt. Also ich habe bei den letzten 3 Alben auch selber so als so ein bisschen zusammen empfunden und wollte jetzt auch was Neues machen, damit ich mich nicht im Kreis drehe oder einfach nur so eine B-Seite mache von dem, was ich von vorher gemacht habe. Und deswegen habe ich mich dieses Mal mit analogen Synthesizern auseinandergesetzt. Da hatte ich eh schon länger drauf Bock, aber dieses Mal habe ich mir ein paar geliehen und ich hatte überhaupt gar keine Ahnung, wie die wirklich funktionieren. Also ich habe wohl schon mit Synthesizern gearbeitet, aber halt noch nicht so, dass ich halt komplette Songs nur darauf aufbaue und es hat mir sehr, sehr großen Spaß bereitet. Und ich habe auch so ein paar Songs anders angefangen zu schreiben, indem ich zum Beispiel erst ein Chorstück nur mit Partitur geschrieben habe und dann halt geguckt habe, wo führt mich denn das hin, wenn ich anders beim Schreiben rangehe. Und das hat mir sehr viel Spaß gemacht. Also einfach neue Prozesse so ein bisschen durchzulaufen.
0: Also da war im Spiel mit diesen Instrumenten analoge Synthesizer, klingt ja auch wie ein Widerspruch in sich, aber das sind eben digitale Instrumente mit analogen Schaltungen hinterher, wenn ich es richtig verstanden habe. Ne? Und was können diese Synthesizer, was gut war für das neue Mine-Album?
1: Naja, also wenn man die vergleicht mit digitalen Plugins und so, dann hat es einfach ein bisschen mehr Tiefe. Es klingt ein bisschen mehr menschgemacht, ein bisschen weniger plastisch und es ballert einfach viel doller. Und es macht manchmal Sachen, die man selber gar nicht versteht. Also das ist halt ein bisschen weniger vorhersehbar und manchmal, man hat ja einfach so Knöpfe mehr, an denen man dreht und es ist weniger mit der Maus arbeiten am Computer, sondern es ist einfach ein bisschen mehr haptisch und vielleicht fühlt es sich auch manchmal einfach nur anders an und hört sich am Ende gar nicht anders an, aber am Ende ist es ja auch egal. Es hat mit mir auf jeden Fall was gemacht. Und es ist ein bisschen düsterer, das mir auch sehr gut gefällt. Und hat so ein bisschen diese dark-wavige 80er-Jahre-Welt aufgemacht. Und das hat mir sehr gut gefallen.
0: Also, Mine in ihren 40ern wird insgesamt ruhiger, ballert aber ordentlich mit analogen Synthesizer auf dem neuen Album, das auch noch Killer heißt. Und an diesem Freitag in dieser Woche erscheint. Konzerte gibt es dann im November, am 11. zum Beispiel in Erfurt und am 15. in Leipzig. Und jetzt hören wir auch einen Song vom neuen Album. Ich sag vorher nur schnell Tschüss und vielen Dank, Mine.
1: Ich danke.

Mine veröffentlicht am Freitag ihr neues Album Killer und daraus hörten wir Lichter aus hier bei MDR Kultur am Montag. Das hier ist Musik von der anderen Seite des Atlantik, Claire Rosencrantz und Water the Flowers.

Mit Musik aus dem Film Mrs. Doubtfire haben wir ein bisschen Feenstaub in ihre Radiolautsprecher gestreut gerade. Aber hier bei MDR Kultur wissen wir ja, Kulturenthusiasten halten Kontraste aus. Das ist Musik aus den frühen Jahren von Pearl Jam, jetzt bis zu den Kulturnachrichten bei uns. Alive, ein Titel vom Album Ten aus dem Jahr 1991.

0: MDR Kultur am Montagnachmittag gitarrenlastig mit den frühen Pearl Jam und Alive. Und damit ist es 17.30 Uhr geworden.
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0: Und die bringt uns jetzt André Sittner.
2: Der Halberstädter Dom hat dabei mitgeholfen, quasi aus Schaden klug zu werden. Die Deutsche Bundesstiftung Umwelt teilte mit, der Dom sei als Referenzobjekt für den Einsatz von Lasern in der Denkmalpflege ausgewählt worden. Die Einzelheiten von Tina Mozzi-Kaufmann für Kulturkompakt.
0: Es geht um ein Forschungsprojekt der Kulturstiftung Sachsen-Anhalt. Sie hat anhand des Halberstädter Doms erstmals Standards für den komplizierten Einsatz von Lasern in der Denkmalpflege entwickelt. Der Halberstädter Dom sei als Referenz geeignet gewesen, weil er im Inneren wie im Äußeren vielfältige Schadensbilder aufweise, hieß es dazu in einer Mitteilung. Durch das Projekt hätten Verkrustungen am und im Dom reduziert werden können. Das Projekt habe zudem gezeigt, wie unterschiedliche Lasersysteme für spezifische Objekte einzustellen seien. Damit kann laut Deutscher Bundesstiftung Umwelt eine substanzschonende Restaurierung gewährleistet werden.
2: Die Ergebnisse sind in eine eigens erstellte Datenbank eingeflossen. Sie könnten nun für historische Gebäude in ganz Deutschland genutzt werden, die ebenfalls von schädlichen Emissionen betroffen sind. Seit 2018 war Felix Klein der Beauftragte der Bundesregierung für jüdisches Leben in Deutschland. Heute ist sein offiziell letzter Arbeitstag. Noch gibt es keinen Nachfolger, was auch für Kritik gesorgt hat. Der Präsident der Deutsch-Israelischen Gesellschaft, Volker Beck, sagte dazu:
3: Beim Thema Antisemitismusbekämpfung gibt es jede Menge zu tun. Und das duldet jetzt keine Hängepartie da auf der institutionellen Ebene. Es ist wichtig, dass es eine qualifizierte Person macht, die die Phänomene einordnen kann und die das politische und juristische Geschäft ein bisschen kennt, um tatsächlich die notwendigen Maßnahmen vorzuschlagen und dabei auch die Politik vom Markt zu überzeugen.
2: Der Beauftragte der Bundesregierung für jüdisches Leben soll Politik, Behörden und jüdische Gemeinden miteinander vernetzen, Antisemitismus bekämpfen und jüdisches Leben in Deutschland stärken. Felix Klein wechselt als ständiger Vertreter Deutschlands bei der OECD nach Paris. Der Förderverein des Konrad-Zuse-Museums in Hoyerswerda hat sich enttäuscht über das Aus des Museums gezeigt. Vereinschef Wolfgang Kunde sagte dazu MDR Kultur:
4: Wir sind keine Modellbahnausstellung. Wir sind ein Wissenschaftsmuseum. Wir sind kein Erlebnisbereich. Wir sind ein Bildungsstandort. Und Kultur und Bildung wird immer ein Zuschussbetrieb bleiben. Wenn diese Ausstellung schließt und abgebaut wird, dann ist dieses Museum verloren, zerstört. Es braucht Jahre, bis man dann was Neues entwickeln würde. Und wer das bezahlen soll, ist die zweite Frage.
2: Das Konrad-Zuse-Museum in Hoyerswerda ist ab morgen offiziell geschlossen. Es war dem Erfinder des ersten Computers der Welt gewidmet. Lange wurde über die Finanzierung gestritten. Vor 2 Monaten hatte der Stadtrat den Zuschuss für das Museum gestrichen. Die Kunststiftung Sachsen-Anhalt hat auf der Kunstmesse Kunst Mitte in Magdeburg zum 6. Mal ihren Preis verliehen. In diesem Jahr ging er an die Künstlerin Chiara Hofmann, die in Mücheln im Saalekreis lebt. Kulturminister Rainer Robra sagte, Kunst lebe von der Freiheit, eigene Wege zu gehen, Fragen zu stellen und manchmal auch Rätsel aufzugeben. Chiara Hofmann hat an der Kunsthochschule Burg-Giebichenstein studiert und schon unter anderem in Deutschland, Japan und der Schweiz ausgestellt. Der Preis ist mit 1.000 Euro dotiert.
0: André Sittner war das mit den Kulturnachrichten. Vielen Dank.
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0: 20 Minuten länger. Dann auf der A4 Richtung Frankfurt in der Auffahrt Bucha steht ein defekter LKW. Die A13 Richtung Berlin ist zwischen Großköris und Mittenwalde nach einem Unfall gesperrt, dort zurzeit Stau bis Teupitz. A72 Richtung Hof zwischen Plauen Ost und Plauen Süd, 3 Kilometer Baustellenstau, da dauert es 15 Minuten länger. Und letzte Meldung B19 Richtung Eisenach zwischen Meiningen und Walldorf, Stau an einer Baustellenampel, 20 Minuten mehr Zeitbedarf. Naja, kommen Sie gut an. 17.35 Uhr damit.
1: 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Jetzt aus Bad Salzungen, Betteroff.

Musik aus Thüringen mit Betteroff hier bei MDR Kultur. Wir sind immer am selben Ort mit den Büchern von Norbert Scheuer, in der Eifel nämlich. Und gleichzeitig sind wir mit seinen Büchern überall in immer neuen Welten und gleich hier bei MDR Kultur in einem melancholisch schönen Annäherungsversuch

an eine vergangene Katastrophe. Ja, das geht. Eine Katastrophe, die in das Leben des Protagonisten weit hineinwirkt. Holunderholz heißt dieser Roman, in dem wir blättern, gleich nach den Pretenders und Let's Get Lost.

0: Let's Get Lost. Also wir laden jetzt auf jeden Fall ein, sich in einem neuen Buch zu verlieren hier bei MDR Kultur und empfehlen Ihnen neue Literatur. Ausgangspunkt von fast jedem Roman, auch der meisten Gedichte des Schriftstellers Norbert Scheuer, ist die Eifel. Genauer gesagt Kall an der Urf, der kleine Ort. In all seinen Büchern, zum Beispiel Überm Rauschen, das 2009 auf der Shortlist Deutscher Buchpreis stand, oder Die Sprache der Vögel, 2015 nominiert für den Preis der Leipziger Buchmesse, oder Winterbienen, vor 7 Jahren wiederum auf der Buchpreis-Shortlist, ist das so. Norbert Scheuer erzählt die Geschichte einer Familie, der Arimonts, aber eben immer in anderen Facetten. Die von seinem neuen Roman Holunderholz schildert jetzt Terry Albrecht.
1: Norbert Scheuer führt uns in seinen neuen Roman Holunderholz in eine melancholische, unaufgeräumte Welt, voller Fehler, an deren Ende eine riesige Katastrophe steht. Da ist der Erzähler Johann, der in einem heruntergekommenen Hochhaus wohnt. Als Programmierer ist er zuständig für ein furchtbar verkorkstes Computerprogramm. Er soll es fixen, aber das dauert. Und sein Chef baut lieber Schiffsmodelle zusammen. Der Kollege flieht nach Thailand, er selbst hat keine Freundin, nur eine Geliebte und eine Stammprostituierte im Haus gegenüber. So einsam waren die Helden von Norbert Scheuer noch nie. Johann hat Tonbänder seines Großvaters geerbt. Angeblich dokumentieren sie die Geschichte seiner Familie rund um den Zweiten Weltkrieg. Irgendwie steht am Ende die größte Explosion, die es in Deutschland jemals gegeben hat. Am 15. Juli 1949 nämlich explodierten in einem Bunker bei Prüm 500 Tonnen Sprengstoff. Der Kalvarienberg, in dem der Bunker eingegraben war, verlor seine Kuppe, stattdessen klaffte ein 90 Meter tiefes Loch. 12 Menschen starben, Prüm wurde 4 Jahre nach dem Krieg erneut verwüstet. Dieses Ereignis gab es genau 2 Jahre vor der Geburt von Norbert Scheuer. Der Roman ist kein Bericht der Ereignisse. Er ist eher ein Spiel mit der Ungewissheit, mit dem Bedrohlichen und mit der Strategie, die er seiner Einsamkeit entgegensetzt. Denn die Tonbänder sind eigentlich längst zersetzt. Das Magnetophon völlig kaputt. Da ist nichts mehr zu holen. Trotzdem hört der Held die Bänder ab und verliert sich im Wispern und Pfeifen und Rauschen. Der entscheidende Satz steht gleich auf der ersten Seite.
2: Irgendwann merkte ich, dass ich nicht mehr zuhörte, sondern nur noch erzählte.
1: Denn darum geht es. Der Held erfindet sich die Tonbandprotokolle. Sie bilden die Tonspur für seine Fiktion der Geschichte seines Großvaters. Vielleicht ist es eine Liebesgeschichte. Die Geräusche vermischen sich mit dem titelgebenden Holunderholz, aus dem eine Kinderflöte hergestellt werden kann. Das Netz ist voll von Bauanleitungen. Sichere Fakten gibt es in diesem Buch nur wenige. Sogar seine eigene Geburt wird zum Mysterium, weil auf einmal ein zwielichtiger, in der Gegend irrlichternder Bekannter in die Nähe seiner Mutter gerät. Als der Erzähler dann auch noch krank wird, bekommt der Roman noch eine düstere Ebene, etwas Somnambules, weil der Held nicht ganz bei sich ist. Immer wieder gibt es, gegen Ende, noch mehr als zu Beginn, Sätze, die zeigen, was das heißt. Als der Held
2: glaubte, etwas zu verstehen, zog es sich zurück.
1: Später stellt er die Frage,
2: ob Worte die Welt enträtseln können.
1: Es ist wirklich beeindruckend, wie Norbert Scheuer es hinbekommt, der Misere seines Helden eine Sprache zu geben, seinen Untergangsfatalismus in Worte zu fassen, die Melancholie und Schönheit gleichzeitig zulassen. Das ist alles kein poetischer Selbstzweck. Der Held ist nicht umsonst Programmierer, der in seiner Jugend die technische Welt anders verstanden hat als
2: Residuum schöner Abstraktionen und reiner Ideen.
1: Die Programme im Buch sind dagegen ein Labyrinth, eine unheilschwangere Prophezeiung. Und damit ist Norbert Scheuer auch in seinem 11. Roman das gelungen, was in den vielen vorher auch der Fall war. Er berichtet aus seinem Wohnort, aus Kall in der Eifel, aber er berichtet über die Themen von heute. Und das ist in diesem Fall eine zutiefst neue, verstörende und sehr poetische Sicht auf die Gefahren, die uns heute von Tech-Unternehmen und KI zu überrennen drohen. Norbert Scheuers Romane, um es mal ganz pathetisch zu sagen, sind große helle Sterne am Firmament, die einem, wenn man will, tatsächlich Orientierung geben können. Die Welt ist alles, was Kall ist. Norbert Scheuer, Holunderholz. Das Buch ist bei CH Beck erschienen und kostet 26 Euro.
0: Soweit Terry Albrecht. Der Blick in Norbert Scheuers neues Buch Holunderholz hier bei MDR Kultur um 17.47 Uhr.
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0: Curtis Harding hier bei MDR Kultur am Montagnachmittag. If Words Were Flowers hieß dieser Titel. Und wir schauen in die Welt der klassischen Musik zu einem der weltweit führenden und traditionsreichsten Orchester, von denen wir ja hier gleich mehrere haben in Mitteldeutschland. Nach und nach stellen die jetzt ihre Pläne für die kommenden Monate, die neuen Spielzeiten vor. Und da ist jetzt die Sächsische Staatskapelle Dresden in unserem Fokus. Im Dialog mit der Tradition unter diesem Motto wurde gestern Vormittag mit dem Chefdirigenten Daniele Gatti die neue Saison gestartet. Auf dem Programm stand die monumentale 6. Sinfonie von Gustav Mahler. Und Mahler wird bei der Staatskapelle auch weiterhin in den Mittelpunkt gerückt, denn unter dem programmatischen Gedanken Abschied wird im dritten Jahr der auf 4 Jahre angelegte Mahler-Zyklus fortgeführt. Welche Höhepunkte noch anstehen in der Spielzeit 26-27, das weiß Michael Ernst.
1: Tja, da wird neben dem besprochenen Mahler-Zyklus noch ein Beethoven-Projekt gestartet zum 200. Todestag des Komponisten. Da werden alle seine neuen Sinfonien aufgeführt. Sie werden im April 2027 gleich zweimal innerhalb von jeweils nur 4 Tagen erklingen, ergänzt mit der Uraufführung eines Auftragswerks. Außerdem die historische Fidelio-Inszenierung von Christine Mielitz vom Herbst 89, ergänzt um eine Neuproduktion seiner relativ unbekannten bzw. selten gespielten Leonore. Außerdem ein Symposium Beethoven, unser Zeitgenosse und nicht zuletzt einiges an Kammermusik des Meisters, also ein tatsächlicher Dialog mit der Tradition.
0: Und natürlich wird die Sächsische Staatskapelle nicht nur in ihren Konzerten, sondern auch in den Vorstellungen von Oper und Ballett zu hören sein.
1: Richtig, schon bald übrigens auch in der Premiere von Verdis Maskenball unter Leitung von Daniele Gatti. Dann auch in dem erst 2025 in Regensburg herausgekommenen Stück Die wunderbaren Jahre von Thorsten Rasch nach dem gleichnamigen Buch von Rainer Kunze. Aber auch in Neuproduktionen etwa von Lehars Lustiger Witwe sowie in Wagners Rienzi. Also alles Sachen, wo man sich sehr drauf freuen kann. Und nicht zuletzt auch auf Gastspielen, die die Sächsische Staatskapelle schon bald nach Ljubljana, Verona und Wrocław führen, mit Mahlers 6. Sinfonie. Im Herbst dann geht es quer durch Deutschland, in die Schweiz, nach Italien und Frankreich. Sowie im kommenden Jahr mit allen Beethoven-Sinfonien in den Wiener Musikverein und auch auf eine ausgiebige Spanien-Tournee.
0: Soweit Michael Ernst mit einem Blick auf die neue Saison der Sächsischen Staatskapelle Dresden. MDR Kultur am Montagabend inzwischen, 5 Minuten vor 6 ist es. Hier gibt's gleich die Nachrichten und danach unser Musikspezial mit neuer populärer Musik, vorgestellt von Kerstin Poppendiek. Bis zu den Nachrichten jetzt Baxter Dury hier mit Mockingjay.

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3: Um 18 Uhr mit Anja Keep. Die Staatsanwaltschaft Halle ermittelt nach der Razzia gegen die verbotene rechtsextreme Vereinigung Artgemeinschaft wegen Geheimnisverrats. Wie ein Sprecher sagte, richten sich die Ermittlungen gegen Unbekannt. Dem MDR liegen Erkenntnisse vor, nach denen am Tag vor der Razzia mindestens ein Beschuldigter darüber informiert wurde. Wer der Informant war, ist unklar. Am Donnerstag hatte es in 5 Bundesländern Hausdurchsuchungen gegeben, darunter in der Altmark bei 2 AfD-Landtagskandidaten. Beide erklärten, keine Verbindung zu der Vereinigung zu haben. Der Thüringer Landtagsabgeordnete Matthias Herzog ist aus dem BSW ausgetreten. Herzog sagte dem MDR, er verspüre eine zunehmende Distanz zum Kurs der Partei auf Bundesebene. Sein Landtagsmandat wolle er behalten, zudem bleibe er Mitglied der BSW-Landtagsfraktion. Die Zusammenarbeit mit CDU und SPD wolle er weiter unterstützen. Die BSW-Bundesspitze hatte vom Landesverband gefordert, die Brombeer-Koalition in Erfurt platzen zu lassen. Das Bundeswirtschaftsministerium prüft zur Dämpfung der hohen Strompreise, deutsche Kohlekraftwerke wieder stärker zu nutzen. Nach Angaben eines Sprechers geht es um Kraftwerke, die momentan in der Reserve sind und nur bei Knappheiten einspringen. Zudem müsse geprüft werden, ob die Kraftwerke überhaupt einen positiven Einfluss auf die Strompreise erzielen könnten. Unionsfraktionsvize Sepp Müller hatte vorgeschlagen, wegen der hohen Gaspreise deutsche Kohlekraftwerke stärker zu nutzen. Die SPD lehnt das ab. China und Russland wollen ihre Zusammenarbeit weiter ausbauen. Das erklärten die Staatschefs beider Länder, Xi Jinping und Wladimir Putin, in der kirgisischen Hauptstadt Bischkek. Putin sagte, trotz westlicher Sanktionen entwickle sich die Kooperation in wirtschaftlicher und jeder anderen Hinsicht erfolgreich. Bischkek ist Gastgeberin des Gipfels der Shanghaier Organisation für Zusammenarbeit, eines Verbundes von China- und Russland-freundlichen Staaten. Morgen trifft Putin die Präsidenten der Türkei, Armeniens und des Iran. Fußball-Superstar Lionel Messi hat seinen Rücktritt aus der argentinischen Nationalmannschaft erklärt. Das verkündete der 39-Jährige auf Instagram. Es sei eine Entscheidung, die wehtue, die Zeit dafür sei aber gekommen. Messi spielte 21 Jahre für Argentinien, erzielte in 207 Länderspielen 125 Tore. Für seinen Verein Inter Miami will er aber weiterspielen. Das waren die Nachrichten.
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4: In der Nacht über Sachsen abziehende Schauer und Gewitter, gegen morgen dann zunehmend aufgelockert und trocken, Tiefstwerte 15 bis 10 Grad. Morgen mehr Wolken als Sonne, aber überwiegend trocken bei Temperaturen in den Spitzen bis 24 Grad. Am Mittwoch dann umgekehrt mehr Sonne als Wolken und trocken. Ein kleines bisschen kühler soll es dann doch werden. Der MDR Kulturverkehrsservice. A2 Richtung Hannover, zwischen Irxleben und Eilsleben 12 Kilometer stockender Verkehr wegen Bauarbeiten, im Moment 30 Minuten mehr Zeitbedarf dort. Dann A4 Richtung Frankfurt, in der Auffahrt Bucha steht ein defekter LKW. Die A13 Richtung Berlin ist zwischen Großköris und Mittenwalde nach einem Unfall gesperrt, dort zurzeit Stau bis Teupitz. Vorsicht auf der A14 Richtung Dresden, zwischen Magdeburg-Stadtfeld und Wansleben liegt ein Ast auf der rechten Spur. A72 Richtung Hof, zwischen Plauen Ost und Plauen Süd, 3 Kilometer Stau wegen Bauarbeiten. Und letzte Meldung, B92 Richtung Plauen, in Höhe der A72 Auffahrt Plauen Süd, Behinderungen nach einem Unfall. Gute Fahrt, es ist 18.04 Uhr.
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4: Eine Stunde mit spannenden Neuerscheinungen im Bereich der populären Musik. Das erwartet Sie jetzt hier. Willkommen zum MDR Kultur Musikspezial. Heute mit meiner Kollegin Kerstin Poppendiek. Hallo Kerstin.
5: Hallo Ellen.
4: Wen hast du alles mitgebracht?
5: Also Leon Bridges zum Beispiel, da wird es sehr entspannt. Dann eher so melancholisch wird es mit Sarah Bareilles. Und so eine Reise in die 90er machen wir mit Weezer. Aber erstmal geht's nach Australien, denn Angus und Julia Stone haben gerade ihr 7. Album als Geschwisterduo angekündigt, beziehungsweise am Freitag wird es erscheinen.
4: Und da hören wir rein. Angus und Julia Stone hier, auf nach Down Under mit dem Titel Monroe.

0: Angus and Julia Stone hier bei MDR Kultur mit Musik aus dem neuen Album. Der Titel hieß Monroe, mitgebracht von Kerstin Poppendiek, die uns heute hier als Musikredakteurin durch die Stunde leitet. Kerstin, Musiker aus Australien haben es ja nicht unbedingt leicht, in Europa Fuß zu fassen oder auch in den USA, weil überall sind die Entfernungen so groß, aber diese beiden haben es geschafft. Was denkst du, warum? Was machen die richtig?
1: Ich glaube, die sind vor allem mutig und lassen sich halt von diesem langen, langen Weg nicht abschrecken, weil es geht ja immer darum, der Weg, die Anreise ist so extrem weit, kostet deswegen auch besonders viel. Also musst du halt entsprechend viele Konzerte organisieren oder Termine in den USA, in Europa, damit sich das finanziell lohnt. Das offensichtlich war für sie nicht so dringend, als dass es sie abgeschreckt hätte. Ihren internationalen Durchbruch hatten sie aber auch schon vor einer ganzen Weile, nämlich 2010 mit dem Album Down the Way. Damals waren sie aber auch schon in Australien, eines der erfolgreichsten Singer-Songwriter-Duos. Und dann gab es noch so ein bisschen Unterstützung von Rick Rubin, der ein paar Sachen von ihnen produziert hat. Sie haben auch Musik für Videospiele komponiert. Und ich glaube, es ist halt einfach wirklich so diese Mischung aus Engagement und Leidenschaft für die eigene Musik, aber eben auch musikalisch den Ton getroffen, der auch bei uns in Europa und auch in den USA sehr gut ankommt.
0: Ich entnehme deinen Worten, dass es ohne die tatsächliche Präsenz, die physische, den Auftritt, das Konzert, die Begegnung mit den Fans eben nicht geht, ne?
1: Ist schwierig,
0: ja. Was ist denn das für ein Ton, wenn du sagst, sie haben den richtigen Ton getroffen, den sie hier anschlagen auf dem neuen Album?
1: Ah, sind offensichtlich sehr, sehr naturverwandt. Also sie mögen es, mit Bildern aus der Natur in ihren Texten zu spielen. Also Sachen wie Wasser, Wetter, Jahreszeiten. Und das nehmen sie als Metaphern für emotionale Abhängigkeiten und harmonisches beziehungsweise weniger harmonisches Miteinander zwischen Menschen. Es geht viel um Liebe, um Verletzlichkeiten, um Gefühle, so die leisen, gar nicht so die auffälligen Momente im Alltag. Und ja, musikalisch ist das so eine Mischung aus Folk und Indie-Pop. Und das ist auch schon das Rezept der beiden seit 20 Jahren mittlerweile.
0: Das Album heißt Karaoke Bar, so spricht man es, Karaoke auf Deutsch, so spricht man es, glaube ich, auf Englisch. Was hat es damit auf sich? Sollen wir mitsingen oder warum heißt es so?
1: Oh, mitsingen kann man bei Musik ja immer, wenn man möchte. Also die Musik soll genauso wie eben auch eine Karaoke-Bar Menschen zusammenbringen und gleichzeitig soll man eben Spaß haben bei und mit dieser Musik. Ganz oft ist es ja so, dass Musiker, wenn sie Sachen schreiben, selber so Dinge verarbeiten wollen. Das ist auch bei ihnen so. Auch sie wollen Sachen in ihrem Leben verarbeiten, treffen aber einen sehr, sehr positiven Sound. Das war jetzt nicht geplant, aber ich finde, dieses Album mit all den Themen, auch wenn sie schwieriger sind, ist ein herrlicher Kontrast zur momentan ja doch eher miserablen Weltlage. Kann man sehr gut aktuell hören.
0: Dann gönnen wir uns noch so ein bisschen diese ausgelassene Barstimmung, die man sofort irgendwie vor Augen hat, wenn man den Titel hört. Am Freitag erscheint das neue Album Karaoke Bar von Angus and Julia Stone. Und einen Titel hören wir noch daraus, der heißt Celestial Bodies.

0: Da ist ein bisschen mehr Disco drin, als man das von Angus und Julia Stone so bisher kannte. Die waren ja eher so folkig unterwegs bisher, ne?
1: Stimmt.
0: Ja, das neue Album Karaoke Bar hier bei MDR Kultur, vorgestellt von Kerstin Poppendiek. Und ich habe hier so eine kleine Liste von dir bekommen, Kerstin. Der nächste Name, mit dem wir uns hier beschäftigen wollen, ist Sarah Cahoon. Ich kenne sie nicht. Ich glaube, die ist auch bei uns noch nicht ganz so bekannt. Was sollte man über sie wissen?
1: Fangen wir mal musikalisch an. Also das, was sie macht, könnte man in die Schublade Indie-Country-Musik stecken. Sie kommt aus Seattle, war lange Zeit Schlagzeugerin der Band of Horses. 2006 ist dann ihr Solo-Debüt erschienen. Und das jetzt, das neue Album, ist Album Nummer 6.
0: Okay, und wir hören einen Song von dieser Platte, ehe wir dann drüber reden. Hier ist Sarah Cahoon und Say Something.

0: Das MDR Kulturmusikspezial mit einem Ausflug in den New Country Amerikaner Bereich. Sarah Cahoon war das mit dem Song Say Something. Das neue Album heißt I've Missed You All These Years, mitgebracht von Kerstin Poppendiek. Kerstin, wen hat sie denn vermisst? Worauf bezieht sich dieser Titel?
1: Also es geht vor allem um so Menschen, die gestorben sind, die sie vermisst. Also das Thema Tod wird später auch nochmal hier auftauchen in dieser Sendung. Und Tod ist ja generell ein Thema, mit dem sich viele Menschen schwer tun. Also darüber zu reden, wie geht man damit um? Offensichtlich ist es leichter, Musik zu machen, Lieder zu schreiben über dieses Thema. Bei Sarah Cahoon war das so, dass innerhalb von kurzer Zeit sowohl ihr Vater als auch ihr bester Freund gestorben sind. Das hat sie natürlich erstmal sprachlos gemacht, aber dann hat sie sich hingesetzt und hat all ihre Gedanken und Gefühle eben in Songs verarbeitet.
0: Die Annäherung über die Musik. Allerdings klang jetzt dieser Titel, den wir gerade gehört haben, ja gar nicht so düster.
1: Ich finde auch, das ist eine interessante Herangehensweise. Also sie versinkt jetzt überhaupt nicht in Trauer oder so, sondern ich habe eher das Gefühl, sie feiert das Leben. Also das ist so Musik zwischen traditionellem Country-Sound und modernem Lo-Fi-Sound. Da ist viel Banjo dabei, Pedal-Steel-Gitarre, Rhodes-Gitarren. Ganz offensichtlich ist sie begeistert von den Singer-Songwritern der 1970ern. Mhm. Oder aber auch so Leute wie Christine McVie von Fleetwood Mac. Das hört man sehr deutlich diesem Sound an. Und ja, die ist bei uns noch nicht so bekannt, aber ich finde, spätestens bei diesem Album lohnt es sich sehr genauer bei ihr mal hinzuhören.
0: Dann machen wir das und gönnen uns noch einen Song. Sarah Cahoon im MDR Kultur Musikspezial mit Not How I Hoped.

0: Vom neuen Album I've Missed You All These Years hörten wir Sarah Cahoons Not How I Hoped. MDR Kultur, das Musikspezial. Und jetzt von einem hier zumindest noch eher unbekannten Namen zu jemandem, den kennen die meisten. Wir bleiben in Amerika. Es geht um Leon Bridges. Ende September erscheint da ein neues Album, Kerstin. Mhm. Happiness Anytime. Erzähl mal.
1: Ja, also Ende September erscheint tatsächlich dieses Album, aber offensichtlich ist Leon Bridges sehr, sehr ungeduldig. Deswegen hat er jetzt schon mal dieses Album in 3 EPs aufgeteilt. Also 3 EPs mit jeweils 4 Songs. Teil 1 ist schon da, Teil 2 kommt jetzt oder ist gerade erschienen. Und auf diesem Album, also Happiness Anytime Part 2 heißt diese EP, darauf ist unter anderem dieser Song hier, Talk It Over, Leon Bridges.

0: Neue Musik von Leon Bridges, Talk It Over, hörten wir hier aus dem Album Happiness Anytime Part 2, der EP, in die das Album jetzt mit aufgeteilt wurde. Wir haben gerade schon gesagt, das Album an sich erscheint dann erst am 25. September, aber er hat die Songs eben vorab schon auf 3 EPs aufgeteilt und veröffentlicht. Und warum, Kerstin?
1: Ja, das ist eine gute Frage. Ich vermute mal, dass es so eine Vermarktungsstrategie ist. Also verkauft wird das als cleverer Schachzug, aber das sehe ich jetzt ehrlich gesagt nicht. Ich verstehe auch nicht so wirklich, warum dann noch ein Album kommt. Also ich meine, wenn man sich vorher schon die EPs geholt hat, warum sollte man sich dann nochmal ein Album kaufen, was aus den gleichen Songs besteht, und die Leute, die einfach nur streamen, denen ist es auch egal.
0: Ja, man kriegt natürlich 4-mal Aufmerksamkeit durch Veröffentlichungsdaten. Sind die Songs auf diesen 3 EPs jeweils denn irgendwie inhaltlich aneinander gekoppelt, irgendwie gebündelt?
1: Also wirklich erkennbar finde ich nicht. Also ist jetzt nicht, dass man sagen könnte, das ist jetzt eine Überschrift. Die Songs, da geht es um Liebe, die Songs, da geht es um Tod, überhaupt nicht. Finde ich jetzt aber auch nicht so wahnsinnig schlimm, weil die Songs an sich einfach gut sind. Also zum Beispiel der, den wir gerade eben gehört haben, Talk It Over. Bluesige Gitarre, Schlagzeug, Bass. Die Produktion, habe ich das Gefühl, ist dafür da, den Gesang von Leon Bridges zu unterstützen. Der klingt halt wie immer so samtig, weich. Und er singt so, wie er eben am besten singt, nämlich über romantische Liebe. In dem Fall geht es darum, so dass man den, wenn man den Wunsch hat, dass aus einer flüchtigen Bekanntschaft dann doch mehr wird, vielleicht so eine richtige Beziehung. An anderer Stelle wird es eher jazzig, auch Bossa Nova gibt es auch mal zu hören, aber immer alles sehr relaxed, easygoing. Also er sagt, wenn es ein Problem gibt, dann wollen Menschen das ja ganz oft lösen. Also wenn wir uns konfrontiert sehen mit einem Problem, sagen wir immer, okay, wir versuchen jetzt dafür eine Lösung zu finden. Aber er sagt, nee, er will gar keine Lösung finden. Er will einfach nur leuchten. Er will so ein Licht sein für uns Menschen. Und manchmal hilft das eben auch zu tanzen.
0: Zu tanzen? Dann gucken wir mal, ob es jetzt leuchtet oder ob sie Lust kriegen zu tanzen. Wir hören noch einen Titel von Leon Bridges und der heißt Fly Baby.

0: Happiness Anytime Part 2, so heißt die EP, auf der dieser Titel zu finden ist. Und ich finde, ja, so klingt das auch bei Leon Bridges. Fly Baby war das hier bei MDR Kultur im Musikspezial mit Kerstin Poppendiek. Und du führst uns jetzt zurück nach Deutschland, Kerstin.
1: Ja.
0: Und hast uns Lotte mitgebracht. Mhm. Gebürtig aus Ravensburg, Jahrgang 95 mit einem neuen Album.
1: Ja, lebt aber mittlerweile in Berlin. Ist jetzt ihr viertes Album schon und trotzdem ist es selbst betitelt, was wirklich außergewöhnlich ist, weil normalerweise sind es die Debütalben, die so nach dem eigenen Namen benannt wurden.
0: Das stimmt. Bei ihr nicht. Oder wie bei Sass, die sich irgendwann Isa genannt hat, wenn man sich so musikalisch neu erfindet.
1: Stimmt, und genau so ist es nämlich auch bei Lotte. Also

0: Oh, neue Musik von Lotte. Sie singt noch Deutsch, aber ansonsten ist da sehr viel anders, Kassin.
1: Auf jeden Fall. Also ich meine, bisher der größte Erfolg und wahrscheinlich auch der Song, mit dem sie so richtig bekannt geworden ist bei uns in Deutschland, war ein Duett, das sie mit Max Giesinger gesungen hat, auf das, was noch kommt. Auch bei Sing meinen Song war sie mal dabei. Ich finde, das sagt schon viel über die Musik, die sie bisher so gemacht hat. Dann aber hat sich einiges in ihrem Leben getan. Manchmal sagt man, dann gehen Frauen zum Friseur und lassen sich eine neue Frisur schneiden. In ihrem Fall war das neue Musik. Diese Freiheit nach der Trennung, dieses Gefühl von Neuanfang, das hat sich auch auf ihre Musik ausgewirkt. Und jetzt klingt sie, finde ich, eher so Richtung kalifornischer Pop der 70er. Auch so ein bisschen Beatles kommt dabei durch. Für mich ist das eine Mischung, die musikalisch sehr gut aufgeht.
0: Und glaubst du, sie macht das, weil ihr diese Musik so gut gefällt?
1: Ja, also das glaube ich auf jeden Fall. Aber gerade auch so dieser kalifornische Pop der 70er, dieser Hippie-Sound, der passt ja auch so ein bisschen jetzt zu ihr, gerade weil sie momentan keinen festen Wohnsitz hat. Sie ist viel unterwegs, sie genießt es eben, frei zu sein. Und dieses neue Album jetzt, das hat sie auch in London aufgenommen, obwohl sie, wie gesagt, in Berlin wohnt. Aber weil sie eben so fasziniert ist von den Beatles und vom Sound der Beatles, hat sie gesagt, nee, da muss ich doch nach London gehen und da dieses Album aufnehmen. Und dann auch noch mit den Mikros, die auch die Beatles damals genutzt haben. Also nicht die Originalmikros, sondern die Art von Mikrofonen. Und dazu eben dieser warme, analoge Synthesizer-Sound, finde ich sehr, sehr schön. Auch thematisch ist sie freier und unbeschwerter. Früher hat sie über so Sachen gesungen wie toxische Beziehungen, sexualisierte Gewalt, Depression. Das jetzt auf diesem neuen Album, das ist alles leichter, das ist lebensbejahender. Also für mich fühlt sich das tatsächlich wie so ein zweites Debütalbum an.
0: Und auf diesem zweiten Debüt ist auch Platz für die Liebe. Zum Beispiel in diesem Lied hier. Hier ist Lotte und Oh mein Herz.

0: Lotte war das und so heißt auch ihr neues Album, daraus der Titel Oh mein Herz hier im MDR Kulturmusik-Spezial. Es gibt ein neues Album der US-amerikanischen Singer-Songwriterin Sarah Bareilles. Nach 7 Jahren Pause ist gerade ihr 7. Album erschienen und das heißt Good Grief, Kerstin.
1: Ja, 7 Jahre, aber in den 7 Jahren hat sie jetzt nicht einfach nur so lang gelangweilt rumgesessen, sondern sie hatte verschiedene Schauspielarrangements, sie hat Bücher geschrieben, sie hat an verschiedenen Musicals gearbeitet, sowohl die Bücher geschrieben als auch auf der Bühne gestanden. Und jetzt eben nach 7 Jahren Musikpause ist Sarah Bareilles wieder zurück mit einem Album. Und ich habe ja vorhin schon gesagt, dass wir heute mehrfach über den Tod reden werden. Und auf ihrem neuen Album behandelt Sarah Bareilles eben genau das. Das Thema Tod, keine leichten Themen, aber ich meine ein Thema, das irgendwann jeden betrifft und es geht bei ihr um Verlust und um Trauer und den Umgang mit diesem Thema. Welche Rolle spielt Musik dabei? Inspiriert hat sie dazu übrigens eine Podcast-Folge, in der Stephen Colbert davon erzählt hat, wie dessen Vater bei einem Flugzeugabsturz gestorben ist, als er selber 10 Jahre alt war. Und Sarah Bareilles sagt, es gibt schon eine gute Art zu trauern. Und wie diese gute Art klingt, das zeigt sie und auch will sie eben auf ihrem neuen Album zeigen.
0: Good Grief heißt es denn auch entsprechend und daraus hören wir einen Titel und der nennt sich Home.

0: so ganz zart im Hintergrund, die Instrumente und die Stimme so mächtig. Mhm. Sarah Bareilles war das mit Home vom neuen Album Good Grief. Und es ist ein bisschen wie bei Sarah Cahoon vorhin, Kerstin, über den Tod zu singen. Da muss man nicht unbedingt automatisch todtraurig dabei klingen.
1: Ja. Finde ich auch. Ja. Aber letztendlich geht es ja auch darum, eher so aus dieser Trauer eben wieder herauszukommen, beziehungsweise einen Umgang damit zu finden, während das eigene Leben ja weitergeht. Das erste Mal, dass sie sich mit diesem Thema auseinandergesetzt hat, war, als ihr Tourmanager gestorben ist. Weil das war das erste Mal, dass jemand gestorben ist, der in einem ähnlichen Alter wie sie war. Und das setzt natürlich nochmal ganz andere Gefühle frei. Aber auch der Tod ihres Vaters hat sie natürlich zutiefst beeinflusst. Bei dem Lied, was wir gerade eben gehört haben, da singt sie ja am Anfang gleich: Ich bin jetzt einen Tag älter, als mein Vater geworden ist. Mhm. Also es ist jetzt wirklich kein todtrauriges Album, aber ein sehr, sehr berührendes Album.
0: Ja, bei mir war es eben so diese musikalische Mischung, dieser intensive Gesang und dann diese fast minimalistische Art der Begleitung. Ja. Was ist es für dich, was dich so berührt? Ist es die Musik? Ist es der Text, das Thema insgesamt?
1: Ich glaube, es ist tatsächlich alles zusammen. Also inhaltlich thematisiert sie ja zum Beispiel die unterschiedlichen Phasen der Trauer. Also inklusive auch diesen, an diesem Punkt, wenn man manchmal kommt und so total frustriert ist, weil man das Gefühl hat, man dreht sich am Ende doch immer wieder im Kreis. Man hat das Gefühl, es wird besser und dann aber wiederum nicht. Sie hat aber auch zum Beispiel einen Song, was ich sehr außergewöhnlich finde, über künstliche Befruchtung. Dabei geht es darum, wie sehr man betrauert, eben keine eigenen Kinder zu bekommen auf natürlichem Wege. Also was du sagst, ist halt, im Zentrum jedes einzelnen Liedes steht immer sie. Sie am Klavier. Und dazu die Instrumentierung ist immer sehr intim, minimalistisch, verletzlich, so wie eben auch Trauernde sind. Und das ist natürlich, auch wenn wir uns selten damit auseinandersetzen wollen, ein Thema, was viele anspricht. Und deswegen hatte sie auch die Idee, eine Hotline einzurichten für trauernde Fans. Und die hat sie eingeladen, ihr Geschichten zu erzählen, also quasi zum Sprechen zu bringen. Und tatsächlich kamen innerhalb von kürzester Zeit tausende Voicemails ein von Leuten, die eben ihre Geschichten teilen wollten.
0: Wow.
1: Ja, und
0: dem muss man sich dann auch erstmal aussetzen, genau. Und aussetzen wollen auch.
1: Und sie hat auch noch keine richtige Idee, was sie damit macht. Also sie will die jetzt natürlich nicht einfach irgendwie veröffentlichen oder so. Aber erstmal ist es eine Plattform für Menschen, ihre Trauer zu teilen. Aber vielleicht passiert damit auch noch irgendwas anderes. Und weil sie aber auch selber sagt, es hilft immer, nicht alleine zu trauern, hat sie sich auch für dieses Album verschiedene Musikerinnen ins Studio eingeladen, die mit ihr zusammen singen. Zum Beispiel Ingrid Michaelson oder aber auch Brandi Carlile.
0: Das ist das Stichwort. Wir hören noch eins dieser Duette. Hier ist Sarah Bareilles zusammen mit Brandi Carlile und der Song heißt Salt Then Sour Then Sweet.

0: zwei wunderbare Stimmen im Duett Sarah Bareilles und Brandi Carlile hier mit Salt, Then Sour, Then Sweet vom Album Good Grief, eine der Neuvorstellungen von Kerstin Poppendiek hier im MDR Kulturmusik Spezial. Und das war schon wieder eine wahnsinnig kurze Stunde, da hat irgendjemand dran rumgeschnippelt. Es geht aufs Ende der Sendung zu und wir schaffen noch einen Titel, und zwar hattest du uns zu Beginn der Sendung Weezer versprochen.
1: Ja. Weezer, College-Rock-Helden aus Mitte der 1990er, und ihr Debütalbum, das Blaue Album, das war wirklich grandios. Also vielleicht erinnert sich der eine oder andere noch an Songs wie Island in the Sun, herrlich. Danach sind noch diverse andere Alben erschienen, immer nach Farben benannt, aber die waren dann alle eher so lala, fand ich. Und jetzt aber kommt das Goldene.
0: Wow, das goldene Album. Ist denn die Musik golden? Klingt die golden? Gibt's sowas?
1: Also ist jetzt nicht besser als das Debütalbum, aber dieses goldene Album kommt sehr nah dran, auch weil sie gefühlt sich selbst immer wieder covern auf diesem neuen Album. Ich vermute mal, nach 30 Jahren im Musikgeschäft haben sie endlich eingesehen, besser als das blaue Album kann es einfach nicht werden. Und so macht auch dieses neue Album, dieses goldene, einfach richtig viel Spaß.
0: Gold und Blau sind ja auch einfach wunderschön zusammen anzusehen. Wir hören Weezer, Up in the Clouds, vom neuen, vom goldenen Album, und ich sage Dankeschön, Kerstin Poppendiek, für die Neuvorstellungen hier.

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3: Um 19 Uhr mit Anja Keb. Die Staatsanwaltschaft Halle ermittelt nach der Razzia gegen die verbotene rechtsextreme Vereinigung Artgemeinschaft wegen Geheimnisverrats. Wie ein Sprecher sagte, richten sich die Ermittlungen gegen Unbekannt. Dem MDR liegen Erkenntnisse vor, nach denen am Tag vor der Razzia mindestens ein Beschuldigter darüber informiert wurde. Wer der Informant war, ist unklar. Am Donnerstag hatte es in 5 Bundesländern Hausdurchsuchungen gegeben, darunter in der Altmark bei 2 AfD-Landtagskandidaten. Beide erklärten, keine Verbindung zu der Vereinigung zu haben. Der Thüringer Landtagsabgeordnete Matthias Herzog ist aus dem BSW ausgetreten. Herzog sagte dem MDR, er verspüre eine zunehmende Distanz zum Kurs der Partei auf Bundesebene. Sein Landtagsmandat wolle er behalten, zudem bleibe er Mitglied der BSW-Landtagsfraktion. Die Zusammenarbeit mit CDU und SPD wolle er weiter unterstützen. Die BSW-Bundesspitze hatte vom Landesverband gefordert, die Brombeer-Koalition in Erfurt platzen zu lassen. Das Bundeswirtschaftsministerium prüft zur Dämpfung der hohen Strompreise, deutsche Kohlekraftwerke wieder stärker zu nutzen. Nach Angaben eines Sprechers geht es um Kraftwerke, die momentan in der Reserve sind und nur bei Knappheiten einspringen. Zudem müsse geprüft werden, ob die Kraftwerke überhaupt einen positiven Einfluss auf die Strompreise erzielen könnten. Unionsfraktionsvize Sepp Müller hatte vorgeschlagen, wegen der hohen Gaspreise deutsche Kohlekraftwerke stärker zu nutzen. Die SPD lehnt das ab. China und Russland wollen ihre Zusammenarbeit weiter ausbauen. Das erklärten die Staatschefs beider Länder, Xi Jinping und Wladimir Putin, in der kirgisischen Hauptstadt Bischkek. Putin sagte, trotz westlicher Sanktionen entwickle sich die Kooperation in wirtschaftlicher und jeder anderen Hinsicht erfolgreich. Bischkek ist Gastgeberin des Gipfels der Shanghaier Organisation für Zusammenarbeit, eines Verbundes von China- und Russland-freundlichen Staaten. Morgen trifft Putin die Präsidenten der Türkei, Armeniens und des Iran. Fußball-Superstar Lionel Messi hat seinen Rücktritt aus der argentinischen Nationalmannschaft erklärt. Das verkündete der 39-Jährige auf Instagram. Es sei eine Entscheidung, die wehtue, die Zeit dafür sei aber gekommen. Messi spielte 21 Jahre für Argentinien, erzielte in 207 Länderspielen 125 Tore. Für seinen Verein Inter Miami will er aber weiterspielen. Das waren die Nachrichten. Das Wetter, die Temperaturen von 18 Uhr, auf dem Brocken stark bewölkt 11 Grad, Chemnitz stark bewölkt 21, Dresden fast wolkenlos 23, Eisenach stark bewölkt 21, Erfurt leicht bewölkt 21 Grad, Fichtelberg stark bewölkt 14, Gera leicht bewölkt 21, Görlitz leicht bewölkt 24, Halle nach Regen 24, Leipzig wolkig 24, Magdeburg wolkig 15 und Meiningen bedeckt 19 Grad. Sonnenuntergang in Halle ist heute 20.01 Uhr, Sonnenaufgang morgen 6.24 Uhr. Die Vorhersage: In der Nacht über Sachsen abziehende Schauer und Gewitter, gegen morgen zunehmend aufgelockert, trocken, 15 bis 10 Grad. Morgen mehr Wolken als Sonne, aber überwiegend trocken, 20 bis 24 Grad. Am Mittwoch etwas mehr Sonne, trocken und dabei noch etwas kühler. MDR-Verkehrsdienst. Die A4 Frankfurt-Dresden ist zwischen Friedewald und Wildeck-Hönebach in beiden Richtungen nach einem Lkw-Unfall gesperrt. A2 Richtung Hannover zwischen Irxleben und Eilsleben stockend wegen Bauarbeiten. A4 Richtung Frankfurt zwischen Jena-Göschwitz und Bucha Behinderungen durch einen defekten Lkw. Auf der A4 Richtung Frankfurt in der Auffahrt Bucha ein defekter Lkw. Die A13 Richtung Berlin ist zwischen Großkörris und Mittenwalde nach Unfall gesperrt. B92 Richtung Plauen, in Höhe der A72 Auffahrt Plauen Süd, Behinderungen nach Unfall. Vorsicht auf der B246 zwischen Wandsleben und Stadt Frankfurt liegt ein Ast auf der Fahrbahn. Nach Unfällen gesperrt sind die Straße zwischen Schierke und Dreiannenhohne, die Straße zwischen Oberseida und Abweg Mittelseida, die Straße zwischen Utenbach und Wormstedt sowie in Wachau die Kreuzung Bornaer Chaussee, Abzweig Güldengossa. Soweit der MDR-Verkehrsdienst, 19.05 Uhr.
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4: Heute mit der vierten Folge aus Winesburg, Ohio. Ellen Schweder begrüßt Sie dazu. Das Buch des amerikanischen Schriftstellers Sherwood Anderson erschien 1919 und gilt bis heute als eins der einflussreichsten Werke der amerikanischen Moderne. Anderson entwirft darin ein ganzes Universum menschlicher Leidenschaften und Charaktere. 21 Erzählungen umfasst dieses Buch, die sich zu einem Roman zusammenfügen über das Leben der Bewohner einer Kleinstadt im mittleren Westen der USA. Einige dieser Bewohner haben Sie in der vergangenen Woche bei uns bereits kennengelernt. Heute werden Sie Bekanntschaft machen mit einem jungen Mann, der etwas anders ist als die Leute in Winesburg üblicherweise, der sich als Außenseiter fühlt und fortgehen möchte. Es liest Josef Manot.
5: Der Denker. Das Haus, in dem Seth Richmond mit seiner Mutter wohnte, hatte einst als Prunkstück der Stadt gegolten. Doch zu der Zeit des jungen Seth war dieser Ruhm schon etwas abgeblasst. Das Grundstück der Richmonds lag in einer kleinen Talmulde weit draußen am Ende der Main Street. Farmer, die auf der staubigen Landstraße von Süden herkamen, passierten ein Nussgehölz, fuhren an der hohen, mit Reklame bedeckten Bretterumzäunung des Jahrmarktsgeländes entlang und ließen dann ihre Pferde das Tal hinab und am Richmond-Grundstück vorbei in die Stadt traben. Das Land nördlich und südlich von Winesburg diente dem Anbau von Obst- und Beerenfrüchten. Seth sah ganze Wagenladungen von Beerenpflückern, Burschen, Mädchen und Frauen morgens auf die Felder ziehen und abends staubbedeckt heimkehren. Dieser schnatternde Menschenhaufen und dazu die groben Witzworte, die man sich von Wagen zurief, irritierten ihn manchmal aufs Höchste. Er bedauerte nicht auch so schallend lachen und Witze reißen zu können, und wäre gerne eine der Figuren in diesem endlosen Strom lebhaft kichernder Geschäftigkeit gewesen, der auf der Landstraße vorüberflutete. Das Richmond-Haus war aus Kalkstein gebaut. Mochte man es in der Stadt auch für verwahrlost halten, so wurde es doch in Wirklichkeit von Jahr zu Jahr schöner. Die Zeit hatte begonnen, die Steine ein wenig zu färben und der Oberfläche einen prachtvollen Goldton zu verleihen. Erbaut hatte Seths Großvater, ein Steinbruchbesitzer, das Haus. Und von ihm hatte es Seths Vater, Clarence Richmond, zusammen mit den Steinbrüchen am Eriesee, 18 Meilen weiter nördlich, geerbt. Clarence Richmond, ein stiller, aber jähzorniger Mann, der in ungewöhnlich hohem Ansehen bei den Nachbarn gestanden hatte, war bei einer Schießerei mit dem Redakteur der Zeitung von Toledo, Ohio, ums Leben gekommen. Der Streit betraf eine Zeitungsnotiz, in der Clarence Richmonds Name mit einer Lehrerin in Zusammenhang gebracht wurde. Da Richmond den Streit begonnen hatte, indem er auf den Redakteur feuerte, blieben alle Bemühungen erfolglos, diesen wegen Totschlags zur Rechenschaft zu ziehen. Nach dem Tode des Steinbruchbesitzers stellte sich heraus, dass der größte Teil des Geldes, das er geerbt hatte, durch Spekulationen vergeudet war, zu denen er sich durch Freunde hatte verführen lassen. Mit dem sehr geringen Einkommen, das ihr blieb, führte Virginia Richmond ein zurückgezogenes Leben in der Stadt und widmete sich der Erziehung ihres Sohnes. Der Tod ihres Mannes hatte sie tief getroffen. Sie glaubte nicht im Entferntesten an die Geschichten, die nach seinem Tode über ihn umliefen. Nach ihrer Meinung hatte der reizbare, knabenhafte Mann, der von allen instinktiv geliebt wurde, nur Unglück gehabt und war viel zu gut gewesen für dies Alltagsleben. »Du wirst allerhand Geschichten zu hören bekommen«, sagte sie zu ihrem Sohn, »aber du brauchst sie nicht zu glauben. Er war ein guter Mann und voller Zartgefühl für jeden. Er hätte sich nie mit Geschäften abgeben dürfen.« »Ganz gleich, was ich aus dir machen möchte und für deine Zukunft erhoffe. Ich kann mir nichts Besseres für dich wünschen, als dass du ein Mann von den Qualitäten deines Vaters wirst.« Einige Jahre nach dem Tode ihres Mannes begann Virginia Richmond, sich wegen der wachsenden Ansprüche Sorge zu machen, die an ihr Einkommen gestellt wurden, und sie entschloss sich, etwas dazu zu verdienen. Sie hatte Stenografie gelernt und durch Freunde ihres Mannes bekam sie einen Posten bei der Landesvertretung. Während der Sitzungsperioden fuhr sie jeden Morgen in die Landeshauptstadt. Wenn keine Sitzungen waren, verbrachte sie ihre Tage mit der Pflege der Rosenbüsche in ihrem Garten. Sie war eine Frau von hohem, aufrechtem Wuchs. Sie hatte ein unschönes Gesicht und eine Menge schweren braunen Haares. Das Verhältnis zwischen Sid Richmond und seiner Mutter war von der gleichen Art wie das, welches seinen Verkehr mit Menschen, auch als er erst 18 war, zu bestimmen begonnen hatte. Aus einer fast krankhaften Hochachtung vor seiner Jugend verhielt sie sich in seiner Gegenwart meistens still. Redete sie jedoch streng mit ihm, brauchte er ihr nur fest in die Augen zu sehen, um darin jenen ratlosen Ausdruck hervorzurufen, den er auch schon bei anderen bemerkt hatte, wenn er sie fest ansah. Die Wahrheit war, dass der Sohn auffallend klar zu denken wusste und die Mutter nicht. Sie setzte bei allen Menschen gewisse herkömmliche Reaktionen voraus. Ihr Junge war ihr Sohn, also hätte er zittern und zu Boden blicken müssen, wenn man ihn ausschalt. Hatte man genug gescholten, dann schluchzte er eben und alles war wieder gut. Nach dem Weinen und wenn er zu Bett gegangen war, huschte man in sein Zimmer und gab ihm einen Kuss. Virginia Richmond konnte nicht begreifen, warum ihr Sohn nicht in dieser Weise reagierte. Nach den ernsthaftesten Vorhaltungen zitterte er nicht, noch sah er zu Boden, sondern er blickte ihr fest in die Augen und weckte dadurch Zweifel und Unsicherheit in ihr. Und was das in sein Zimmer huschen betraf, so würde sie nach seinem 15. Jahr geradezu Angst gehabt haben, etwas derartiges zu wagen. Einmal, als er 16 war, lief Seth mit zwei anderen Jungen von zu Hause fort. Die drei Bengel kletterten durch die offenstehende Tür in einen Güterwagen und fuhren etliche 40 Meilen in eine Stadt, wo Jahrmarkt war. Einer der Jungen hatte eine Flasche mit einer Mischung von Whisky und Brombeerwein bei sich. Die drei saßen in der Waggontür, ließen die Beine herausbaumeln und tranken aus der Flasche. Seths beide Kameraden sangen und winkten den Müßiggängern auf den Bahnhöfen der Ortschaften zu, durch die der Zug fuhr. Sie hatten vor, die Lebensmittelkörbe der Farmer zu plündern, die mit ihren Familien zum Jahrmarkt kamen. »Wir werden wie die Fürsten leben«, prahlten sie, »und ohne, dass es uns einen Cent kostet, den Jahrmarkt und das Pferderennen sehen.« Von unklaren Befürchtungen gequält, lief Virginia Richmond nach Seths Verschwinden in ihrem Haus umher. Obwohl durch die Nachforschungen der Polizei schon am nächsten Tage feststand, zu welchem Abenteuer die Knaben sich aufgemacht hatten, konnte sie sich nicht beruhigen. Die ganze Nacht lag sie wach, hörte die Uhr ticken und redete sich ein, dass es mit Seth genau wie mit seinem Vater zu einem jähen und gewaltsamen Ende kommen würde. Sie nahm sich vor, ihn diesmal das Gewicht ihres Unwillens fühlen zu lassen, wenn sie auch dem Sheriff nicht gestatten würde, sich seinerseits einzumischen. Sie holte Bleistift und Papier und notierte sich eine Reihe scharfer, eindringlicher Vorwürfe, mit denen sie ihn zu überschütten beabsichtigte. Diese Vorwürfe lernte sie auswendig, wobei sie im Garten auf und ab ging und sich wie ein Schauspieler, der seine Rolle memoriert, alles laut aufsagte. Doch als Seth Ende der Woche nach Hause kam, Ohren und Augen voller Kohlenstaub und ein wenig erschöpft, brachte sie es wieder nicht über sich, ihm Vorhaltungen zu machen. Er trat ins Haus, hängte seine Mütze an einen Haken an der Küchentür, stand da und sah sie fest an. »Ich wäre am liebsten schon nach einer Stunde umgekehrt«, erklärte er. »Aber was sollte ich machen? Ich wusste, dass du dich aufregen würdest. Aber ich würde mich geschämt haben, wenn ich nicht weiter mitgemacht hätte. Das wusste ich auch. Zu meinem eigenen Besten bin ich bis zum Schluss dabei geblieben.« Als ich einen Frühstückskorb vom Wagen eines Farmers stahl, musste ich immer an seine Kinder denken, die nun den ganzen Tag nicht zu essen hatten. Mir stand die Sache bis zum Hals. Aber ich war entschlossen, so lange durchzuhalten, bis die anderen Jungen soweit waren und umkehren würden. »Ich bin sehr froh, dass du durchgehalten hast«, antwortete die Mutter halb verärgert, küsste ihn auf die Stirn und tat sehr beschäftigt mit ihrer Hausarbeit. An einem Sommerabend begab sich Seth Richmond ins New Willard House, um seinen Freund George Willard zu besuchen. Den ganzen Nachmittag hatte es geregnet. Doch als er durch die Main Street kam, klärte sich der Himmel teilweise auf und im Westen leuchtete es wie Gold. Seth bog um die Ecke, trat durch die Tür ins Hotel und begann, die Treppen hinaufzugehen, die ihn zum Zimmer seines Freundes führten. Im Büro des Hotels waren der Hotelbesitzer und zwei Reisende in eine Diskussion über Politik verwickelt. Der junge Mann auf der Treppe hatte keine Lust, sich die Diskussion anzuhören, sondern ging weiter und kam auf einen kleinen, dunklen Vorplatz. Etwas an den Stimmen der Männer, die dort im Hotelkontor sprachen, hatte eine Kette von Gedanken in ihm in Bewegung gesetzt. Er war einsam und bildete sich ein, dass Alleinsein ein Zug seines Charakters sei und dass sich daran nie etwas ändern würde. Er trat in einen Seitenflur und blieb dort bei einem Fenster stehen, das auf die Hintergasse hinaussah. An der Rückseite seines Ladens stand Abner Graff, der Stadtbäcker. Mit kleinen, blutunterlaufenden Augen blickte er die Gasse auf und nieder. Man rief aus dem Laden nach ihm, doch der Bäcker tat so, als hätte er es nicht gehört. In der Hand hielt er eine Milchflasche und der Ausdruck seiner Augen war finster und erbost. In Winesburg nannte man Seth Richmond ein stilles Wasser. Er ist wie sein Vater, meinten die Leute, wenn er durch die Straßen ging. Eines schönen Tages wird er ausbrechen, wartet nur ab. Das Gerede der Stadt und der Respekt, mit dem Männer und Jungen ihn instinktiv grüßten, wie man schweigsame Menschen meistens zu grüßen pflegt, waren nicht ohne Einfluss auf seine Meinung vom Leben und von sich selbst geblieben. Wie die meisten Knaben war er tiefer veranlagt, als man Knaben gewöhnlich zutraut. Doch das, was die Leute in der Stadt und sogar seine Mutter von ihm dachten, stimmte keineswegs. Wenn er sich angewöhnt hatte zu schweigen, so lag dem kein besonderer Zweck zugrunde. Er hatte nicht einmal feste Pläne fürs Leben. Wenn die Jungen, mit denen er zusammen war, laut wurden und sich zankten, stand er still abseits. Mit ruhigen Augen beobachtete er die wild gestikulierenden Figuren seiner Altersgenossen. Er fand kein rechtes Interesse an dem, was vor sich ging, und manchmal stellte er sich die Frage, ob er jemals an etwas besonders interessiert sein würde. Und als er jetzt im Halbdunkel am Fenster stand und den Bäcker beobachtete, regte sich der Wunsch in ihm, auch seinerseits einmal von irgendetwas gehörig aufgerührt zu werden, und sei es auch nur von finsteren Wutanfällen, für die der Bäcker Groff bekannt war. Sicher wäre es besser für mich, wenn ich mich über Politik aufregen und herumstreiten könnte, wie dieser alte Hohlkopf Tom Willard, dachte er, als er das Fenster verließ und den Korridor weiterging zu dem Zimmer seines Freundes George Willard. George war älter als Seth, doch in dieser ziemlich seltsamen Freundschaft war immer er der Werbende und der Jüngere der Umworbene. Die Zeitung, für die George arbeitete, hatte folgendes Prinzip. Sie war bestrebt, in jeder Nummer so viele Einwohner des Städtchens wie möglich namentlich zu erwähnen. Wie ein aufgeregter Hund jagte George Willard überall hin, um in seinem Notizblock zu vermerken, wer geschäftlich in die Kreisstadt gefahren und wer von einem Besuch in einer benachbarten Ortschaft zurückgekehrt war. Den ganzen Tag notierte er sich winzige Begebenheiten solcher Art auf seinem Block. A.P. Ringlet hat eine Sendung Strohhüte bekommen, Ed Beierbohm und Tom Marshall sind am Freitag in Cleveland gewesen, Onkel Tom Sinnings baut eine neue Scheune auf seinem Grundstück in der Talstraße und so weiter. Die Vorstellung, dass George Willard eines Tages Schriftsteller werden würde, hatte ihm eine Art Ausnahmestellung in Winesburg verschafft. Mit Seth Richmond redete er dauernd darüber. Ein einfacheres Leben lässt sich nicht denken, erklärte er, nicht ohne dabei zu prahlen und sich in Hitze zu reden. Man kann gehen, wohin man will, und kein Mensch hat einem etwas zu sagen. Auch wenn man in Indien ist oder in der Südsee, braucht man nur zu schreiben und damit gut. Wart nur, bis ich mir einen Namen gemacht habe, dann wirst du sehen, was für ein Spaß das ist. Sein Zimmer hatte zwei Fenster. Eines auf die Hintergasse und eines, das auf den Bahnhof und über die Gleise hinweg auf Biff Carters Speisewirtschaft blickte. Seth Richmond setzte sich auf einen der Stühle und sah zu Boden. George Willard hatte die letzte Stunde untätig dagesessen und mit dem Bleistift gespielt. Er begrüßte den Freund überschwänglich. »Ich habe versucht, eine Liebesgeschichte zu schreiben«, setzte er ihm auseinander und lachte nervös. Dann stopfte er sich die Pfeife und lief im Zimmer umher. »Ich weiß, was ich tun werde. Ich werde mich verlieben. Ich habe hier gesessen und mir alles überlegt, und nun werde ich es tun.« Und als ob seine eigene Behauptung ihn überrascht hätte, lief er zum Fenster und lehnte sich hinaus, wobei er dem Freunde den Rücken zukehrte. »Und ich weiß auch, in wen ich mich verlieben werde«, sagte er heftig, »in Helen White. Sie ist das einzige Mädchen in der Stadt, mit dem etwas mehr los ist.« Der junge Willard wandte sich um und ging zu seinem Besucher. Ein neuer Einfall war ihm gekommen. »Hör zu«, sagte er, »du kennst Helen White besser als ich. Ich möchte, dass du ihr erzählst, was ich ihm gesagt habe. Geh einfach zu ihr hin, unterhalte dich mit ihr und sag ihr, dass ich sie liebe. Und gib Acht, was sie dazu sagt. Gib ja Acht, wie sie es aufnimmt. Und dann komm wieder hier und berichte es mir.« Seth Richmond stand auf und ging zur Tür. Er fühlte sich unerträglich gereizt durch die Worte seines Freundes. »Also auf Wiedersehen«, sagte er kurz angebunden. George war verblüfft. Er lief zu ihm hin und versuchte im Dunkeln das Gesicht von Seth zu sehen. »Was ist denn mit dir los? Wo willst du hin? Bleib doch hier und lass uns reden«, drängte er. Zorn gegen seinen Freund, gegen die Männer der Stadt, die seiner Meinung nach über nichts und wieder nichts pausenlos schwatzten, und vor allem Zorn gegen sich selbst wegen seines ewigen Stillschweigens kam in Seth hoch und brachte ihn zur Verzweiflung. »Ach was, red doch selber mit ihr«, platzte er heraus. Er ging schnell hinaus und warf seinem Freunde die Tür ins Gesicht. »Ja, ich werde Helen White aufsuchen und mit ihr sprechen«, murmelte er, »aber nicht über ihn.« Seth ging die Treppe hinunter und zum Haupteingang des Hotels hinaus, wobei er vor Wut vor sich hin redete. Dann kreuzte er eine kleine staubige Straße, stieg über einen niedrigen Eisenzaun und setzte sich ins Gras beim Bahnhofsgelände. »George Willard ist ein ausgemachter Idiot«, dachte er und bedauerte ihm das nicht mit aller Deutlichkeit gesagt zu haben. Obwohl seine Bekanntschaft mit der Bankierstochter Helen White äußerlich mehr zufälligen Charakter hatte, war das Mädchen oft der Gegenstand von Seths Gedanken. Und seinem Gefühl nach handelte es sich dabei um seine rein private und persönliche Angelegenheit. »Dieser lästige Idiot mit seinen Liebesgeschichten«, murmelte er vor sich hin und blickte über die Schulter zu George Willards Zimmer hinüber, »dass er von seinem ewigen Gefasel nicht selber genug hat.« Es war die Zeit der Beerenernte in Weinsberg. Auf dem Rangiergeleise standen zwei Expresswaggons, in die Männer und Jungen von der Rampe aus Kisten mit roten, duftenden Beeren luden. Ein Junimond stand am Himmel, doch von Westen her zog ein Unwetter herauf. Die Straßenlaternen brannten noch nicht. In weiter Ferne pfiff eine Lokomotive, und die Leute beeilten sich mit dem Verladen der Kisten noch mehr. Seth erhob sich von seinem Platz im Gras und ging auf die Main Street zu. Er hatte einen Entschluss gefasst. »Ich muss fort von hier«, sagte er sich, »denn was soll ich hier noch? Ich werde in irgendeine Stadt gehen und dort arbeiten. Morgen werde ich mit Mutter darüber sprechen.« Langsam ging er die Main Street hinunter, an Wackers Zigarrenladen und am Rathaus vorbei, bis er in die Buckley Street gelangte. Der Gedanke, am Leben seiner Heimatstadt nicht teilzuhaben, deprimierte ihn. Aber da er sich selber dafür nicht die Schuld gab, saß der Kummer nicht sehr tief. Seth hielt sich für einen aus seiner eigenen Stadt Ausgestoßenen. Er fing an, sich zu bemitleiden. Doch ein Gefühl für die Albernheit seiner Gedanken ließ ihn lächeln. Schließlich entschied er, dass er ganz einfach älter als seine Jahre sei und dass deswegen nicht der geringste Anlass zum Selbstbedauern vorliege. »Ich bin zum Arbeiten geschaffen. Durch stetiges Arbeiten wird es mir wahrscheinlich möglich sein, mir eine Stellung zu erobern. Und das Beste ist, ich halte mich schon jetzt daran.« Seth kam zu dem Haus des Bankiers White und stand im Dunkeln bei der Haustür. Ein schwerer Messingklopfer hing an der Tür. Seth hob den Klopfer und ließ ihn fallen. Das scharfe Geräusch klang wie der Widerhall ferner Gewehrschüsse. Wie blöde und unbeholfen ich bin, dachte er. Wenn Mrs. White jetzt an die Tür kommt, weiß ich nicht, was ich sagen soll. Aber es war Helen, die an die Tür kam und Seth an der Ecke bei der Veranda stehen sah. Sie wurde rot vor Freude, machte die Tür leise hinter sich zu und ging zu ihm. »Ich werde die Stadt verlassen«, sagte er. »Ich weiß noch nicht, was ich tun werde, aber ich muss hier heraus und muss arbeiten. Wahrscheinlich gehe ich nach Columbus. Vielleicht werde ich dort auf die Universität gehen. Ganz gleich, jedenfalls gehe ich. Ich werde heute noch mit Mutter darüber reden.« Er zögerte und blickte unsicher umher. »Oder vielleicht möchtest du ein Stück mit mir entlang gehen?« Seth und Helen gingen unter den Bäumen dahin. Schwere Wolken hatten sich über das Antlitz des Mondes gewälzt. Vor ihnen im Zwielicht ging ein Mann mit einer kurzen Leiter auf der Schulter. Er bewegte sich rasch vorwärts, lehnte die Leiter gegen den hölzernen Laternenpfahl und zündete die Lampe an. Auf die Weise war der Weg, den die beiden machten, teils von den Laternen beleuchtet und teils verdunkelt von den tiefer werdenden Schatten, den die herabhängenden Zweige der Bäume warfen. In den Wipfeln der Bäume begann der Wind zu rauschen und störte den Schlaf der Vögel, die kläglich rufend umherflogen. In dem Lichtfleck einer der Laternen huschten kreisend zwei Fledermäuse hinter einem dichten Schwarm von Nachtfaltern her. Schon als Seth noch ein Junge in kurzen Hosen gewesen war, hatte eine nie ganz ausgesprochene Vertraulichkeit zwischen ihm und dem jungen Mädchen bestanden, die jetzt zum ersten Mal an seiner Seite ging. Eine Zeit lang war sie geradezu versessen darauf gewesen, Zettel zu schreiben, die sie an Seth richtete. Diese Mitteilungen waren in einer runden, jungenhaften Schrift geschrieben und spiegelten den Einfluss von Romanlektüre wider. Seth hatte nicht geantwortet, obgleich er sich von einigen der Phrasen, die mit Bleistift auf das Briefpapier der Bankiersfrau gekritzelt waren, geschmeichelt gefühlt hatte. Er steckte die Briefe in seine Jackentasche, ging durch die Straßen oder stand beim Zaun des Schulhofs mit dem Gefühl von etwas Warmem an seiner Seite. Es gefiel ihm, sich auf die Weise von dem reichsten und allerhübschesten Mädchen der Stadt bevorzugt zu wissen. Helen und Seth blieben an einem Zaun stehen, nahe bei einem niedrigen, unbeleuchteten Gebäude, das an der Straße lag. Das Gebäude war früher eine Werkstatt für Fassdauben gewesen, stand aber jetzt leer. Auf der anderen Seite der Straße unterhielten sich ein Mann und eine Frau auf der Veranda des Hauses über ihre Kindheit. Die Stimmen waren für die beiden jungen Menschen, die sich etwas verlegen fühlten, deutlich von drüben zu hören. Dann gab es ein Geschurre von Stühlen und der Mann und die Frau kamen den Kiesweg zum Holzgatter herunter. Der Mann, der draußen stand, beugte sich über das Gatter und gab der Frau einen Kuss. »Um der alten guten Zeiten willen«, sagte er, wandte sich um und ging schnellen Schrittes den Bürgersteig entlang. »Das ist Belle Turner«, flüsterte Helen und drückte ihre Hand fest in Seths Hand. »Ich wusste gar nicht, dass sie einen Freund hat. Ich dachte, sie wäre zu alt für so etwas.« Seth lachte unsicher. Die Hand des Mädchens war warm. Ein seltsames Schwindelgefühl erfasste ihn. Der Wunsch überkam ihn, ihr das zu erzählen, was er ihr gerade nicht zu erzählen beschlossen hatte. »George Willard ist in dich verliebt«, sagte er. Und trotz seiner Erregung war seine Stimme leise und ruhig. »Er schreibt eine Geschichte und möchte gern verliebt sein. Er möchte wissen, wie man sich dabei fühlt. Ich sollte dir das erzählen und aufpassen, was du dazu sagst.« Wieder gingen Helen und Seth schweigend dahin. Sie kamen zu dem Garten, der das alte Richmond-Haus umgab, und schlüpften durch eine Öffnung in der Hecke und setzten sich auf eine Holzbank unter einem Strauch. Als er auf der Straße neben dem Mädchen dahinging, hatten sich ganz neue, verwegene Gedanken in Seth Richmond gemeldet. Er fing sogar an, seinen Entschluss, von hier fortzugehen, zu bedauern. Es müsste doch etwas ganz anderes und Wunderbares sein, hier zu bleiben und öfters mit Helen durch die Straßen zu gehen, dachte er. Er sah sich in Gedanken schon den Arm um ihre Taille legen und glaubte zu fühlen, wie sich ihre Arme fest um seinen Hals schlossen. Eine dieser unerwarteten Ideenverbindungen, die es zwischen Zuständen und Orten gibt, ließ ihn bei seiner Verliebtheit in das Mädchen an eine Stelle denken, wo er ein paar Tage zuvor gewesen war. Er war mit einem Auftrag zu dem Haus eines Farmers gegangen, der am Hügel jenseits des Jahrmarktsgeländes wohnte, und hatte zurück einen Feldweg eingeschlagen. Am Fuß des Hügels war er bei einem Maulbeerfeigenbaum stehen geblieben und hatte um sich geblickt. Ein weiches, summendes Geräusch traf an sein Ohr. Einen Augenblick glaubte er, der Baum sei die Heimstatt eines Bienenschwarms. Doch als Seth niederblickte, sah er, dass die Bienen überall um ihn herum im hohen Gras waren. Er stand inmitten eines dichten Krautes. Das ganze Feld, das sich den Hügel hinabzog, war damit bewachsen. Das Kraut reichte ihm bis an die Brust und hatte winzige purpurne Blüten, die einen überwältigenden Duft ausströmten. Auf diesen Blüten tummelten sich Legionen von Bienen und sangen bei der Arbeit. Seth stellte sich vor, er läge an einem Sommerabend tief verborgen zwischen diesen Kräutern unter einem Baum. Und neben ihm läge Helen White und ihre Hand läge in der seinigen. Eine eigentümliche Scheu hielt ihn davon ab, sie auf den Mund zu küssen. Doch er fühlte, dass er es jederzeit hätte tun können, wenn ihn danach verlangen würde. Stattdessen lag er völlig regungslos da, sah sie nur an und lauschte dem Heer der Bienen, die über seinem Haupte sangen. Seth rückte unruhig auf der Gartenbank hin und her. Er ließ die Hand des Mädchens los und steckte seine Hände in die Hosentaschen. Er wünschte plötzlich, mit dem Entschluss, den er gefasst hatte, Eindruck auf sie zu machen. Er wies mit dem Kopf auf das Haus und flüsterte, »Mit Mutter wird es vermutlich ein großes Hallo geben. Sie hat sich überhaupt noch nie Gedanken darüber gemacht, was ich im Leben tun werde. Ich muss aber endlich meinen eigenen Weg gehen, verstehst du? Ich muss etwas zu arbeiten haben. Dafür bin ich zu gebrauchen.« Helen White nickte und fühlte so etwas wie Bewunderung für ihn. »So und nicht anders muss es sein«, dachte sie. »Dieser Junge ist gar kein Junge mehr, sondern ein starker, zielbewusster Mann.« Gewisse unbestimmte Gefühle, die sich in ihrem Körper geregt hatten, waren verflogen. Sie setzte sich sehr aufrecht auf die Bank. Der Donner grollte unaufhörlich und grelle Blitze flammten über den östlichen Himmel. Der Garten, der so geheimnisvoll und unermesslich gewesen war und mit Seth neben ihr der Hintergrund für unbekannte, wunderbare Erlebnisse hätte werden können, schien jetzt nicht viel mehr als ein ganz gewöhnlicher Weinsburger Hinterhof zu sein, sehr begrenzt und ringsum abgeschlossen. »Und was willst du dort machen?« flüsterte sie. Seth drehte sie auf der Bank halb zu ihr hin, da er ihr Gesicht in der Dunkelheit gern sehen wollte. »Alle reden und reden«, sagte er. »Ich bin ganz krank davon. Ich möchte etwas zu tun haben. Irgendeine Arbeit, bei der es nicht auf Reden ankommt. Vielleicht werde ich ganz einfach in irgendeiner Werkstatt Monteur werden. Wie soll ich das wissen? Ich glaube, es ist mir auch ziemlich gleichgültig. Ich möchte arbeiten und den Mund halten. Das ist alles. Mehr will ich nicht.« Seth erhob sich und streckte seine Hand aus. Es war eigentlich nicht seine Absicht, das Zusammensein zu beenden, aber er wusste nicht, was er überhaupt noch sagen sollte. »Dies ist das letzte Mal, dass wir uns sehen«, flüsterte er. Eine Welle von Zärtlichkeit kam in Helen hoch. Sie sah zu ihm auf, legte ihre Hand auf seine Schulter und zog sein Gesicht zu sich nieder. Es war ein Akt reiner Zuneigung. Alles Bedauern darüber, dass ein vages Erlebnis, das in der Stimmung der Nacht gelegen hatte, nun nie mehr Wirklichkeit werden würde, war wie ausgelöscht. »Ich glaube, es ist besser, ich gehe jetzt«, sagte sie und ließ die Hand schwer an ihre Seite fallen. Dann kam ihr ein Gedanke. »Begleite mich nicht, ich möchte allein sein«, sagte sie. »Geh zu deiner Mutter und sprich mit ihr. Es ist besser, du tust es gleich.« Seth zögerte. Während er noch abwartend dastand, wandte sich das junge Mädchen fort und lief durch die Hecke. Trotz des Verlangens, ihr nachzulaufen, starrte er nur hinter ihr her, verblüfft und befremdet durch diese Handlungsweise, so wie ihn vor jeher alle Lebensäußerungen der Stadt, aus der auch sie stammte, verblüfft und befremdet hatten. Langsam ging er auf das Haus zu, blieb aber im Schatten eines großen Baumes stehen und beobachtete seine Mutter, die eifrig nähend an einem beleuchteten Fenster saß. Das Gefühl des Alleinseins, das ihn zu Beginn des Abends bedrückt hatte, meldete sich wieder. »Ach, was«, rief er, drehte sich um und blickte in die Richtung, in der Helen White verschwunden war. »So ist das eben. Sie wird genauso sein wie alle anderen. Wahrscheinlich wird sie sich von jetzt an über mich lustig machen.« Er sah zu Boden. Wenn ich da bin, wird sie verlegen sein und sich unsicher fühlen, flüsterte er. Ja, so wird es sein. Das ist alles, was dabei herauskommt. Und wenn es darum geht, jemand zu lieben, dann werde niemals ich es sein, sondern irgendjemand anders, irgendein Dummkopf, irgendjemand, der viel redet. Jemand wie dieser George Willard.
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7: Um 20 Uhr mit Anja Keep. Der litauische Präsident Gitanas Nauseda ist nach eigenen Angaben von den USA über den Inhalt der Gespräche von CIA-Chef John Ratcliffe in Moskau unterrichtet worden. Nauseda sagte in Vilnius, Ziel sei es gewesen, die Spannungen in der Region zu reduzieren. Zum jetzigen Zeitpunkt lasse sich sagen, dass die gesteckten Ziele erreicht worden seien. Ratcliffes Moskau-Besuch hatte Spekulationen über den Zweck der Reise ausgelöst. US-Medien berichteten, der CIA-Chef habe den Kreml vor einem Angriff auf NATO-Verbündete warnen sollen. Indiens Premierminister Narendra Modi hat im Gespräch mit Russlands Präsident Wladimir Putin ein Ende des Ukraine-Kriegs gefordert. Modi sagte in der kirgisischen Hauptstadt Bischkek, sein Land unterstütze alle Friedensbemühungen. Es müsse der Weg von einem endlosen Krieg hin zu einem Kriegsende eingeschlagen werden. Putin entgegnete, Russland sei auf dem Weg. Kirgisien richtet einen zweitägigen Gipfel der Shanghaier Organisation für Zusammenarbeit aus. Nach der Razzia gegen die verbotene rechtsextreme Vereinigung Artgemeinschaft ermittelt die Staatsanwaltschaft Halle wegen Geheimnisverrat. Nach MDR-Informationen war mindestens einer der Beschuldigten vorab über die Durchsuchungen informiert worden. Wer der Informant war, ist unklar. Die Ermittlungen richten sich gegen Unbekannt. Am Donnerstag hatte es Hausdurchsuchungen in 5 Bundesländern gegeben, darunter auch bei 2 AfD-Landtagskandidaten aus Sachsen-Anhalt. Beide erklärten, keine Verbindung zu der Vereinigung zu haben. Der Thüringer Landtagsabgeordnete Matthias Herzog hat das BSW verlassen. Herzog sagte dem MDR, er verspüre eine zunehmende Distanz zum Kurs der Partei auf Bundesebene. Sein Landtagsmandat wolle er behalten. Auch bleibe er Mitglied der BSW-Landtagsfraktion. Er wolle die Zusammenarbeit mit CDU und SPD weiter unterstützen. Die BSW-Bundesspitze hatte vom Landesverband gefordert, die Brombeer-Koalition in Thüringen zu verlassen. Fußballprofi Lionel Messi hat seinen Rücktritt aus der argentinischen Nationalmannschaft erklärt. Der 39-Jährige erklärte auf Instagram, die Entscheidung tue weh, jedoch sei der Zeitpunkt dafür gekommen. Der Weltmeister von 2022 erzielte für Argentinien in mehr als 200 Spielen 125 Tore. Aktuell spielt er in der US-Liga für Inter Miami. Das waren die Nachrichten. Das Wetter: In der Nacht zunehmend bewölkt und schauerartiger Regen, teilweise auch Gewitter bei 17 bis 11 Grad. Morgen am Nachmittag erneut Schauer oder kräftige Gewitter, in Süddeutschland meist noch heiter und trocken. Die Temperaturen morgen 18 bis 25 Grad und windig. Die Zeit 20.03 Uhr.
6: 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Und dazu begrüßt sie recht herzlich Ulf Köhler. Der Name Jack Bilbo ist heute nahezu unbekannt. In der Zeit von 1930 bis 1967 aber kannte ihn jeder. Jack Bilbo. Manche hielten ihn für Al Capones Bodyguard, andere für einen legendären Kapitän, der auf den Weltmeeren segelte und über seine Erlebnisse schrieb. Doch Jack Bilbo schuf sich seine Legenden und Mythen selbst. Und das vermochte er so gut, dass viele ihn für den Schriftsteller B. Traven aus Mexiko hielten. Jack Bilbo erfand sich als den größten Abenteurer des 20. Jahrhunderts. Dabei war sein wirkliches Leben schon abenteuerlich genug gewesen. Der Autor Ludwig Lugmeier hat Bilbos Buch »Rebell aus Leidenschaft« als Jugendlicher im Gefängnis gelesen. Jahrzehnte später begab er sich mit dem Mikrofon auf Spurensuche nach seinem Idol.
8: Ich hatte lange nichts mehr von Jack Bilbo gehört, bis zu jenem Abend vor 2 Jahren, als ich mit Arno Waldschmidt im Diner saß. Arno ist Maler und der Diener eine Gaststätte gleich nach der S-Bahn-Unterführung am Savignyplatz. Wir hatten etliche Biere getrunken und Arno fing zu erzählen an. Von damals, als Walter Ulbricht die Mauer bauen ließ und Berlin in 2 Teile schnitt, und von seinen Freunden Uwe Bremer und Günter Bruno Fuchs und den anderen Rixdorfer Künstlern, wie sie durch Kneipen und Destillen gezogen waren und zuletzt immer in der Hafenspelunke an der Theke hockten. Plötzlich war sie wieder da. Captain Bilbos Hafenspelunke. Später gingen wir den Kuhdamm runter. Mitternacht war längst vorbei und wir überlegten, wo die Hafenspelunke gewesen war. Ecke Kuhdamm-Schlüterstraße, sagte Arno. Wenn du von der Gedächtniskirche kommst, rechts. Links, behauptete ich. Wir stritten, bis die erste S-Bahn fuhr. Auf der Fahrt durch Berlin erinnerte ich mich an ein Buch von Jack Bilbo. Zwar fiel mir der Titel nicht ein, doch sein Bild auf dem Cover mit dem Vollbart und der Pfeife sah ich deutlich vor mir. Vor 40 Jahren hatte ich es in einer einzigen Nacht gelesen. Ein Antiquar, mit dem ich befreundet war, kannte das Buch. Es hieß »Captain Bilbo, Rebell aus Leidenschaft«. Er besorgte es mir. Nun las ich es zum 2. Mal. So fing meine Suche nach Jack Bilbo an.
9: 21 Schuss Salut für Captain Bilbo. 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Ein Feature von Ludwig Lugmeier.
10: Jack Bilbo, sagt er was?
11: Ja, den Namen habe ich schon mal gehört. Das war ein berühmt-berüchtigter Kneipenwirt hier in der Gegend. Charlottenburg irgendwo. Ja, in die Ecke. Aber ich selber bin zu spät hierher gekommen. Ich habe ihn nicht mehr erlebt. Ich kam jetzt 68 in die Stadt, wo man jeden Bürger brauchte, um gewisse Sachen vorwärts zu treiben. Sie wissen schon, aus allen Gauen kamen wir hier an. Aber da gab es die Destille schon nicht mehr. Da kenne ich sie nur vom Hörensagen, vom Erzählen von den Rixdorfern. Die müssen da öfter verkehrt haben. Aber ansonsten weiß ich darüber nichts, nur von Erzählungen. Ein berühmter Mann. Leider gibt es so Kneipen immer weniger.
10: Ist irgendwas in Erinnerung mit Gangster oder Gunman von Al Capone?
11: Nee, weiß ich nichts drüber. Nee. Aber in der damaligen Zeit waren alle ein bisschen vielleicht behaftet damit. Also in allen Ecken und Enden irgendwo war es gelaufen.
10: War er als Kapitän?
11: War er Kapitän? Weiß man es nicht. Ich weiß es auch nicht. Der Rest ist Datenschutz.
8: Wieder ging ich zum Kudamm. Es war spät, ein Abend im Herbst 2004. Auf der Fahrbahn rollte schwach der Verkehr und über mir kreisten Schwärme von Krähen. Ich konnte ihr Krächzen hören. Vor der Gedächtniskirche erinnerte ich mich an die langhaarigen Gammler, die damals im Sommer 1967 auf den Stufen gesessen hatten. Die Kirche selbst war noch eine Ruine gewesen, kein Denkmal wie heute. Das Haus, in dem Jack Bilbo zur Welt gekommen war, hatte im Krieg eine Bombe getroffen und das Neue, das nun an seiner Stelle stand, sah aus wie ein falscher Zahn in einer Reihe von Echten. Ich stellte mir sein Geburtshaus vor wie das Bürgerhaus schräg gegenüber mit seinen Balkonen und dem Portal. Hier hatte Jack Bilbos Vater, Bruno Baruch, gelebt. Dessen Vater, Hugo Baruch, hatte im 19. Jahrhundert eine Firma für Theaterausstattung gegründet, in Berlin 4 Theater geleitet und das Varieté Wintergarten eröffnet. Jack Bilbo hatte zu einer bedeutenden jüdischen Familie gehört, aber nicht, wie er immer wieder behauptete, aus dem Hause Rothschild gestammt, so wenig wie seine Vorfahren Piraten und Philosophen waren.
12: Geboren wurde ich am 13. April 1907 in einer Luxuswohnung mit 14 Zimmern am Berliner Kurfürstendamm Nummer 61. Meine Mutter, verwandt mit dem Hause Rothschild, stammte aus Kreisen der britischen Geldaristokratie. Die Trauung meiner Eltern war ein Ereignis der Londoner Gesellschaft, an dem das britische Königspaar Edward VII. Und Königin Alexandra teilnahmen. Mütterlicherseits bin ich auf einen Vorfahren stolz. Er war Pirat und wurde in Liverpool gehängt. Mit noch größerem Stolz erfüllt mich, dass ich vom Vater her in direkter Linie von Baruch Spinoza abstamme, den ich für den größten Philosophen aller Zeiten halte.
8: Ich war 15, als ich das Buch zum ersten Mal las. Eine ganze Nacht lang hielt ich den Arm hochgestreckt, damit das Licht auf die Seiten des Buches fiel. Es drang von einem Scheinwerfer durchs Fenster, warf über die Tür ein Schattengitter und alle Stunden hörte ich auf dem Kies des Gefängnishofes die Schritte der Wachen. Im Bett unter mir schlief Mario. Ihm hatte ich einmal erzählt, dass ich in einen Tengelmann-Laden eingebrochen hatte, um Zigaretten und Schnaps zu stehlen. Damals hatte Mario nur verächtlich den Mund verzogen und mir das Buch von Jack Bilbo gegeben. Ich las das Buch in einer einzigen Nacht, schlug mich mit Jack Bilbo durchs Leben und am Morgen war es, als hätte er gesagt:
12: Als ich so alt war wie du, haute ich ab nach Amerika. Mein Vater war ein Geizkragen und gab mir kein Geld. Dann behalt deine Kröten, schrie ich, packte meine Sachen und verließ das Haus. Er lachte höhnisch, doch zwei Tage später ließ er mich suchen. In einem Dorf an der Elbe sah ich den Steckbrief rot umrandet, als hätte ich einen umgebracht. 5000 Mark Belohnung für den, der mir den Aufenthaltsort meines Sohnes nennt. Ich starrte auf das Bild. Die Beschreibung stimmte. Der Breeches-Anzug, die Statur, die schwarzen Locken. Mein erster Gedanke war, ich muss mein Aussehen ändern. Kurz entschlossen zerschlug ich eine Bierflasche und scherte mir mit einem Scherben die Haare vom Kopf. Dann überlegte ich mir einen anderen Namen. Erst fielen mir die Geschichten von Jack London ein. Dann erinnerte ich mich an ein Schiff, das Bilbao hieß. Bilbao. Bilbao. Mein richtiger Name war Baruch. Das hebräische Wort für der Gesegnete. So hat es mir mein jüdischer Religionslehrer erklärt. Eigentlich, hatte er gesagt, solltest du Bilbo, der Verfluchte, heißen. Jack Bilbao. Jack Bilbo. Gut, ich wollte Jack Bilbo sein. Ich zog mir eine rüber aus dem Feld und trank aus der Elbe das Wasser. Im Hamburger Hafen lief gerade die President Harding aus. Sogleich fasste ich einen Plan, ging ins Büro der United States Line und erzählte, dass ich Schiffsjunge bin und mir mein Schiff vor der Nase weggefahren ist. Sie fanden einen Norweger für mich. Als wir in See stachen, war mir zum Heulen. Doch dann sagte ich mir: Jack Bilbo, jetzt bist du ein Mann. Ich schälte Kartoffeln und mit jeder Schale fiel ein Stück vom früheren Leben ab.
8: Damals, als ich sein Buch zum ersten Mal gelesen hatte, hatte ich mich gefragt, was er an meiner Stelle machen würde. Sicher wäre er nicht in diesem bayerischen Jugendgefängnis geblieben, in das sie mich wegen eines Einbruchs in einen Laden gesteckt hatten und das nicht einmal Mauern umgaben. Jeden Morgen brachte uns ein Bus ins Torfareal, ein Magirus Deutz, der eine Schnauze wie eine Bulldogge hatte. Das Kommando bestand aus 20 Mann. Es hieß das Torfstichkommando und immer bevor wir auf die eisernen Loren der Schmalbahn stiegen, klappten wir die Schirme der Mützen nach innen, damit wir wie richtige Sträflinge aussahen. Es war Frühjahr und die Luft roch nach Freiheit. Die Diesellok zog uns an Birkenwäldern und Torfgruben vorbei. Mario saß neben mir. Da sein Vater aus Sizilien stammte, sagte er nach jedem zweiten Satz »Molto bene« und »Sì«. Er behauptete, Mafioso zu sein. In einer Bar in Palermo hatte er sich angeblich nach der Mafia erkundigt. Der Wirt hatte sich umgeschaut, mit dem Kopf gewinkt und eine geheime Tür geöffnet. Kurz darauf hatte er vor dem Paten gestanden. Mario hörte sich fast so glaubwürdig wie Jack Bilbo an.
12: Erst war ich Hilfsmanager im Bijou Theater, Ecke Broadway, 45th Street. Als ich die Abendeinnahmen zur Greenwich Bank brachte, $2,700, zwei Rollen Silbergeld, stand ein Typ vor mir, eiskaltes Marmorgesicht, drückt mir die Knarre in den Bauch und sagt, Jungchen, rück die Kohle rüber. Dann steigt er in einen schwarzen Buick und fährt mit quietschenden Reifen davon. Als ich es den Bullen erzählte, glaubten sie mir kein Wort. Der Manager setzte mich auf die Straße. Da ich kein Geld hatte, ging mein Zimmer flöten. Ich schlief auf einer Bank im Central Park und hatte vor Hunger ein Loch im Bauch. Als ich mit dem letzten Dime ein Sandwich kaufen wollte, wer saß da im Café und verspeiste Apfelkuchen? Genau, dieser Typ. Na, Jungchen, sagte er, wie geht's denn so? Siehst ja reichlich beschissen aus. Mir schoss die Wut in den Kopf. Blitzschnell zog ich ihm die Knarre aus der Tasche, dann ein Rechter von unten. Als er zu sich kam, rieb er sich das Kinn und sagte, nicht schlecht, mein Junge, so einen wie dich können wir brauchen. Und nahm mich mit nach Chicago. Ein paar Tage später saß ich mit Al Capone am Tisch. Erst fängst du als Bootlegger an, sagte der, als Alkoholschmuggler. Dann sehen wir weiter. Ich denke, aus dir wird ein ordentlicher Gangster werden.
8: Ein ordentlicher Gangster wäre ich auch gern gewesen, damals in diesem bayerischen Jugendgefängnis. Als ich mittags die Proviantkiste zur Schmalbahn trug, schlug mir das Herz bis zum Hals. Beim Rambock rannte ich los. Erst versteckte ich mich im Unterholz, später in einer der Hütten. Als bei einbrechender Dunkelheit die Suche abgebrochen wurde, machte ich mich auf den Weg. Wenn auf der Straße Autoscheinwerfer aufleuchteten, duckte ich mich in Straßengräben. Später fuhr ich per Anhalter weiter. Von meinem Cousin erhielt ich den Personalausweis und in einer Bauhütte entdeckte ich eine Wehrmachtsdecke. Mit dem Ausweis kam ich über die Grenzen und in die Decke wickelte ich mich ein, wenn ich auf Feldern oder Baustellen schlief. Als ich in Palermo ankam, regnete es. Ich war müde, hungrig und nass. Ich wollte zur Mafia, doch nach der Bar mit der Anwerbestelle, von der mir Mario berichtet hatte, suchte ich lange vergebens. In der Hoffnung, ein Schiff zu finden, lief ich zum Hafen. Es war mir egal, ob es nach Afrika, Amerika oder Australien fuhr. Ich wollte nur weg aus Europa. Ein Hafenaufseher brachte mich zu einem Schiff, das weiß und vornehm am Ende des Piers lag. Über die Gänge zogen sich Läufer, die Messinggeländer glänzten und die Kapitänskajüte war holzgetäfelt. Der Kapitän verlangte meine Papiere, doch als ich den Ausweis präsentierte, sagte er, no. Ich stieg wieder die Gangway hinunter, lief den Pier zurück und setzte mich auf einen Poller, wo ich die letzte Nationali rauchte. Das Eigenartige ist, dass ich mich 40 Jahre danach, als ich bei Costas saß, genau an die leere grüne Schachtel erinnerte, wie ich sie zusammenknüllte, zwischen Holzpaletten warf und wie sie da lag, während am Ende des Piers das Schiff ablegte.
12: Erst habe ich für Al Capone Whisky geschmuggelt und ein paar Kameraden aus dem Knast befreit. Dann steckte ich in Kämpfen mit einer Chinesen-Gang, die sich breit machen wollte. Schließlich die Geschichte mit dem Geldtransporter der Capital Bank. New York, Wall Street, die Gegend dahinter. Um 4:10 zogen wir die Masken über. Um 9:57 gingen die Gardinen hoch und die Fenster auf. Eine halbe Minute später bog der Panzerwagen um die Ecke. Der Fahrer erkannte die Gefahr und rammte den Wäscheüberwagen, der nun quer auf der Fahrbahn stand. Aus den Fenstern ratterten unsere Maschinengewehre. Vom Panzerwagen gingen die Fenster runter. Sie schossen zurück. Dann ging der Benzintank hoch und sie kamen mit erhobenen Händen raus. Unser Packard fuhr ran und wir luden die Kohle um. 4 Millionen. Kaum war der Packard weg, kamen die Bullen, blockierten die Straße und feuerten mit Maschinengewehren. Ganze Mörtelstreifen fielen von den Wänden. Scheiben zersplitterten. Polizeisirenen schrillten. Die ersten Tränengasbomben platzten an den Mauern. Aber wir zogen Gasmasken über und schleuderten Handgranaten. Dann hauten wir ab, die Treppen hoch und über die Dächer. »Was war denn da los?«, fragte mich ein Passant. »Gangster? Revolution?« »Ich schätze«, sagte ich, »war eine Revolution.«
8: Da ich in Palermo die Mafia nicht gefunden hatte, kehrte ich wieder nach Deutschland zurück. Am liebsten hätte ich mich gestellt und wäre wieder ins Gefängnis gegangen. Aber ich sagte mir, das hätte Jack Bilbo auch nicht getan. Ein paar Monate später schnappte mich die Polizei. Fast war ich froh darüber, als ich in einer Zelle saß. Nach der Entlassung fuhr ich nach Hamburg. Ich wollte weg von hier, in die Karibik, nach Südamerika oder sonst wohin. Da ich noch nicht 18 war, nahm mich keine Reederei und kein Schiff. Ich musste ein paar Monate warten und schleppte, um über die Runden zu kommen, im Hamburger Hafen Bananenkisten. Eines Tages tauchte in einer Kneipe Schulze auf, der für seinen Elbkahn einen Matrosen suchte. Er brachte mich in den Haken, ein Kanalende in Georgswerda, wo die Henriette Luisa lag. Mit ihr fuhr ich elbaufwärts Richtung Berlin. Der Kapitän hieß Schütte und ließ mich von morgens bis abends Rost klopfen und Männige streichen. Wenn ich ins Wasser schaute, bellte es aus dem Lautsprecher: »An die Arbeit, keine Löcher gucken!« Kapitän Schütte wollte die Henriette Luisa neu eingekleidet, weißer Anstrich mit blauem Streif am Bug. Doch als wir in Berlin ankamen, hatte die Dame noch nicht einmal die Unterwäsche an. Unterwegs fiel mir wieder Jack Bilbo ein und ich nahm mir vor, ihn in Berlin zu besuchen. Mit der S-Bahn fuhr ich zum Zoo. Dann lief ich den Kudamm hinunter. Es war ein Abend im Sommer 1967. In Captain Bilbos Hafenspelunke war ich der einzige Gast. Über die Tische waren Fischernetze gespannt, an den Wänden hingen Bilder und über der Theke ein ausgestopftes Krokodil. Eine Frau stellte mir ein Glas Bier auf den Tisch. Dann rollte Jack Bilbos Stimme aus der Küche. Schließlich kam er selbst heraus, massig und schwer. Er setzte sich zu mir, brannte seine Pfeife an, und ich dachte die ganze Zeit, jetzt sitze ich tatsächlich mit Jack Bilbo am Tisch.
12: Aus Berlin bist du nicht.
8: Ich habe im Knast ihr Buch gelesen. Jetzt will ich zur See. Ich habe nur noch kein Schiff.
12: Wie lange warst du denn im Bau?
8: 2 Jahre.
12: Dann sieh zu, dass du wegkommst aus Deutschland. Hier ist kein Land zu gewinnen. Ich könnte dir Geschichten erzählen.
8: Er sog an der Pfeife, bis er hinter einem Polster aus Rauch verschwand. Dann ließ er sich von der Frau Papier und Bleistift bringen. Mit bauchigen Buchstaben schrieb er O-P-D-R.
12: Oldenburg, portugiesische Dampfschiffreederei.
8: Darunter zeichnete er einen Plan vom Hamburger Hafen. Nur die Namen der Straßen fielen ihm nicht mehr ein.
12: Wirst schon finden, bist ja nicht auf den Kopf gefallen. Lass dich nicht unterkriegen.
8: Ich fand die Oldenburg portugiesische Dampfschiffreederei auch ohne die Straßennamen. Da die Reederei einen Steward brauchte, stellten sie mich als Steward ein. Am Tag darauf fuhr ich auf der MS Morena die Elbe hinunter. Wir legten in Rotterdam und Rouen an, dann auf den Kapverden. Nach Ceuta ging es die Mittelmeerküste entlang. Oran, Algier, Alexandria. Manchmal sprangen hinter dem Frachter Tümmler her. Als ich wieder in Hamburg war, heuerte ich nach Kapstadt an. Das Schiff hieß Atlanta, hatte 5000 Bruttoregistertonnen und die Kajüte lag mittschiffs. Doch auf der Rückfahrt hatte ich die Nase voll von Betten machen und Kotze wischen. In Takoradi verließ ich das Schiff, haute ab, desertierte, segelte achtern raus, wie die Seeleute sagen. Ich besaß 200 Mark, 2 Jeans und eine Elefantenbrücke aus Elfenbein. Als ich die Liberation Road entlang lief, roch es nach Holzkohlenrauch. In den Bars tranken Matrosen und aus den Häusern drangen Choräle. Mir war, als läge alles offen vor mir. Nur was, das wusste ich nicht. Nach und nach zersprang dieser Traum und der Weg wurde staubig und eng. Fünf Jahre später wartete ich im Bankenviertel von Frankfurt mit einer Maschinenpistole auf einen Geldtransporter. An Jack Bilbo dachte ich längst nicht mehr, und seine Geschichte vom Überfall auf den Geldtransporter der Capital Bank hatte ich fast schon vergessen. Der Überfall in Frankfurt war kalt, schnell und brutal. Aus einer Fiktion war Realität geworden, die mich 13 Jahre meines Lebens kosten sollte. In der Fiktion war alles anders gewesen. War hier meine Suche nach Jack Bilbo zu Ende? Ich hätte gerne mehr über ihn gewusst. Wie hatte er wirklich gelebt? Ohne mir viel zu erhoffen, suchte ich nach Jack Bilbo im Internet. Ein Link verwies mich auf eBay, wo von ihm ein Buch versteigert wurde. Es hieß »I carried the gun for Al Capone« und war bereits 30 Jahre vor »Captain Bilbo, Rebell aus Leidenschaft«, das Buch, das ich gelesen hatte, erschienen. Außerdem ließ eine Galeristin das Ladenschild der Modern Art Gallery versteigern. Jack Bilbo hatte es gemalt. Vielleicht wusste die Galeristin mehr über ihn. Ich ließ mir von der Auskunft ihre Nummer geben und rief in London an. Die Galeristin nannte mir den Kunsthistoriker Klaus Hinrichsen, einen 90-jährigen Emigranten aus Deutschland. Er hat Jack Bilbo gekannt, sagte sie. Und dann sagte sie, in London lebt auch Jack Bilbos Tochter. Klaus Hinrichsen weiß, wo sie wohnt. Aufgeregt lief ich in meiner Wohnung in Berlin auf und ab. Dann rief ich Klaus Hinrichsen an. Er gab mir die Adresse von Jack Bilbos Tochter Mary Kerr Woodson. 2 Wochen später fliege ich nach London und besuche sie. Als ich in ihre Wohnung in Drayton Gardens in Kensington komme, sehe ich Gemälde ihres Vaters. Das rote Mädchen, die Schimmelreiterin, der Clown mit dem bösen Gesicht. Sie hängen an den Wänden und auf Piedestalen stehen Jack Bilbos Skulpturen. Er hatte sie Oodles genannt, Mischwesen aus Tieren, Menschen und Engeln. Auf einem japanischen Lacktischchen liegt ein in Leder gebundener Foliant.
13: I am saying something. I would say anything you like. That's a dangerous thing to say for a woman to say.
14: Ich sag ja etwas. Ich könnte alles sagen, was du hören möchtest. Und das ist eine gefährliche Sache für eine Frau.
8: Im Folianten hatte Jack Bilbo sein Leben dokumentiert. Die Lady mit dem rötlichen Haar zeigt mir Fotografien aus dem 19. Jahrhundert, auf denen Jack Bilbos Großvater Hugo Baruch und dessen Frau zu sehen sind. Auf einer Fotografie von 1905 ist die Hochzeitsgesellschaft seiner Eltern abgelichtet. Die Frauen tragen Hüte so groß wie Wagenräder und die Männer Vatermörder und Fracks. Jack Bilbos Mutter schwamm in einem Meer aus Blumen und Seide. Nur König Edward VII. Und Königin Alexandra waren nirgends zu sehen. Mary lacht, als ich nach ihnen frage. Auch über Jack Bilbos angebliche Vorfahren, den Piraten und Baruch Spinoza, muss sie lachen. Jack, sagt sie, war der größte Lügner der Welt. Dabei war sein Leben ungewöhnlich genug. Vielleicht lag es daran, dass es unter einem schlechten Stern stand. Sein Großvater, Hugo Baruch, der Gründer der Theaterausstattungsfirma Baruch und Co.,
14: wollte einen Mann zum Teilhabe haben, mit dem er gut befreundet war. Und so beschlossen sie eben, dass Jack Bilbos Vater, Bruno Baruch, Tuckmans Tochter Margaret, die Daisy genannt wurde, treffen sollte.
13: According to Jack Baruch, his father wanted an English branch of the company, and so did the elder brother.
14: Bruno Baruch wurde nach England geholt und sie wurden verheiratet, was natürlich in einem Desaster endete, denn Daisys Ehemann war ein Schürzenjäger.
13: My grandfather, Daisy's husband, was a womanizer.
8: Auf einer Studiofotografie des Hoffotografen seiner Majestät des Kaisers F. Jamrat von 1912 sehe ich Jack Bilbo als 5-Jährigen vor seiner Mutter stehen. Er trägt einen Matrosenanzug, hat große dunkle Augen und reicht ihr fast bis an die Brust. Vielleicht wurde das Foto am Seedanztag aufgenommen, denn in der Hand hält er ein Fähnchen. Seine Mutter war schön und elegant und mit dem Sonnenschirm und dem Hut wirkt sie ein wenig entrückt.
13: I met a lady in Berlin who had known my father as a child.
14: Einmal traf ich in Berlin eine Dame, die mein Vater als Kind gekannt hatte. Es war an einem Erinnerungsabend für den Schriftsteller Skaza Weiss. Und mich hatte seine Witwe eingeladen. Und da kam eine Frau rein, schwarz von Kopf bis Fuß, mit rotem Fuchskragen, großer dunkler Brille und schwarzen Turban. Sie sagte: Ich kannte deinen Vater. Und ich? Oh, wirklich? Nach dem Krieg? Und sie? Nein, vorher. Ich wusste keinen, der ihn vorher gekannt hatte, außer meiner Mama. Sie hatte als Kind im selben Haus gewohnt wie mein Cousin Friedrich, der ein kleines Kerlchen war. Weshalb Jack, mein Vater, von Friedrichs Familie aufgenommen wurde. Er war ja als Kind schon ein kleiner Bulle und sollte Friedrich beschützen.
8: Auf einer Ansichtskarte war Jack Bilbo als Soldat im Ersten Weltkrieg zu sehen, denn in das ausgesparte Gesicht hatte man sein Bild geklebt. Ein dicker, 8-jähriger Junge mit Gewehr und Pickelhaube. Sein Vater hatte die Karte nach Holland geschickt. Wegen der Frauenaffären Bruno Baruchs war seine Ehe mit Margaret bald zerrüttet gewesen. Und da der Krieg für Margaret das Leben in Berlin unerträglich machte, ging sie mit ihrem Sohn nach Den Haag. Jack Bilbo sehnte sich nach zu Hause. Im Frühjahr 1919 kehrte seine Mutter zurück nach Berlin. In Holland war sie seltsam und weltfremd geworden. Und da sie Jüdin war, brachte ihr Mann sie in einem jüdischen Sanatorium unter. Das war am bequemsten für ihn, da er sich in seiner Wohnung am Kurfürstendamm inzwischen eine Geliebte hielt. Doch die mochte Jack Bilbo nicht.
14: Ich habe über sie von meinem Großvater Schofer gehört. Ich denke, Jack benahm sich sehr schlecht ihr gegenüber. Sie hatte keine Zeit für sowas. Sie hatte ihren netten, reichen Mann, der sie versorgte, und wollte keinen Hausejungen. Kein anmaßenden Teenager. Jack war immer anmaßend. Es muss recht unangenehm gewesen sein.
8: Da seinem Vater die Querelen auf die Nerven gingen, steckte er seinen Sohn in ein Internat in Blankenburg im Harz. Aber nach ein paar Wochen rückte Jack Bilbo aus und schlug sich durch nach Berlin. Hier forderte er seinen Platz ein und beschimpfte die Geliebte seines Vaters, bis diesem der Kragen platzte. Er besorgte eine Schiffspassage nach New York und brachte seinen Sohn am Bijou-Theater seines Freundes Siegfeld unter. Der stellte Jack Bilbo als Laufbursche an. Nun hatte Jack Bilbo sich um die Garderoben der Schauspieler zu kümmern und manchmal brachte er die Abendeinnahmen zur Bank. Vermutlich handelte es sich dabei um die Greenwich Bank und vielleicht waren es tatsächlich genau 2.700 Dollar und 2 Rollen Silbergeld, die ihm ein Gangster auf dem Weg dorthin eines Tages geraubt haben sollte. Siegfeld schluckte Jack Bilbos Geschichte nicht, warf ihn hinaus und nun saß Jack Bilbo auf der Straße. Bald darauf holte ihn sein Vater zurück nach Berlin. Ein paar Jahre später entstand aus dieser Geschichte das Buch »Wie er zu Al Capone kam«. »Hat er Al Capone gekannt?«, fragte ich.
13: »As my own mother said, why on earth should Al Capone have to ask for a German?«
14: Wie meine Mutter sagte, warum um alles in der Welt sollte sich Al Capone als Leibwächter ausgerechnet einen 15-jährigen deutschen jüdischen Jungen genommen haben. Aber Jack hat es verstanden, die Welt zum Narren zu halten. Sein Buch wurde in viele Sprachen übersetzt. Über 15. Absolut brillant. Ich glaube, wir sollten vielleicht ein bisschen von den Paten der Mafia beteiligt werden. Aber bringt das besser nicht im Radio.
8: Auch die Besprechungen über das Buch hatte Jack Bilbo in den Folianten geklebt. In der Münchner Illustrierten war er neben Al Capone abgebildet. In der Times stand »I was Al Capones Bodyguard« und die Voila zeigte ihn mit hochgeschlagenem Mantelkragen und schwerer Pistole. Er war 25 und zum ersten Mal im Leben erfolgreich. Aber seinen Platz fand er nicht. Denn inzwischen drängten die Nazis zur Macht. In Berlin hetzte Goebbels gegen die Juden. Jack Bilbo wehrte sich, schrieb in Zeitungen Artikel gegen sie und gründete mit Freunden den Kampfbund gegen den Faschismus. Eines Nachts schlugen ihn die Nazis mit Stahlruten zusammen, so dass er mit schweren inneren Verletzungen ins Krankenhaus kam. Als Hitler Reichskanzler wurde, lag Jack Bilbo in der Charité. Nun war er als Jude und Antifaschist in Gefahr, abgeholt und ins KZ Sachsenhausen verschleppt zu werden. Sein Vater holte ihn mit der Hilfe eines Arztes heraus und brachte ihn in einem Sanatorium in Neuilly in Frankreich unter. Noch war Bruno Baruch als Jude nicht selbst in Gefahr. Im Sommer 1933 war Jack Bilbo so weit hergestellt, dass er nach Spanien emigrieren konnte. Erst ging er nach Cala Ratllada auf Mallorca, dann zog er mit Marys Mutter Billy nach Sitges bei Barcelona, wo sie ein Haus bauten und eine Bar eröffneten. Dort kam auch Mary zur Welt. Es war im Jahr 1934. 2 Jahre danach brach der Bürgerkrieg aus und Billy verließ mit ihrer Tochter das Land.
14: Ein englisches Schiff kam die Küste runter und brachte die Frauen und Kinder in Sicherheit. Ich war noch ein Baby und meine Mutter erzählte mir, wie sie mich im Arm eines riesigen Seemanns fand, der mich mit dem Kopf nach unten hielt und mir auf den Rücken klopfte und immer armes Mädchen sagte. Armes Mädchen.
8: Jack Bilbo aber zog tatsächlich nach Barcelona und kämpfte gegen die Faschisten, die sich im Hotel Colón verschanzten. Danach beauftragte ihn das örtliche Militärkomitee mit der Rückführung der Ausländer in ihre Heimatländer. Er kümmerte sich um Omnibusse, Benzin, Ausreisepapiere und Platzzuteilungen. Anschließend folgte er, mit eigenhändig verlängertem Pass, Billy und Mary nach London. Dort gab er der Presse ein Interview, demzufolge er nicht nur Leibwächter von Al Capone gewesen war, sondern auch republikanischer Kapitän.

0: gesehen wurde inmitten der Kämpfe in Barcelona. Das war sehr gut, denn ich wuchs ja damit auf, dass man mir sagte, dass mein Vater eine Menge Lügengeschichten erzählt.
1: Auf den Bildern im Folianten sehe ich nun keinen eleganten, mit einem Kaschmirmantel bekleideten Gangster mehr. Nun sieht Bilbo struppig aus, heruntergekommen. Im Gesicht trägt er einen Seemannsbart. In Spanien war aus ihm ein Anarchist und Zivilisationsfeind geworden. Da von seinen Tantiemen nichts übrig war, bewarb er sich in London als Wärter im Zoo. Am liebsten hätte er mit vielen Tieren gelebt. Doch für Emigranten bestand in England Berufsverbot.
2: But there was a yak called Jimmy.
0: Es gab einen Yak, der hieß Jimmy. Jimmy war riesig, mit verfilztem Haar, und er hasste jeden. Und die Tierpfleger reinigten seinen Käfig nicht, so Angst hatten sie vor ihm. Aber er bewunderte meinen Vater. Als ich ein kleines Kind war, dachte ich immer, dass Jimmy meinen Vater für einen anderen Yak hielt, weil er auch so groß und behaart und ungewaschen war. Sobald Jimmy meinen Vater sah, rannte er zu den Gittern, wo sie sich umarmten, Zärtlichkeiten austauschten und miteinander grunzten. Die Wärter misteten dann den Käfig aus, denn das war die einzige Zeit, wo es möglich war, weil Jimmy mein Daddy liebte.
1: 1939 begann Jack Bilbo zu malen. Plötzlich, von einem Tag auf den anderen. Zwei Gemälde in Marys Wohnzimmer stammten aus diesem Jahr. Eines davon war das Mädchen in Rot. Die Farbe leuchtete, als hätte er sie aufgesogen, um sie nun im tristen London preiszugeben. Anders als mit seinen Geschichten kam er mit Farben und Bildern der Wahrheit nicht aus. In seinem Buch »Captain Bilbo, Rebell aus Leidenschaft« beschrieb er, wie er begann.
3: »Ich hungerte nach Farben. Ich ging zur Pfandleihe und versetzte meinen Anzug.« Ich bekam genau so viel dafür, um eine Leinwand kaufen zu können. 2 Bürsten und 4 Tuben Farbe. Ich wählte mein Lieblingsrot, weiß, schwarz und gelb. Meinem Wirt kaufte ich eine zerbrochene Staffelei für 5 Schillinge ab. Wer Künstler ist, malt mit seiner Seele. Die technischen Äußerlichkeiten kümmerten mich nicht. Notfalls hätte ich einen Pinsel mit meinen eigenen Haaren hergestellt und mit Tomatenketchup und Schuhwichse gemalt. Mein erstes Bild malte ich in einer Nacht. Red Girl nannte ich es. Dann malte ich in 3 Monaten 34 Bilder. Ich aß kaum etwas und konnte vor Aufregung nicht schlafen.
1: Im Juli 1939 debütierte er in der Arlington Gallery. Die vergilbten Zeitungsberichte in Marys Folianten berichten vom malenden Gangster Jack Bilbo. Der Yorkshire Observer nannte seine Bilder aufreizend in den Farben, unheimlich im Sujet und so ungestüm wie den Mann selbst, der seine Karriere als Leibwächter von Al Capone begann. In The Times schrieb der Kunstkritiker Marriott: Jack Bilbo malt aus voller Kraft, und da er Explosives zu sagen hat, hat er recht, wenn er seine Sprache nicht nach herkömmlichen Regeln mäßigt. Er kann es sich leisten, mit Brachialgewalt loszulegen. Am 30. April 1940 eröffnete Bilbo eine Ausstellung in der renommierten The Zwemer Gallery. Die Besucher standen Schlange. Doch am 14. Mai bombardierten die Deutschen Rotterdam und Winston Churchill sprach sein Verdikt über die deutschen Emigranten. Cover them all, sperrt sie alle ein. In 3 Schüben wurden 47.000 Deutsche interniert. Juden, Antifaschisten, Künstler, Wissenschaftler. Sie wurden in Pferdeställe, Neubauten und Fabriken gepfercht. Und Jack Bilbo, der wegen seiner Gangstergeschichte als besonders gefährlich galt, holten sie als einen der ersten ab. Am 16. Mai 1940, morgens um 7.
2: My father apparently spent that first night telling stories.
0: Mein Vater erzählte in der ersten Nacht Geschichten. Er war ein wunderbarer Geschichtenerzähler. Die einen lachten sich krumm und bucklig. Und andere riefen, halt endlich die Klappe, lass uns schlafen. Aber er erzählte weiter.
2: Und dann am nächsten Tag, there was of course terrible depression. People just been dragged away from their homes, maybe from their women.

0: Am anderen Tag waren natürlich alle deprimiert, weil die Soldaten sie weggeholt hatten. Aber plötzlich war da ein kreischendes Lachen. Kabarett! Kabarett! Mein Vater. Und dann ging er zu den Leuten und sagte, wir sind viele talentierte Menschen. Und jetzt lasst uns was anfangen. Und dann stellte er ein Kabarett auf die Beine.
1: Mary klappt den Folianten zu und sieht auf die Uhr. Sie will noch Freunde besuchen, aber am nächsten Tag wollen wir uns wiedersehen. Was hat dich eigentlich auf meinen Vater gebracht? Fragt sie. Ich habe Jack Bilbo gekannt, antworte ich. Einmal habe ich ihn in seiner Berliner Kneipe besucht. Wenn du mir das am Telefon gesagt hättest, entgegnete sie, hätte ich ihn nach dir gefragt. Aber Jack Bilbo ist doch schon seit 40 Jahren tot, sagte ich. Und da erwiderte sie, 40 Jahre sind gar nicht so lang. Ich spreche auf meinen Seancen jede Woche mit ihm. Jetzt habe ich nur erzählt, dass ein Journalist aus Deutschland kommt. Aber er hat sich gefreut, ganz out of mind war er. Ich werde ihm sagen, dass ihr euch begegnet seid. Als ich das Haus verlasse, staut sich der Verkehr auf der Old Brompton Road. Die Stadt dröhnt und aus den U-Bahn-Schächten drängen die Menschen. Es hat geregnet und die Straßen glänzen wie nasse Seehundsrücken. Von Drayton Gardens aus, wo Mary lebt, ist es nur ein Katzensprung nach Ennismore Gardens. Dort hatte ich vor 30 Jahren gelebt. Durch den Überfall auf einen Geldtransport war ich reich geworden und in dem Haus mit der schwarzen Tür mit den Kupferbeschlägen hatte ich mich sicher gefühlt. Nun stand ich wieder davor und sah hoch und fragte mich, ob das rote Plüschsofa und der Nussbaumsekretär noch in der Wohnung standen. Dann folgte ich den Gassen, die ich von früher kannte. Als ich nach Redcliffe Gardens komme, fällt mir wieder Jack Bilbo ein. In einem der Häuser hatten auch Billy und Mary gewohnt. Als Jack Bilbo aus Spanien zurückgekehrt war, hatte er sie gesucht. Auch wenn zwischen Jack Bilbo und mir Jahrzehnte lagen, einen Moment lang kam es mir so vor, als hätten sich wieder unsere Spuren gekreuzt. Ich winkte einem Taxi und fuhr nach Highgate im Norden der Stadt. Der 92-jährige Kunsthistoriker Klaus Hinrichsen erwartete mich schon. Auf den Tisch hatte er Aufzeichnungen und Dokumente gelegt und während seine Frau Kaffee kochte, zeigte er mir seine Bilder von Picasso, Braque und Chagall. Auch von Kurt Schwitters, dem dadaistischen Maler und Dichter der Ursonate, hingen welche im Treppenhaus. Klaus Hinrichsen hatte ihn während seiner Internierung im Lager Hutchinson auf der Isle of Man kennengelernt. Nun erzählt er mir, wie Kurt Schwitters gezeigt hat, was Stille ist.
2: Er hatte eine Tasse und eine Untertasse und fing an, ganz vorsichtig die aufeinander zu rotieren. Und sagt, silence, silence, silence. Und wurde immer, immer lauter. Und plötzlich schrie er, silence. Die Tasse flog in die Luft und er zerschmetterte sie mit der Untertasse. Und das war eine derartige Verbrechen. Denn Tassen und Untertassen waren völlig unersetzlich. Der Verrückte hat sich an dem Eigentum des Königs vergangen. Aber das war der einzige wirkliche Protest gegen Internierung und gegen die Zustände und gegen alles. Und war ein wilder Applaus.
1: Auch an Jack Bilbo erinnerte sich Klaus Hinrichsen. Zwar hatte man ihn selbst im Lager Hutchinson interniert, doch Jack Bilbos Ruf, der in Onken war, einem der 7 anderen Lager auf der Isle of Man, drang in die anderen Lager. Die Internierten hatten ihn als Hausvater gewählt und so kümmerte sich Jack Bilbo um Unterbringung und Verpflegung und schrieb, da er fließend Englisch konnte, für sie Gesuche und Entlassungsanträge.
2: Er hatte einen sehr guten Ruf mit den jüngeren Leuten, dass er so ein guter Organisateur war und dass er immer guter Laune war. Er war ja sehr lange interniert, er war einer der allerersten Leute, die interniert wurden, anscheinend, weil er dieses Buch geschrieben hatte. Und die englischen Secret Service oder so etwas hatten gedacht, das ist ein gefährlicher Mann.
1: Eines Tages stellte sich Jack Bilbo auf einen Stuhl und erzählte Geschichten. über Chicago und wie er Al Capones Leibwächter wurde und dass er in Mexiko war und nicht nur der Maler Jack Bilbo, sondern auch der geheimnisumwitterte Schriftsteller B. Traven ist. In Anbetracht der Lage hatte er beschlossen, das Geheimnis zu lüften. Diese Sensation drang in die anderen Lager. Und obwohl ihm niemand glaubte, wurde er mit dieser Aktion zum Gründer der Lageruniversität. Nun stiegen auch in Hutchinson Männer auf Stühle und erzählten, was sie zu erzählen hatten. Wissenschaftler, Künstler, Professoren.
2: Es fing an, dass die Lektoren einfach einen Stuhl nahmen, in den Rasenplatz gingen, drauf auf den Stuhl kletterten und einen Vortrag hielten. Und dann, jemand kommt vorbei und sagt, hören Sie sich das mal an, Sie haben sowas noch nie gehört. Und allmählich hat sich dann ein Zirkel geformt und da waren zum Teil 5, 6 Leute zur gleichen Zeit und da gab es eine Menge Philosophen.
1: 2 Jahre später traf Klaus Hinrichsen Jack Bilbo zum ersten Mal. Es war in London. Nach der Entlassung hatte Jack Bilbo wieder zu malen begonnen und da wegen der Bombenangriffe die Galerien geschlossen waren, eröffnete er eine eigene, die Modern Art Gallery. Sie befand sich am Haymarket in der Charles II Street. Dort stellte er Soutine, Rouault, Chagall und viele andere aus. Kurt Schwitters, der nach der Internierung 2 Schlaganfälle erlitten hatte, war inzwischen völlig verarmt. Doch als er hörte, dass ihm Jack Bilbo eine Einzelausstellung widmen wollte, lebte er auf. Seine Partnerin Edith Thomas hat Klaus Hinrichsen erzählt, wie Kurt Schwitters die Straße entlang lief und begeistert war, wie ein glücklicher junger Mann. Doch obwohl Edward Reed, einer der bedeutendsten Kunstkritiker des Königreichs, die Kurt Schwitters Ausstellung frenetisch besprach, kaufen wollte niemand ein Bild. Jack Bilbo verzweifelte.
2: Er flieht Leute an, kaufen Sie doch wenigstens ein Werk, damit ich nicht sagen muss, ich habe nichts verkauft. Und dann am Schluss hat er dann ein Werk verkauft.
1: Klaus Hinrichsen liest mir aus seinen Aufzeichnungen vor und erzählt. Es war, als wollte er die Zeit rückgängig machen, aber mit Jack Bilbo hatten seine Erinnerungen nichts mehr zu tun. Draußen liegt dunkel der Garten. Und im Spiegelbild der Glastür sehe ich einen alten Mann, der nun müde war und seine Aufzeichnungen langsam zusammenlegt. Seine Frau war schon zu Bett gegangen. Auf der Rückfahrt, während die Häuser vorbeihuschen, kommt es mir vor, als jagte ich Schatten. Am folgenden Vormittag besuchte ich noch einmal Mary. Wieder hatte sie Make-up aufgelegt und ein buntes Kleid angezogen. An ihren Fingern die Ringe mit Perlen. Während sie eine Flasche Bordeaux entkorkt, blättere ich im Folianten und schaue mir Fotografien an. Jack Bilbos Haus in Weybridge an der Themse, das Wohnzimmer mit dem offenen Kamin, den afrikanischen Masken, den Flaschen, Krügen, Zinnfiguren, die riesigen Betonskulpturen im Garten, sie stellten Frauen mit enormen Brüsten und Hintern dar. Er hatte sie Life, Devotion und Sanctuary genannt. Und eine hatte eine geheime Tür gehabt, so dass er sich hineinsetzen und zuhören konnte, wenn aus London Busse mit Neugierigen kamen. Auf seinen Rolls-Royce hatte er Büffelhörner montiert. Und da waren seine Tiere. Hunde, Katzen, Hühner, Gänse, Enten, Schwäne. In Weybridge hatte er einen Ort gefunden, wo er leben wollte. Er nannte ihn Bilbo Bay. Doch lange bleiben sollte er nicht.
0: You see, when he was in England, he after the war he very much wanted British nationality.
3: Er wollte nach dem Krieg unbedingt die britische Staatsangehörigkeit bekommen und er stellte einen Antrag nach dem anderen. Ich habe ein dickes Bündel, in dem er darauf hinweist, dass er eine englische Mutter hat, eine englische Frau und eine englische Tochter. Aber die Behörden wollten nicht. Er hatte immer den Mund aufgemacht und gesagt, was die Politiker falsch machten und dass sie Ganoven sind. Und in den Zeitungen schrieb er das auch. Kein Wunder, dass sie ihm nicht die Staatsangehörigkeit gaben. Er kämpfte sehr hart um sie. Mehrere Jahre lang.
1: Schließlich verkaufte er seinen Rolls-Royce und nahm auf sein Haus einen Kredit auf. Für das Geld ersteigerte er de brave Hendrik, einen niederländischen Boyer mit Seitenschwertern. Das eiserne Schiff war 17 Meter lang, 4,20 Meter breit, hatte einen Dieselmotor und 180 Quadratmeter Segel. Aus London eilten Journalisten herbei und bevor er in See stach, hielt Jack eine Rede an die Nation.
4: Ich verlasse England mit schwerem Herzen. Ich verlasse nur ungern und voll Traurigkeit meine englischen Freunde. Aber es gibt auch hier keinen Platz für mich. Die ganze Welt ist von Bürokraten und Faschisten verseucht. Nun werde ich, wie mein Vorfahren der Pirat, mein Leben auf offener See verbringen. In dieser verfluchten Zeit ist der einzige Platz für einen freien Mann, der des Kapitäns auf der Brücke seines Schiffes auf offener See.
1: Auf einem der Bilder stand er hinter dem Steuerrad. Den schweren Schädel mit dem Vollbart hatte er nach vorne gestreckt und mit der Pfeife im Mund sah er wie ein richtiger Seebär aus. Es war, ich konnte das Datum unter dem Foto lesen, der 30. Juli 1949. Einen Tag danach, dachte ich, kam ich selbst zur Welt. Ich stieß mit Mary an und wir tranken. Dann sah sie mich lange an, lange und forschend, und fragte, ob ich im Gefängnis war. Ja, sagte ich und lachte, und sie wollte wissen, wie lang, und ich sagte, 13 Jahre. Und sie, warum? Und ich habe einen Geldtransport überfallen. Und sie sagte, wow, und du lügst nicht, wie mein Vater? Nein, sagte ich, und sie, ich weiß, dass du nicht lügst. Ich habe gespürt, dass da noch was anderes ist. Dann erzählte sie mir von der Seance vom vergangenen Abend und dass Jack Bilbo sich erinnert an mich und wie ich damals in seine Hafenspelunke kam.
5: In der ersten Nacht schleppte der Anker. Der brave Hendrik trieb ab, und um ein Haar hätte mich ein Ozeandampfer zerquetscht. Im Ärmelkanal geriet ich in einen Orkan, aber ich steuerte mit letzter Kraft in den Hafen von Calais. Dann segelte ich durch die Kanäle und Flüsse Frankreichs weiter. In Marseille nahm ich 20 Juden an Bord, die nach Israel wollten. Und als ich in Haifa ankam, standen die Menschen am Hafen und klatschten. Journalisten stürzten herbei und am folgenden Tag war ich auf den Titelseiten aller Zeitungen zu sehen. Auch Ben-Gurion war gekommen, der israelische Premierminister. Er stand ganz vorne am Quai und schüttelte mir als erster die Hand.

0: Ich segelte durch den Suezkanal ins Rote Meer. Die See war ruhig, aber bei Sheikh Zayed, wo sie sich zur Straße von Bab el-Mandeb verengt, tauchten backwards Landpiraten auf. Doch ich holte meine alte Thompson aus der Kombüse und setzte meine Reise zum Indischen Ozean fort. Dort geriet ich in tückische Winde. Tagelang trieb ich im Kreis. Dann griffen Schwertfische an. Wäre der brave Hendrik nicht aus Eisen gewesen, hätten sie das Schiff versenkt. Danach segelte ich lange mit guten Winden Richtung Südsee weiter.
1: In Wirklichkeit hatte man Jack Bilbo nach der Überquerung des Ärmelkanals in den Hafen von Calais geschleppt. Zwar setzte er seine Reise auf den Kanälen Frankreichs fort, doch im Süden des Landes war sie zu Ende. Inzwischen wurde sein Haus in Weybridge versteigert und die Skulpturen gesprengt. Schließlich musste er der brave Hendrik verkaufen. Als er das Geld aufgebraucht hatte, lebte er von dem, was ihm freundliche Fischer schenkten. Es dauerte Jahre, bis Jack Bilbo in Sanary-sur-Mer ein kleines Restaurant eröffnen konnte. Aber nun zeitigten sich Spätfolgen durch die Misshandlung der Nazis. Weihnachten 1956 brachen innere Verletzungen auf. Er musste operiert werden und schwebte in Lebensgefahr. Schließlich holte ihn ein Freund aus Deutschland ab und brachte ihn dorthin zurück, wo er nie mehr hatte leben wollen, nach Berlin. Die Firma Baruch & Co. hatten die Nazis enteignet. Sein Vater hatte sich umgebracht und seine jüdische Mutter hatten die Nazis 1942 in ein Vernichtungslager deportiert und ermordet. Von den 84 Mitgliedern seiner Familie waren 79 ermordet worden. Als es Jack Bilbo wieder besser ging, begann er einen langwierigen Kampf um Wiedergutmachung. Schließlich erhielt er einen winzigen Teil des Familienvermögens der Baruchs zurück. Damit eröffnete er am Kurfürstendamm Captain Bilbos Hafenspelunke, wo er mir ein halbes Jahr vor seinem Tod im Dezember 1967 die Oldenburg Portugiesische Dampfschiffreederei empfahl.
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1: Um 21 Uhr mit Anja Keeb. Kanzler Friedrich Merz ist zum ersten Mal im Landtagswahlkampf in Sachsen-Anhalt aufgetreten. Der CDU-Chef sagte am Abend in Quedlinburg, das Land dürfe kein Experimentierfeld für Wutbürger werden. Das gehe am Ende zu Lasten der Menschen. Internationale Investoren würden sich dreimal überlegen, ob sie in Sachsen-Anhalt investierten, sollte die absolute Mehrheit einer rechtspopulistischen Partei feststehen. Am Nachmittag war Merz bei einem Auftritt in Kühlungsborn ausgepfiffen worden. Passanten riefen Kriegstreiber und skandierten Rücktritt. Die Beschäftigten im Groß- und Außenhandel in Mitteldeutschland bekommen mehr Geld. Wie die Gewerkschaft Verdi mitteilte, steigen die Löhne rückwirkend zum 1. August um 2,9%. Eine weitere Anhebung um 2,1% folgt zum 1. Mai 2027. Lehrlinge bekommen zunächst 40 Euro und in einem zweiten Schritt 30 Euro mehr. Der Tarifabschluss betrifft laut Verdi rund 70.000 Beschäftigte in Sachsen, Sachsen-Anhalt und Thüringen. Der litauische Präsident Gitanas Nausėda ist nach eigenen Angaben von den USA über den Inhalt der Gespräche von CIA-Chef John Ratcliffe in Moskau unterrichtet worden. Nausėda sagte in Vilnius, Ziel sei es gewesen, die Spannungen in der Region zu reduzieren. Zum jetzigen Zeitpunkt lasse sich sagen, dass die gesteckten Ziele erreicht worden seien. Ratcliffes Moskau-Besuch hatte Spekulationen über den Zweck der Reise ausgelöst. US-Medien berichteten, der CIA-Chef habe den Kreml vor einem Angriff auf NATO-Verbündete warnen sollen. Der Thüringer Landtagsabgeordnete Matthias Herzog hat das BSW verlassen. Herzog sagte dem MDR, er verspüre eine zunehmende Distanz zum Kurs der Partei auf Bundesebene. Sein Landtagsmandat wolle er behalten, auch bleibe er Mitglied der BSW-Landtagsfraktion. Er wolle die Zusammenarbeit mit CDU und SPD weiter unterstützen. Die BSW-Bundesspitze hatte vom Landesverband gefordert, die Brombeer-Koalition in Thüringen zu verlassen. Fußballprofi Lionel Messi hat seinen Rücktritt aus der argentinischen Nationalmannschaft erklärt. Der 39-Jährige erklärte auf Instagram, die Entscheidung tue weh, jedoch sei die Zeit dafür gekommen. Der Weltmeister von 2022 erzielte für Argentinien in mehr als 200 Spielen 125 Tore. Aktuell spielt er in der US-Liga für Inter Miami. Das waren die Nachrichten. Das Wetter: In der Nacht über Sachsen abziehende Schauer und Gewitter, gegen morgen zunehmend aufgelockert und trocken, 15 bis 10 Grad. Morgen mehr Wolken als Sonne, überwiegend trocken, 20 bis 24 Grad. Am Mittwoch dann etwas mehr Sonne, trocken und etwas kühler. Die Zeit jetzt 21.03 Uhr.
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3: Willkommen zur Soul Kitchen am Montag, sagt Harald Benedik. Und wir starten mit einem Ausnahmemusiker am 2. September. Wäre er 80 geworden, wir werden ihn nie vergessen.

My Joy, Mika Miller war das mit einem neuen Song. Sie kommt nochmal live nach Deutschland in diesem Jahr. Im November wird es sein, nach Berlin und auch beim Jazz Festival Leverkusen wird man sie hören können. Davor natürlich Billy Preston, der große Billy Preston. Übermorgen wäre er 80 geworden. Er starb im Juni vor 20 Jahren. Und derzeit zu sehen in ausgewählten US-Kinos eine große neue Film-Doku über diesen Mann und seine tragische Lebensgeschichte. Wir wollen hoffen, dass dieser Film auch den Weg zu uns nochmal finden wird im nächsten Jahr oder vielleicht ja schon in diesem Herbst. Wir kommen zu einem ganz neuen Song, ein neuer Song von Layla Hathaway, auch sie eine Frau, die viel zu bieten hat als Sängerin und sie hat einen sehr persönlichen Song veröffentlicht. Sie ist ja die Tochter von Donny Hathaway und die Familie hatte ein Leben in Chicago auf der 47th Street und das ist der Titel dieses Songs, Layla Hathaway, unterstützt von Spoken Word Poet Jay Ivey.

47th Street, neuer Song von Layla Hathaway. Ein Song nicht nur in Erinnerung an ihren Vater und ihre Herkunft, auch an die historische Bedeutung von Chicago als Fixpunkt schwarzer Migration von Nord, nein, natürlich von Süd nach Nord. Und ja, und eine Erinnerung an die besondere Community, die dann in den großen Städten des Nordens entstand, unter den neu angekommenen Menschen mit eigenem Zusammenhalt und eigener Kultur. Und die findet man in dieser Aufnahme auch bei einigen subtilen musikalischen Hinweisen, zum Beispiel den Bongos, die hier so auftreten wie vor 50 Jahren bei Curtis Mayfield. Und es gibt ein wunderbares Buch über die Geschichte des Chicago Soul, Move On Up heißt es. Aaron Cohen ist der Autor, das für die einschlägig Interessierten. Und vom Norden zurück in eben diesen Süden mit Randy Crawford.

Ja, er hat viel Musik aus den 60er Jahren gehört, von Scott Walker, von Dusty Springfield und anderen, die damals in London aktiv waren. The Soundtrap war das mit Jonathan Jeremiah aus London. Von dort wieder zurück auf amerikanisches Terrain, ins tiefe ländliche Mississippi zu einer Familienunternehmung, die viel Aufmerksamkeit bekommen hat in diesem Jahr. Annie and the Caldwells. Mutter Annie führt das Familienensemble an. Einige Töchter kommen dazu. Ehemann Joe spielt Gitarre und ein Sohn spielt Bass, wenn ich mich recht erinnere. Und noch ein Sohn spielt Schlagzeug. Also das Ganze ist eine sehr familienorientierte Unternehmung und es klingt nach tiefem Süden definitiv. I made it, Annie and the Caldwells.

Ja, Soul meets Afrobeat in diesem Fall. Und dieser Mann fiel mir persönlich das erste Mal vor einigen Jahren auf, als Devin Gilfillian aus Nashville das komplette What's Going On Album von Marvin Gaye coverte, was ja nun wirklich eine anspruchsvolle Aufgabe ist. Doch eigentlich schreibt und singt Devin Gilfillian eigene Musik und die kann man jetzt entdecken auf einem neuen Album von ihm. Time Will Tell hat er es genannt. Nächste Woche werden wir hier noch mehr daraus hören, denn es ist ein stilistisch sehr vielfältiges, ein interessantes Album und dieser Song trägt den Titel Keep Moving On, kam mit Afrobeat-Einfluss daher, wie nicht zu überhören war, und eigentlich gibt es auch noch ganz andere Dinge hier zu hören auf diesem Album, Soul-Balladen, Singer-Songwriter-Pop-Einflüsse. Sehr interessant, wie gesagt, dieser Künstler Devin Gilfillian, mehr davon nächste Woche, und von Nashville geht's jetzt nach Paris zu Ben Loncosoul, New Place.

Yes, die Soul Kitchen in den Late Night Sounds und das kam aus den 70er Jahren, wie man leicht erraten konnte. Let's Straighten It Out von Lattimore. Und den Song haben wir heute dabei im Gedenken an Benny Lattimore, der mit 86 Jahren verstorben ist. Er war ebenfalls ein Künstler aus dem tiefen Süden der USA, Charleston, Tennessee, war seine Heimatstadt. Und er begann seine Karriere in den 60er Jahren auf einem kleinen Indie-Label. Let's Straighten It Out war dann 1974 eine Nummer 1 in den R&B-Charts und ein Crossover-Pop-Hit. Lattimore spielte selbst das E-Piano, er sang und er sprach in diesem Song zu einem Liebespaar mit der Bitte, das Streiten doch besser einzustellen, die Vernunft walten zu lassen. Lattimore war dann später auch ein sehr beliebter Blues-Künstler, arbeitete unter anderem für das Southern-Label Malaco aus Mississippi mit Blues und Soul. Eine ganz wichtige Adresse, vor allem in den 80er Jahren. Jetzt ist er gestorben mit 86 Jahren. Lattimore, rest in peace. Und zurück in die Gegenwart. Jordan Rakai.

Und so heißt der Song Say Something, Jordan Rakai aus dem Jahr 2019. Ein ganz neues Album gibt's bald von diesem Australier in London. Es ist noch nicht erschienen, kommt erst im Oktober, aber die Songs, die schon nun jetzt zu hören sind, die klingen durchaus nach beständig guter Form. A Safe Place to be Wild wird das Album heißen. Wir sind gespannt, was sich so getan hat bei diesem Künstler, der ja auch Connections in die so vitale Londoner Jazz-Szene hat. Auf Live-Konzerte müssen wir warten. Das wird erst stattfinden im März nächsten Jahres. Noch eine Stimme aus dem UK, Alexia Coley, Dreaming.

Ja, sie waren eine wirklich feine Soul-Kapelle und sie kamen aus Dundee in Schottland. Average White Band, die großen Erfolge, dann haben sie in den USA gefeiert. Dieser Song Soul Searching ist genau ein halbes Jahrhundert alt, Sommer 76. Das Erscheinungsdatum, geschrieben von den Bandmitgliedern Alan Gorey und Hamish Stewart. Letzterer dann ja auch in den späten 80er Jahren, einige Jahre lang Teil der Band von Paul McCartney. Wir werden sie immer mal wieder dabei haben in den nächsten Wochen. Average White Band. Ja, und jetzt kommt einer der allerbesten, und zwar als Gast von Texas Bluesrocker Gary Clark Jr. Stevie Wonder spielt hier mit What About the Children. Damit geht's zu den Nachrichten. Mehr Black Music gleich danach. Ich bin Ralf Münkenig. Bis gleich.

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1: Um 22 Uhr mit Anja Keeb. Kanzler Friedrich Merz ist zum ersten Mal im Landtagswahlkampf in Sachsen-Anhalt aufgetreten. Der CDU-Chef sagte am Abend in Quedlinburg, das Land dürfe kein Experimentierfeld für Wutbürger werden. Das gehe am Ende zu Lasten der Menschen. Internationale Investoren würden sich dreimal überlegen, ob sie in Sachsen-Anhalt investierten, sollte die absolute Mehrheit einer rechtspopulistischen Partei feststehen. Am Nachmittag war Merz bei einem Auftritt in Kühlungsborn ausgepfiffen worden. Passanten riefen Kriegstreiber und skandierten Rücktritt. Die Beschäftigten im Groß- und Außenhandel in Mitteldeutschland bekommen mehr Geld. Wie die Gewerkschaft Verdi mitteilte, steigen die Löhne rückwirkend zum 1. August um 2,9%. Eine weitere Anhebung um 2,1% folgt zum 1. Mai. Lehrlinge bekommen zunächst 40 Euro und in einem zweiten Schritt 30 Euro mehr. Der Tarifabschluss betrifft laut Verdi rund 70.000 Beschäftigte in Sachsen, Sachsen-Anhalt und Thüringen. Der litauische Präsident Gitanas Nausėda ist nach eigenen Angaben von den USA über den Inhalt der Gespräche von CIA-Chef John Ratcliffe in Moskau unterrichtet worden. Nausėda sagte in Vilnius, Ziel sei es gewesen, die Spannungen in der Region zu reduzieren. Zum jetzigen Zeitpunkt lasse sich sagen, dass die gesteckten Ziele erreicht worden seien. Ratcliffes Moskau-Besuch hatte Spekulationen über den Zweck der Reise ausgelöst. US-Medien berichteten, der CIA-Chef habe den Kreml vor einem Angriff auf NATO-Verbündete warnen sollen. Nach dem Brand in einer Drohnenfabrik gehen die polnischen Behörden einem Terrorverdacht nach. Die Staatsanwaltschaft erklärte in Warschau, das Feuer sei vorsätzlich gelegt worden. Deshalb werde wegen Beteiligung an den Aktivitäten eines ausländischen Geheimdienstes und wegen einer terroristischen Straftat ermittelt. Gegen wen sich der Verdacht konkret richtet, blieb offen. Bei dem Brand heute Morgen wurde niemand verletzt. Ein Jahr nach dem Standseilbahnunglück in Lissabon hat die portugiesische Hauptstadt eine neue Gloria-Bahn angekündigt. Demnach ist ein komplett neues System geplant und kein Wiederaufbau. Die künftige Bahn werde neu sein, nur der Standort bleibe historisch. Die neue Bahn soll 2029 in Betrieb gehen. Vor einem Jahr war ein Wagen der bei Touristen beliebten Gloria-Bahn entgleist, weil ein Zugseil gerissen war. 16 Menschen kamen ums Leben. Das waren die Nachrichten. Das Wetter? In der Nacht über Sachsen abziehende Schauer und Gewitter, gegen morgen zunehmend aufgelockert und trocken, 15 bis 10 Grad. Morgen mehr Wolken als Sonne, aber überwiegend trocken bei Höchstwerten von 20 bis 24 Grad und am Mittwoch etwas mehr Sonne, trocken und dabei etwas kühler. Die Zeit 22.03 Uhr.
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3: Und hier ist die Soul Kitchen, weiter noch bis um 11 mit Harald Mönkedick im Studio. Zwei großartige Tracks aus seinem neuen Album, der Jazz- und Meer-Drummerin Terry Lynn Carrington haben wir in dieser Stunde dabei, später mit prominenten Gesangsgästen. Aber erstmal haben wir Curtis Harding, Can't Hide It. Viel Vergnügen.

Die Faszination ist immer noch recht ungebrochen, wenn es um das Londoner Black Music Kollektiv Salt geht. Das waren sie aus ihrem Album 10 Know That You Will Survive, KTYWS als Akronym. Steht es auf dem Cover und als Autoren verrät man uns die Namen von Sängerin Cleo Soul und Producer Mastermind Inflow. Zwei der ganz wichtigen Kreativkräfte in diesem Projekt. Und von Sängerin Cleo Soul gibt es auch ein neues Soloalbum, Gentlewoman heißt es. Da werden wir dann nochmal drauf zurückkommen demnächst. Und damit nochmal zurück in die Vergangenheit. Diesmal geht es in die späten 80er Jahre, als ein Ehepaar erfolgreich wurde, das einen großen Namen neu populär machte. Linda und Cecil Womack. Sie die Tochter von Soul-Legende Sam Cooke. Er der Bruder von Soul-Man Bobby Womack. Und ihr großer Hit klingt gut bis heute aus dem Jahr 88, Teardrops.

Fraser into the Blue und davor Womack and Womack Teardrops aus den späten 80ern, aus dem ja, klassischen Album Conscience, damals ein großer Hit. Und sie, Linda Womack, war die Tochter von Sam Cooke und er war der Bruder von Bobby Womack, der nach dem Mord an Sam Cooke dessen Witwe heiratete, Barbara Cooke, und so wurde Bobby Womack zum Stiefvater von Tochter Linda. Und ja, die erfolgreichen Jahre der Interpreten Linda und Cecil, die begannen nach einigen Jahren als erfolgreiche Songwriter. Dann ließen sie sich nach dem großen Erfolg in Afrika nieder, gaben sich nigerianische Namen Zekaria und Zeraya. Und drei der Kinder dieses Paares sind jetzt neu auf der Szene als Soul-Trio, als Gesangstrio, The Womack Sisters, drei Schwestern, deren erstes Album jetzt erschienen ist auf Daptown Records, renommiertes Indie-Label. Und das Ganze klingt durchaus wie eine Hommage an die musikalische Familiengeschichte und die ruhmreiche Vergangenheit, aber es zielt natürlich auch auf ein junges, ein heutiges Publikum. The Womack Sisters, I just don't want you to say goodbye.

Und auch er ist ein spitzen Blue-Eyed Soul-Sänger aus Florida, J.J. Gray, mit seiner Band Mofro war er einige Male zu Gast in deutschen Clubs in den letzten Jahren. Somebody Else hieß dieser Song. Und damit nochmal Back to the 70s zum Album I Am von Earth, Wind and Fire. Ein Album, das die vielleicht beste Ballade der Gruppe enthielt. Und es hat mit mehreren Faktoren zu tun. Innermusikalisch könnte man sagen, eine tolle Melodie vermittelt diese Abschiedsmessage des Textes. Und das ganze Arrangement ist ziemlich genial. Die Gesangslinien gehen kontrapunktisch und dann kommt auch ein Saxophon-Solo mit etwas Jazz-Vibe dazu. Also After the Love is Gone. Super Song bis heute. Earth, Wind & Fire, bitteschön.

Das war eine Stimme aus Kanada, Tanika Charles, Don't Like You Anymore, ihre deutliche Aussage. Und davor hörten sie Nathaniel Rateliff, What If I. Ja, damit zu Terry Lynn Carrington, der äußerst umtriebigen Jazz-Schlagzeugerin, Feministin, Aktivistin und musikalisch so vielseitigen Projektumsetzerin. Das neueste Werk der auch als Pädagogin und Dozentin sehr gefragten Musikerin dreht sich um Rebellion und Protest in vielerlei Ausprägung. Trip the Night Fantastic heißt das Album und Terry Lee Carrington arbeitet dabei mit dem Projektnamen Social Science und von dieser Art Sozialwissenschaft singt sie bzw. singen ihre Gäste. Female Empowerment und Selbstbestimmung ist ein großes Thema, zum Beispiel im folgenden Autonomy Song, dem Song der Autonomie, musikalisch verkündet von zwei prominenten Gaststimmen. Zum einen ist das Ledisi, zum anderen Terriona Ball.

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1: Ein sehr eindringliches Album ist das von vorne bis hinten. Und das war der Autonomy Song, Terry Lynn Carrington mit Social Science, dazu die Stimmen von Lettucey, Terry on a Ball und auch Spoken Word Poet Jay Ivey war hier nochmal dabei. Trip the Night Fantastic heißt das Album, das als Jazz-Album im weitesten Sinne dasteht, eins mit Soul und R&B. Anteilen im Ausdruck und in der Musik selbst. Und das hört man noch im nächsten Track mit dabei. Dieses Mal die Stimmen der wunderbaren Liz Wright und Christy Dashiell. Und auch das ein eindringlicher Song für die notleidenden Kinder der Welt, Children's Song. Herausragendes Album für meinen Geschmack, rebellische Musik und Botschaften zur Zeit.

Musik aus dem Album Trip the Night Fantastic von Terry Lynn Carrington und Social Science. Hier mit den Stimmen von Liz Wright natürlich und Christy Dashiell. Und damit nochmal something completely different, The Brooks.

Ja, auch James Brown und Sly Stone hätten an diesem Track ihren Spaß gehabt. Turn Up the Sound war das mit The Brooks. Und damit sind wir fast am Ende dieser Sendung. Hier kommt jetzt nochmal David Ruffin, X-Temptations. Und das kommt aus dem Jahr 75, Walk Away from Love. Befand David Ruffin damals eigentlich keine gute Idee, aber dennoch eine, die er dann in seinem höchst problematischen Leben praktizierte. Das war's für heute. Wir können uns hier nächste Woche wieder treffen. Mein Name ist Harald Mönke, digital. Ciao für heute. Alles Gute. Danke fürs Zuhören. Hier kommt gleich der Nachtmix aus München.

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1: Um 23 Uhr mit Andreas Derschall. Die Pflegebevollmächtigte der Bundesregierung Staffler erwartet keinen Zusammenbruch des deutschen Pflegesystems. Die CSU-Politikerin geht davon aus, dass bis zum Inkrafttreten der Reform im Januar die Finanzlücke mit Darlehen überbrückt wird. Die drohende Zahlungsunfähigkeit der Pflegekassen bezeichnete sie dabei als nicht überraschend. Das System sei ineffizient und teuer. Am Vormittag hatte der Spitzenverband der gesetzlichen Krankenkassen mitgeteilt, dass wohl ab Oktober die Einnahmen nicht mehr reichen würden, die Pflegeleistungen voll zu finanzieren. In North Carolina in den USA beraten die Finanzminister der G20-Staaten über die Weltwirtschaft. Auch der russische Ressortchef nimmt daran teil. Das sorgt für Kritik, wie Philipp Eckstein berichtet.
2: Die USA haben aktuell den Vorsitz der G20 und sie haben Russlands Finanzminister Anton Siluanow zu dem Treffen eingeladen. Die europäischen G20-Staaten reagierten darauf verärgert und verweigerten ein gemeinsames Gruppenfoto. Das sogenannte Familienfoto wurde dann ohne Russlands Finanzminister aufgenommen. Bundesfinanzminister Klingbeil betonte, er habe darauf gedrängt. Dass die US-Seite Russlands Finanzminister eingeladen hat, bezeichnete Klingbeil als irritierend.
1: Der russische Präsident Putin hat in der kirgisischen Hauptstadt Bischkek die Staatschefs von China und Indien getroffen. Putin und der chinesische Präsident Xi betonten dabei, wie gut ihre Zusammenarbeit ist. Die Kooperation der beiden Länder entwickle sich in wirtschaftlicher und jeder anderen Hinsicht erfolgreich, so Putin. Bei dem Treffen mit Indiens Präsident Modi bedeutete Putin an, dass Russland auf dem Weg zu einem Kriegsende in der Ukraine sei. Modi hat davor die Notwendigkeit eines Waffenstillstands angesprochen. Ein umfangreicher Ausfall bei Microsoft sorgt derzeit für Störungen im E-Mail-Verkehr von Millionen Nutzern weltweit. Betroffen sind sowohl Unternehmenskunden von Microsoft 365 als auch private Nutzer des Dienstes Outlook. Es gibt sowohl Probleme beim Login als auch beim Empfang und Versand von E-Mails. Nach Angaben des Softwarekonzerns liegt die Ursache in der Cloud-Infrastruktur der entsprechenden Dienste. Wann sie wieder störungsfrei laufen, ließ Microsoft dabei offen. Das Wetter in Deutschland. Im Laufe der Nacht wird es immer trockener. Die Temperaturen 16 bis 9 Grad. Tagsüber dann im Süden freundlich. Im Norden gibt es Sonne, Wolken, Schauer und an der Küste dann auch Gewitter. Höchsttemperaturen 19 bis 27 Grad. Am Mittwoch bundesweit Sonne und Wolken, in Küstennähe sowie an den Alpen mit einzelnen Schauern und Gewittern. Es ist jetzt 23.03 Uhr.
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4: Schön, dass Sie eingeschaltet haben. Im Studio in München ist Ann-Kathrin Mittelstraß. Bis Mitternacht geht's hier musikalisch einmal quer durch die USA. Von Texas nach L.A., von Utah in den mittleren Westen an die Great Lakes und nach Athens, Georgia. Die Musikerinnen und Musiker, die wir hören, sind viel unterwegs. Das bringt ihr Beruf mit sich. Sie sind aber auch tief verwurzelt in ihrer Heimat. Jess Williamson zum Beispiel mag die Hitze. Wie bei jeder guten Texanerin steckt ihr Schweiß in den Ledersitzen ihres Autos. Das behauptet sie zumindest hier im Song Tracking the Tropics.

Ich mag den leichten Twang in der Stimme von Jess Williamson, ihren immer so bittersüßen Gesang, verletzlich aber dann doch entschlossen. Und natürlich liebe ich die Pedal-Stil in dem Song. Das war Tracking in the Tropics, die neue Single der Songwriterin Jess Williamson, die seit einigen Jahren in L.A. lebt. Aber ihre Heimat Texas steckt immer noch tief in ihr. Den Song hätte sie geschrieben, als sie richtig niedergeschlagen war und sich nur noch in ihr Auto setzen und weit weg wollte, am liebsten in diese Honky-Tonk-Bar in Austin, wo sie in ihren 20ern immer abgehangen ist. A Mile South of Heaven wird ihr neues Album heißen, kommt im Oktober raus. Aufgenommen hat sie es mit Shooter Jennings. Ja, der Sohn von Waylon Jennings, dem berühmten Outlaw-Country-Rebellen. Was mir in den Songs von Jess Williamson immer wieder auffällt, auch wenn es um ihr Innenleben geht, sind ihre Songs oft sehr verortet in diesem weiten, staubigen, trockenen Landstrich. Ihr Song Wind on Tin beginnt in ihrem Heimatort Marfa, Texas. Keine 2000 Einwohner, aber Drehort für Filme wie There Will Be Blood und No Country for Old Men.

Folkrock mit einem Hauch mystischem, psychedelischen. Hat sie wirklich Gott gehört oder war es doch nur der Wind, der sich im Blech verfangen hat? In Wind on Tin geht es um einen Moment, den Jess Williamson wirklich erlebt hat. Sie war auf einer Beerdigung in einem abgelegenen Wüstenort und auf einmal kam dieser unerklärliche Sound, wie eine Flöte, engelsgleich. Sie hatten alle versucht, diesen Sound aufzunehmen, aber vergeblich. Der Song Wind on Tin ist von ihrem 2020er Album Sorceress, auf Deutsch Zauberin. Danach hat Jess Williamson 2022 ein wunderbares Album gemeinsam mit Katie Crutchfield alias Waxahachie aufgenommen. Plains sowie die Weiten, die Prärie Nordamerikas, haben sie ihre gemeinsame Band genannt. Daraus hören wir Abilene.

Man könnte eine eigene Sendung machen. So viele Country- und Folk-Songs gibt es über Abilene. Wobei oft nicht ganz klar ist, ob Abilene, Texas oder Abilene, Kansas gemeint ist. Hier im Song ist es klar, wenn von Texas im Rückspiegel die Rede ist. Abilene steht hier für einen zerbrochenen Traum, eine zerbrochene Liebe und die schwere Entscheidung zu gehen. Der Song ist vom leider einzigen Album von Plains, der Band von Waxahachie und Jess Williamson, die sich als Freund und über ihre gemeinsame Liebe zu Country-Pop zusammengefunden haben. Beide natürlich auch Riesenfans der gerade verstorbenen Dolly Parton. Rest in Peace. Sie hören die ARD Late Night Sounds, die heute sehr amerikanisch klingen. Ich habe sogar ein bisschen das Gefühl, mich vorab entschuldigen zu müssen für den nächsten Song oder zumindest zu warnen. Bitte nicht von den kitschigen Mariachi-Bläsern hier am Anfang abschrecken lassen. Der Refrain, der entschädigt. Hier ist The Killers-Frontmann Brandon Flowers. Solo.

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Ich habe schon das Musikvideo bildlich vor Augen, wie Brandon Flowers seine Füße in den roten Sand der Wüste Utahs bohrt. Er lebt mittlerweile wieder dort, im Land der Mormonen. Flowers ist selbst Mormone, hat einen großen Teil seiner Jugend in Utah verbracht, bevor er in seine Geburtsstadt Las Vegas zurück ist und mit seiner Band The Killers erfolgreich wurde. Für manche sogar zu einem der größten lebenden Songwriter. Ich gebe zu, ich halte ihn auch für ein ziemliches Genie und war sofort Feuer und Flamme, als er sein Solo-Country-Album angekündigt hat. Natürlich aufgenommen in Nashville mit den besten Musikern, die man kriegen kann. Als ich das Album Thrasher jetzt gehört habe, war ich erstmal enttäuscht. Es ist schon verdammt dick aufgetragen, fast schon überzeichnet Country. Aber auch mit seiner Band The Killers liebt er ja die große Geste, das Pathos. Und weil Brandon Flowers dieses Country-Projekt so ernsthaft und aufrichtig betreibt, berührt es mich am Ende dann doch. Obwohl es ein eher okayes Album ist. Ich gehe jetzt lieber zurück zum letzten The Killers-Album, Pressure Machine. Da gibt's den Song West Hills, der mich jedes Mal fertig macht.

Brandon Flowers erzählt auf dem aktuellen The Killers-Album Geschichten aus dem ländlichen Amerika, aus seinem Heimatkaff Nephi in Utah, wo die Menschen mit kaputten Träumen, Scheidungen, häuslicher Gewalt und vor allem mit Drogen zu kämpfen haben. Die gerade gehörte Version des Songs West Hills ist auf der 2022 erschienenen Deluxe-Version des Albums Pressure Machine. Ein bisschen mehr Heartland Rock als das reduzierte Original. Es gibt den Song aber noch in einer dritten Version. Hier ein Ausschnitt.

Wenn im Text nicht von Hillbilly-Heroinpillen die Rede wäre, dann könnte man glatt glauben, dass das wirklich ein sehr altes Kirchenlied ist. Die Effekte jedenfalls sind verdammt gut gemacht. The Killers mit West Hills, Version 3. Von Nephi, Utah, jetzt einmal knapp 2500 Kilometer quer rüber nach Chicago, wo die nächste Musikerin lebt. Eine Strecke, die für mich allein auf Google Maps schon endlos erscheint, für Ella Williams alias Squirrel Flower, als tourende Musikerin nicht. Sie ist eh kaum zu Hause. Highway Woman heißt ein Song auf ihrem neuen Album und es klingt, als würde sie da gleichzeitig über eine Gottheit der Straße und über sich selbst singen.

Highway Woman, ein Song für und über alle, die auf irgendeine Weise im Wind leben. Also ein Leben abseits fester Bahnen führen, sagt Squirrel Flower über den Song. Es ist einer der ruhigsten, folkigsten auf ihrem neuen, gerade erschienenen 4. Album Say a Prayer to the Gods of Getting Going. An anderer Stelle lärmen die E-Gitarren ganz schön, während Squirrel Flowers helle Stimme aber weiter wunderschön über den verzerrten Gitarrenriffs schwebt. Vielleicht ist das die innere Zerrissenheit, die da rauskommt, frei und ungebunden sein zu wollen, aber sich der verlockenden Idee vom häuslichen Leben im hübschen Vorort von Cleveland am Lake Erie nicht entziehen zu können. Darum geht's auf dem Song Cleveland. Problem nur, der Partner will nicht mit. He's cute, but he doesn't like Cleveland, singt sie hier.

Scarborough Flower mit Cleveland. Ein Song, den sie eigentlich mit ihrer Familienband geschrieben hat, mit ihrem Vater und Bruder. Aber die haben beide gesagt, nimm den Song ruhig für dein neues Album, das ich hiermit sehr empfehlen kann. 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Wir bleiben geografisch in der Nähe der großen Seen. Nur 2,5 Autostunden entfernt von Cleveland, Ohio, liegt Detroit, Michigan. Direkt an der kanadischen Grenze. Autostadt, Geburtsstadt von Motown und Detroit Techno und auch ihr Zuhause. Hier ist Steph Chura mit Danny.

Annie, den hat Steph Chura beim Reisen kennengelernt. Sie hatten sich sofort gut verstanden, aber am Ende ist sie nicht auf die Party gegangen, auf die er sie eingeladen hat. Danach hätte sie sich die ganze Zeit vorgestellt, wie es gewesen wäre, wenn sie doch gegangen wäre. Wer sich jetzt gerade auch so schön warm umarmt gefühlt hat von diesem guten alten jängeligen Gitarrenrock, da steckt R.E.M. drin. Genauer Peter Buck und Mike Mills, die hier auf dem Song mitspielen. Wie die auf dem Album gelandet sind, dazu gleich. Erst nochmal zu Steph Chura. Die hat zuletzt vor 7 Jahren ein super Album veröffentlicht, damals produziert von Carseat Headrest. Da habe ich sie auch auf Tour gesehen in München. Danach ist viel passiert bei ihr. Pandemie, Mutter geworden, Trennung und in all den Jahren keine neue Musik. Bis auf diesen Gastauftritt hier, auf dem Song Schatzi von ihren Kumpels von Otis.

Spitzensong rumpelt trotz diverser Kraftausdrücke sehr sympathisch ins Ohr. Schatzi von Otis kam 2021 raus. Die Band aus Normal, Illinois hat sich damals die wunderbar elastische Stimme von Steph Chura auf den Song geholt. Jetzt bringt Steph Chura nach 7 Jahren im Oktober ihr neues Album raus. Aufgenommen hat sie es in Athens, Georgia, eine für den US-Indie-Rock ziemlich wichtige Stadt. Hier kommen R.E.M. her. Und so kam es auch, dass Peter Buck und Mike Mills von R.E.M. auf Steph Churas Album mitspielen. Genauso wie Andy LeMaster. Ein Name, den ich schon lange nicht mehr gehört habe. Wahrscheinlich, weil er mittlerweile vor allem im Hintergrund arbeitet, in der Produktion und im Mixing, unter anderem für den anderen R.E.M.ler Michael Stipe. Ich kenne Andy LeMaster aber aus der Saddle Creek-Clique um die Band Bright Eyes, bei der er bis heute ab und zu mitspielt. Ich habe ihn einmal live gesehen, vor bald 20 Jahren im kleinen Münchner Orange House, zusammen mit Maria Taylor.

Nur zwei Gitarren und zwei Stimmen. Ich weiß noch, wie gebannt ich damals beim Konzert war, wie irre gut Maria Taylor und Andy LeMaster harmoniert haben. Time Lapse Lifeline war das, ein Song vom gemeinsamen Akustikalbum Savannah Drive von 2008. Andy LeMaster hatte auch eine eigene Band, Now It's Overhead, damals in der goldenen Zeit des Saddle Creek Labels um die Jahrtausendwende. Now It's Overhead war sogar die erste Band von außerhalb, die das Label aus Omaha, Nebraska unter Vertrag genommen hat. Die Band hat drei Alben veröffentlicht, das letzte 2006, also vor genau 20 Jahren. Jetzt sind sie zurück mit quasi neuer Musik.

Klingt nach frühen Nullerjahren, ist auch aus den frühen Nullerjahren. 11735 heißt der Song von Now It's Overhead und wurde jetzt vor kurzem veröffentlicht als erstes musikalisches Lebenszeichen der Band seit 20 Jahren. Im September wird es eine EP geben mit hoffentlich dann wirklich ganz neuen Songs. Die ersten drei Alben der Band werden dann auch auf Vinyl wieder veröffentlicht. Wir bewegen uns vom Indie-Rock aus Athens, Georgia, wieder zurück Richtung Country und Country-Hochburg, Nashville, Tennessee. Hier kommt Angela Autumn her, die uns mit ihrem Banjo jetzt entspannt und gemächlich in die Ohren pluckert, bis einen diese Stimme ganz wach werden lässt.

Die einen vergleichen ihre Stimme mit der sehr eigenwilligen Zoe Amber, andere mit der Zeichentrickfigur Lisa von den Simpsons, was nicht so nett, aber zugegeben sehr lustig ist. Auf jeden Fall ein Hinhörer, Angela Autumn. Wegen ihrer Herkunft und ihres Roots-Music-Styles hat man ihr den Spitznamen Rose of Appalachia gegeben, Rose der Appalachen. Im September kommt ihr zweites Album raus. Am Ende dieser Late-Night-Sounds, in der wir mit einem Bein immer wieder im Country standen, kann natürlich jetzt nur eine kommen. Die große Dolly Parton, die letzte Woche im Alter von 80 Jahren gestorben ist. Und die nicht nur eine irre gute, warme, lebenskluge, witzige, coole Frau war, sondern auch so einen riesen Schatz an tollen Songs hinterlassen hat, dass ich darin noch viele Jahre immer wieder etwas Neues für mich entdecken werde. Wobei ich auch glücklich wäre, wenn ich bis ans Ende meines Lebens nur diesen einen Song von ihr hören könnte. Light of a Clear Blue Morning. Danke für alles, Dolly Parton. Danke fürs Zuhören, sagt Ann-Kathrin Mittelstraß.

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1: Um 1 Uhr mit Milat Kupay. Die massive Finanzlücke in der Pflegeversicherung sorgt für Diskussionen. Der zuständige Spitzenverband hatte davor gewarnt, dass schon im Oktober nicht mehr alle Leistungen bezahlt werden könnten. Die Pflegebevollmächtigte der Bundesregierung Staffler sieht die Gefahr nicht. Aus der Nachrichtenredaktion Jonas Valentin Weber.
2: Staffler verwies im Gespräch mit dem Bayerischen Rundfunk auf die Pflegereform, die die Regierung im Herbst vorlegen will und die dann Anfang des kommenden Jahres in Kraft treten soll. Da gehe es genau darum, die Pflegereform langfristig tragfähig zu machen. Sollte das Geld bis dahin ausgehen, werde der Bund mit Darlehen einspringen. Pleite gehen lassen werde man die Pflegekassen nicht, so die CSU-Politikerin.
1: Immer mehr Eltern in Deutschland haben finanzielle Sorgen. Zu diesem Ergebnis kommt eine Umfrage des Hilfswerks Save the Children. Mehr als ein Viertel der Familien sorgt sich demnach, Heizkosten, Kleidung oder Nahrung nicht mehr zahlen zu können. Das sind 2% mehr als noch im Vorjahr. Betroffen sind laut Umfrage insbesondere Eltern mit geringem Einkommen und Alleinerziehende. Mehr als 80% sind der Meinung, dass die Bundesregierung nicht genug gegen Kinderarmut tue. Die Finanzminister der größten Industrie- und Schwellenländer beraten in den USA über die Lage der Weltwirtschaft. An dem Treffen in Asheville nimmt überraschend auch der russische Finanzminister Siluanov teil. Das sorgt unter den G20-Staaten für Unstimmigkeiten. Auch Bundesfinanzminister Klingbeil äußerte sich. Aus Asheville Philipp Eckstein.
3: Die USA haben aktuell den Vorsitz der G20 und sie haben Anton Siluanov zu dem Treffen eingeladen. Die europäischen G20-Staaten reagierten darauf verärgert und verweigerten ein gemeinsames Gruppenfoto. Das sogenannte Familienfoto wurde dann ohne Russlands Finanzminister aufgenommen. Dass die US-Seite Russlands Finanzminister eingeladen hat, bezeichnete Klingbeil als irritierend. Er hätte sich mehr Klarheit gewünscht, dass man ihn nicht wie einen normalen Gast empfange.
1: Ein großflächiger Ausfall bei Microsoft beeinträchtigt den E-Mail-Verkehr von Millionen Nutzern weltweit. Betroffen sind sowohl Unternehmenskunden von Microsoft 365 als auch private Nutzer des E-Mail-Dienstes Outlook. Demnach kommt es zu Problemen beim Login sowie beim Empfang und Versand von E-Mails. Viele Nutzer melden zudem, dass Postfächer nicht mehr synchronisiert werden und die Anwendung einfriert. Microsoft führt die Probleme auf einen Fehler in der eigenen Cloud zurück. Das waren die Nachrichten. Das Wetter in Deutschland: oft trocken, an den Küsten und im Osten noch Schauer, Tiefstwerte 17 bis 8 Grad. Tagsüber im Süden trocken, sonst einige Schauer und vereinzelt Gewitter, Höchstwerte 18 bis 27 Grad. Es ist 1.03 Uhr.
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1: Um 2 Uhr mit Milat Kupay. Die massive Finanzlücke in der Pflegeversicherung sorgt für Diskussionen. Der zuständige Spitzenverband hatte davor gewarnt, dass schon im Oktober nicht mehr alle Leistungen bezahlt werden könnten. Die Pflegebevollmächtigte der Bundesregierung Staffler sieht die Gefahr nicht. Aus der Nachrichtenredaktion Jonas Valentin Weber.
2: Staffler verwies im Gespräch mit dem Bayerischen Rundfunk auf die Pflegereform, die die Regierung im Herbst vorlegen will und die dann Anfang des kommenden Jahres in Kraft treten soll. Da gehe es genau darum, die Pflegereform langfristig tragfähig zu machen. Sollte das Geld bis dahin ausgehen, werde der Bund mit Darlehen einspringen. Pleite gehen lassen werde man die Pflegekassen nicht, so die CSU-Politikerin.
1: Immer mehr Eltern in Deutschland haben finanzielle Sorgen. Zu diesem Ergebnis kommt eine Umfrage des Hilfswerks Save the Children. Mehr als ein Viertel der Familien sorgt sich demnach, Heizkosten, Kleidung oder Nahrung nicht mehr zahlen zu können. Das sind 2% mehr als noch im Vorjahr. Betroffen sind laut Umfrage insbesondere Eltern mit geringem Einkommen und Alleinerziehende. Mehr als 80% sind der Meinung, dass die Bundesregierung nicht genug gegen Kinderarmut tue. Die Finanzminister der größten Industrie- und Schwellenländer beraten in den USA über die Weltwirtschaft. An dem Treffen nimmt überraschend auch Russlands Finanzminister Siluanow teil. Das sorgt für Unstimmigkeiten. Auch Bundesfinanzminister Klingbeil äußerte sich. Aus Asheville, Philipp Eckstein.
3: Die USA haben aktuell den Vorsitz der G20 und sie haben Anton Siluanow zu dem Treffen eingeladen. Die europäischen G20-Staaten reagierten darauf verärgert und verweigerten ein gemeinsames Gruppenfoto. Das sogenannte Familienfoto wurde dann ohne Russlands Finanzminister aufgenommen. Dass die US-Seite Russlands Finanzminister eingeladen hat, bezeichnete Klingbeil als irritierend. Er hätte sich mehr Klarheit gewünscht, dass man ihn nicht wie einen normalen Gast empfange.
1: Der argentinische Fußball-Superstar Lionel Messi tritt aus der Nationalmannschaft zurück. Das hat der 39-Jährige auf seinen Social-Media-Kanälen mitgeteilt. Die Entscheidung sei ihm nicht leicht gefallen, doch es sei der richtige Zeitpunkt, so Messi. Er war für Argentinien in insgesamt 207 Länderspielen aufgelaufen und erzielte dabei 125 Tore. Den größten Erfolg in der Nationalmannschaft feierte Messi vor 4 Jahren in Katar, als er als Kapitän der Argentinier den WM-Titel feierte. Das waren die Nachrichten. Das Wetter in Deutschland, oft trocken, an den Küsten und im Osten noch Schauer, Tiefstwerte 17 bis 8 Grad. Tagsüber im Süden trocken, sonst einige Schauer und vereinzelt Gewitter, Höchstwerte 18 bis 27 Grad. Und am Mittwoch meist trocken, sonst einige Schauer, ebenfalls 18 bis 27 Grad. Und die Zeit, es ist 2.03 Uhr.
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